einem der erfolgreichsten Autoren der Welt. Insgesamt verkaufte er fast 300 Millionen Bücher. Überschattet wurde seine Karriere jedoch von Affären. 2001 etwa wurde Archer wegen einer Falschaussage verurteilt. Und die deutsche Schriftstellerin Sheida Bazyar ist mit dem Deutschen Buchpreis ausgezeichnet worden. Prämiert wurde ihr Roman «Die Lücken», der sich unter anderem mit jüdischem Leben und der NS-Vergangenheit in Deutschland beschäftigt. Der Deutsche Buchpreis gilt als wichtigste Auszeichnung für den besten deutschsprachigen Roman des Jahres. Er ist mit 25.000 Euro dotiert. Die Wetteraussichten, es wird ziemlich sonnig und mild bei 20 bis 24 Grad im Süden und tagsüber auch im Osten sind die Wolken aber dichter. Lokal gibt es dort Schauer. Das waren Nachrichten von Radio SRF, verantwortlich Mario Storni.

0: Nachrichten von SRF um 3 Uhr mit Mario Storni. Zehntausende Menschen haben in der spanischen Stadt Barcelona gegen die Wohnungsnot demonstriert. Laut den Behörden nahmen rund 20.000 Personen daran teil. Die Organisatoren sprachen gar von bis zu 120.000 Teilnehmenden. Die Kundgebung verlief größtenteils friedlich. Vereinzelt kam es jedoch zu Zusammenstößen mit der Polizei. Auslöser der Proteste sind steigende Mieten, fehlender Wohnraum und ein Fall von Zwangsräumung, der landesweit für Empörung gesorgt hatte. Der spanische Regierungschef Pedro Sánchez hat inzwischen Neuwahlen für Ende November angekündigt, nachdem seine Vorstöße gegen die Wohnungsnot im Parlament gescheitert waren. Die großen Gewerkschaften haben zudem angekündigt, noch vor den Wahlen einen landesweiten Generalstreik zu organisieren. Wann genau, ist allerdings noch nicht klar. Die Ukraine hofft auf neue Gespräche mit Russland über ein Ende des Krieges, trotz der verstärkten russischen Angriffe. Präsident Volodymyr Zelensky sagte, er gehe davon aus, dass die USA noch in diesem Monat ein Dreiertreffen mit Vertretern aus Kiew und Moskau organisieren könnten. Das ukrainische Verhandlungsteam sei bereit, so Zelensky in seiner Videobotschaft. Nun müsse auch Russland Bereitschaft zu konkreten Gesprächen zeigen. Zwar hat Russland mehrfach Verhandlungen ins Spiel gebracht, zugleich setzt der russische Präsident Putin die Angriffe auf die Ukraine aber unvermindert fort. Die USA haben sämtliche ihrer Langstreckenbomber vom britischen Militärstützpunkt Fairford abgezogen. Allerdings gibt es innerhalb der Regierung widersprüchliche Angaben dazu, weshalb das geschehen ist. So sagte US-Außenminister Marco Rubio, der Abzug stehe nicht in Zusammenhang mit mutmaßlichen Terrordrohungen. Anders stellt es Präsident Donald Trump dar. Man habe Hinweise auf mögliche Gefahren gegen die Flugzeuge erhalten, sagte Trump. Hinter den Drohungen stünden Personen mit Verbindungen zum Iran. Nahe dem Stützpunkt Fairford waren Ende September 5 Männer wegen Terrorverdachts vorübergehend festgenommen worden. Wie US-Medien berichten, sollen die US-Behörden später neue und konkrete Hinweise auf eine Bedrohung erhalten haben. Deshalb seien die Bomber offenbar schneller als geplant aus Großbritannien abgezogen worden. Abschließend die Wetteraussichten. Es wird ziemlich sonnig heute und auch wieder mild bei 20 bis 24 Grad im Süden und tagsüber auch im Osten sind die Wolken aber dichter und lokal kann es Schauer geben. Das waren die Nachrichten von Radio SRF, verantwortlich Mario Storni.
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0: Die Nachrichten von SRF um 4 Uhr mit Mario Storni. Die Ukraine hofft auf neue Gespräche mit Russland über ein Ende des Krieges, trotz der verstärkten russischen Angriffe. Präsident Volodymyr Zelensky sagte, er gehe davon aus, dass die USA noch in diesem Monat ein Dreiertreffen mit Vertretern aus Kiew und Moskau organisieren könnten. Das ukrainische Verhandlungsteam sei bereit, so Zelensky in einer Videoansprache. Nun müsse auch Russland Bereitschaft zu konkreten Gesprächen zeigen. Zwar hat Russland mehrfach Verhandlungen ins Spiel gebracht, zugleich setzt der russische Präsident Putin die Angriffe auf die Ukraine aber unvermindert fort. Weiter mit zwei kürzeren Meldungen. Zehntausende Menschen haben in Barcelona erneut gegen die Wohnungsnot in Spanien demonstriert. Die Behörden sprachen von rund 20.000 Teilnehmenden die Organisatoren von bis zu 120.000. Die Kundgebung verlief größtenteils friedlich, vereinzelt kam es jedoch zu Zusammenstößen mit der Polizei. Proteste gab es auch im Kosovo, und zwar im Zusammenhang mit dem Streit um das Sondergericht für Kriegsverbrechen. Vor dem Parlament in Pristina haben mehrere hundert Menschen gefordert, die Befugnisse des Gerichtes einzuschränken. Als das Parlament die Beratungen über ein entsprechendes Gesetz unterbrach, kam es teils zu Ausschreitungen. Hintergrund für die Kritik am Gericht ist die Verurteilung des früheren Präsidenten Hashim Thaçi wegen Kriegsverbrechen. Der britische Bestseller-Autor und Politiker Jeffrey Archer ist im Alter von 86 Jahren gestorben. Wie sein Verlag schreibt, sei Archer unerwartet verstorben zwischen zwei Schreibphasen. Erst vor kurzem hatte er die Werbetour für sein neues Buch begonnen. Der Roman Adam and Eve erscheint heute. Sein bekanntestes Werk ist Kain und Abel aus dem Jahr 1979. Archer hat Belletristik, Sachbücher und Kurzgeschichten veröffentlicht und weltweit fast 300 Millionen Bücher verkauft. Vor seinem Durchbruch als Autor saß er für die konservative Partei im Parlament. Seine Karriere wurde auch von Skandalen überschattet. 2001 wurde Archer wegen einer Falschaussage vor Gericht zu einer Haftstrafe verurteilt. Die Wetteraussichten, es wird ziemlich sonnig und mild bei 20 bis 24 Grad im Süden und tagsüber. Auch im Osten sind die Wolken dichter und lokal gibt es Schauer. Das waren die Nachrichten von Radio SRF, verantwortlich Mario Storni.
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0: Die Nachrichten von SRF um 5 Uhr mit Mario Storni. Großdemonstrationen. Frankreich rüstet sich für landesweite Schülerproteste. Und über 1000 Masernfälle in einem Bundesstaat. Die USA kämpfen mit einem Rekordausbruch. Die Wetteraussichten. Es ist ziemlich sonnig heute und mild mit 20 bis 24 Grad. Im Süden und tagsüber auch im Osten hat es mehr Wolken und dort wird es lokal nass. Im Rahmen der Schülerproteste dürfte es heute in ganz Frankreich zu großen Kundgebungen kommen. Die großen Gewerkschaften im Bildungsbereich haben zu Demonstrationen aufgerufen. Die Regierung wird mit einem massiven Polizeiaufgebot reagieren, um die Lage im Griff zu behalten. Aus Paris berichtet Kai Rienecker von der ARD.
1: Im ganzen Land soll es Demonstrationen geben. Zahlreiche Gewerkschaften wollen die protestierenden Schüler und Studenten unterstützen. Einige Lehrer haben Streiks angekündigt. Auch die linkspopulistische Partei La France Insoumise und die Sozialistische Partei haben zur Solidarität mit den protestierenden jungen Leuten aufgerufen. In Paris soll es eine Großdemonstration am Place de la République geben. Die französische Regierung befürchtet eine weitere Ausweitung der Protestbewegung. Seit Beginn der Schülerunruhen sind nach Regierungsangaben bereits 5000 Personen in Polizeigewahrsam genommen worden. Fast 90% von ihnen sind Minderjährige. Es gibt massive Kritik an der Härte der Polizeieinsätze gegen die Jugendlichen. Neuester Fall ist der eines 15-jährigen Schülers im nordfranzösischen Lens, dem unter noch nicht geklärten Umständen durch eine Polizeigranate die Hand abgerissen wurde. Zum Wochenbeginn kam es erneut an rund 600 Schulen in Frankreich zu Unruhen. Viele Schulzentren sind geschlossen und versuchen den Betrieb mit Online-Unterricht aufrechtzuerhalten.
0: Die USA kämpfen mit dem schwersten Masernausbruch seit Jahrzehnten. Allein im Bundesstaat Pennsylvania sind inzwischen mehr als 1000 Erkrankungen registriert worden. Fast 200 Menschen mussten ins Spital. Dass ein einzelner Bundesstaat dabei mehr als 1000 Masernfälle meldet, hat es seit 35 Jahren nicht gegeben. Nach Angaben der Behörden starben zudem 5 Personen nach einer Infektion. Im Nachbarstaat New York wurde wegen steigender Fallzahlen der Notstand ausgerufen. Mit diesem Schritt soll die Zahl der impfenden und testenden Fachkräfte erhöht werden. Als Hauptgrund für den Masernausbruch in den USA gilt die tiefe Impfquote. Saudi-Arabien soll im Konflikt mit den jemenitischen Houthi-Rebellen weitere Unterstützung erhalten. Das sogenannte Mekka-Bündnis, bestehend aus Saudi-Arabien, Pakistan und der Türkei, hat dafür eine Notfallsitzung abgehalten und nun Maßnahmen angekündigt. Es würden etwa Streitkräfte bereitgestellt und entsandt. Weiter verurteilt das Bündnis die anhaltenden Angriffe auf Saudi-Arabien. Derweil geht auch die jemenitische Regierung, die mit Saudi-Arabien verbündet ist, gegen die Houthi-Rebellen vor. Man habe strategisch wichtige Gebiete an der Meerenge Bab al-Mandab eingenommen, hieß es. Die Houthi-Miliz, die vom Iran unterstützt wird, kündigte weitere Angriffe an und warnte Fluggesellschaften davor, den Luftraum Saudi-Arabiens zu nutzen. Der Streit um das Sondergericht für Kriegsverbrechen hat im Kosovo neue Proteste ausgelöst. Vor dem Parlament in Pristina forderten am Abend mehrere hundert Personen, die Befugnisse des Gerichtes einzuschränken. Als das Parlament eine entsprechende Gesetzesvorlage nicht weiter vorantrieb, kippte die Stimmung. Demonstrierende versuchten, die Abgeordneten am Verlassen des Parlaments zu hindern. Die Polizei setzte Tränengas ein und aus der Menge wurden Feuerwerkskörper geworfen. Hintergrund ist die Verurteilung des früheren Präsidenten Hashim Thaçi und weiterer ehemaliger Kommandanten der kosovarischen Befreiungsarmee wegen Kriegsverbrechen. Diese Urteile des Sondergerichts in Den Haag sorgen im Kosovo seit Wochen für Diskussionen und Protesten. Damit zu zwei Kulturmeldungen in Kürze. Der britische Bestsellerautor und Politiker Jeffrey Archer ist im Alter von 86 Jahren gestorben. Mit Büchern wie Kain und Abel wurde der frühere konservative Politiker zu einem der erfolgreichsten Autoren der Welt. Insgesamt verkaufte er fast 300 Millionen Bücher. Überschattet wurde seine Karriere jedoch von Affären. 2001 wurde Archer wegen einer Falschaussage verurteilt. Und die deutsche Schriftstellerin Sheida Bassiar ist mit dem Deutschen Buchpreis ausgezeichnet worden. Prämiert wurde ihr Roman «Die Lücken», der sich unter anderem mit jüdischem Leben und der NS-Vergangenheit in Deutschland beschäftigt. Der Deutsche Buchpreis gilt als wichtigste Auszeichnung für den besten deutschsprachigen Roman des Jahres. Er ist mit 25.000 Euro dotiert. Die Wetteraussichten für heute Dienstag, den 6. Oktober. Im Norden ist es oft sonnig, Nebelfelder im Mittelland lösen sich auf. Im Lauf des Nachmittags breiten sich aus Südosten Wolkenfelder aus. Vor allem in Graubünden sind lokale Regenschauer dabei. Im Süden ist es veränderlich bewölkt und am Nachmittag stellenweise auch nass. Die Höchstwerte liegen zwischen 20 und 24 Grad. Das waren die Nachrichten von Radio SRF, verantwortlich Mario Sturni.
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3: Dienstagmorgen, 6. Oktober, das heisst noch 86 Tage bis zum Jahresende. Wobei, das hätte ich jetzt vielleicht gar nicht wissen wollen. Ist ja richtig. Chris Ria, bei SRF 1. Julia, jetzt gerade, das ist eine von seinen beiden Töchtern, die eine. Josephine hat auch einen Song gemacht. Und aber Julia, besingt ihr jetzt gerade. Morgen!

22 gibt wieder der SRF 1 Morgenwunsch. 0848 440 222. Zuerst gibt's ein bisschen kubanische Klang. Der Alexander Abreu, kubanischer Songschreiber, Sänger und Trompeter aus Havanna.

0: Viertel ab 5 Uhr, Dienstagmorgen bei SRF 1. Wir gehen zum Marc Binder, Richtung Bischofszell. Marc, schönen guten Morgen.
1: Guten Morgen.
0: Du bist am Taxifahren, hast du mir gerade gesagt, gell?
1: Ja, aber richtig.
0: Läuft viel heute Morgen?
1: Das geht ganz normal.
0: Mhm. Also was ist ganz normal?
1: Ja, eigentlich morgen normalerweise und jetzt ist nicht so viel. Einfach ein Stammkunde, den ich jetzt auf St. Gallen gebracht habe.
0: Mhm. Ah, okay. Also der kennt man sich schon und so. Das ist ja auch noch gäbig, oder?
1: Ja, absolut.
0: Ich stelle mir das irgendwie so zum Teil, ja, wie soll ich sagen, so ein bisschen komisch vor, wenn so Menschen ins Auto steigen und den ganzen Tag, den man nicht kennt. Das kann ja immer irgendetwas sein, wo man vielleicht nicht unbedingt will im Auto haben, oder?
1: Nein, das ist nicht so schlimm. Weil die Leute rufen ja vorher an.
0: Okay.
1: Die rufen ja vorher an. Ich bin nicht, bei Fischerzell ist es nicht so, dass ich klassisch am Bahnhof oder so stehe und warte, bis jemand einsteigt. Da arbeitet man von zuhause aus.
0: Ah, gut. Also dann hast du schon recht ein klares Bild, bevor die ins Auto steigen?
1: Ja, klares Bild. Man hat es halt einfach am Telefon und wenn jemand einem etwas Böses will, dann rufen da nicht vorher an.
0: Aha, okay. Gut. Also dann hast du eigentlich fast nie unangenehme Fahrgäste, sag ich jetzt mal.
1: Selten. Es gibt einmal, dass jemand anruft und eine Gruppe oder eine Hochzeit oder so, dann heisst es einmal, bist du verfügbar, wir rufen da ein paar Mal und dort kann es dann schon gehen, dass die Leute halt ein bisschen überbordet mit Trinken oder so und dort kennst du dann die Leute auch nicht. Dort weisst du höchstens, dass da ein Fest ist oder eine Hochzeit oder ein Geburtstag. Mhm. Das kann es schon mal geben. Aber unangenehm eher in dem Sinn, dass dann entweder ein bisschen laut sind oder ein bisschen unangemessen redet oder dass man schlecht ist.
0: Okay. So. Ah, da bin ich aber froh, wenn es so ist. Also dann hast du eigentlich gehört. So. Wunderbar.
1: Ja, für die Taxi- oder Uberfahrer, die in der Stadt fahren, kann ich natürlich nicht reden. Ja. Da ist natürlich nicht, wer einsteigt, gell, wenn die irgendwo wartet ist, oder?
0: Könnte es anders sein, genau. Hey, du hast dir Bartley James Harvest gewünscht mit Hymn.
1: Jawohl.
0: Das spielen wir natürlich sehr gerne für dich. Und jetzt wünsche ich dir einen guten Tag. Hast du gerade angefangen oder fahrst du jetzt nicht mehr lang?
1: Das habe ich nicht verstanden.
0: Hast du gerade angefangen heute erst oder fahrst du nicht mehr lang?
1: Ja. Nein, jetzt habe ich gerade angefangen. Jetzt gehe ich dann heim, morgen essen, Kaffee trinken und Zeitung lesen.
0: Ah, wunderbar. Also, das
1: so
0: das.
1: Und schauen, was so läuft.
0: Also, ganz einen schönen Tag dir. Merci vielmals.
1: Da wünsche ich euch auch. Danke vielmals.
0: Ciao, Marc. Danke. Tschüss.

0: Police am Dienstagmorgen bei SRF 1.
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0: Es liegen zurzeit keine Meldungen über größere Störungen vor, wird gerade 17:30.
2: Die Nachrichten von SRF um 5.30 Uhr mit Mario Storni. In Frankreich soll es heute im ganzen Land erneut Schülerproteste geben und große Demonstrationen. Zahlreiche Gewerkschaften wollen die protestierenden Schüler und Studierenden unterstützen. Auch einige Lehrpersonen haben Streiks angekündigt. Die Proteste richten sich gegen den schlechten Zustand der Schulgebäude und gegen Unterrichtsausfälle. Nicht nur in Frankreich gibt es derzeit Schülerproteste, auch an französischsprachigen Schulen in Belgien. In Lüttich etwa kam es dabei zu Sachbeschädigungen und Gewalt. Eine Bushaltestelle und Abfallcontainer wurden in Brand gesetzt. Mehrere Fahrzeuge wurden beschädigt. Die USA kämpfen mit dem schwersten Masernausbruch seit Jahrzehnten. Allein im Bundesstaat Pennsylvania sind inzwischen mehr als 1000 Erkrankungen registriert worden. Fast 200 Menschen mussten ins Spital. Nach Angaben der Behörden starben zudem 5 Personen nach einer Infektion. Dass ein einzelner Bundesstaat mehr als 1000 Masernfälle meldet, hat es seit 35 Jahren nicht mehr gegeben. Im Nachbarstaat von Pennsylvania in New York wurde wegen steigender Fallzahlen der Notstand ausgerufen. Mit diesem Schritt soll die Zahl der impfenden und testenden Fachkräfte erhöht werden. Als Hauptgrund für den Masernausbruch gilt die tiefe Impfquote in den USA. Damit zu zwei Kulturmeldungen in Kürze. Der britische Bestseller-Autor und Politiker Jeffrey Archer ist im Alter von 86 Jahren gestorben. Mit Büchern wie Kain und Abel wurde der frühere konservative Politiker zu einem der erfolgreichsten Autoren der Welt. Insgesamt verkaufte er fast 300 Millionen Bücher. Überschattet wurde seine Karriere jedoch von Affären, etwa 2001. Da wurde Archer wegen einer Falschaussage verurteilt. Und die deutsche Schriftstellerin Sheida Bassiar ist mit dem Deutschen Buchpreis ausgezeichnet worden. Prämiert wurde ihr Roman «Die Lücken», der sich unter anderem mit jüdischem Leben und der NS-Vergangenheit in Deutschland beschäftigt. Der Deutsche Buchpreis gilt als wichtigste Auszeichnung für den besten deutschsprachigen Roman des Jahres. Er ist mit 25.000 Euro dotiert. Die Wetteraussichten, es wird ziemlich sonnig und mild bei 20 bis 24 Grad. Im Süden und tagsüber auch im Osten sind die Wolken allerdings dichter und lokal gibt es dort Schauer. Das waren die Nachrichten von Radio SRF, verantwortlich Mario Storni.
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0: Guten Morgen, guten Start in der Dienstag. Gabriella, chill me, sweet about me.

0: Feel Like Making Love. George Benson am Dienstagmorgen bei SRF 1. Im Studio mit mir zusammen der Gaudenz Weber aus der Morgenredaktion.
1: Guten Morgen, schönen Morgen.
0: Und der Michael Brunner, schönen guten Tag. Und du hast, glaube ich, schon recht so mit schönen Morgen. Also es ist so wettermässig. Sehr ähnlich wie gestern.
1: Ja, noch, gell?
0: Ja,
1: was gibt er dann irgendwann die Woche?
0: Donnerstag.
1: Ein Donnerstag.
0: Aber das kann, ist dann, der Jürg Zockfasser auf Meteo nachher genau sagen.
1: Ja, das weiss der besser
0: wenn als wenn das kippt, das, auf die 10 vor.
1: Vor allem, wie es kippt.
0: Ja. Ja. Wie es kippt.
1: Wie es kippt. Ich glaube, man muss dann wirklich langsam den Wintermantel führen.
0: Zuschauen, wie es kippt. So, schön. Schauen wir uns an in ein paar Minuten und wünsche auch jetzt schon mal einen guten Start in diesem Tag mit dem Pippo Polina. Gandautorin.

0: All My Loving, Beatles, am Dienstagmorgen bei SRF 1.
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0: Der Jürg Zock ist da vom Meteo. Guten Morgen, Jürg.
2: Guten Morgen, Michael.
0: Zum Teil kühlen Morgen.
2: Ja, wir haben im Flachland so zwischen 7 und 12 Grad noch kühler in höher gelegenen Tälern und Muldenlagen, zum Beispiel in La Brivine im Neuburger Jura oder Zamaden im Oberengadin. Da hat es sogar leichte Frost. Am Nachmittag, da wird es dann recht mild. 20 bis lokal 24 Grad gibt es und dazu alles in allem heute auch recht einen sonnigen Tag mit ein paar Einschränkungen. Am Vormittag scheint verbreitet die Sonne. Nur gerade auf der Alpen-Südseite hat es zum Teil ein paar Wolken. Nebelfelder, Lokale im Mittelland, die lösen sich dann auf und machen oder Sonnenplatz. Dann am Nachmittag geht es vor allem in den westlichen Landesteil häufig sonnig weiter. Sonst breiten sich dann von Südosten her langsam Wolkenfelder aus, wo die Sonne dann zum Teil auch abdecken im Laufe des Nachmittags und gegen die Abend. Und aus diesen Wolken raus kann es vor allem im Tessin in Graubünden und vielleicht gerade auch noch so in den angrenzenden Gebieten, zum Beispiel in den Glarner Alpen oder im Sargasserland, lokale Regengüsse geben.
0: Schlägt ihr denn um die Woche? Ist das schon morgen?
2: Nein, oder? Noch nicht so recht. Am Donnerstag kommt ein Kaltfront, der verbreitete Regen bringt. Morgen, da haben wir noch ein bisschen Föhnströmung über den Alpen. Die hebt die Störung noch ein bisschen auf. In der Deutschschweiz scheint zum Teil noch die Sonne. Zuerst hat es lokal Nebel. Am längsten sonnig bleibt es im Osten. Sonst gibt es dann eben von Westen und auch im Süden immer mehr Wolken. Und dort kann es dann auch schon mal stellenweise Regen geben. Einerseits eben auf der Alpen-Südseite, andererseits auch ein paar Regenzellen, wo so um Jura noch richtig Basel zeichen dort, vor allem dann wahrscheinlich gegen den Abend, wo es nass wird. Temperaturen morgen 18 bis 22 Grad im Osten. Mit Föhn kann es lokal sogar noch 25 Grad warm werden.
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0: grosser Hit, Jennifer Rush und Destiny am Dienstagmorgen bei SRF 1.
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0: Einmal dich schon. In der Ostschweiz auf der A1 Richtung Zürich zwischen Uzwil und Wil. Stau nach einem Unfall. 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Da seht ihr auf einen Blick, was wo momentan gerade läuft. Und wenn etwas fehlt, 0800 888 123, gratis Staumeldenummer wählen. Das Infomagazin heute Morgen, jetzt gerade mit dem Salvador Atassoy, wird morgen um 6 Uhr.
2: Guten Morgen. Für Dänemark ist es ein digitaler GAU. Daten aus dem nationalen Personenregister wurden gestohlen von Millionen von Menschen, ausgerechnet in Dänemark, wo vieles praktisch nur noch online läuft. Und Saudi-Arabien soll Unterstützung erhalten im Kampf gegen die Houthi-Miliz, und zwar von Pakistan und der Türkei. Dazu gleich mehr nach dem Ausblick aufs Wetter aus der Nachrichtenredaktion Marco Koller.
3: Es gibt einen ziemlich sonnigen Tag. Wolken hat es vor allem im Süden und Osten. Dort gibt es auch lokale Regenschauer. Die Temperatur 20 bis 24 Grad.
2: Datensätze von fast 9 Millionen Menschen wurden also in Dänemark gestohlen aus dem nationalen Personenregister. Daten von Lebenden, aber auch von Verstorbenen, Namen, Adressen, Personennummern, so etwas wie unsere AHV-Nummern. Und das in einem Land, das besonders stolz ist auf seine Fortschritte bei der Digitalisierung. Die Post gibt's hauptsächlich digital, den Arztbericht kann man sich auf dem Handy lesen lassen. Ich habe Nordeuropa-Korrespondent Bruno Kaufmann gefragt, wie gravierend dieser Datenklau ist.
4: Ja, er ist sehr gravierend, weil Fachleute wirklich von diesem größten Personendatendiebstahl aller Zeiten in Dänemark sprechen und sogar die zuständige Digitalisierungsministerin von einem sehr, sehr ernsten Vorfall spricht.
2: Wie sehr erschüttert denn dieser Diebstahl das Land?
4: Ja, es ist noch relativ verhalten, auch wenn sich gestern Abend nach einem geschlossenen Briefing für die Parteipräsidenten und Präsidentinnen im Parlament, da zeigten sich einige doch sehr erschüttert. Ich denke, die Behörden wollen jetzt vor Panik auch warnen. Sie sagen der Bevölkerung, sie soll sich sozusagen vorsichtig verhalten, aber es ist eben noch nicht ganz klar, wie jetzt eben die Folgen dieses Diebstahls wirklich aussehen.
2: Sprechen wir also über dieses Register. Wie geht das genau?
4: Ja, es ist das Herz des durchdigitalisierten Landes, kann man sagen, wo fast alle eben Behördengänge, Gesundheitsdaten, Finanzgeschäfte, alles läuft digital ab. 9 von 10 Däninnen und Dänen nutzen das, sind mit diesem Personenregister eben 11 Millionen Personendaten registriert. Und man muss denken, Dänemark hat 6 Millionen Einwohnerinnen und Einwohner. Das sind eben auch die Auslanddänen, aber auch die Verstorbenen sind da registriert. Und da gab es jetzt eben eine Firma, und Firmen haben eben Zugang, wenn zum Beispiel jemand bei ihnen etwas kauft, um zu prüfen, ob diese Person eben kreditwürdig ist, ob sie Geschäfte macht, die nicht sozusagen bezahlt worden sind. Und deshalb hatte eine Firma eben Zugang zu diesem Register, und das ist völlig legal.
2: Also nicht eigentlich ein Hack, sondern mehr ein Leck. Wer könnte dahinter stecken?
4: Ja, das ist die ganz, ganz große Frage, weil es ist nicht ganz klar, ob es sich hier jetzt eben einfach um eine Schwachstelle handelt, die man nicht gesehen hat, oder ob es wirklich um eine Art organisierter Zugriff war. Das ist das ganz große Fragezeichen, was natürlich die Menschen schon erschüttert, vor allem die dieses System auch verstehen, dass es eben möglich war, 10 Tage lang über einen solchen Zugriff eben zum ganzen Register zu haben. Und in dieser Zeit wurden nach vorliegenden Informationen 8,8 Millionen Personendaten abgezogen. Und da stellt sich eben die Frage, ist das jetzt ein Versehen gewesen dieser Firma, die gar nicht gewusst hat, was sie hier gemacht hat, oder war es ein gezielter Angriff mit bösen Ansichten, also ein Frontalangriff auf die dänische Infrastruktur? All diese Fragen sind heute noch nicht beantwortet.
2: Sagt Nordeuropa-Korrespondent Bruno Kaufmann. Wir bleiben im Ausland mit weiteren Meldungen. Die Houthi-Rebellen im Jemen haben vor gut einem Monat neue Angriffe auf Saudi-Arabien gestartet, dieses Mal auf Ölanlagen und eine wichtige Hafenstadt dort. Nun soll Saudi-Arabien weitere Unterstützung erhalten im Kampf gegen die Houthi.
3: Und zwar von Pakistan und der Türkei. Die beiden Länder haben Anfang August zusammen mit Saudi-Arabien das sogenannte Mekka-Bündnis gegründet und beschlossen, sich im Angriffsfall gegenseitig zu unterstützen. Nun kommt dieses Mekka-Bündnis also zum Tragen. Es hat ein Notfalltreffen abgehalten und Maßnahmen angekündigt. Es teilte mit, man werde Streitkräfte nach Saudi-Arabien schicken, damit sich das Land gegen die Angriffe der Houthi verteidigen könne. Derweil gehen auch die jemenitischen Regierungstruppen weiter gegen die Houthi-Miliz vor. Sie teilen mit, sie hätten strategisch wichtige Gebiete am Bab el-Mandab eingenommen, an der Meerenge, die zum Roten Meer führt.
5: Dieses Mekka-Bündnis will also Saudi-Arabien zu Hilfe eilen. Wie reagieren die Houthi darauf?
3: Mit weiteren Angriffen, wie sie selber sagen. Die Houthi-Miliz hat nach eigenen Angaben mehrere Ziele in Saudi-Arabien angegriffen, unter anderem den internationalen Flughafen der Hauptstadt Riad. Aus Saudi-Arabien gibt es dazu bis jetzt keine Stellungnahme. Die Houthi-Rebellen sind mit dem Iran verbündet. Sie greifen seit Jahren immer wieder Ziele in Saudi-Arabien an. Vor einem Monat nahmen sie die Hafenstadt Mokka ein, um so den Zugang zum Roten Meer zu kontrollieren. Außerdem attackierten die Rebellen saudische Ölanlagen.
5: Nach Frankreich nun. Mehrfach sind dort Schülerinnen und Schüler in den vergangenen Tagen auf die Straße gegangen und heute soll es im ganzen Land erneut Proteste geben.
3: Zahlreiche Gewerkschaften wollen die protestierenden Schüler und Studierenden unterstützen und auch einige Lehrpersonen haben Streiks angekündigt. Die Proteste richten sich gegen den schlechten Zustand der Schulgebäude, gegen überfüllte Klassen und gegen Unterrichtsausfälle. Nicht nur in Frankreich gibt es Schülerproteste. Die Protestbewegung hat nun auch französischsprachige Schulen im benachbarten Belgien erreicht. Protestiert wurde gestern etwa in der Hauptstadt Brüssel, in Mons und in Lüttich. In Lüttich kam es dabei zu Sachbeschädigungen und Gewalt. Die Polizei reagierte mit Tränengas und Wasserwerfern. Sie meldete 18 leicht verletzte Polizisten und Dutzende Festnahmen. Demonstriert wurde auch in der spanischen Stadt Barcelona, dort gegen die Wohnungsnot. Laut den Behörden nahmen rund 20.000 Personen an der Kundgebung teil. Die Organisatoren selber sprachen gar von bis zu 120.000 Teilnehmenden. Die Kundgebung verlief größtenteils friedlich, vereinzelt kam es aber zu Zusammenstößen mit der Polizei. Auslöser der Proteste sind steigende Mieten, fehlender Wohnraum und ein Fall von Zwangsräumung, der landesweit für Empörung gesorgt hatte.
5: In die USA nun, dort melden die Behörden den schwersten Masernausbruch seit Jahrzehnten.
3: Allein im Bundesstaat Pennsylvania sind inzwischen mehr als 1000 Erkrankungen registriert worden. Fast 200 Menschen mussten ins Spital, 5 Personen sind nach einer Infektion gestorben. Dass ein einzelner Bundesstaat mehr als 1000 Masernfälle meldet, das hat es seit 35 Jahren nicht mehr gegeben. Auch im benachbarten Bundesstaat New York steigt die Zahl der Masernfälle. Dort haben die Behörden darum den Notstand ausgerufen, um so mehr Gesundheitspersonal mobilisieren zu können. Als Hauptgrund für den Masernausbruch gilt die tiefe Impfquote in den USA.
5: Wir wechseln in die Kultur. Der britische Bestsellerautor Jeffrey Archer ist im Alter von 86 Jahren verstorben.
3: Archer sei unerwartet verstorben zwischen zwei Schreibphasen, das sagt sein Verlag. Erst vor kurzem hatte er die Werbetour für sein neues Buch begonnen, das heute erscheint. Sein bekanntestes Werk ist der Roman Kain und Abel aus dem Jahr 1979. Archer hat aber auch Sachbücher und Kurzgeschichten veröffentlicht und weltweit fast 300 Millionen Bücher verkauft. Vor seinem Durchbruch als Autor war er Politiker. Jeffrey Archer saß in Großbritannien für die konservative Partei im Parlament. Und dann noch die Börsendaten von SIX. Der Dow Jones Index in New York hat 0,2% gewonnen. Der Nikkei Index in Tokio steigt um 0,6%. Der Euro wird zu 93,27 gehandelt. Der Dollar kostet zurzeit 83,14.
5: Das sind die Informationen von heute Morgen. 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Verantwortlich ist Nikolaus Malzacher. Die Zeit gleich 9:09.
0: Jürg Zock von SRF Meteo hat gesagt, ja, es ist tatsächlich ein kühler Morgen.
6: 7 bis 12 Grad haben wir morgen am Nachmittag. Da wird es dann recht warm mit 20 bis 24 Grad. Dazu scheint zuerst verbreitet Sonne. Lokale Nebelfelder im Mittelland lösen sich auf. Nur gerade im Süden ist es zum Teil bewölkt. Und dann im Laufe des Nachmittags breiten sich dann von Südosten her mehr Wolken aus. Also Tessin, Kanton Graubünden, später dann auch Ostschweiz und Zentralschweiz, wo es mehr und mehr zutut. Sonst Richtung Westen hin. dahin bleibt es sonniger. Und lokal kann es sogar mal ein Sprutzregen geben. Das vor allem im Tessin und in Graubünden.
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0: Guten Morgen mit dem Studio der Gaudenz Weber aus der Morgenredaktion.
7: Morgen.
0: David Lendi vom Sport ist auch schon da.
8: Guten Morgen.
0: Bei dir hat mich das Thema ehrlich gesagt fast ein bisschen geschockt.
8: Wieso?
0: Weißt du, so Skifahren. Mit im Sommer. So.
8: Ja, für die Skifahrer
0: hört es
8: Skifahrer im Sommer eben nicht auf.
0: Gefühlsmässig geht es mit im Sommer schon jetzt bald los. In 3 Wochen zählt er schon das erste Weltcuprennen. Wie heisst von den Skifahrern im Sport jetzt gerade nach der Agnetta Felskop.

0: jetzt sind gerade bald einmal Viertel ab 6 schon. Dienstagmorgen auf dem Eis. Ich hoffe, ihr seid gut in den Tag gestartet. Es war ein wirklich heißer Sommer gewesen. Und heute ist es eigentlich noch viel zu mild, um schon an Skifahren zu denken, weil es geht vom Jürg Zock bis zu 24 Grad gibt's. Und gleich, das mit dem Skifahren, das geht nicht mehr lang.
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0: Knapp 3 Wochen, dann ist Zölder das erste Weltcuprennen der Saison. David Lendi vom Sport. Dass man aber so früh kann starten, für das müssen wir euch weit in die Hege.
2: Ja, das erste Rennen von der Saison in Sölden findet nämlich auf dem Gletscher oben statt. Der Start ist auf rund 3000 Meter über Meer, aber selbst dort oben fällt der Schnee um die Zeit noch nicht in grossen Massen vom Himmel. Aktuell liegen dort die Temperaturen gerade so um den Gefrierpunkt. Darum wird dort aktuell der Schnee, wo man über den Winter in Depots abdeckt und konserviert hat, auf Pisten verteilt.
0: Also die Skifahrer sind auf den Gletscher angewiesen, aber für den Saisonstart im Oktober und zum im Sommer trainieren.
2: Und da hat das Schweizer Team Glück, dass man in Zermatt einen Gletscher hat, wo man im Sommer Skifahren kann. Wobei die Bedingungen sind in diesem Sommer nicht wirklich optimal gewesen. Eben wegen der extremen Hitze und der Gletscherschmelze sind die Lifte zum Teil zu gewesen, weil die Mästen zu wenig stabil gewesen sind. Darum hat man die Athleten mit dem Schneemobil müssen an den Start transportieren.
0: Das ist ja in Zeiten von Klimawandel nichts Neues, aber man weiss sich schon zu helfen.
2: Ja, zum optimale Bedingungen haben, verreist man einfach. Auf der südlichen Halbkugel ist ja Winter, wenn wir da Sommer haben. Und darum gehen die Schweizer einmal auf den Gletscher von Chile trainieren. Gerade für die Speedfahrer ist das extrem wichtig, weil nur dort kann man ein Speedrennen richtig gut simulieren. Weil dafür braucht es eine breite und lange Piste. Und das ist auf den europäischen Gletscher heute eben gar nicht mehr möglich.
0: Da haben die Slalomfahrerinnen und Fahrer einfacher und die haben dort deutlich kleinere Ansprüche.
2: Ja, Techniker, die können schon mal in den Hallen ausweichen. Das machen die Schweizer Slalomfahrer gerade diese Woche. Sie trainieren in Wittenburg, in Deutschland. So eine Skihalle hat auch Vorteile. Man ist wetterunabhängig, hat konstante Pistenverhältnisse und man verliert nicht viel Zeit, wie wenn man auf den Gletscher rauf muss.
0: Das ist jetzt noch interessant, oder? Bei den Skifahrern ist das in dem Fall so, dass es dann funktioniert. Wie machen es denn Biathletinnen oder Langläufer?

0: Die sind im Sommertraining weniger auf den Schnee angewiesen wie die Skifahrer. Das Ausdauertraining können sie auch mal auf dem Velo oder natürlich auf den Skiroller machen. Gerade auf den Skiroller ist der Bewegungsablauf recht vergleichbar wie mit den richtigen Langlaufski auf dem Schnee. In der Lenzer Heide gibt es sogar extra so eine asphaltierte Rollskibahn mit einem Schiessstand, wo sich die Schweizer Biathletinnen und Biathleten auf die neue Saison vorbereiten können.
1: Gut, aber wenn es dann losgeht, weißt du, also dann ist ja dann schon wichtig, dass du mal den Schnee unter den Füßen hast und so.
0: Ist so, und darum sind sie im Herbst zum Teil auch noch auf den Gletscher unterwegs, aber sobald es dann genug kalt ist, so Ende dem Monat, Anfang November, wird dann der konservierte Schnee ausgepackt. Dann gibt es im Nationalen Leistungszentrum für Biathleten in der Lenzer Heide auch eine richtige Loipe, wie auch für die Langläufer in Davos. Davos ist sie rund 4 Kilometer lang und bietet wirklich optimale Bedingungen, um sich noch den Feinschliff zu geben, bevor die Saison dann auch für Biathletinnen und die Langläufer losgeht.
1: Danke vielmals.
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1: Und auch Ski Alpin startet die Saison Ende Monat zu Sölden. Bei den Biathletinnen und Langläufern startet es dann erst Ende November.

0: 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Schönen guten Tag. Wie heisst es so? Ja, ist das fast ein bisschen der Oscar von der deutschsprachigen Literatur, der Deutsche Büchpreis. Seit gestern Abend wissen wir, wer den Preis in diesem Jahr bekommt. Es ist Jaida Basiart. Sie ist 38, hat ihre Wurzeln im Iran und ausgezeichnet wurde sie für ihren Roman «Die Lücken».
1: Ja, der Roman erzählt von einem Dorf in der deutschen Provinz. Ein Dorf, wo seine NS-Vergangenheit verschwiegt und viele Jahre später Menschen aus dem Iran Zuflucht bietet. Es werden in dem Roman verschiedene Familien Geschichten erzählt, es werden Sachen aufgedeckt, die bis jetzt immer schön unter dem Deckel behalten worden sind in dem Dorf. Es geht schlussendlich um Rassismus, um Verdrängung. Das Buch hat eine literarische und politische Wucht, wie sie schon lange nicht mehr gelesen hat, sagt SRF Literaturclub Moderatorin und Literaturredaktorin Jennifer Kachschuri über das Buch.
0: Der Roman hat auch die Autorin selber auch mitgenommen. Bei ihrer Rede gestern Abend in Frankfurt hat sie sich nur sehr zurückgehalten und kann freuen über den Preis.
2: Es fällt mir nicht so richtig leicht, so richtig Freude zu empfinden, muss ich sagen, weil das schon ein sehr merkwürdiges Gefühl ist, wenn man einen Roman schreibt über Menschen, die verfolgt wurden und terrorisiert wurden und ermordet wurden und sich dann einfach richtig zu freuen. Das kommt mir nicht ganz richtig vor. Deswegen möchte ich gerne sagen, dass all meine Freude oder die über die Wertschätzung, die ich bekomme, den Personen gehören soll, um die es in diesem Roman geht.
0: Es ist also aber nicht ganz einfach gewesen für Jaida Basiart. Im Interview mit diesem Literaturredakteur Michael Luisier hat sie anschliessend gesagt:
2: Ich glaube, dass es manchmal so ein merkwürdiges Gefälle gibt, dass man sich sehr wohl darin fühlen kann, über die Vergangenheit zu sprechen und sich über die Vergangenheit zu erheben und dann hinterher ganz zufrieden mit sich zu sein. Und das möchte ich nicht.
3: Aber ein bisschen Freude ist schon noch dabei, oder?
2: Die kommt noch.
0: Und sie hat uns verraten, wie schwierig die Recherche für den Roman war. Und dass sie während dem Schreiben halt wirklich eine grosse Herausforderung hatte, in die Geschichte von dem Roman einzutauchen.
2: Also ich muss sagen, die Recherche, die ist ja nicht nur vor dem Schreiben, sondern auch während des Schreibens, die hat mich einfach so aufgesogen. Es war einfach ein wirklich inneres Bedürfnis, mich damit jeden Tag beschäftigen zu können, dass ja, mir das einfach sehr wichtig war, mich an den Schreibtisch zu setzen und mich dem auszusetzen. Aber in dem Moment, in dem die Arbeit vorbei ist und ich wieder Privatperson in der Gegenwart bin, habe ich immer erst gemacht, was das alles mit mir macht. Und es ist einfach auch jetzt heute noch sehr belastend, ist, sich dem auszusetzen.
0: Jaida Basiart, wo am Frankfurter Büchmesse zum Auftakt der Deutsche Buchpreis gewonnen hat. Der Roman, wo schon aber der Preis dafür gewonnen heißt, heisst «Die Lücken». Und der wird heute Abend noch im Literaturclub besprochen, im Fernsehen, auf SRF 1 am 25 ab 10.

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0: Die Übersicht von 6.29 Uhr in der Ostschweiz auf der A1 Richtung Zürich Stau. Rund 30 Minuten dauert es länger zwischen Uzwil und Wil nach einem Unfall. Der Autobahnzubringer Richtung Kreuzbleiche gesperrt wegen einer Ölspur. Stau in der Region Basel, A2 Richtung Luzern, ab dem Grenzübergang Weil bis zum Schwarzwaldtunnel, daher auf der A3 ab der Dreirosenbrücke und Solothurn A1 Richtung Bern zwischen Önsingen und Wangen an der Aare.
2: In Frankreich soll es heute im ganzen Land erneut Schülerproteste geben und große Demonstrationen. Die Proteste begannen vor rund 2 Wochen und sie richten sich gegen den schlechten Zustand der Schulgebäude und gegen Unterrichtsausfälle. Nicht nur in Frankreich protestieren Schüler, auch an französischsprachigen Schulen in Belgien. In Dänemark ist weiterhin unklar, wie Daten von fast 9 Millionen Menschen aus dem nationalen Personenregister abfließen konnten. Die Behörden warnen die Bevölkerung, vorsichtig mit ihren Daten umzugehen. Im nationalen Personenregister von Dänemark sind etwa Namen, Adressen, Zivilstand und Informationen dazu gespeichert, ob eine Person unter Vormundschaft steht. Und in den USA kämpfen mit den schwersten Masernausbrüchen seit Jahrzehnten. Allein im Bundesstaat Pennsylvania sind inzwischen mehr als 1000 Erkrankungen registriert worden. Fast 200 Menschen mussten ins Spital. Dass ein einzelner Bundesstaat dabei mehr als 1000 Masernfälle meldet, hat es seit fast 35 Jahren nicht mehr gegeben. Als Hauptgrund für den Masernausbruch gilt die tiefe Impfquote.
0: Julia Child ist das gewesen.
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4: Da ist das Regionaljournal Ostschweiz und Graubünden zum Start in Dienstag mit dem Marc Hennemann. Guten Morgen. Bis zu einem Fünftel vom Einkommen geht bei Familien für die Kinderbetreuung weg. Das zeigt ein neuer Bericht vom Kanton St. Gallen. Anina Mattis.
5: Im neuen Bericht steht, wenn eine Familie mit 2 Kindern, die 2x pro Woche in eine Kita bringt, dann zahlen sie bis zu einem Fünftel von ihrem Nettoeinkommen dafür. Der Wert sei hoch, sagt die zuständige St. Galler Regierungsrätin Laura Bucher. Und nicht der beste Anreiz, zum Kind betreuen lassen. Der Kanton St. Gallen hat aber als Ziel, zum die Erwerbsquote bei den Eltern zu erhöhen.
6: Nach wie vor sind die Kosten für die Eltern hoch und wir haben eine unterschiedliche Förderung je nach Gemeinde. Und darum wird das Angebot im Vergleich zu der Restschweiz in St. Gallen auch nicht sehr stark genutzt. Und genau da setzen wir mit dem neuen Kinderbetreuungsgesetz an.
5: Das Kinderbetreuungsgesetz ist im Juni an der Urne angenommen worden. Bis jetzt gibt es je nach Gemeinde mehr oder weniger Unterstützung. Mit dem neuen Gesetz will man die Unterschied verkleinern. Der neue Bericht zeigt auch, dass alles in allem das Angebot für Kinderbetreuungen im Kanton St. Gallen zunimmt. Zum Beispiel hat es in den Kindertagesstätten im Kanton über 300 Plätze mehr als noch vor 5 Jahren. Bei den Zahlen, wie viele Familien die Angebot nutzen, liegt der Kanton St. Gallen aber unter dem Schweizer Durchschnitt.
4: Auf Abon im Kanton Thurgau Ende September hat die Stimmbevölkerung dort ein Ja gesagt zu einem neuen Seeufer mit Sandstrandfloss und einem neuen Badesteg. Und für eben diesen Steg hat die Stadt in den letzten 2 Monaten Geld gesammelt. Zum Geld sparen, aber auch, dass sich Firmen und Leute einbringen können oder Vereine und Schulen können Sponsoring-Anlass machen. Jetzt ist klar, die Sammelaktion bringt knapp 18'000 Franken, 109 Leute oder Organisationen haben Geld gespendet. Das Ziel der Stadt, 65'000 Franken, hätte man auf dem Weg zusammenbringen. Da hat man klar verfehlt. Das schmalblättrige Greiskraut, das ist eine Pflanze, die bei uns eigentlich nicht heimisch ist, aber schon seit längerem in der Schweiz verbreitet ist. Momentan blüht sie. Im Rintel hat die Gemeinde einen Aufruf gestartet, man soll doch mithelfen, dass sich das Kraut nicht noch mehr ausbreitet. Nicolas Ledergerber.
7: Wer beim Spazieren ein schmalblättriges Greiskraut sieht, soll das ausrupfen, so der Aufruf von der Gemeinde Diepoldsau im Gemeindesblättli. Eine buschige Pflanze, 30 bis 40 cm gross, momentan blüht sie leuchtig gel mit, wie es der Name sagt, ganz schmalen Blättli. Viele wissen nicht, dass die eingeschleppte Pflanze giftig sein kann. Bei Tieren kann sie gefährlich werden. Gerade bei Rindern können es Organschäden geben. Aber auch der Mensch muss aufpassen, wenn man es isst, könnte das die Leber kaputt machen. Der Simon Zünd vom Unterhalt von der Gemeinde Diepoldsau sagt:
8: Es ist ähnlich wie das einheimische Jakobskreuzkraut von den Inhaltsstoffen her. Das Jakobskreuzkraut wird bei uns seit Generationen oder wird das bekämpft, ausgestochen von allen Bewirtschaftern von Wiesenflächen, die für Rinderkühe genutzt wird. Der schmalblättrige Kreiskraut wirkt sich ähnlich aus auf Vergiftungen von den Tieren.
7: Wenn zum Beispiel eine Biene das Gift aufnimmt, können wir das auch im Honig nachweisen. Honig, den man nachher fortwerfen muss. Und das Problem sei nicht nur das Diepoldsau. Der Neophyt, wie man nicht die heimischen invasiven Pflanzenarten auch sagt, hat sich schon in der ganzen Schweiz verbreitet. Vor allem an Hauptstrassen oder Autobahnen sieht man die gelben Pflanzen. Warum, erklärt der Pirmin Reichmuth vom St. Galler Amt für Natur, Jagd und Fischerei.
9: Die Samen von dieser Pflanze können durch den Fahrtwind einerseits lokal verbreitet werden und sie können aber auch in Reifen festkleben von Autos zum Beispiel und dann irgendwann rausfallen und so kann die Pflanze auch grössere Distanzen überwinden.
7: Im eigenen Garten kommt die Pflanze nicht viel vor, auch nicht auf Wiesen oder Kuhweiden. Sie hat gern magere, trockene oder steinige Böden. Darum könnte man vielleicht eher beim Spazieren aufs schmalblättrige Kreiskraut stossen, da ausreissen und im Fall von Diepoldsau in einem Neophytenkübel entsorgen.
4: Schauen wir noch aufs Wetter. Von heute am Vormittag ist es sonnig da und dort hat es Nebel oder Wolken. Das zeigt die Prognose von SRF Meteo. Am Nachmittag kommen dann aus Südosten immer dichtere Wolken. Das Graubünden im Glarnerland und im Sarganserland kann es dann da und dort regnen. Das Thermometer zeigt heute Davos 16, in Glarus 19, in Zuzwil 20 und in Tegerwilen 21 Grad an.
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0: Der Dienstagmorgen im Studio aus der Morgenredaktion, der Gaudenz Weber.
10: Guten Morgen, schönen Morgen.
0: Und am Mikrofon Michael Brunner. Und ich weiß nicht, wie es auch geht. Mich nahmen Lieder nahmen mich zum Teil zurück in eine Zeit mit, wo Erinnerungen natürlich damit verknüpft sind, was dann so ungefähr gewesen ist. Ich sage jetzt zuerst Erinnerungen, also zum Beispiel George W. Bush, US-Präsident, sind die Terroranschläge vom 11. September, sind genau 25 Jahre. Moritz Leuenberger, Bundespräsident von der Schweiz gewesen, zu dem Zeitpunkt gerade und im Radio Atomic Kitten. Hole again.
10: Oh ja, schön.
0: Schönen guten Morgen.

0: 20 vor 7, der Dienstagmorgen mit SRF 1. Es gibt so Sachen, die sind einfach sicher. Die müssen einfach. Also am Morgen, wo seid ihr am Morgen immer? Einmal kurz. Oder? Auf dem WC, natürlich. Ja, das ist, gehört dazu. Und ist eine Selbstverständlichkeit heute. Ist früher alles andere als normal gewesen?
1: Ja, der Engländer Sir John Harrington hat zwar schon im 16. Jahrhundert WC-Spüli erfunden, hat aber trotzdem mal kaum jemand interessiert, weil in der Stadt hat es ja sowieso praktisch nie die Kanalisationen gegeben. Bekannt und berüchtigt sind auch die hygienischen Verhältnisse im Schloss Versailles vom französischen Sonnenkönig Louis XIV. 30'000 Bedienstete haben dort gelebt und das Schloss ist ohne ein einziges richtiges WC gebaut worden. Auch bei uns in der Schweiz ist es lang gegangen, bis man WCs gehabt mit einer Spülung. Nach einer Cholera-Epidemie Mitte vom 19. Jahrhundert hat dann die Stadtzürcher Bevölkerung für eine unterirdische Kanalisation gestimmt. In anderen Städten ist es noch viel länger gegangen. Chur zum Beispiel hat erst 1907 die erste unterirdische Kanalisation bekommen. Und so Kanalisationssystem haben schlussendlich dann den Weg geebnet eben fürs WC, wie wir es heute kennen, mit den Spüli.
0: Ja, klar, das ist eine Selbstverständlichkeit heute allerdings auch wieder umstritten inzwischen.
1: Ja, klar, wegen dem enormen Wasserverbrauch, oder? Zum unser Geschäft abspülen verbrauchen wir Trinkwasser. Wahnsinnig, oder? Der Gedanke, Trinkwasser. Es gibt nichts in den Schweizer Haushalt, wo so viel Trinkwasser verbraucht wie die Wasserspüli vom WC. Pro Person sind das etwa 40 Liter am Tag. Und gerade in Zeiten von extremer Trockenheit wie jetzt macht das wenig Sinn. Dabei gibt es eigentlich neue Spülsysteme, die viel weniger Trinkwasser verbrauchen. Es gibt ein Schweizer Start-up, das ein System entwickelt hat, das sogenanntes Grauwasser für die WC-Spülung braucht. Grauwasser, das ist Abwasser vom Duschen oder vom Zähneputzen, das dann pflanzlich gefiltert wird.
0: Also, da wird gefunden, das wollen wir mal ein bisschen genauer erklärt bekommen, wie das genau funktioniert, das WC mit Grauwasser. Und hast die Menschen, die da ursprünglich aus der Forschung kommen und sich mit dem Thema beschäftigen und eingeladen, am 6:45 als SRF 1 Morgengast, der Gründer von dem besagten Start-up hier bei SRF 1. Sind 77 Bombay Street, Musik aus der Schweiz. Mount Everest.

0: Big Brother ist das gewesen.
1: Ja, in unserem Kontext habe ich gerade gedacht.
0: Das war schon mal eine Zeit lang total cool gewesen, oder? Dass man Menschen beobachtet, die in einem Container leben und zusammen.
2: Habe ich echt kaputt gefunden, dort zu machen.
0: Irgendwie mit Kamera so bewacht. Ja, ist jetzt um die 25 Jahre zurück, oder? Das war also so um Nullerjahr umeinander. Und einer, der übrigens in der Schweizer Version von Big Brother im Container gelebt hat. Der singt jetzt gerade auf SRF 1. Nino Colonna. Luna. Danach gibt es das Wetter mit dem Jürg Zock von SRF Meteo.

0: 8 vor 7 haben wir es gerade. Guten Morgen.
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0: Der Jürg Zock ist bei mir vom Meteo. Morgen, Jürg.
2: Guten Morgen.
0: Es ist nochmal sehr ähnlich wie gestern, oder wie?
2: Grundsätzlich schon, vor allem auch Temperaturen, wieder mild am Nachmittag 20 bis 24 Grad. Dazu scheint häufig die Sonne, das ist eben schon ein bisschen anders wie gestern. Gestern hat es am Morgen zum Teil im Osten kräftig geregnet oder gewittert. Das ist heute nicht der Fall. Heute in den meisten Orten sonniges Wetter am Vormittag, lokale Nebelfelder im Mittelland, zum Beispiel aktuell gerade im Thurgau, die lösen sich auf und im Süden, da hat es schon am Vormittag mal ein paar dickere Wolken. Dann am Nachmittag, würde ich sagen, so in den westlichen Landesteil bleibt es trotz ein paar Wolken recht sonnig. Sonst kommt dann von Südosten her im Laufe des Nachmittags zum Teil dicke Wolken daher. Also zuerst im Kanton Graubünden, wo es zutut, noch in der Ostschweiz, zum Teil in der Zentralschweiz, so bis in die Region Zürich, Aargau, Ie, wo die Wolkenfelder im Laufe des Nachmittags aufzeichnen, die Sonne zum Teil abdecken. Lokal bringen die Wolken auch noch einen Spritz Regen. Das vor allem im Tessin, in Graubünden allenfalls und in den Glarner Alpen und im Sagans.
0: Lüger ist der Mittwoch an. Was bringt der?
2: Der bringt nochmal recht milde Luft. 18 bis 22 Grad gibt es verbreitet. Dann haben wir noch den Föhn, wo die Alpen ein bisschen geht. Darum im Rheintal kann es sogar lokal bis 25 Grad warm werden. In der Deutschschweiz da ist es noch zeitweise bis ziemlich sonnig. Am meisten Sonnenschein gibt es im Osten. Sonst werden die Wolken dichter im Westen und im Süden. Und in diesen Gebieten kann es dann auch schon mal nass werden. Zum Teil dann gegen den Abend kommt der Regen auch schon so in der Region Bern, Solothurn, Basel an.
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0: Demis Roussos und Anne-Cri sur les murs.
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2: In der Ostschweiz A1 Richtung Zürich wurde die Unfallstelle bei Wil geräumt, aber weiterhin Stau ab Uzwil. In der Stadt St. Gallen ist der Autobahnzubringer Richtung Kreuzbleich gesperrt wegen einer Ölspur. Und dann in der Region Zürich vor dem Gubrist Richtung St. Gallen ab Spreitenbach sowie ab Urdorf Nordstocken der Verkehr. In der Region Solothurn A1 Richtung Bern zwischen Herkingen und Wangen an der Aare und Region Basel A2 Richtung Luzern zwischen dem Grenzübergang Weil und Badischer Bahnhof. Zum Salvador Atasoins heute Morgen mit Sydney.
3: Guten Morgen. Namen, Adressen, Religionszugehörigkeit. In Dänemark haben sich Unbekannte Zugang zu Millionen von Personendaten verschafft. Die Regierung spricht von einem äußerst schwerwiegenden Vorfall. Und Pakistan und die Türkei schicken Truppen nach Saudi-Arabien. Die drei Länder wollen gemeinsam gegen die Houthi-Miliz im Jemen vorgehen. Das und mehr nach dem Ausblick aufs Wetter an diesem Dienstag. Marco Koller.
4: Es gibt einen ziemlich sonnigen Dienstag. Wolken hat es vor allem im Süden und Osten. Dort gibt es auch lokale Regenschauer. Die Temperatur 20 bis 24 Grad.
3: Dänemark gilt als Vorzeigeland in Sachen Digitalisierung. Die Post ist größtenteils digitalisiert, Arztberichte gibt's aufs Handy. Aber nun erlebt das Land den größten Datendiebstahl seiner Geschichte. Unbekannte haben Datensätze von fast 9 Millionen Menschen gestohlen, Datensätze aus dem nationalen Personenregister. Namen, Adressen, Informationen, ob eine Person unter Vormundschaft steht, von lebenden Personen, aber auch Daten von Verstorbenen. Ich habe Nordeuropa-Korrespondent Bruno Kaufmann gefragt, wie gravierend dieser Datenklau sei.
5: Ja, er ist sehr gravierend, weil Fachleute wirklich von diesem größten Personendatendiebstahl aller Zeiten in Dänemark sprechen und sogar die zuständige Digitalisierungsministerin von einem sehr, sehr ernsten Vorfall spricht.
3: Wie sehr erschüttert denn dieser Diebstahl das Land?
5: Ja, sie ist noch relativ verhalten, auch wenn sich gestern Abend nach einem geschlossenen Briefing für die Parteipräsidenten und Präsidentinnen im Parlament, da zeigten sich einige doch sehr erschüttert. Ich denke, die Behörden wollen jetzt vor Panik auch warnen. Sie sagen der Bevölkerung, sie soll sich sozusagen vorsichtig verhalten, aber es ist eben noch nicht ganz klar, wie jetzt eben die Folgen dieses Diebstahls wirklich aussehen.
3: Sprechen wir also über dieses Register. Wie geht das genau?
5: Ja, es ist das Herz des durchdigitalisierten Landes, kann man sagen, wo fast alle eben Behördengänge, Gesundheitsdaten, Finanzgeschäfte, alles läuft digital ab. 9 von 10 Däninnen und Dänen nutzen das, sind mit diesem Personenregister eben 11 Millionen Personendaten registriert. Und man muss denken, Dänemark hat 6 Millionen Einwohnerinnen und Einwohner. Das sind eben auch die Auslanddänen, aber auch die Verstorbenen sind da registriert. Und da gab es jetzt eben eine Firma und Firmen haben eben Zugang, wenn zum Beispiel jemand bei ihnen etwas kauft, um zu prüfen, ob diese Person eben kreditwürdig ist, ob sie Geschäfte macht, die nicht sozusagen bezahlt worden sind. Und deshalb hatte eine Firma eben Zugang zu diesem Register und das ist völlig legal.
3: Also nicht eigentlich ein Hack, sondern mehr ein Leck. Wer könnte dahinter stecken?
5: Ja, das ist die ganz, ganz große Frage, weil es ist nicht ganz klar, ob es sich hier jetzt eben einfach um eine Schwachstelle handelt, die man nicht gesehen hat, oder ob es wirklich um eine Art organisierter Zugriff war. Das ist das ganz große Fragezeichen, was natürlich die Menschen schon erschüttert, vor allem die dieses System auch verstehen, dass es eben möglich war, 10 Tage lang über einen solchen Zugriff eben zum ganzen Register zu haben. Und in dieser Zeit wurden nach vorliegenden Informationen 8,8 Millionen Personendaten abgezogen. Und da stellt sich eben die Frage, ist das jetzt ein Versehen gewesen dieser Firma, die gar nicht gewusst hat, was sie hier gemacht hat, oder war es ein gezielter Angriff mit bösen Ansichten, also ein Frontalangriff auf die dänische Infrastruktur? All diese Fragen sind heute noch nicht beantwortet.
3: Sagt Nordeuropa-Korrespondent Bruno Kaufmann. Wir bleiben im Ausland, wechseln das Thema. Die Houthi-Rebellen im Jemen haben vor gut einem Monat neue Angriffe auf Saudi-Arabien gestartet, dieses Mal auf Ölanlagen und eine wichtige Hafenstadt. Nun soll Saudi-Arabien weitere Unterstützung erhalten im Kampf gegen die Houthi.
4: und zwar von Pakistan und der Türkei. Die beiden Länder haben Anfang August zusammen mit Saudi-Arabien das sogenannte Mekka-Bündnis gegründet und beschlossen, sich im Angriffsfall gegenseitig zu unterstützen. Und nun kommt dieses Mekka-Bündnis also zum Tragen. Es hat ein Notfalltreffen abgehalten und teilte danach mit, man werde Streitkräfte nach Saudi-Arabien schicken, damit sich das Land gegen die Angriffe der Houthi verteidigen könne.
6: Dieses Mekka-Bündnis will also Saudi-Arabien zu Hilfe kommen. Wie reagieren die Houthi darauf?
4: Mit weiteren Angriffen, wie sie selber sagen. Die Houthi-Miliz hat, nach eigenen Angaben, mehrere Ziele in Saudi-Arabien angegriffen, unter anderem den internationalen Flughafen in der Hauptstadt Riad. Aus Saudi-Arabien gibt es dazu bislang keine Stellungnahme. Die Houthi-Rebellen sind mit dem Iran verbündet. Sie greifen seit Jahren immer wieder Ziele in Saudi-Arabien an. Vor einem Monat nahmen sie die Hafenstadt Mokka ein, um so den Zugang zum Roten Meer zu kontrollieren. Außerdem attackierten die Rebellen saudische Ölanlagen.
6: Nach Frankreich nun. Schülerinnen und Schüler sind in den letzten Tagen auf die Straße gegangen und heute soll es im ganzen Land erneut Proteste geben.
4: Zahlreiche Gewerkschaften wollen die protestierenden Schüler und Studierenden unterstützen. Und auch einige Lehrpersonen haben Streiks angekündigt. Die Proteste richten sich gegen den schlechten Zustand der Schulgebäude, gegen überfüllte Klassen und gegen Unterrichtsausfälle. Nicht nur in Frankreich gibt es Schülerproteste. Die Protestbewegung hat nun auch französischsprachige Schulen im benachbarten Belgien erreicht. Protestiert wurde gestern etwa in der Hauptstadt Brüssel, in Mons und in Lüttich. Dort in Lüttich kam es zu Sachbeschädigungen und Gewalt. Die Polizei reagierte mit Tränengas und Wasserwerfern. Sie meldete 18 leicht verletzte Polizisten und Dutzende Festnahmen. Demonstriert wurde gestern auch in der spanischen Stadt Barcelona, dort gegen die Wohnungsnot. Laut den Behörden nahmen rund 20.000 Personen an der Kundgebung teil. Die Organisatoren selber sprachen gar von bis zu 120.000 Teilnehmenden. Die Kundgebung verlief größtenteils friedlich, vereinzelt kam es aber zu Zusammenstößen mit der Polizei. Auslöser der Proteste sind steigende Mieten, fehlender Wohnraum und ein Fall von Zwangsräumung, der landesweit für Empörung gesorgt hatte.
6: Der Blick in die USA, denn dort melden die Behörden den schwersten Masernausbruch seit Jahrzehnten.
4: Allein im Bundesstaat Pennsylvania sind inzwischen mehr als 1000 Erkrankungen registriert worden. Fast 200 Menschen mussten ins Spital, 5 Personen sind nach einer Infektion gestorben. Dass ein einzelner Bundesstaat mehr als 1000 Masernfälle meldet, das hat es seit 35 Jahren nicht mehr gegeben. Auch im benachbarten Bundesstaat New York steigt die Zahl der Masernfälle. Dort haben die Behörden darum den Notstand ausgerufen, um so mehr Gesundheitspersonal mobilisieren zu können. Als Hauptgrund für den Masernausbruch gilt die tiefe Impfquote in den USA.
6: Und eine Meldung aus dem Bereich Kultur. Der britische Bestsellerautor Jeffrey Archer ist im Alter von 86 Jahren verstorben.
4: Archer sei unerwartet verstorben zwischen zwei Schreibphasen, das sagt sein Verlag. Erst vor kurzem hatte er die Werbetour für sein neues Buch begonnen, das heute erscheint. Sein bekanntestes Werk ist der Roman Kain und Abel aus dem Jahr 1979. Archer hat aber auch Sachbücher und Kurzgeschichten veröffentlicht. Er hat weltweit fast 300 Millionen Bücher verkauft. Vor seinem Durchbruch als Autor war er Politiker. Jeffrey Archer saß in Großbritannien für die konservative Partei im Parlament. Und dann noch die aktuellen Börsendaten von SIX. Der Dow Jones Index in New York hat 0,2% gewonnen und in Tokio steigt der Nikkei Index um 0,8%. Der Euro wird zu 93,28 Rappen gehandelt, der Dollar zu 83,16 Rappen.
6: Das sind die Informationen von heute Morgen. 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Verantwortlich ist Nikolaus Malzacher, die Zeit 7:08.
0: Der Jürg Zock von SRF Media hat gefragt, gestern fast Sommer, wie sieht es heute aus?
7: Es wird ähnlich warm und heute gibt es am Nachmittag dann wieder 20 bis 24 Grad. Dazu scheint alles in allem häufig die Sonne. Es hat aber ein paar Einschränkungen. In den Morgenstunden haben wir im Mittelland lokal Nebelfelder. Die gehen bald weg und im Süden hat es ein paar dickere Wolken. Und dann durch den Tag breiten sich noch ein bisschen mehr Wolken auf die Schweiz aus. Die kommen von Südosten her. Also Graubünden, nachher Ostschweiz, Zentralschweiz, Oberwallis, wo es mehr und mehr zutut im Laufe des Nachmittags. Richtung Westen hin bleibt es sonniger. Und die Wolken, die kommen vor allem im Tessin und in Graubünden noch lokal mal einen Spritz Regen bringen.
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0: Mini-Rätsel am Dienstagmorgen. Wo verbrauchen wir in der Schweiz am meisten Trinkwasser? Also mich hat es erstaunt. Es ist nicht zu duschen. Es ist auch nicht die Badwanne. Das, wo wir zweckmässig trinken, schon gerade gar nicht. Wir spielen am meisten von dem Wasser das WC durch ab. Da haben sich Fachleute gesagt, Moment, das müssen wir ändern. Und sie haben angefangen, an Alternativen zu forschen. Eine so Idee stellen wir auch jetzt gerade vor, ein Start-up, wo der Wasserverbrauch vom WC aufs Minimum will schrauben. Wie die das machen, nach Soul Asylum bei SRF 1. Runaway Train. Das war 1993, schöner Hit. Auch ein guter Start in den Dienstag.

0: Mit Soul Asylum wird es jetzt gerade Viertel ab 7. Einmal spielen, alles weg. Weil wir überhaupt können spielen können, heisst ja das WC, euer WC, das Water Closet. Das ist hygienisch super, aber problematisch. Weil wir so pro Person am Tag 30 bis 40 Liter Trinkwasser einfach so, ja, den Abfluss über einspielen. Gerade wenn es trocken ist wie jetzt, macht man sich ein bisschen mehr Gedanken über das Wasser dann plötzlich. Und es gibt sogar Leute, die sich professionell Gedanken zu ihrem Umgang mit dem Wasser machen.
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0: Der Bastian Etter, 43, ist einer von ihnen, hat 10 Jahre in der Abwasserforschung geschafft. Heute hat er ein Start-up, das umweltfreundliche Abwassersysteme herstellt. Ist jetzt mit uns verbunden. Guten Morgen, Bastian Etter.
2: Ja, guten Morgen, Brunner.
0: Herr Etter, merkt ihr eigentlich so der Hitzesommer? Also gibt es jetzt mehr Interesse momentan gerade für eure WC- und Abwassersysteme?
2: Also wir merken sicher, dass es mehr Interesse gibt. Da hat der Hitzesommer sicher auch noch dazu beigetragen. Aber wir stellen fest, dass über die letzten 10 Jahre oder 20 Jahre, wo ich jetzt in diesem Geschäft bin, das Interesse generell zugenommen hat. Ich glaube, ich wird auch die Sensibilisierung zugenommen hat, wie sich die Leute mehr Gedanken machen, für was sie ihr Trinkwasser überhaupt verwenden.
0: Mhm. Ihr kommt aus der Forschung raus. Also aus einem Forschungsprojekt ist ein Start-up entstanden. Reden die Menschen mit EU gerne über ihr Abwasser?
2: Ich würde sagen, die Leute reden gerne mit uns über das Abwasser. Also wir bekommen auch diverse Anfragen in alle Richtungen. Und vielleicht also im ersten Moment kann es noch so ein bisschen irritierend sein, aber sonst merken die Leute relativ schnell, dass es ein höchst spannendes Thema ist und wir natürlich auch gerne mit den Leuten darüber diskutieren.
0: Aber das Startup Wuna ist im Bereich WC-Spielungen unter anderem tätig. Da gibt es ja viele, die in diesem Bereich schon Sachen gemacht haben und machen. Warum sind wir noch nicht weiter? Wo ist das grosse Problem?
2: Das ist eine gute Frage. Also ich glaube, das ist wie, wir sind so an ein System gewöhnt, das vor 100 Jahren entwickelt wurde. Und das hat sicher auch damit zu tun, dass es ein Tabuthema ist, dass man das nicht weiterentwickelt hat. Es gibt jetzt aber inzwischen

0: Derzeit gibt es Lösungen, die wir als Firma einplanen und nachher auch einsetzen. Und die könnte man sicher umsetzen. Und denke, da muss nachher noch ein grösseres Umdenken stattfinden. Und vielleicht muss auch der Leidensdruck noch grösser werden, was ich zwar nicht hoffe, aber der Mensch ist dort ein gewohntes Tier. Und ich glaube, es braucht sehr viel, dass wir über unseren Schatten springen und neue Lösungen umsetzen.
1: Also, dass das WC irgendwann gar nicht mehr WC heisst?
0: Ja, das ist so. Also, es gibt ja schon TC, die so genannt werden. Und ich weiß nicht, ob sich der Begriff wird etablieren, also Trockentoiletten. Da gibt es sehr interessante Systeme, die angenehm sind zum Benutzen, die überhaupt nicht stinken und auch sehr sauber sind. Also da gibt es auch wirklich Lösungen auf dem Markt.
1: Ihr habt ein System entwickelt, das Abwasser von der Dusche oder vom Abwaschen irgendwie im Garten reinigt. Wie funktioniert das? Was hat das mit der WC-Spielung zu tun?
0: Also das System, das kann das Abwasser eben von Dusche oder Küche, wir sagen am Grauwasser, reinigen, dass man es wieder brauchen kann, zum Toilette spülen zum Beispiel oder auch zum Bewässern. Einfach überall, wo man Wasser einsetzen kann, wo nicht unbedingt Trinkwasser müsste sein. Und das System funktioniert so, es kann vertikal sein, integriert in eine grüne Wand, oder es kann horizontal sein, in einem Gartenbeet sozusagen. Also dort reinigen Bakterien, die sich auf dem Substrat ansiedeln. Wir reinigen das Wasser und wir haben nachher auch Pflanzen, die das Substrat mit Sauerstoff versorgen und begrünen. Und das hat noch einen weiteren Vorteil, die Pflanzen sind nicht nur da für schön, sondern die auch die Umgebung abkühlen. Also gerade so im Hitzesommer hat man so noch den schönen Nebeneffekt, dass man mit so einer Anlage auch noch eine kühlere Umgebung oder ein kühleres Gebäude herbringt.
1: Aha. Ich kann mir sagen, ihr habt noch ein zweites System, das irgendwie mit einem Förderband schafft. Wie funktioniert das genau?
0: Ja, also das ist eine Toilette, die wird in Frankreich hergestellt von zwei verschiedenen Firmen. Und dort ist es so, dass man sitzt auf einer Toilette, unten dran ist ein Förderband und das Förderband ist leicht geneigt. Und das hat echt den Effekt, dass der Urin runterläuft in Richtung von Neigung und der Kot zusammen mit dem Toilettenpapier, der fährt nachher sozusagen auf mit dem Förderband. Also das Förderband wird angetrieben durch ein Pedal in den meisten Fällen. Also das heisst, nachdem dass man das Geschäft erledigt hat, tut man nicht echt den Spülungsknopf drücken, sondern man muss pedalen, zwei, drei Mal und dann fährt der Feststoff weg.
1: Was bringt das?
0: Durch das können wir für Feststoff und Flüssigkeit trennen. Der Urin können wir nachher zu Dünger weiterverarbeiten. Dort sind die meisten Nährstoffe drin. Und der Kot und das Papier zusammen können wir so relativ einfach kompostieren. Also haben wir nachher am Schluss viel weniger Volumen, das übrig bleibt. Und den Kompost, den man wieder nutzen
1: kann. Kann das jede bei sich daheim einfach nutzen? Oder ist es das schwierig, wenn ich zum Beispiel in einer Mietwohnung irgendwo in der Stadt im Block wohne?
0: Das ist es so. Also ich wohne auch in einer Mietwohnung und dort kann man das System nicht einfach einbauen. Also man kann nicht eine bestehende Toilette rausrupfen und so ein Förderbandsystem einbauen. Es braucht schon gewisse Anpassungen am Gebäude und das ist sicher auch noch ein Knackpunkt, warum das System noch nicht mehr umgesetzt wird. Also man findet es jetzt schon auf mehreren Berghütten, also die meisten Berghütten, die umbauen, bauen ein solches System ein. Und sonst gibt es auch jetzt in Bürogebäuden, die umgebaut werden, sind wir jetzt gerade so ein System am Einplanen. Echt dort, wo man ein mehr Platz zur Verfügung hat und das auch von Anfang an kann berücksichtigen kann, in der Planung ist das möglich.
1: Ja. Wenn ich auch so zuhöre, also ich kehre da irgendwie so Bakterien und Substrat und ich kehre Förderband, ihr seid schon ein bisschen Tüftler.
0: Ja, ich glaube, ein bisschen Tüftler muss man sein. Also da sind wir nicht die Einzigen. Und man muss irgendwie auch kreative Lösungen finden. Man eben muss wegkommen von einem Standardsystem, das sich seit 100 Jahren wenig verändert hat.
1: Hat es euch schon Sachen gegeben, die er gefunden hat, zu probieren, wo mal uns, die er nachher hat gefunden hat, nein, das funktioniert nicht, sorry.
0: Ja, da haben wir schon ein paar Sachen ausprobiert, die nicht richtig funktioniert haben. Das ist so. Und das gehört, glaube ich, auch dazu. Also, ja, das ist schon etwas, was die Arbeit für unsere Firma sehr spannend macht. Wir planen einerseits Systeme, wir planen auch bewährte Technologien, dass wir sicher sein, dass die funktionieren. Aber wir probieren also ständig neue Sachen aus. Und wir machen zum Beispiel auch Vergleiche. Und es geht vorher mehr von Substrat geredet. Jetzt haben wir den Versuch durchgeführt, wo wir verschiedene Substrate verglichen haben. Und da gibt es solche, die funktionieren überhaupt nicht. Andere funktionieren viel besser. Und das wissen wir natürlich auch besser, wenn wir unser System optimieren können, dass die sicher funktionieren in Zukunft.
1: Danke vielmals für den Einblick in eure Arbeit. Bastian Etter ist das.
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1: Vom Startup Wuna, der aber tätig ist in der Forschung, in welche Richtung das WC oder die Toilette von der Zukunft.
3: Ja,

Bad Vuk. Kommen aus dem Tessin, Goldrerio, Ogni Bella Cosa bei SRF 1. Ogni Cosa è Bella, so, jetzt habe ich noch falsch gesagt. Vor der Nachricht um halbe, Eurythmics, I Saved the World Today.

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1: Die Übersicht von 7.29 in der Stadt St. Gallen, der Autobahnzubringer Richtung Kreuzbleich, gesperrt wegen einer Ölspur. Dann Stau oder stockend, Region Zürich vor dem Gubrist Richtung St. Gallen ab Dietikon sowie ab Urdorf Nord, Region Solothurn A1 Richtung Bern zwischen Herkingen und Wangen an der Aare und im Jura A16 Richtung Biel zwischen Sonspo und Evilach. Das ist es für den Moment. Kurznachrichten jetzt gerade mit der Juliette Schild, ist 7:30.
2: In Frankreich soll es heute im ganzen Land erneut Schülerproteste geben und große Demonstrationen. Die Proteste begannen vor rund 2 Wochen und sie richten sich gegen den schlechten Zustand der Schulgebäude und gegen Unterrichtsausfälle. Nicht nur in Frankreich protestieren Schüler, auch an französischsprachigen Schulen in Belgien. In Dänemark ist weiterhin unklar, wie Daten von fast 9 Millionen Menschen aus dem nationalen Personenregister abfließen konnten. Die Behörden warnen die Bevölkerung, vorsichtig mit ihren Daten umzugehen. Im nationalen Personenregister von Dänemark sind etwa Namen, Adressen, Zivilstand und Informationen dazu gespeichert, ob eine Person unter Vormundschaft steht. Und die USA kämpfen mit dem schwersten Masernausbruch seit Jahrzehnten. Allein im Bundesstaat Pennsylvania sind inzwischen mehr als 1000 Erkrankungen registriert worden. Fast 200 Menschen mussten ins Spital. Dass ein einzelner Bundesstaat mehr als 1000 Masernfälle meldet, hat es seit 35 Jahren nicht mehr gegeben. Als Hauptgrund für den Masernausbruch gilt die tiefe Impfquote.
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4: Da ist das Regionaljournal Ostschweiz und Graubünden zum Start in Dienstag mit dem Marc Hennemann. Guten Morgen. Bis zu einem Fünftel vom Einkommen geht es bei Familien für die Kinderbetreuung weg. Das zeigt ein neuer Bericht vom Kanton St. Gallen. Anina Mattis.
5: Im neuen Bericht steht, wenn eine Familie mit 2 Kindern, die 2-mal pro Woche in eine Kita bringt, dann zahlen sie bis zu einem Fünftel von ihrem Nettoeinkommen dafür. Der Wert sei hoch, sagt die zuständige St. Galler Regierungsrätin Laura Bucher. Und nicht der beste Anreiz, zum Kind betreuen lassen. Der Kanton St. Gallen hat aber als Ziel, um die Erwerbsquote bei den Eltern zu erhöhen.
6: Nach wie vor sind die Kosten für die Eltern hoch und wir haben eine unterschiedliche Förderung je nach Gemeinde. Und darum wird das Angebot im Vergleich zu der Restschweiz in St. Gallen auch nicht sehr stark genutzt. Und genau da setzen wir mit dem neuen Kinderbetreuungsgesetz an.
5: Das Kinderbetreuungsgesetz ist im Juni an den Urnen angenommen worden. Bis jetzt gibt es je nach Gemeinde mehr oder weniger Unterstützung. Mit dem neuen Gesetz will man die Unterschiede verkleinern. Der neue Bericht zeigt auch, dass alles in allem das Angebot für Kinderbetreuungen im Kanton St. Gallen zunimmt. Zum Beispiel hat es in den Kindertagesstätten im Kanton über 300 Plätze mehr als noch vor 5 Jahren. Bei den Zahlen, wie viele Familien die Angebote nutzen, liegt der Kanton St. Gallen aber unter dem Schweizer Durchschnitt.
4: Auf Abon in Kanton Thurgau Ende September hat die Stimmbevölkerung dort ein Ja gesagt zu einem neuen Seeufer mit Sandstrand, Fluss und einem neuen Badesteg. Für eben diesen Steg hat die Stadt in den letzten 2 Monaten Geld gesammelt, zum Geld zu sparen, aber auch, dass sich Firmen und Leute einbringen können oder die Vereine und Schulen können Sponsoring-Anlass machen. Jetzt ist klar, die Sammelaktion bringt knapp 18'000 Franken. 109 Leute oder Organisationen haben Geld gespendet. Das Ziel der Stadt, 65'000 Franken, hat man auf dem Weg zusammenbringen. Da hat man klar verfehlt. Das schmalblättrige Greiskraut, das ist eine Pflanze, die bei uns eigentlich nicht heimisch ist, aber schon seit längerem in der ganzen Schweiz verbreitet ist. Momentan blüht sie. Im Rindl hat die Gemeinde einen Aufruf gestartet, man soll doch mithelfen, dass sich das Kraut nicht noch mehr ausbreitet. Nicolas Ledergerber.
7: Wer beim Spazieren ein schmalblättriges Greiskraut sieht, soll da ausrupfen, so der Aufruf von der Gemeinde Diepoldzau im Gemeindesblättli. Eine buschige Pflanze, 30 bis 40 cm gross, momentan blüht sie leuchtig gel mit, wie es der Name sagt, ganz schmalen Blättli. Viele wissen nicht, dass die eingeschleppte Pflanze giftig sein kann. Bei Tieren kann sie gefährlich werden. Gerade bei Rindern können es Organschäden geben. Aber auch der Mensch muss aufpassen, wenn man es isst, könnte das die Leber kaputt machen. Der Simon Zünd vom Unterhalt der Gemeinde Diepoldzau sagt,
0: Es ist ähnlich wie das einheimische Jakobskreuzkraut von den Inhaltsstoffen her. Das Jakobskreuzkraut wird ja bei uns seit Generationen, oder wird das bekämpft, ausgestochen von allen Bewirtschaftern von Wiesenflächen, die für Rinderkühe genutzt wird. Der schmalblättrige Kreiskraut wirkt sich ähnlich aus auf Vergiftungen von den Tieren.
7: Wenn zum Beispiel eine Biene das Gift aufnimmt, können wir das auch im Honig nachweisen. Honig, den man nachher muss fortwerfen muss. Und das Problem sei nicht nur das Tierpolzau. Der Neophyt, wie man nicht die heimischen invasiven Pflanzenarten auch sagt, hat sich schon in der ganzen Schweiz verbreitet. Vor allem an Hauptstrassen oder Autobahnen sieht man die gelben Pflanzen. Warum, erklärt der Pirmin Reichmuth vom St. Galler Amt für Natur, Jagd und Fischerei.
8: Die Samen von dieser Pflanze können durch den Fahrtwind einerseits lokal verbreitet werden und sie können aber auch in Reifen festkleben von Autos zum Beispiel und dann irgendwann rausgehen und so kann die Pflanze auch grössere Distanzen überwinden.
7: Im eigenen Garten kommt die Pflanze nicht viel vor, auch nicht auf Wiesen oder Kuhweiden. Sie hat gern magere, trockene oder steinige Böden. Darum könnte man vielleicht eher beim Spazieren aufs schmalblättrige Kreiskraut stossen, da ausreissen und im Fall von Diepolzau in einem Neophytenkübel entsorgen.
4: Und das Wetter heute am Vormittag ist sonnig da und dort hat es Nebel oder Wolken gezeigt, die Prognose von SRF Meteo. Am Nachmittag kommen dann aus Südosten immer dichtere Wolken, die Graubünden im Glarner und Sarganserland kann es dann da und dort auch regnen. Das Thermometer zeigt heute an der Urne schon der St. Gallen 19 und zu Meerstetten 21 Grad an.
9: Der Schauspieler Christoph Waltz, der hat zwei Staatsbürgerschaften, die deutsche und noch eine andere. Dann ist das Oktoberfest zu München. Immer auf einer Wiese. Wie heisst die genau, die Wiese? Und wie heisst der Sänger von den Boomtown Rats? Das sind Fragen, die wir dir gestern Morgen gestellt haben. Ist eine Kandidatin im Morgenspiel. Sie hat gesagt, Österreich, Theresienwiese und Bob Geldof. Und darum ist sie heute Morgen in Runde 2 mit dabei.
10: Ja, also Doris Lareida aus Innerberg bei Bern ist eine extrem gut informierte Person. Sind wir gespannt, was sie jetzt in der zweiten Runde macht.
9: Auf die 20 vor, dabei ist. Im Studio der Gaudenz Weber aus der Morgenredaktion und der Michael Brunner, Tag. Liam Rimes vor dem Spiel. Can't fight the moonlight.

0: mit Leon Rimes. Es ist 20 vor 8 geworden.
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0: Wir gehen auf Innerberg in der Nähe von Wohlen zur Doris Lareida, 62-jährige Kandidatin. Jetzt am Telefon. Guten Morgen, Doris.
2: Guten Morgen miteinander.
0: Doris, wir wissen von dir, dass du ein Schwingfan bist. Du gehst gerne an Schwingfester.
2: Ja, das stimmt, ja.
0: Was macht es für dich aus? Also was ist das, was dich immer wieder an Schwingfester zieht?
2: Ja, das Gemütliche, das Traditionelle, Friedliche.
0: Mhm. An welche Fester gehst du?
2: Also die verschiedenen Gauverbände vom Kanton Bern oder verschiedene Bergfeste. Im Eidgenössischen bin ich auch schon ein paar Mal gewesen.
0: Oh, voilà. Einfach
2: so Sachen, ja.
0: So das Eidgenössische, das ist aber schon ein Highlight, oder?
2: Ja, es ist sehr, wird langsam ein bisschen gross, aber früher ist es sehr schön gewesen, ja.
0: Es wird langsam ein bisschen gross. Also, ja, es ist, glaube ich, jetzt sind bald nicht mehr viel Grösseres an Fester in dem Land, als so ein Eidgenössisches. Da hast du recht, das ist natürlich eine rechte Nummer, so ein Fest inzwischen. Sehr gut. Ja, das ist. Wir legen gut los, Doris, mit dir. Runde 2 heute Morgen bei Morgenstunde Gold im Mund. 200 Franken hast du schon in Form von Reisegutschein auf dem Konto. Pro richtige Antwort kommen 50 dazu. Wie immer, um die Fragen verstecken sich hinter Stichwort. Ja. Das ist alles klar. Von gestern bringen wir noch das Stichwort Wahl mit. Und neu Medizin zur Auswahl. Wahl oder Medizin?
2: Medizin.
0: Mit dem Nobelpreis für Medizin hat die Bekanntgabe der Nobelpreise von diesem Jahr angefangen. Gestiftet hat die Preise ja ursprünglich der Alfred Nobel. Und der war aus welchem Land gewesen? Was war er für ein Landsmann gewesen?
2: Aus Schweden.
0: Aus Schweden, sagst du? Ist der Alfred Nobel gewesen? Das ist die Frage, was der Gaudenz ist, ein Schiedsrichter sagt.
3: Tja. Schweden ist richtig, ganz korrekt. Alfred Nobel, Chemiker, eigentlich ursprünglich mal und eben Erfinder, hat zum Beispiel Dynamit erfunden. Und er kommt aus Schweden. Richtige Antwort.
0: 250 Franken auf dem Konto bei der Doris Lareida. Wir spielen um die 300. Mit Wahl oder mit Bauch? Wahl oder Bauch?
2: Bauch.
0: Es ist
2: Bauch,
0: wieder.
2: Ja, ich nehme Bauch, ja.
0: Gut, es ist wieder Bauch, Büchmess. Mit der Vergabe vom Deutschen Büchpreis gestern. In welcher deutschen Stadt ist die riesige Büchmesse?
2: Frankfurt.
3: Oh. Da hast du jetzt ein bisschen studieren müssen, Doris. Ja. Sehr untypisch für dich. Aber Hauptsache, das Resultat stimmt. Frankfurter Buchmesse natürlich. Und Gewinnerin vom Deutschen Buchpreis, Jada Bassiar, mit ihrem Roman «Die Lücken». Übrigens heute Abend im Literaturclub im Fernsehen SRF1, 5:30 wird das Buch besprochen.
0: So, 300 Franken auf dem Konto. Und wir gehen zur letzten Frage heute Morgen. 350, wäre es denn Wahl oder Neuwahlen? Wahl oder Neuwahlen? Du hast die Wahl, Doris.
2: Neuwahlen.
0: Der spanische Ministerpräsident, er kündigt vorzogene Neuwahlen an. Pedro ist sein Vorname, sein Familienname, ist in Spanien einer der häufigsten, nämlich welchen?
2: Sanchez.
0: Was heißt, der heisst Pedro Sanchez.
3: Die Antwort ist jetzt wiederum sehr schnell gekommen, sehr überzogen. Und sie ist richtig. Genau, Pedro Sanchez. Platz 1 übrigens in der Familienname in Spanien ist Garcia. Oder vielleicht sagt man Garcia. Sanchez ist auf Platz 6. Richtige Antwort.
0: Stimmt, alles wunderbar richtig gemacht, Doris. Gratuliere.
2: Danke.
0: Kehren wir uns morgen. Ist gut, 20 vor 8 wieder.
2: Ja, machen wir noch.
0: Also, bis morgen. Mach's gut.
3: Ciao, ciao.
0: Ciao, merci. Ciao. Das ist Stefan Eicher. 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
1: Streets of London. Der Ralph McTell mit seinem Klassiker. 9 Minuten vor 8 Grad.
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1: Der Jürg Zock ist bei mir vom Meteo. Guten Morgen.
3: Guten Morgen, Michael.
1: Wir haben Sonnenaufgang gehabt inzwischen. Wer ist ausgeschlossen? Wer hat es nicht gesehen?
3: Ja, es sind so Kantone mit Tee, wo man die Sonne nicht überall sieht. Im Thurgau, da hat es zum Teil Nebel und im Tessin zum Teil Wolken. Sonst scheint verbreitet die Sonne, der Himmel ist praktisch wolkenlos. Aber daran ändert sich dann noch ein bisschen etwas. Der Nebel, der geht weg. Dafür kommt noch ein bisschen mehr Wolken. Dann der Herr von Südosten zieht die auf, vor allem am Nachmittag, im Laufe des Nachmittags. Also zuerst reichen es dann den Kanton Graubünden, nachher dann aus Tessin, Zentral- und Ostschweiz. Zum Teil kommt es noch ein bisschen weiter Richtung Westen voran, also zum Beispiel ins Oberwallis, ins östliche Berner Oberland oder auch in Kanton Aargau, Region Zürich, wo es dann so ab Mitte Nachmittag gegen den Abend noch ein bisschen zutut. Weiter im Westen bleibt es sonnig und die Wolken, die von Osten aufziehen, die kommen vor allem im Tessin, in Graubünden, allenfalls auch in den Glarner Alpen und im Sargasserland lokal und an Sprutz Regen bringen. Mild wird so heute wieder, oder sogar warm, 20 bis 24 Grad haben wir dann am Nachmittag.
1: Morgen Mittwoch ändert sich etwas?
3: Ja, ein bisschen etwas, aber Temperaturen nochmal recht hoch, Höchstwert um 20 Grad im Rheintal mit Föhn, sogar lokal bis 25 Grad. Wir haben eben in den Alpen ein bisschen Föhn, der aufkommt. In der Deutschschweiz ist es an den meisten Orten noch trocken, zeitweise sonnig, im Osten sogar noch ziemlich sonnig, im Westen und Süden. Auch im Wallis gibt es dagegen dicke Wolken und zum Teil auch schon mal ein bisschen Regen.
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1: Wir wissen dank Jürg Zog jetzt, wie das Wetter wird. Und ich weiss dank dir jetzt, dass es nur 2 Kantinen mit einem Tee gibt in dem Land.
3: Ja, es ist mir auf jeden Fall kein weiteren eingefallen.
1: Ja, Zürich.
3: Ja, könnte sein.
1: Oder Zug oder so.

0: Michael Patrick Kelly. Beautiful Madness. Piazza del Paese.
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0: Die Übersicht von 7.59 in der Stadt St. Gallen klemmt. Und zwar ist der Autobahnzubringer Richtung Kreuz Bleiche wieder offen. Also da hat sich beruhigt. Dann Stau im St. Galler Rheintal. Und zwar auf der A13 Richtung Sagans zwischen Sennwald und Bux wegen Unterhaltsarbeiten. Und schließlich im Jura auf der A16 Richtung Biel zwischen Sanspo und Evilach. Dort ebenfalls eben stockender Verkehr. 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Unter dem Stichwort Verkehr seht ihr auf einen Blick, was wo momentan gerade läuft. Heute Morgen, jetzt geht's Neustadt vom Dienstag, 6. Oktober mit dem Salvador Atassoy, wird gerade 8.
2: Guten Morgen. Dänemark wird von einem massiven Datenklau erschüttert. Betroffen sind mehr als 9 Millionen Menschen. Es geht auch um heikle Informationen, zum Beispiel zu Vormundschaften. Und Pakistan und die Türkei eilen Saudi-Arabien zu Hilfe. Gemeinsam wollen die drei Länder gegen die Houthi-Miliz vorgehen. Warum das Bündnis gerade jetzt aktiv wird, das fragen wir später in der Sendung. Zuerst noch der Blick aufs Wetter heute, Marco Koller.
3: Ziemlich sonnig ist es heute. Wolken hat es vor allem im Süden und Osten. Dort gibt es dann auch lokale Regenschauer. Die Temperatur 20 bis 24 Grad.
2: Es ist der größte Datendiebstahl in der Geschichte Dänemarks. Datensätze von fast 9 Millionen Menschen wurden von Unbekannten gestohlen aus dem nationalen Personenregister. Daten von Lebenden, aber auch Verstorbenen, Namen, Adressen, Personennummern, also so etwas wie unsere AHV-Nummern. Und das in einem Land, das besonders stolz ist auf seine Fortschritte bei der Digitalisierung. Die Post gibt's hauptsächlich digital, den Arztbericht kann man auf dem Handy abrufen. Ich habe Nordeuropa-Korrespondent Bruno Kaufmann gefragt, wie gravierend dieser Datenklau sei.
4: Ja, er ist sehr gravierend, weil Fachleute wirklich von diesem größten Personendatendiebstahl aller Zeiten in Dänemark sprechen und sogar die zuständige Digitalisierungsministerin von einem sehr, sehr ernsten Vorfall spricht.
2: Sprechen wir also über dieses Register. Wie geht das genau?
4: Ja, es ist das Herz des durchdigitalisierten Landes, kann man sagen, wo fast alle eben Behördengänge, Gesundheitsdaten, Finanzgeschäfte, alles läuft digital ab. 9 von 10 Däninnen und Dänen nutzen das, sind mit diesem Personenregister eben 11 Millionen Personendaten registriert. Und man muss denken, Dänemark hat 6 Millionen Einwohnerinnen und Einwohner. Das sind eben auch die Ausland-Dänen, aber auch die Verstorbenen sind da registriert. Und da gab es jetzt eben eine Firma und Firmen haben eben Zugang, wenn zum Beispiel jemand bei ihnen etwas kauft, um zu prüfen, ob diese Person eben kreditwürdig ist, ob sie Geschäfte macht, die nicht sozusagen bezahlt worden sind. Und deshalb hatte eine Firma eben Zugang zu diesem Register und das ist völlig legal.
2: Also außer, dass es das größte Datenleck in der Geschichte des Landes ist, weiß man noch nicht viel. Was macht das nun mit der Digitalisierung?
4: Ja, stellen sich schon große Grundsatzfragen, wobei vielleicht das Wichtigste ist, dass es eben keinen Plan B gibt. Es gibt keinen analogen Backup, dass man jetzt einfach die digitalen Systeme abschaltet. Aber so ein bisschen die Idee, dass man, wenn man einfach alles durchdigitalisiert, so wie das in Dänemark passiert ist, und das mit großer Gelassenheit und Zutrauen tut, dann ist das natürlich ein digitales Idyll, das jetzt ein bisschen gestört ist, das in Frage gestellt wird. Und vermutlich wird es dazu führen, dass die Sicherheitssysteme enorm aufgerüstet werden, dass mehrfache Sicherheitsschwellen eingebaut werden. Und das dürfte natürlich dann eine Grundidee der Digitalisierung auch wieder in Frage stellen, nämlich die Inklusion, dass viele Menschen dann mit diesen doch sehr umfassenden Sicherheitsmaßnahmen nicht mehr zurechtkommen und dann viele Menschen eben aus dem System rausfallen.
2: Sagt der Nordeuropa-Korrespondent Bruno Kaufmann. Der Blick nun nach Russland, denn die Ukraine hat nach russischen Angaben Moskau und die Region rund um die Hauptstadt mit hunderten Drohnen angegriffen.
3: Der Moskauer Stadtpräsident Sergei Sobjanin schreibt auf Telegram, dass in der Nacht 650 Drohnen in Richtung Moskau geflogen seien. Die Luftabwehr habe einen Großteil dieser Drohnen schon weit entfernt von Moskau abgeschossen. Gut 100 Drohnen seien kurz vor der russischen Hauptstadt abgefangen worden. In verschiedenen Ortschaften rund um Moskau wurden durch den Drohnenangriff zahlreiche Gebäude beschädigt. Der Gouverneur der Region Moskau schreibt in den sozialen Medien, eine Person sei getötet und 6 weitere seien verletzt worden. Aus der Ukraine gibt es bis jetzt keine Stellungnahme zu dem Angriff.
2: Wir wechseln den Konflikt. Saudi-Arabien erhält Unterstützung im Kampf gegen die Houthi-Miliz im Jemen, und zwar von Pakistan und der Türkei. Die beiden Länder wollen schon bald Streitkräfte in Saudi-Arabien stationieren im Rahmen des sogenannten Mekka-Bündnisses. Darüber hat Niklas Malzacher mit Moritz Behrendt gesprochen, er ist Korrespondent der ARD für die Region.
5: Nun, zunächst muss man sagen, dass noch überhaupt nicht klar ist, wann dieses bald sein wird. Diese politische Absichtserklärung von gestern Abend, die spart noch ziemlich an Details. Möglicherweise wird es auch so sein, dass die Türkei überhaupt keine Soldaten nach Saudi-Arabien schickt, sondern nur Militärgerät und Pakistan dafür Truppen schickt. Bislang sind auch schon 40.000 pakistanische Truppen in Saudi-Arabien. Aber der Zeitpunkt zeigt, Saudi-Arabien steht enorm unter Druck, wird immer wieder von den Houthi aus dem Jemen angegriffen. Die Houthi haben zum Beispiel gestern behauptet, auch den internationalen Flughafen in der Hauptstadt Riad angegriffen zu haben. Dafür gibt es allerdings bislang keine Bestätigung, wie auch überhaupt Propaganda in diesem Krieg durchaus eine Rolle spielt. Saudi-Arabien hat auch mehrfach behauptet, die Houthi hätten die heilige Stadt Mekka angegriffen. Auch dafür haben wir bislang keinen Beleg.
6: Müssen wir noch abwarten, wie sich das weiterentwickelt. Aber trotzdem, wie bedeutend ist es, dass die Türkei und Pakistan Saudi-Arabien militärisch unterstützen wollen?
5: Das ist schon in mehrfacher Hinsicht bedeutend. Anfang August haben diese drei Staaten ja das sogenannte Mekka-Bündnis geschlossen mit recht ambitionierten Aussagen, nämlich, dass ein Angriff auf eines dieser drei Länder für die jeweiligen Partner bedeutet, auch wir sind angegriffen, wir verteidigen dieses Land mit. Das klingt fast ein bisschen wie NATO, aber natürlich muss dieses Bündnis erst mit Leben gefüllt werden. Auch militärisch sind da Fragen offen, etwa wenn es um die Interoperabilität der Streitkräfte geht. Also jetzt scheint der Ernstfall erstmal eingetreten zu sein. Wie genau das dann stattfinden wird? Bislang gehen viele davon aus, dass die pakistanischen Truppen vor allem zur Verteidigung des Landes in Saudi-Arabien mit eingesetzt werden soll. Ebenso mögliche Luftabwehrraketen aus der Türkei. Aber ob es im Krieg gegen den Jemen möglicherweise auch zu Weiterentwicklungen durch dieses Bündnis kommen könnte, das wird sich zeigen.
2: Sagt Moritz Behrendt, er ist Korrespondent der ARD für die Region. Und nun nach Frankreich. Mehrfach sind Schülerinnen und Schüler in den letzten Tagen dort auf die Straße gegangen. Heute soll es im ganzen Land erneut Proteste geben.
3: Die protestierenden Schüler und Studierenden erhalten dabei Unterstützung von Gewerkschaften. Und auch einige Lehrpersonen haben Streiks angekündigt. Die Proteste richten sich gegen den schlechten Zustand der Schulgebäude, gegen überfüllte Klassen und gegen Unterrichtsausfälle. Nicht nur in Frankreich gibt es Schülerproteste. Die Protestbewegung hat nun auch Schulen im französischsprachigen Teil von Belgien erreicht. Protestiert wurde gestern etwa in der Hauptstadt Brüssel, in Mons und in Lüttich. In Lüttich kam es dabei zu Sachbeschädigungen und Gewalt. Die Polizei reagierte mit Tränengas und Wasserwerfern. Sie meldete 18 leicht verletzte Polizisten und Dutzende Festnahmen. Demonstriert wurde gestern auch in der spanischen Stadt Barcelona, dort gegen die Wohnungsnot. Laut den Behörden nahmen rund 20.000 Personen an der Kundgebung teil. Die Organisatoren selber sprachen gar von bis zu 120.000 Teilnehmenden. Die Kundgebung verlief größtenteils friedlich, vereinzelt kam es aber zu Zusammenstößen mit der Polizei. Auslöser der Proteste sind steigende Mieten, fehlender Wohnraum und ein Fall von Zwangsräumung, der landesweit für Empörung gesorgt hatte.
2: In die USA nun, denn dort melden die Behörden den schwersten Masernausbruch seit Jahrzehnten.
3: Allein im Bundesstaat Pennsylvania sind inzwischen mehr als 1000 Erkrankungen registriert worden. Fast 200 Menschen mussten ins Spital, 5 Personen sind nach einer Infektion gestorben. Dass ein einzelner Bundesstaat mehr als 1000 Masernfälle meldet, das hat es seit 35 Jahren nicht mehr gegeben. Auch im benachbarten Bundesstaat New York steigt die Zahl der Masernfälle. Dort haben die Behörden darum den Notstand ausgerufen, um so mehr Gesundheitspersonal mobilisieren zu können. Als Hauptgrund für den Masernausbruch gilt die tiefe Impfquote in den USA.
2: Zu einem Todesfall im Bereich Kultur. Der britische Bestsellerautor Jeffrey Archer ist im Alter von 86 Jahren verstorben.
3: Archer sei unerwartet verstorben zwischen 2 Schreibphasen, das sagt sein Verlag. Erst vor kurzem hatte er die Werbetour für sein neues Buch begonnen, das heute erscheint. Sein bekanntestes Werk ist der Roman Kain und Abel aus dem Jahr 1979. Archer hat aber auch Sachbücher und Kurzgeschichten veröffentlicht. Er hat weltweit fast 300 Millionen Bücher verkauft. Vor seinem Durchbruch als Autor war er Politiker. Jeffrey Archer saß in Großbritannien für die konservative Partei im Parlament. Zum Schluss der Blick an die Börse, die aktuellen Daten mitgeteilt von SIX. Der Dow Jones Index in New York hat 0,2% gewonnen und der Nikkei Index in Tokio steigt um 1,2%. Der Euro wird zu 93,23 gehandelt, der Dollar kostet 83,20.
7: Das sind die Informationen von heute Morgen. Die Sendung gibt's auch im Abo srf.ch/audio. Verantwortlich ist Nicolas Malzacher. Die Zeit gleich 7:50.
8: Das Wetter heute mit dem Jörg Zog von SRF Meteo.
9: Zuerst scheint häufig die Sonne, lokale Nebelfelder im Mittelland lösen sich auf. Am Nachmittag geht es dann mit Sonne und immer mehr Wolkenfelder weiter. Die Wolken, die kommen von Südosten her und decken dann vor allem in den östlichen Landesteil die Sonne zum Teil auch ab. Vor allem im Kanton Graubünden kann es lokal auch nass werden. Die Höchstwerte liegen bei 20 bis 24 Grad.
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8: Ja, heute zugegeben ein bisschen sperriges Thema hier im Konsumentenmagazin, aber ein wichtiges. Es geht um Krankentaggeldversicherungen. Das sind, ein bisschen einfach gesagt, die, die unseren Lohn weiterzahlen, wenn wir krank sind. Wie diese Versicherungen zum Teil vor allem den Frauen das Leben schwer machen, das schauen wir heute an. Und dann warnen wir sie noch quasi in eigener Sache. Es kursieren gerade wieder ein paar gemeine Fakes im Namen von SRF. Ich bin der Stefan Wüttrich, guten Morgen miteinander. Ja eben, es ist ein bisschen anspruchsvoll heute hier bei uns, aber wir machen es so einfach wie möglich. Also, eine Krankentaggeldversicherung, die springt dann ein, wenn ich krank bin, wenn ich also nicht arbeiten kann. Dann zahlt die Versicherung meinen Lohn. Viele Firmen haben so eine Versicherung und wenn eine Firma keine hat, dann muss sie mir den Lohn aus dem eigenen Sack weiterzahlen, wenn ich krank bin. Zumindest so lange, wie das Gesetz das vorschreibt und das kann auch ziemlich kurz sein. So Versicherungen gibt es auch für Selbstständige, wie zum Beispiel die Meret Rehmann, selbstständige Anwältin. Sie ist Mutter geworden und wegen dem soll sie jetzt höhere Prämien zahlen.

0: Das Doppelte.
1: Ist tatsächlich ein krasser Aufschlag. Statt knapp 1'800 Franken pro Jahr zahlt sie neu fast 3'500. Findet sie schlicht und einfach ungerecht.
0: Ich muss jetzt als Mutter das Leben lang werde ich höhere Prämien müssen zahlen als ein Mann in dieser Situation. Und das finde ich diskriminierend und auch verletzend eigentlich.
1: Jetzt könnte man sagen, ja gut, dann soll sie halt Versicherung wechseln, hat sie wollen. Aber andere Versicherungen haben entweder noch höhere Prämien wollen oder sie haben sie schon gar nicht erst wollen versichern. Dass Frauen teilweise deutlich mehr zahlen für Krankentaggeldversicherung und das von Anfang an, das weiss der Simon Tellenbach vom VZ Vermögenszentrum.
2: Die Versicherer schauen das so an, dass Frauen statistisch gesehen mehr krankheitsbedingte Absenzen haben. Ein Hauptgrund ist beispielsweise Beschwerden bei Schwangerschaften, die eine mögliche Krankentaggeldversicherungsleistung auslösen können.
1: Und so zahlen also ganz viele Frauen viel mehr für ihre Krankentaggeldversicherung als Männer. Und bei Frauen, die angestellt sind, auch ihre Arbeitgeber, weil die müssen mindestens die Hälfte zahlen. Dass es die Unterschiede gibt nach Geschlecht, das ist übrigens legal, sagt der Kurt Perli. Er ist Professor für Soziales Privatrecht. Und da jetzt gut aufpassen. Eigentlich gilt in der Schweiz, dass beim Arbeiten niemand diskriminiert wird. Und schon gar nicht wegen dem Geschlecht. Das steht so in der Verfassung. Aber es gibt kein Gesetz, das das auch für Privatversicherungen regelt. Und das ist der Haken, sagt der Kurt Perli.
3: Jetzt ist es so, dass im Privatrecht nach heutigem rechtlichem Rahmen kein Gesetz greift, das dir die Schranke setzt. Das heisst, die Privatversicherer können nach heutigem Recht Prämien risikogerecht festlegen.
1: Risikogerecht heisst in dem Fall mehr Häuschen von den Frauen und das machen sie eben zum Teil. Unsere Kolleginnen und Kollegen vom Kassensturz haben nachgefragt bei den 10 grössten Krankentaggeldversicherungen. Nur gerade 3 von denen, nämlich Zwicka, Telsana und Visana, nur die 3 haben für Frauen und Männer immer die gleiche Prämie.
4: So, und das heisst jetzt nicht, dass alle anderen einfach immer mehr verlangen von den Frauen, aber es kann eben sein. Das Beispiel von der Meret Rehmann zeigt es. Die Karin Gföhrer, die den Beitrag für einen Kassensturz gemacht hat, ich habe sie vor der Sendung zu mir ins Studio geholt und wollte wissen, wie könnte man denn das Problem lösen?
5: Kommt ein bisschen darauf an, wenn man die Frage stellt. Für den Kurt Berli, Professor für Soziales Privatrecht, den wir vorher schon gehört haben, für ihn gäbe es eine relativ einfache Lösung. Mhm. Er findet, die Krankentaggeldversicherung ist existenziell und müsste darum obligatorisch sein.
4: Also ähnlich wie die Unfallversicherung?
5: Genau. Da könnten alle eine haben und so könnte man dann aber auch für Frauen und Männer die gleichen Bedingungen schaffen.
4: Jetzt klingt das grundsätzlich logisch nachvollziehbar. Wer findet denn das nicht so eine gute Idee?
5: Also zuerst einmal der Bundesrat, der schreibt in einem Bericht, er fände ein Obligatorium nicht nötig. Mhm. Und zwar, weil ja heute schon die allermeisten Versicherer sind.
4: Also das heisst zum Beispiel über das Geschäft, wo sie angestellt sind?
5: Ja, so ist der Lohn von den meisten schon versichert. Mhm. Probleme haben aber vor allem Selbstständige, wo die meisten gar keine Versicherung haben. Und viele Unternehmen, das höre ich zumindest von Gewerkschaft zum Beispiel, viele Unternehmen, meistens KMU, haben Mühe mit den steigenden Prämien.
4: Also der Bundesrat findet ein Obligatorium nicht nötig und der Versicherungsverband offenbar auch nicht?
5: Nein, der auch nicht. Wir haben mit dem Matthias Schenker vom Versicherungsverband geredet und er sagt, das heutige System sei schon genug gut.
6: Das zeigt auch der Bericht vom Bundesrat, der kürzlich rausgekommen ist. 80% sind versichert über Krankentaggeldversicherung. Es gibt einige, die über betriebliche Lösungen von grösseren Unternehmen direkt abgedeckt sind. Und all die, die nicht abgedeckt sind, also die keine Krankentaggeldversicherung wollen, die allermeisten suchen gar keinen Abschluss. Also die sind auch zufrieden mit einer Lösung, wo sie eben eigenverantwortlich die Situation können regeln in ihrem Betrieb.
4: Das ganze Interview mit dem Matthias Schenker dann also heute oben im Kassensturz 5 ab 9 auf SRF 1. Karin Gföhrer, ihr zeigt dort ja auch, dass gerade politisch etwas geht rund um die Krankentaggeldversicherungen.
5: Ja, das Parlament diskutiert jetzt gerade über ein Obligatorium. Mhm. Der Versicherungsverband will das eben nicht und hat darum beschlossen, dass es ab Januar Lösungen geben soll für Härtefälle. Er hofft, dass er so das Obligatorium verhindern kann.
4: Ja, sind mal gespannt, was am Schluss im Parlament rauskommt. Wir hoffen, wir haben sich lustig gemacht, eben, auch wenn es ein bisschen sperrig ist. Wichtiges Thema, das viele betrifft. Heute oben im Kassensturz. Das ist das Konsumentenmagazin Espresso auf SRF 1. Jetzt ist 17 ab 8. Und jetzt eben noch etwas in eigener Sache. Dass es im Namen von SRF

0: immer wieder Betrügereien gibt. Das ist ja an sich nichts Neues. Aber im Moment kursieren offenbar wieder mehrere davon. Wir haben nämlich in den letzten Tagen gerade ein paar Meldungen von Ihnen dazu bekommen. Peter Fritsche vom Espresso-Team jetzt bei mir. Eben, das ist alles Humbug. Es geht zum Beispiel um lusche Kryptoanlagen.
1: Und die verstecken sich hinter knalligen Schlagzeilen, wie zum Beispiel Live-Sendung abgebrochen, die Enthüllung. Das ist der Betreff von einer E-Mail, die eine Espresso-Hörerin aus dem Kanton Luzern bekommen hat. Eilmeldung, srf.ch steht dann noch. Und Live-TV-Skandal exklusiv. Finanzministerin bricht Interview ab. Es geht um eine frei erfundene Geschichte natürlich, dass Bundesrätin Karin Keller-Sutter in einer SRF-Sendung Krypto-Investitionen soll empfohlen haben, samt Link zu einem angeblichen Fernsehbeitrag von SRF, der natürlich mit Hilfe von KI gefälscht worden ist.
0: Tönt alles mega spektakulär, aber das Interview hätte es natürlich nie gegeben.
1: Genau, aber mit KI kann man das heutzutage eben sehr glaubwürdig fälschen. Mhm. Passiert leider immer wieder auch mit Gesichtern und Fake-Aussagen von SRF, Aushängeschildern und Beiträgen von SRF. Haben wir es im Espresso auch schon ein paar Mal davon gehabt. Und die Betrügerinnen und Betrüger hoffen dann darauf, dass die Leute reingehen. Rund um die Beiträge wird nämlich irgendetwas fabuliert, im Sinn von, man probiere, um wichtige Informationen von der Finanzministerin verhindern, über die besonders einträgliche Krypto-Investition, wo dann das Geld in Strömen fließt. Und dann hat es einen Link auf eine Plattform, wo man angeblich investieren
0: können. Ja, und darum sagen wir es wieder mal, auf keinen Fall soll man so neue Geld investieren. Leider, Peter, müssen wir aber auch sagen, die Masche, die funktioniert immer wieder. Bei uns vom Espresso-Team landen ja regelmässig dann auch tragische Geschichten von Leuten, die wegen so etwas eben viel Geld verloren haben.
1: Ist leider so. Und darum sagen wir es gern einmal mehr, man sollte so Mail auf jeden Fall löschen, nichts anklicken, ja nicht. Die Betrugsmasche gibt's auch nicht nur per E-Mail, sondern auch mit knalligen Posts auf Facebook oder anderen Social-Media-Kanälen. Da haben wir auch Meldungen von Betroffenen bekommen. Und auch dort gilt, glauben Sie so reisserische Schlagzeilen und Artikel kein Wort, auch wenn da angeblich glaubwürdige und prominente Persönlichkeiten so also Krypto-Investitionen sollen empfohlen haben. Und das erste neue Sendungen von SRF, irgendein komischer Facebook-Account oder ein E-Mail von Unbekannten sind wirklich keine glaubwürdige und zuverlässige Quellen.
0: Also löschen, nichts anklicken und eben ganz sicher kein Geld investieren. Weil, und das ist für viele Betroffene dann gerade nochmal brutal, das Geld, das ist fast immer verloren. Man hat kaum eine Chance, um es zurückzuholen, wenn es einmal weg ist. Sie können so Betrugsversuche im Namen von Promis und so gefälschte SRF-Beiträge auch melden. Beim Bundesamt für Cybersicherheit oder zum Beispiel auch auf der Plattform cybercrimepolice.ch. Und natürlich können Sie auch uns eine Mail machen, espresso@srf.ch. Dann können wir davor warnen.
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0: Bee Gees und Secret Love.
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2: In der Zentralschweiz, A2 Luzern-Gotthard, der Seelisberg-Tunnel zwischen Beckenried und Altdorf in beiden Richtungen gesperrt. Der Grund sind technische Probleme. Dann Stau im St. Galler Rheintal, A13 Richtung Sagans zwischen Sennwald und Buchs wegen Unterhaltsarbeiten und in der Westschweiz eine Stunde mehr Fahrzeit auf der A1 Richtung Genf zwischen Nyon und Le Vengeron nach einem Unfall. Zur Schülerchilte.
3: In Frankreich soll es heute im ganzen Land erneut Schülerproteste geben und auch große Demonstrationen. Die Proteste begannen vor rund 2 Wochen und sie richten sich gegen den schlechten Zustand der Schulgebäude und gegen Unterrichtsausfälle. Nicht nur in Frankreich protestieren Schüler, auch an französischsprachigen Schulen in Belgien. In Dänemark ist weiterhin unklar, wie Daten von fast 9 Millionen Menschen aus dem nationalen Personenregister abfließen konnten. Die Behörden warnen die Bevölkerung, vorsichtig mit ihren Daten umzugehen. Im nationalen Personenregister von Dänemark sind etwa Namen, Adressen, Zivilstand und auch Informationen dazu gespeichert, ob eine Person unter Vormundschaft steht. Und die Ukraine hat nach russischen Angaben Moskau und die Region rund um die Hauptstadt mit hunderten Drohnen angegriffen. In verschiedenen Ortschaften wurden zahlreiche Gebäude beschädigt. Der Gouverneur der Region Moskau schreibt in den sozialen Medien, 2 Personen seien getötet worden. Aus der Ukraine gibt es bislang keine Stellungnahme zu dem Angriff.
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5: Hier ist das Regionaljournal Ostschweiz und Graubünden zum Start in Dienstag mit Marc Hennemann. Guten Morgen. Bis zu einem Fünftel vom Einkommen geht bei Familien für die Kinderbetreuung weg. Das zeigt ein neuer Bericht vom Kanton St. Gallen. Anina Mattis.
6: Im neuen Bericht steht, wenn eine Familie mit 2 Kindern, die 2x pro Woche in eine Kita bringt, dann zahlen sie bis zu einem Fünftel von ihrem Nettoeinkommen dafür. Der Wert sei hoch, sagt die zuständige St. Galler Regierungsrätin Laura Bucher. Und nicht der beste Anreiz, zum Kind betreuen zu lassen. Der Kanton St. Gallen hat aber als Ziel, um die Erwerbsquote bei den Eltern zu erhöhen.
7: Nach wie vor sind die Kosten für die Eltern hoch und wir haben eine unterschiedliche Förderung je nach Gemeinde. Und darum wird das Angebot im Vergleich zu der Restschweiz in St. Gallen auch nicht sehr stark genutzt. Und genau da setzen wir mit dem neuen Kinderbetreuungsgesetz an.
6: Das Kinderbetreuungsgesetz ist im Juni an der Urne angenommen worden. Bis jetzt gibt es je nach Gemeinde mehr oder weniger Unterstützung. Mit dem neuen Gesetz will man diesen Unterschied verkleinern. Der neue Bericht zeigt auch, dass alles in allem das Angebot für Kinderbetreuungen im Kanton St. Gallen zunimmt. Zum Beispiel hat es in den Kindertagesstätten im Kanton über 300 Plätze mehr als noch vor 5 Jahren. Bei den Zahlen, wie viele Familien die Angebote nutzen, liegt der Kanton St. Gallen aber unter dem Schweizer Durchschnitt.
5: Auf Abon im Kanton Thurgau Ende September hat die Stimmbevölkerung dort Ja gesagt zu einem neuen Seeufer mit Sandstrand, Floss und einem neuen Badesteg. Für eben diesen Steg hat die Stadt in den letzten 2 Monaten Geld gesammelt. Zum Geld sparen, aber auch, dass sich Firmen und Leute einbringen können oder die Vereine und Schulen können ein Sponsoring-Anlass machen. Jetzt ist klar, die Sammelaktion bringt knapp 18'000 Franken. 109 Leute oder Organisationen haben Geld gespendet. Das Ziel der Stadt, 65'000 Franken, hat man auf dem Weg zusammenbringen. Da hat man klar verfehlt. Das schmalblättrige Greiskraut, das ist eine Pflanze, die bei uns eigentlich nicht heimisch ist, aber schon seit längerem in der ganzen Schweiz verbreitet ist. Momentan blüht sie. Im Rintel hat die Gemeinde einen Aufruf gestartet, wir sollen doch mithelfen, dass sich das Kraut nicht noch mehr ausbreitet. Nicolas Nedergerber.
8: Wer beim Spazieren ein schmalblättriges Greiskraut sieht, soll das ausrupfen, so der Aufruf von der Gemeinde Diepoldzau im Gemeindesblättli. Eine buschige Pflanze, 30 bis 40 cm gross, momentan blüht sie leuchtig gel mit, wie es der Name sagt, ganz schmalen Blättli. Viele wissen nicht, dass die eingeschleppte Pflanze giftig sein kann. Bei Tieren kann sie gefährlich werden. Gerade bei Rindern können es Organschäden geben. Aber auch der Mensch muss aufpassen, wenn man es isst, könnte das die Leber kaputt machen. Der Simon Zünd vom Unterhalt der Gemeinde Diepoldzau sagt,
9: Es ist ähnlich wie das einheimische Jakobskreuzkraut von den Inhaltsstoffen her. Das Jakobskreuzkraut wird ja bei uns seit Generationen, oder wird das bekämpft, ausgestochen von allen Bewirtschaftern von Wiesenflächen, die für Rinderkühe genutzt wird. Der schmalblättrige Kreiskraut wirkt sich ähnlich aus auf Vergiftungen von den Tieren.
8: Wenn zum Beispiel eine Biene das Gift aufnimmt, können wir das auch im Honig nachweisen. Honig, den man nachher muss fortwerfen muss. Und das Problem sei nicht nur das Diepolzau. Der Neophyt, wie man nicht die heimischen invasiven Pflanzenarten auch sagt, hat sich schon in der ganzen Schweiz verbreitet. Vor allem an Hauptstrassen oder Autobahnen sieht man die gelben Pflanzen. Warum, erklärt der Pirmin Reichmuth vom St. Galler Amt für Natur, Jagd und Fischerei.
10: Die Samen von dieser Pflanze können durch den Fahrtwind einerseits lokal verbreitet werden und sie können aber auch in Reifen festkleben von Autos zum Beispiel und dann irgendwann rausgehen und so kann die Pflanze auch grössere Distanzen überwinden.
8: Im eigenen Garten kommt die Pflanze nicht viel vor, auch nicht auf Wiesen oder Kuhweiden. Sie hat gern magere, trockene oder steinige Böden. Darum könnte man vielleicht eher beim Spazieren aufs schmalblättrige Kreiskraut stossen, da ausreissen und im Fall von Diepolzau in einem Neophytenkübel entsorgen.
5: Das Wetter heute am Vormittag ist es sonnig da und dort hat es Nebel oder Wolken. Das zeigt die Prognose von SRF Meteo. Am Nachmittag kommen dann aus Südosten immer dichtere Wolken. Das Graubünden im Glarner und das ganze Land kann es da und dort regnen. Das Thermometer zeigt heute zum Maden 14, das Bischofszell 20 und das Oberried und Mullis 21 Grad an.
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2: Am Dienstagmorgen im Studio mit mir zusammen ist der Gaudenz Weber aus der Morgenredaktion.
11: Guten Morgen, schönen Morgen.
2: Am Mikrofon Michael Brunner, guten Tag. Verkehrsinfo SRF von 8.37 Uhr in der Zentralschweiz. A2 Luzern-Gotthard, der Seelisbergtunnel zwischen Beckenried und Altdorf ist in beiden Richtungen wieder offen.

0: Kaffee oder vielleicht lieber einen Tee, in eine Herbstferien, in einen Berg gehen oder das mal lieber ans Meer, mit dem Zug oder mit dem Auto in die Stadt, zu Fuß oder mit dem Velo. Pro Tag fällen wir je nach Quelle bis zu 20'000 Entscheidungen. Und bin ein paar davon haben wir zu beißen, sogar denn du bist einer, der schnell entscheiden kann.
1: Oder täuschst dich aber. Also wenn es um Kaffee oder Tee geht, dann kann ich schnell entscheiden. Aber sonst bin ich eher ein Zauderin, muss ich sagen. Ich habe letztens gezügelt. Da bin ich in meiner neuen Wohnung gestanden. Ich habe gewusst, in 5 Minuten kommen die Zügelleute mit meinen Möbeln. Und ich habe wirklich bis auf den letzten Drücker mich nicht entscheiden können, in welche Ecke jetzt Sofa und in welche Ecke an welche Wand Bücherwand. Das ist schwierig gefunden.
0: Es hilft uns ein bisschen, dass 95% von unseren Entscheidungen mittlerweile ganz automatisch zustande kommen. Aber Entscheidung bleibt Entscheidung. Und ist das nur so eine kleine und ist das Ganze nur so eingespielt?
2: Jedem Verhalten, auch wenn es noch so klein ist, geht eine Entscheidung voraus. Ein Reflex, wenn du beim Arzt bist und jemand haut dir aufs Knie und dein Bein geht nach vorne, das hast du natürlich nicht entschieden. Das ist ein wirklicher Automatismus, ein Reflex. Alles andere, dass du mir jetzt zunickst, während ich mit dir spreche, ist eine Entscheidung. Du könntest es anders machen. Deswegen ist es eine Entscheidung. Du hast eine Option von mehreren gewählt.
0: Das ist die Verhaltensökonomin und Professorin Verena Utikal, die heute Personen und Firmen in Sachen Entscheidungsfindung beraten. Sie sagt euch, Entscheidungen, die man früh trifft, sind praktisch immer die besten.
2: Wir haben eine große Tendenz, Entscheidungen unserem Zukunfts-Ich zu überlassen. Ja, gerade haben wir wirklich keine Lust auf irgendeine Entscheidung, ist so anstrengend. Denken wir, ach, das kann die Zukunfts-Verena machen, die kriegt es hin, die macht es dann. Ja, und dann stehen wir da blöderweise am Tag vor der Party und müssen es dann machen, weil die Zukunfts-Verena plötzlich eben die Gegenwarts-Verena geworden ist. Mist.
0: Die Verena Utikal sagt euch, wichtiger als lang über die richtige oder falsche Entscheidung zu studieren, sei auf die eigene Stimmungslose. Und da sei der Bauchentscheid der beste. Den Kopf, den braucht man dann zum alten Ritual brechen. 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

0: Kenny Rogers, Dolly Parton, Islands in the Stream, wie SRF 1 sagst du von Nini.
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0: Es wird euch heute wieder sehr warm für die Jahreszeit, bis zu 24 Grad. Jürg Zock, SRF Meteo, wo erreichen wir das?
2: In der Region Basel gibt es bis 24 Grad, aber eben sonst verbreitet. Und 20 bis 23 Grad, und das ist doch außergewöhnlich warm für die Jahreszeit. Im Normalfall, im Durchschnitt, haben wir um die Zeit etwa Höchsttemperaturen von 16, 17 Grad, und da liegen wir ja doch deutlich drüber. Dazu scheint heute an vielen Orten die Sonne. Jetzt aktuell hat es gerade im Thurgau noch ein paar Nebel- und Hochnebelfelder. Die gehen weg, sonst nur wenig lokale Nebelbänke der Flüsse noch. Und die lösen sich bald auf. Und einzig im Tessin, da haben wir zum Teil schon dicke Wolken. Durch den Tag ändert sich dann ein bisschen etwas von Osten her. Kommt dann vor allem am Nachmittag dichtere Wolken daher. Die erreichen zuerst den Kanton Graubünden. Nachher breiten sie sich auch in Zentral- und Ostschweiz aus. Allenfalls noch ein bisschen westlicher, zum Teil auch so ins Oberwallis oder ins östliche Berner Oberland. Weiter im Westen, dort bleibt so am Nachmittag häufig sonnig. Und eben die Temperaturen, die sind außergewöhnlich hoch für die Jahreszeit. Lokal kann es dann auch noch einen Spritz Regen geben. Vor allem im Kanton Graubünden, im Tessin, zum Teil auch noch gerade in den angrenzenden Gebieten, zum Beispiel in den Glarner Alpen oder im Sargasserland.
0: Schauen wir vor uns den Mittwoch. Was bringt der?
2: Und morgen ist es nochmal warm, in der Deutschschweiz wieder 20 bis 24 Grad. Da haben wir noch Föhn, und darum scheint doch noch häufig die Sonne, obwohl die Wolkenfelder im Laufe des Tages von Westen her immer zahlreicher und dichter werden. Wenig bis gar keine Sonne gibt es dagegen im Westen, im Wallis und im Süden. Und in diesen Gebieten kann so schon mal ein bisschen nass werden. Und eben der Föhn recht kräftig, denn am Nachmittag und am Abend gibt es starke Böen in den Alpentälern und zum Teil sogar Sturmböen auf den Alpengipfeln.
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1: Die Übersicht von 8.59 im St. Galler Rheintal auf der A13 Richtung Sagans zwischen Sennwald und Buchs, Stau wegen Unterhaltsarbeiten. Und in der Westschweiz auf der A1 Richtung Genf wurde die Unfallstelle bei Le Vanchereau geräumt, aber der Verkehr staut sich dort noch, und zwar ab Glan. Das ist für den Moment. Geht die Fahrt, wenn man weg sieht. Das Infomagazin heute Morgen jetzt gerade mit dem Salvador Rotasoy. Wird Dienstagmorgen Nini.
2: Guten Morgen. Dänemark erlebt einen beispiellosen Datenklau. Im Vorzeigeland der Digitalisierung haben unbekannte Millionen Daten von Bürgerinnen und Bürgern gestohlen. Wir hören, was bisher dazu bekannt ist. Und Saudi-Arabien soll militärische Unterstützung bekommen von Pakistan und der Türkei im Kampf gegen die Houthi. Ein Beobachter sagt uns, was das für den Konflikt bedeutet. Ein erster Ausblick aufs Wetter aus der Nachrichtenredaktion. Marco Koller.
3: Es gibt einen ziemlich sonnigen Tag. Wolken hat es heute vor allem im Süden und Osten. Dort gibt es auch lokale Regenschauer. Die Temperatur erreicht 20 bis 24 Grad.
2: Dänemark gilt als Vorzeigeland in Sachen Digitalisierung. Die Post ist größtenteils digitalisiert, den Arztbericht gibt's aufs Handy. Aber nun erlebt das Land den größten Datendiebstahl seiner Geschichte. Unbekannte haben Datensätze von fast 9 Millionen Menschen gestohlen, Datensätze aus dem nationalen Personenregister, Namen, Adressen, Informationen, ob eine Person unter Vormundschaft steht. Ich habe Nordeuropa-Korrespondent Bruno Kaufmann gefragt, wie gravierend dieser Datenklau sei.
4: Ja, er ist sehr gravierend, weil Fachleute wirklich von diesem größten Personendatendiebstahl aller Zeiten in Dänemark sprechen und sogar die zuständige Digitalisierungsministerin von einem sehr, sehr ernsten Vorfall spricht.
2: Sprechen wir also über dieses Register. Wie geht das genau?
4: Ja, es ist das Herz des durchdigitalisierten Landes, kann man sagen, wo fast alle eben Behördengänge, Gesundheitsdaten, Finanzgeschäfte, alles läuft digital ab. 9 von 10 Däninnen und Dänen nutzen das, sind mit diesem Personenregister eben 11 Millionen Personendaten registriert. Und man muss denken, Dänemark hat 6 Millionen Einwohnerinnen und Einwohner. Das sind eben auch die Auslanddänen, aber auch die Verstorbenen sind da registriert. Und da gab es jetzt eben eine Firma, und Firmen haben eben Zugang, wenn zum Beispiel jemand bei ihnen etwas kauft, um zu prüfen, ob diese Person eben kreditwürdig ist, ob sie Geschäfte macht, die nicht sozusagen bezahlt worden sind. Und deshalb hatte eine Firma eben Zugang zu diesem Register, und das ist völlig legal.
2: Also außer, dass es das größte Datenleck in der Geschichte des Landes ist, weiß man noch nicht viel. Was macht das nun mit der Digitalisierung?
4: Ja, stellen sich schon große Grundsatzfragen, wobei vielleicht das Wichtigste ist, dass es eben keinen Plan B gibt. Es gibt keinen analogen Backup, dass man jetzt einfach die digitalen Systeme abschaltet. Aber so ein bisschen die Idee, dass man, wenn man einfach alles durchdigitalisiert, so wie das in Dänemark passiert ist, und das mit großer Gelassenheit und Zutrauen tut, dann ist das natürlich ein digitales Idyll, das jetzt ein bisschen gestört ist, das in Frage gestellt wird. Und vermutlich wird es dazu führen, dass die Sicherheitssysteme enorm aufgerüstet werden, dass mehrfache Sicherheitsschwellen eingebaut werden. Und das dürfte natürlich dann eine Grundidee der Digitalisierung auch wieder in Frage stellen, nämlich die Inklusion, dass viele Menschen dann mit diesen doch sehr umfassenden Sicherheitsmaßnahmen nicht mehr zurechtkommen und dann viele Menschen eben aus dem System rausfallen.
2: Sagt Nordeuropa-Korrespondent Bruno Kaufmann. Nach Russland nun, denn die Ukraine hat nach russischen Angaben Moskau und die Region rund um die Hauptstadt mit hunderten Drohnen angegriffen.
3: 650 Drohnen seien in der Nacht in Richtung Moskau geflogen, das schreibt Stadtpräsident Sergei Sobjanin auf Telegram. Die Luftabwehr habe einen Großteil dieser Drohnen schon weit entfernt von Moskau abgeschossen. Gut 100 Drohnen seien dann kurz vor der russischen Hauptstadt abgefangen worden. In verschiedenen Ortschaften rund um Moskau wurden durch den Drohnenangriff nach Angaben des Gouverneurs der Region Dutzende Gebäude beschädigt. 2 Personen seien getötet und 9 weitere verletzt worden. Aus der Ukraine gibt es bis jetzt noch keine Stellungnahme zu dem Angriff.
2: Wir wechseln die Konfliktregion. Saudi-Arabien erhält Unterstützung im Kampf gegen die Houthi-Rebellen im Jemen, und zwar von Pakistan und der Türkei. Die beiden Länder wollen schon bald Streitkräfte in Saudi-Arabien stationieren, im Rahmen des sogenannten Mekka-Bündnisses. Darüber hat Nicolas Malzacher mit Moritz Behrendt gesprochen, er ist Korrespondent der ARD für die Region.
0: Nun, zunächst muss man sagen, dass noch überhaupt nicht klar ist, wann dieses bald sein wird. Diese politische Absichtserklärung von gestern Abend, die spart noch ziemlich an Details. Möglicherweise wird es auch so sein, dass die Türkei überhaupt keine Soldaten nach Saudi-Arabien schickt, sondern nur Militärgerät und Pakistan dafür Truppen schickt. Bislang sind auch schon 40.000 pakistanische Truppen in Saudi-Arabien. Aber der Zeitpunkt zeigt, Saudi-Arabien steht enorm unter Druck, wird immer wieder von den Houthi aus dem Jemen angegriffen. Die Houthi haben zum Beispiel gestern behauptet, auch den internationalen Flughafen in der Hauptstadt Riad angegriffen zu haben. Dafür gibt es allerdings bislang keine Bestätigung, wie auch überhaupt Propaganda in diesem Krieg durchaus eine Rolle spielt. Saudi-Arabien hat auch mehrfach behauptet, die Houthi hätten die heilige Stadt Mekka angegriffen. Auch dafür haben wir bislang keinen Beleg.
5: Müssen wir noch abwarten, wie sich das weiterentwickelt. Aber trotzdem, wie bedeutend ist es, dass die Türkei und Pakistan Saudi-Arabien militärisch unterstützen wollen?
0: Das ist schon in mehrfacher Hinsicht bedeutend. Anfang August haben diese drei Staaten ja das sogenannte Mekka-Bündnis geschlossen mit recht ambitionierten Aussagen, nämlich, dass ein Angriff auf eines dieser drei Länder für die jeweiligen Partner bedeutet, auch wir sind angegriffen, wir verteidigen dieses Land mit. Das klingt fast ein bisschen wie NATO, aber natürlich muss dieses Bündnis erst mit Leben gefüllt werden. Auch militärisch sind da Fragen offen, etwa wenn es um die Interoperabilität der Streitkräfte geht. Also jetzt scheint der Ernstfall erstmal eingetreten zu sein. Wie genau das dann stattfinden wird? Bislang gehen viele davon aus, dass die pakistanischen Truppen vor allem zur Verteidigung des Landes in Saudi-Arabien mit eingesetzt werden soll. Ebenso mögliche Luftabwehrraketen aus der Türkei. Aber ob es im Krieg gegen den Jemen möglicherweise auch zu Weiterentwicklungen durch dieses Bündnis kommen könnte, das wird sich zeigen.
2: Sagt Moritz Behrendt, der ist Korrespondent der ARD für die Region. Zu weiteren Meldungen nun. Mehrfach sind in Frankreich Schülerinnen und Schüler in den vergangenen Tagen auf die Straße gegangen und heute soll es im ganzen Land erneut Proteste geben.
3: Die protestierenden Schüler und Studierenden erhalten dabei Unterstützung von Gewerkschaften. Und auch einige Lehrpersonen haben Streiks angekündigt. Die Proteste richten sich gegen den schlechten Zustand der Schulgebäude, überfüllte Klassen und Unterrichtsausfälle. Nicht nur in Frankreich gibt es Schülerproteste, die Protestbewegung hat nun auch Schulen im französischsprachigen Teil von Belgien erreicht. Protestiert wurde gestern etwa in der Hauptstadt Brüssel, in Mons und in Lüttich. Dort kam es zu Sachbeschädigungen und Gewalt. Die Polizei reagierte mit Tränengas und Wasserwerfern. Sie meldete 18 leicht verletzte Polizisten und Dutzende Festnahmen. Demonstriert wurde gestern auch in der spanischen Stadt Barcelona, dort gegen die Wohnungsnot. Laut den Behörden nahmen rund 20.000 Personen an der Kundgebung teil. Die Organisatoren selber sprachen gar von bis zu 120.000 Teilnehmenden. Die Kundgebung verlief größtenteils friedlich, vereinzelt kam es aber zu Zusammenstößen mit der Polizei. Auslöser der Proteste sind steigende Mieten, fehlender Wohnraum und ein Fall von Zwangsräumung, der in Spanien landesweit für Empörung gesorgt hatte.
2: Weiter geht's in den USA. Dort melden die Behörden nämlich den schwersten Masernausbruch seit Jahrzehnten.
3: Allein im Bundesstaat Pennsylvania sind inzwischen mehr als 1000 Erkrankungen registriert worden. Fast 200 Menschen mussten ins Spital, 5 Personen sind nach einer Infektion gestorben. Dass ein einzelner Bundesstaat mehr als 1000 Masernfälle meldet, das hat es seit 35 Jahren nicht mehr gegeben. Auch im benachbarten Bundesstaat New York steigt die Zahl der Masernfälle. Dort haben die Behörden darum den Notstand ausgerufen, um so mehr Gesundheitspersonal mobilisieren zu können. Als Hauptgrund für den Masernausbruch gilt die tiefe Impfquote in den USA. Und zu guter Letzt noch die aktuellen Devisenkurse von SIX. Der Euro wird zu 93,24 gehandelt, der Dollar zu 83,23.
2: Das sind die Informationen von heute Morgen. Die Sendung gibt's auch im Abo srf.ch/audio. Verantwortlich ist Nicolas Malzacher. Die Zeit gleich 9:09.
1: Gestern war es ja schon fast Sommer, temperaturmässig. Ich habe Jürg Zock, SRF Meteo, gefragt, wie sieht es heute aus?
6: Es wird ähnlich warm und heute gibt es am Nachmittag dann wieder 20 bis 24 Grad. Dazu scheint alles in allem häufig die Sonne. Es hat aber ein paar Einschränkungen. In den Morgenstunden haben wir im Mittelland lokal Nebelfelder. Die gehen bald weg. Und im Süden hat es ein paar dicke Wolken. Und dann durch den Tag breiten sich noch ein bisschen mehr Wolken auf die Schweiz aus. Die kommen von Südosten her. Also Graubünden, nachher Ostschweiz, Zentralschweiz, Oberwallis, wo es mehr und mehr zutut im Laufe des Nachmittags. Richtung Westen hin bleibt es sonniger. Und die Wolken, die kommen vor allem im Tessin und in Graubünden noch lokal mal einen Spritz Regen bringen.
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1: Guten Morgen und mit dem Studio der Gaudenz Weber aus der Morgenredaktion.
8: Guten Morgen.
1: Genesis 1984 ist das gewesen. That's all.

0: Es macht noch recht Eindruck, wenn man vor einem unerhöhten Gebäude in New York steht. Es ist ein Glaspalast, 150 Meter hoch, Symbol für Weltpolitik. So, und wenn ihr euch jetzt vorstellt, ihr steht vor dem Gebäude und ich sage euch so, und jetzt geht ihr in das Gebäude und haltet ein Red. Dann wäre es nachvollziehbar, wenn dann ein bisschen nervös würde werden. Es geht um Andreas Bernhard Anners, er ist 21 und er vertritt die Schweizer Jugend vor der UNO.
1: Ja, der Andreas Bernhard ist ein sogenannter Youth Representative, also eine Art Jugenddelegierte, sozusagen eine Stimme von der Jugend. Das ist das Programm vom Schweizer Aussendepartement. Gesamthaft gibt es 3 von diesen Youth Reps aus der Schweiz. Sie haben 2 Aufgaben. Einerseits sollen sie in der Schweiz anderen Jugendlichen beibringen, was die UNO eigentlich überhaupt so macht. Andererseits vertreten sie am UNO-Hauptsitz New York zusammen mit anderen Jugendlichen aus anderen Ländern die Anliegen, Ideen und Perspektiven von der Jugend in den UNO-Gremien.
2: Das bedeutet einfach, dass ich bei Verhandlungen und Debatten alles

0: verfolgen und dann noch eine Rede kann halten im Namen von der Schweiz.
1: Der Andreas Bernhard ist schon seit dem Freitag dort in New York. Dort läuft gerade die Tagung von der UNO-Generalversammlung im dritten Ausschuss. In dem dritten Ausschuss geht es um soziale und humanitäre Fragen auf der ganzen Welt.
2: Mhm. Mit was für Erlebnis bis jetzt?
1: Ja, ich habe bis jetzt vor allem der Debatte zugelassen, sich mit Politikerinnen und Diplomaten austauscht. Und man muss sagen, am Anfang war ein bisschen nervös gewesen, gibt Andreas Bernhard zu, aber...
0: Wenn man jetzt über die UNO liest und wenn man so Sachen zum Beispiel am Fernsehen anschaut oder so, hat man das Gefühl, dass es so ein riesiges Ding ist und das sind sehr wichtige Leute, was da sind. Aber am Ende vom Tag sind es immer einfach Leute. Und ich denke, wenn man da die verschiedenen Diplomaten und Politiker trifft, tut es eigentlich weniger Stress auslösen, als man es sich vorstellen könnte.
1: Der Andreas Bernhard hat also irgendwann mal realisiert, hey, die Leute dort, das sind ja Menschen wie du und ich.
2: Jetzt nur mal zu der Rede, oder? Als 21-Jähriger, ein Rede halt am UNO-Hauptsitz New York. Wie nervös ist man und um was geht's? Was sagt man?
1: Am Montag muss oder darf die Rede halten. Allerdings ist das nicht im grossen Plenarsaal, wo man aus dem Fernsehen kennt, sondern in einem kleineren Raum. Trotzdem nervös sei er schon, sagte Andreas Bernhard. Aber das Thema liege ihm extrem am Herzen.
0: Im Mittelpunkt stehen eigentlich die Rechte von Kindern und von Jugendlichen in der Digital- und KI-Politik. Und dort handelt es sich einfach um die Idee, dass junge Leute ein Recht haben, in dieser Politik mitzumachen, weil sie sind ganz persönlich dabei betroffen.
2: Der Andreas Bernhard, Schweizer Youth Rep am UNO-Hauptsitz New York. Die, die das darf und machen, den Job, die werden übrigens jedes Jahr neu gewählt und dürfen dann jeweils einmal auf New York reisen. 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

Grüß Ria, am Dienstagmorgen bei SRF 1. Verkehrsinfo SRF von 9.31 Uhr im St. Galler Rheintal auf der A13 Richtung Sagans zwischen Sennwald und Buchs. Stau wegen Unterhaltsarbeiten.

0: Al Green. Die Liebe sei eine schöne Sache. Love is a beautiful thing. Da hat er, glaube ich, recht. Kann man sagen. Bald mal 20 vor 10.
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0: Bis geht es heute um den Familiennamen Lütolf. Nachdem hat der Urs Lütolf von Kerns im Kanton Obwalden gefragt, was dahinter steckt eigentlich. Und das verratet uns jetzt Gabriela Barth vom Schweizerischen Idiotikon, im Schweizerdeutschen Wörterbuch. Gabriela, der Urs Lütolf schreibt, der Name Lütolf stammt aus dem Luzernischen Etiswil oder Umgebung. Ich habe keine Ahnung, stimmt das?
2: Ja, das stimmt. Also in Etiswil selber ist der Name zwar nicht alt eingesessen, das heisst vor 1800 als Bürgergeschlecht beleidigt, dafür in mehreren angrenzenden Orten, zum Beispiel Egotzwil, Gettnau, Schötz oder Willisau. Und Lütolf ist ein typisches Geschlecht aus den beiden luzernischen Regionen Sursee und Willisau und dort an 13 Orten alt verbürgert. Heute heissen sie rund 1000 Personen Lütolf und die meisten davon wohnen immer noch im Kanton Luzern.
0: Die Herkunft und die Verbreitung von diesen Lütolfs haben wir also mal geklärt. Aber jetzt keine Frage, was bedeutet der Name?
2: Lütolf, das ist ein sogenanntes Patronym, also ein Vatername zum germanischen Rufnamen Lütolf. Der Vater vom ersten Namensträger hat mit Vornamen Lütolf geheissen. Lütolf oder älter Lütwolf ist eine Zusammensetzung von Althochdeutsch Lüt für Volk, Lüt, Mensch und Wolf. Und wie man hört, hat sich das hintere Glied Wolf im Laufe der Zeit lautlich verändert zum heutigen Olf. Also von Lütwolf zu Lütolf. Der Rufname Lütolf ist alt und schon ums Jahr 800 in Urkunden und Büchern aus dem Kloster St. Gallen verzeichnet.
0: Also, dann wäre der Lütolf, der Lütwolf, also wörtlich der Wolf des Volkes. Das ist jetzt einfach die Frage, was ist er denn? Ist er eine Gefahr für das Volk oder ist er einer, der wie ein Wolf für das Volk kämpft?
2: Ja, also schon eher das Zweite. Aber bei der Namensbildung von so zweigliedrigen germanischen Rufnamen hat man damals nicht unbedingt auf die Bedeutung der beiden Glieder geschaut, sondern einfach zwei unterschiedliche Elemente zusammengesetzt. Ähnlich wie Lütolf sind zum Beispiel auch die Namen Lütold, Lütbald und Lüthard entstanden. Also mit den Elementen Old für Gewalt, Macht bei Lütold, Bald für Mutig bei Lütbald und Hart für Härt, Kräftig bei Lüthard.
0: Das ist so ein bisschen wie ein Setzkasten, hä?
2: Ja, genau. Und eine Karte im neuen Familienatlas von der Deutschschweiz zeigt, wo die verschiedenen Namen mit dem Erstglied Lüt, also für Volk, Lüt, Mensch vorkommen, beziehungsweise in welchen Regionen die Namen Lütolf, Lütold, Lütbald oder Lüthard vor 1800 alt verbürgert sind. Und auf dieser Karte sieht man dann noch eine schön, wie sich die Herkunft von unserem Lütolf aufs Luzerner Hinterland konzentriert.
0: Danke, Gabriela Barth vom Idiotikon, vom Schweizerischen Wörterbuch.
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0: So, Gaudenz.
1: Ha, was ist los?
0: Jetzt müssen wir eine Entscheidung treffen. Lieber das Christina Langla machen oder machen wir selber?
2: Ihr seid doch wie ein altes Ehepaar. Ihr entscheidet doch sicher wunderbar zusammen so Sachen. Wie jetzt haben wir 4 Stunden gesendet, die ganze Schweiz ist wach, jetzt können wir langsam heimgehen, so, oder?
0: Also, wir haben entschieden, Christina Langla. Die tönt euch frisch. Schönen guten Morgen.
2: Guten Morgen.
0: Und was darf die Christina Langla? Die darf die Sendung machen, jetzt ab um 10 Uhr auf SRF 1. Und da geht es aber genau um das, um Entscheidungen.
2: Genau, es geht darum, wie treffen wir ein, also nicht mehr, sondern sie. Wie treffen sie Entscheidungen? Wie fest hören sie auf den Kopf, auf ihren Bauch, auf ihr Herz? Wie gehen sie vor? Da werden wir ein paar Beispiele hören. Vielleicht wirft ja jemand eine Münze oder läutet immer im Mami an, wenn irgendetwas Wichtiges zum Entscheiden ist. Und wir hören ein bisschen rein in den neuesten Podcast von Sternstund Philosophie, Zimmer 42, wo nämlich die Verena Utikal Gast ist. Das ist eine Frau, die unter anderem als Coach arbeitet und Leute und Firmen beraten, wenn die grosse Entscheidungen treffen müssen. Und die weiss da recht viel drüber. Es ist lustig, zu mir zuhören.
3: Um Entscheidungen zu treffen, die uns glücklich machen sollen, muss man natürlich erstmal wissen, was einen glücklich macht. Um zu entscheiden, muss man erstmal wissen, was man eigentlich möchte.
2: Siehst du jetzt, was willst denn du jetzt, Michael?
0: Ich wähle jetzt gerade den Treffpunkt los.
2: Das ist gut, mach das.
0: Zwischen 10 und 11. Da, was er auf 1.
1: Guten Kaffee.

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0: So ein schöner Song, das Mädchen vom Weissenbühl. Ursprünglich geschrieben von Tom Waits, berühmt gemacht von Bruce Springsteen. Als Jersey Girl. Aber auch eine wunderschöne Version von Paula Hofer, die das Mädchen ist, vom Weissenbühl. Guten Morgen und einen guten Tag. Das ist SRF 1. Weiter geht's gerade mit der Sendung Treffpunkt. Jetzt wird's der 10.
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0: Von 10 Uhr Entwarnung in der Region Winterthur auf der A1 St. Gallen-Zürich zwischen Wülflingen und Töss besteht keine Gefahr mehr durch Personen auf der Fahrbahn. Die Nachrichten von SRF um 10 mit Marisa Eckli. Im deutschen Bundesland Sachsen-Anhalt tritt heute Vormittag zum ersten Mal das neu gewählte Parlament, der Landtag, zusammen. Vor einem Monat wurde in Sachsen-Anhalt gewählt. Die Rechtsaußenpartei AfD gewann klar. Sie erhielt knapp 44% der Stimmen. An der heutigen Sitzung des Parlaments wird auch dessen Präsident gewählt. Die AfD schickt dafür Tobias Rausch ins Rennen. Sollte Rausch die Wahl schaffen, wäre es das erste Mal, dass die AfD einen Landtagspräsidenten stellt. Sie braucht dafür aber die Stimmen der Partei BSW. Die anderen Parteien, die CDU, Linke, SPD und Grüne, haben eine Zusammenarbeit mit der AfD ausgeschlossen. Der Landesverfassungsschutz stuft die AfD in Sachsen-Anhalt als gesichert rechtsextrem ein. Die Ukraine hat nach russischen Angaben Moskau und die Region rund um die Hauptstadt mit hunderten Drohnen angegriffen. Moskaus Stadtpräsident Sergei Sobjanin schreibt auf Telegram, dass in der Nacht 650 Drohnen in Richtung der Region Moskau geflogen seien. Die Luftabwehr habe einen Großteil davon abgeschossen, viele weit entfernt von Moskau, und gut 100 Drohnen seien kurz vor der Hauptstadt abgefangen worden. In verschiedenen Ortschaften in der Region Moskau wurden durch den Drohnenangriff zahlreiche Gebäude beschädigt. Der Gouverneur der Region schreibt in den sozialen Medien, eine Person sei getötet und 6 weitere verletzt worden. Aus der Ukraine gibt es bislang keine Stellungnahme zu dem Angriff. In die Schweiz mit 2 Meldungen aus der Wirtschaft. Im September sind in der Schweiz etwas weniger Menschen arbeitslos gewesen als im August. Laut Zahlen des Bundes waren Ende September knapp 140.500 Personen als arbeitslos gemeldet. Das sind gut 1.000 weniger als im Vormonat. Die Arbeitslosenquote verharrte bei 3%. Vorgestern Sonntag sind am Flughafen Zürich laut provisorischen Zahlen so viele Flugpassagiere abgeflogen und gelandet wie noch nie. Der Flughafen spricht gegenüber der Nachrichtenagentur AWP von mehr als 123.000 Passagieren und bestätigt damit eine Meldung des Tagesanzeigers. Das wäre ein Rekord. Die definitiven Zahlen für den Oktober werden Mitte November veröffentlicht. Und damit zu den Börsendaten von SIX. Der Swiss Market Index liegt im Moment bei 13.859 Punkten plus 1,1%. Der Euro wird zu 93,51 gehandelt und der Dollar zu 83,25. Und das Wetter? Es ist ziemlich sonnig bei 20 bis 24 Grad im Süden und tagsüber. Und auch im Osten hat es mehr Wolken und es gibt lokale Regenschauer. Das waren Nachrichten von Radio SRF. Verantwortlich David Burkhardt.
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0: Soll ich jetzt anfangen oder nicht? Also es war 10 Uhr. Also, willkommen im Treffpunkt. Es geht heute um Entscheidungen. Es geht um die Frage, wie treffen Sie Entscheidungen? Lassen Sie auf den Bauch? Lassen Sie auf den Kopf? Wie gut sind die beiden verbunden miteinander? Lassen Sie ein Pendel anschwingen? Rühren Sie eine Münze in die Luft? Rufen Sie Ihre Mami an, wenn Sie nicht weiter wissen? Wie treffen Sie Entscheidungen? Das diskutieren wir heute. Machen Sie mit, rufen Sie uns an. 0848 440 222. Schreiben Sie uns srf1.ch. Kontakt ins Studio. Oder hören Sie einfach weiter. Ich überlasse das Ganze Ihnen. Dann hören Sie nämlich auch, wie viele Entscheidungen das wir im Schnitt pro Tag treffen. Von ganz kleinen bis ganz grossen. Es ist eine riesige Zahl. Über 100. Über 1000. Viel, viel mehr.

0: Die haben gerade einen Hit gemacht aus ihrem Problem mit dem Entscheiden. Should I stay or should I go? Von der Clash. Soll ich bleiben oder soll ich gehen? Soll ich zusagen oder absagen für den Anlass, für die Einladung? Soll ich nicht? Wie viele Entscheidungen, denke ich, sind es, die wir jeden Tag treffen? Kleine und grosse. Es sind, je nach Studien und Zahlen, 18 bis 20.000. 20.000 Entscheidungen pro Tag. Ist doch gar nicht möglich, das habe ich auch gedacht. Aber dann habe ich gehört, was die Frau da sagt. Das ist Verena Utikal. Sie ist Professorin, Verhaltensökonomin und Expertin für Entscheidungen.
1: Jedem Verhalten, auch wenn es noch so klein ist, geht eine Entscheidung voraus. Ein Reflex, wenn du beim Arzt bist und jemand haut dir aufs Knie und dein Bein geht nach vorne, das hast du natürlich nicht entschieden. Das ist ein wirklicher Automatismus. Ein Reflex. Alles andere, dass du mir jetzt zunickst, während ich mit dir spreche, ist eine Entscheidung. Du könntest es anders machen. Deswegen ist es eine Entscheidung. Du hast eine Option von mehreren gewählt.
0: Das ist Verena Utikal, Gast bei der Philosophin Barbara Bleisch im SRF-Podcast «Sternstunde Philosophie, Zimmer 42». Ich kann die Sendung sehr empfehlen. Da sagt Verena Utikal auch, dass alle die kleinen Entscheidungen, die man fast nicht merkt, dass man sie trifft, dass das sehr viel sind, rund 95% von allen. Aber die, die uns auffallen und die, die wir heute von ihnen reden wollen, das sind natürlich die anderen. Die Entscheidungen, wo nicht wie von selber gerade klar ist, was man machen soll, wie man entscheiden soll. Die, wo es um die Liebe geht, um einen Job, um eine Krankheit oder ein bisschen weniger lebensentscheidend vielleicht. Das Beispiel hier aus dem Gespräch von diesen beiden. Das Beispiel von jemandem, von einem Mann, der sich überlegt, zum Rasenmäher-Roboter zu kaufen.
2: Aber der listet ganz viele Modelle auf, der vergleicht Preise, dann Schnittbreite, Steigungswinkel, Akkulaufzeit, Lautstärke und so weiter, macht schön Vor- und Nachteile und dann sieht er das eine Modell mit den LED-Lämpchen und er ist so entzückt und weiß, er will das Modell mit den LED-Lämpchen und der ganze Rest, was er vorhin aufgelistet hat, ist plötzlich einfach Wumpe, total egal. Und das ist genau so ein Moment, oder, wo du sagst, wir können noch so sehr die Kommandozentrale anknipsen und diese Pro-Kontra-Listen. Am Ende des Tages gibt es dann so ganz kleine Dinge, die entscheidend sind.
1: Genau, richtig. Also wir starten den Prozess vielleicht sogar kognitiv in dem Fall. Aber dann kommt irgendwas und das lässt uns ablenken. Und das ist auch völlig okay. Viele Entscheidungen, die wir kognitiv treffen, sind mit Zuhilfenahme des Bauches ja auch gute Entscheidungen. Ne? Da kommen Erfahrungen mit rein, da kommen Sachen, die wir erlernt haben, mit rein. Also das ist in Ordnung. Wir sollten das nicht verteufeln. Wir sollten uns nur dessen bewusst sein.
0: Ah, also gut, dann probieren wir doch mal, um uns das bewusst machen, wie das wir Entscheidungen treffen. Helfen Sie uns bei dem? Wie machen Sie es? Wie treffen Sie Entscheidungen? Was hilft Ihnen, um zu einer Entscheidung zu kommen? Machen Sie eine Liste mit Pro und Contra? Lassen Sie auf Ihren Bauch, auf Ihren Kopf oder auf Ihren Mann oder auf eine Freundin und dann sagen sie, nein, wenn dir das sagen, ich soll es so machen, mache ich es sicher nicht so, sondern genau umgekehrt. Wir haben schon ein Mail bekommen von einer Hörerin, von dem erzählen wir gerade, das ist eine grosse Entscheidung, die sie müssen treffen. Sie können sich auf jeden Fall auch entscheiden, ob sie bei uns anrufen oder schreiben. Schreiben auf srf1.ch bei Kontakt ins Studio. Anrufen ins Studio auf die Nummer 0848 440 222.

0: Guten Montagvormittag. Das ist ein Treffpunkt auf SRF 1. Entscheidungen treffen. Wie machen Sie das? Mit Kopf oder Zahl, mit Kopf oder Bauch, mit dem Herz. Machen Sie eine Liste? Schlafen Sie drüber? Oder warten Sie einfach einmal? Vielleicht löst sich das Problem ja von selber, so im Stil von vielleicht entscheidet das Leben für mich, den muss ich nicht. So einen ist der Norbert Hotel von Wiel bis St. Gallen nicht. Der entscheidet gern, der entscheidet schnell. Und der ist jetzt am Telefon. Grüezi, Herr Hotel.
1: Grüezi, Frau Lang.
0: Ein schneller Entscheider. Was ist denn Ihr Credo, wenn es ums Entscheiden geht, Herr Hotel?
1: Also mein Credo habe ich vor Jahren noch mal bekommen von meinem obersten Chef, wo ich einmal zweifelt habe an einer Entscheidung. Der hat gesagt, Herr Hodel, tun Sie lieber falsch entscheiden, wie nicht entscheiden. Also lieber einen falschen Entscheid, wie kein Entscheid. Und das ist einer das Credo, das ich bis heute noch habe.
0: Und das bedeutet auch, sich relativ schnell entscheiden.
1: Richtig, ja, da muss man. Weil immer überlegen, das ist nie gut. Das ist...
0: Ja. Ich bin jetzt schon eine Woche studiert, aber geben Sie mir mal ein Beispiel, wie schnell das Sie entscheiden, das konkrete Beispiel.
1: Also ein konkretes Beispiel, wenn ich ein Auto kaufe, dann laufe ich in den Laden hier und sage, okay, gut, mache, zack, kaufe ich. Also. Nicht lange entscheiden und sage, ich gehe nochmal heim und überlege, weil das ist nie gut.
0: Aber vor dem Moment, wo der Norbert Hadu in den Laden reinläuft, hat er ja wahrscheinlich schon überlegt, welche Marke, wie viel Benzin braucht es, oder nehme ich Strom. Also diese Sachen sind ja vorher schon abgelaufen, oder?
1: Ich fahre schon lange Strom und will nicht mehr wechseln. Und wenn ich in den Laden reinlaufe, weiss ich dann schon etwas, wann ich will. Und dann heisst es vielleicht ja da und da, wenn man noch Schiebedach hat oder weiss ich nicht was. Dann kann ich noch sagen, ja gut, machen wir noch.
0: Und ist dir das eigentlich der Bauch oder

0: der Kopf bei Ihnen?
1: Der Bauch.
0: Das ist der Bauch, okay.
1: Ja, das ist immer am besten. Und eben mein Credo ist, lieber einen falschen Entscheid als keinen Entscheid. Mhm. Weil den falschen Entscheid kann man immer wieder korrigieren.
0: Muss man einfach einen neuen Entscheid fällen nachher?
1: Richtig, genau. Sie sagen ja, man macht viele Entscheidungen im Leben.
0: Macht unglaublich viel. Sie haben ja irgendwann ist ja auch noch eine Entscheidung vor sich. Sie haben mir erzählt, Sie sind 73, Sie arbeiten noch, haben Ihr eigenes Unternehmen. Wann entscheiden Sie, ob Sie sich quasi pensionieren und aufhören zu arbeiten?
1: Also pensionieren kenne ich nicht und entscheide tue ich dann, wenn ich nicht mehr kann.
0: Ah.
1: Gesundheit.
0: Da hoffe ich, das ist noch ganz lang nicht so und ich freue mich über jede Entscheidung, die Sie so zacken können. Und eigentlich wünschte ich mir, ich könnte das auch. Danke vielmals, einen schönen Tag, Herr Hadl.
1: Gleichfalls, danke.
0: Also, merci. Ich habe mich entschieden, heute, dass ich die Sendung nicht ganz allein mache. Vera Büchi, Kollegin aus der SRF 1 Redaktion, ist Produzentin heute im Studio. Ich bin ja jemand, der gerne auch redet mit anderen Leuten, wenn ich etwas muss entscheiden muss. Also bevor ich das mache, um ein bisschen zu hören, was die sagen. Und auch ein bisschen zum Hören, was ich sage, was ich eigentlich so denke, herausfinde. Wie machst du, Vera, bei Entscheidungen?
2: Also ich bin ein bisschen ähnlich wie der Herr Hodlich, habe ein Bauchgefühl. Ein festes Bauchgefühl, auf das höre ich. Und dann habe ich das und dann tue ich es einfach herausfordern. Also ich suche Argumente, die dagegen sprechen. Und wenn ich kein K.O.-Argument finde, dann gehe ich mit dem Bauchgefühl.
0: Und wenn es jetzt ganz grosse Entscheidungen sind, wirklich Lebensentscheidungen. Danach ist das sehr schwierig, kann einem sehr beschäftigen. Wir haben ein Mail bekommen von einer Hörerin, die sagt, ich will lieber nicht, dass mein Name im Radio kommt, aber meine Geschichte erzähle ich gerne. Vera, erzählst
2: sie
0: uns?
2: Sie ist eben vor vielen Jahren vor einer lebenswichtigen Entscheidung gestanden und schreibt, dass sie sich vor lauter Not, dass sie sich nicht hat können entscheiden, sei sie fast krank geworden. Und da hat ihre Therapeut ihre zwei Leitlinien aus der Psychologie mitgegeben. Erstens, entscheide dich für den Weg, der dir mehr Angst macht, denn damit eröffnet sich mehr Entwicklungspotenzial.
0: Ui, also entscheide dich für den Weg, der dir mehr Angst macht, da kannst du mehr
2: wachsen.
0: Ja, kannst mehr wachsen. Und was ist der zweite?
2: Und zweitens, entscheide dich für den Weg, der mehr zu dir selber führt. Das sei für sie eine harte, aber hilfreiche Entscheidungshilfe gewesen und sie hat dann brüllend müssen eingesehen, was das für ihr Leben heisst, dass sie sich von einem Menschen müssen trennen müssen.
0: Ui.
2: Eindrücklich.
0: Und vor allem auch noch der letzte Satz. Vielleicht kann das in jemandem auch eine Hilfe sein, wo das jetzt gehört. Ja, Entscheidungshilfe. Vielleicht können wir das geben in dieser Sendung. Es nimmt uns Wunder, wie Sie es machen. Wie treffen Sie Entscheidungen? Unsere Telefone sind offen, 0848 440 222. Und Mail gesehen, kommt jeden Moment wieder eins. Die schauen wir gerade an. Sie können uns schreiben über srf1.ch bei Kontakt ins Studio. 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

0: Das ist ja schon eine grosse Zahl. 20'000 Entscheidungen pro Tag. Also die ganz, ganz kleinen, ob man jetzt die weissen oder die roten Socken anlegt heute, aber auch grosse, ob man einen Job wechselt, ob man jemandem unsere Liebe gestöhnt. Forschende gehen davon aus, dass man jeden Tag rund 20'000 Entscheidungen trifft. Das sind, wenn man ein paar Stunden Schlaf abzieht, etwa 20 pro Minute. Das heisst, in den letzten 3,5 Minuten von Tom Petty hier auf SRF 1 haben sie vielleicht etwa 60, 70 Entscheidungen getroffen. Und die meisten davon haben wir gar nicht gemerkt. Ich freue mich aber, dass uns so viele Leute, sich entschieden haben, um uns zu schreiben per Mail ins Studio, srf1.ch und zum Anrufen. Jetzt haben wir zum Beispiel Petra Stöffler von St. Gallen am Telefon. Frau Stöffler, guten Tag.
1: Ja, guten Tag miteinander. Hallo Schweiz.
0: Wenn bei Ihnen eine Entscheidung ansteht, jetzt mache ich gerade so ein bisschen, nicht so eine ganz grosse, lebenswichtige, aber auch nicht so eine kleine, wo man fast nicht merkt, dass man sie trifft, sondern so eine mittlere Entscheidung. Was könnte das zum Beispiel sein?
1: Beim Pendeln, ja, was soll ich sagen? Eine mittlere. Ja, das ist jetzt nicht so
0: ist das,
1: einfach.
0: Ja. So. Schade. Es ist immer gut, wenn man es so konkret kann. Aber dann reden wir doch zuerst vom Pendeln. Sie setzen aufs Pendeln zum Entscheidungen treffen. Mhm. Wie genau geht das?
1: Ich pendle schon seit 40 Jahren. Und wenn man anfängt zu pendeln, eben, sagen wir jetzt vor 40 Jahren, musste ich nachfragen, was heisst ja? Ja heisst dann auf links jetzt bei mir und rechts heisst nein. Das ist bei jedem Mensch verschieden. Und wenn der Pendel unsicher ist oder es nicht will sagen, dann pendelt er einfach geradeaus hin und her.
0: Mhm. Und dann tut man nochmal fragen oder wartet? Oder was passiert dann, wenn das Pendel nicht klar etwas sagt?
1: Also wenn er es nicht klar sagt, dann lohne ich es, dann probiere ich es einfach wieder. Und bevor ich anfange zu pendeln, frage ich natürlich auch vorab, geht es heute, ist ein guter Tag, soll ich warten, soll ich ein paar Stunden später? Und dann sagt er mir auch Antwort, ja oder nein.
0: Ah, jetzt gleich noch ein Beispiel, das man studiert. Nehmen wir, Sie haben Begegnung mit jemandem, haben jemanden getroffen, Sie haben ein Gespräch gehabt, der ist irgendwie ein bisschen komisch geworden. Sie merken, da habe ich vielleicht etwas gesagt, was ich nicht hätte sagen sollen. Und Sie überlegen sich, soll ich mich entschuldigen bei dieser anderen Person, ja oder nein? Wäre das so ein Fall zum Pendeln?
1: Könnte man. Ja, kein Problem.
0: Und
1: ja.
0: Wenn das Pendel sagt, ja, mach das, machen Sie es auch wirklich?
1: Mache, ja. Und bis jetzt hat er immer recht gehabt.
0: Und in der Zeit, wo das Pendel schwingt, überlegen Sie den hin und her, schaut in den Kopf ein oder wartet Sie einfach?
1: Nein, das sollte man nicht. Eben, man sollte nicht, wie soll ich sagen, den Pendel beeinflussen. Man sollte einfach warten, Kopf abschalten. Und wenn er dann mir die Antwort gibt, dann ist es gut.
0: Hey.
1: Und eine klare Antwort.
0: Klare Antwort, das wünschen wir uns alle. Klare Antworten. Danke vielmals, dass Sie erzählt haben, wie Sie es machen mit dem Pendeln. Und einen schönen Tag Ihnen und viele gute Entscheidungen.
1: Wenn's, ja, danke vielmals.
0: Petra Stöffler von St. Gallen. Man kann auch Karten legen. Vielleicht gibt es Leute, die ihr Horoskop zuerst anschauen, bevor sie etwas entscheiden. Ganz ein Haufen verschiedene Möglichkeiten. Etwas sollte man nicht machen, nämlich gewisse Bücher anschauen. Oder? Vera, da spiele ich an. Vera Büchi als Produzent. Im Treffpunkt, wir haben ein Mail bekommen von einer Hörerin, die sagt,
2: ja, sie sagt. Ja, sie sagt, Ratschläge nicht darauf hören, das sind ja Schläge.
0: Ratschläge gehen, holen oder in Bücher suchen, auf die nicht hören, das sind Schläge. Ja, kann man so sagen. Was haben wir sonst noch für Mails bekommen?
2: Ja, noch spannend. Wir haben jetzt viele entscheidungsfreudige Leute gehört, oder? Ja. Patrick Köppel aus Mohlen hat uns noch geschrieben und sagt, er hätte in seiner Skilehrerausbildung vom Skischulchef gelernt, als Hilfe für einfache und schwierige Entscheidungen. If you doubt, don't.
0: Wenn du zweifelst, dann mach's nicht. Also beim Skifahren, wenn du oben stehst an der schwarzen Piste und denkst, ist vielleicht doch nicht für mich.
2: Also je nach Lebenslage, nicht schlecht.
0: Okay, es gibt aber wahrscheinlich auch das Gegenteil. Die Leute sagen, wenn du zweifelst, dann wag's.
2: Haben wir ja vorher auch gehabt, oder dort, wo es Angst macht, reingehen.
0: Ja, also, das ist der Tipp vom Skilehrer. Und was haben wir sonst noch?
2: Dann hat uns Nazara Bloch aus Münsingen geschrieben, sie hätten eine neue Wohnung gesucht und sie hätten auch eine lange Liste gemacht, was dann die Wohnung alles haben soll. Aber sie sind halt am Schluss ein Bauchentscheidungsmensch und sie sind dann in eine Wohnung gekommen und zack, hätten sie gewusst, das ist sie. Und es hätte zwar viel auf der Liste überhaupt nicht gepasst, aber sie sind bis heute sehr glücklich mit dieser Situation und die Wohnung sei perfekter als auf der Liste.
0: Der Moment Moment, wo es zack klar wird, ist schön, wenn der kommt. Was auch passieren kann, ist, dass man ganz lang so in der Schwebe ist, dass man hin und her gerissen ist, nicht weiss, wie es weitergeht. Vielleicht haben Sie auch das schon erlebt. Wir haben hier noch ein Beispiel in ein paar Minuten hier im Treffpunkt auf dem Eis.

0: Entscheidungen können ein Luxus sein, wenn man sich überlegt, was für eine Sorte Comfy das man kaufen will oder wo in die Ferien gehen. Das sind doch alles Situationen, wo man eine Wahl hat, hat uns gerade eine Hörerin geschrieben. Und gerade bei dem Beispiel mit dem Auto am Anfang der Sendung, wo man sich überlegt, was für ein Auto kaufen, da hat man Geld, da geht es einem gut, das sind materielle Entscheidungen und das ist etwas ganz anderes als emotionale Entscheidungen. Das müsstet ihr ein bisschen differenzieren, hat uns eine Hörerin geschrieben. Und das stimmt. Es gibt die Entscheidungen, die mehr Wahl sind und es gibt die anderen. Der Peter Welti von Sulgen habe ich am Telefon. Sie sagen, Entscheidungen sind sogar ein Privileg.
1: Genau. Also, ich finde, es ist sehr wichtig, dass man das auch zwischendurch dankbar kann annehmen und sagen, ja, ich habe das Privileg, in einem Land zu leben, wo Freiheit hat, und dort habe ich das Privileg, Entscheidungen zu fällen.
0: An der Urne oder über mich selber, über meine Familie, über mein Leben. Herr Welti, Sie sind jemand, der sagt, ich genieße es eigentlich noch, wenn ich etwas entscheiden kann. Ich nehme mir auch gerne Zeit für das. Wie meinen Sie das?
1: Also es gibt natürlich, wie wir es auch schon gehört haben, Momente, wo man sich schnell muss entscheiden. Aber sich Zeit lassen, das auch zu überlegen, in welche Richtung gehen wir, was ist gut, das finde ich eigentlich einen guten Moment.
0: Das drüber schlafen ist etwas, was ich immer mache, wenn ich kann. Ich sage, ja, ich überlege mir es mal, aber dann schlafe ich mal drüber und dann schaue ich, was ich am anderen Morgen so für ein Gefühl habe. Machen Sie das auch?
1: Ja. Also nicht nur drüber schlafen, sondern es kann teilweise längere Zeit gehen, um wirklich sagen, jetzt entscheiden wir uns.
0: Und uns, das ist jetzt aber noch ein wichtiger Punkt. Wenn man mit jemandem zusammen etwas entscheidet, wie machen Sie es denn?
1: Ja, dann ist Gespräch. Ja. Also wirklich sich auseinandersetzen und halt die Budgetliste machen und sagen, was ist gut, was ist nicht gut. Und schlussendlich entscheiden wir uns gleich aus dem Bauch raus. Also.
0: Ja, das ist wahr. Also auf das läuft, glaube ich, ein bisschen raus, auf das Bauchgefühl. Danke vielmals. Steht in der nächsten Zeit gerade noch eine grosse Entscheidung an bei Ihnen, Herr Welti?
1: Nein, die Entscheidungen sind gelaufen. Ich komme gerade aus der Reha.
0: Oh.
1: Ich habe eine Knieoperation gehabt. Jetzt läuft eigentlich alles so vor mich hin.
0: Ja, und ich hoffe, Sie laufen wieder ganz rund gleich. Merci vielmals, alles Gute, gute Besserung.
1: Danke.
0: Auf Wiederhören. Peter Welti von Sulgen. Ja, Entscheidungen, wenn man sich Zeit lassen kann, kann das auch etwas sein, was schön ist, um sich damit zu beschäftigen. Aber es kann auch passieren, dass man feststeckt, dass man nicht weiterkommt, dass Gedanken kreisen, aber man ist gefangen, man ist fast gelähmt und kann einfach nicht entscheiden. Das könnte auch die Verena Utikal, das ist sie, die als Coach anderen Menschen hilft, wenn sie grosse Entscheidungen treffen müssen. Sie beschreibt das so.
2: Es ist wie ein Stillstand. Wir können uns eigentlich kaum mehr bewegen. Es ist ganz beklemmend. Es ist richtig furchtbar. Wir wissen nicht, links, rechts. Und dann denken wir, die Lösung ist, dass wir noch ein Kriterium dazu nehmen. Ah, vielleicht rechne ich jetzt aus, wie lange ich mit dem Fahrrad zu diesem Job bräuchte oder zu dem anderen. Vielleicht ist das Zünglein an der Waage, weswegen ich jetzt weiß, was ich tun soll. Und durch dieses immer mehr Information und eben diese Idee, wenn ich nur die richtige Information habe, dann weiß ich, was richtig ist, kommen wir immer weiter weg von dem Gefühl, dass wir ja vielleicht auch einfach mal fragen könnten. Ich sag da ganz gern, der Kopf, der ist so laut, ja, vor lauter Info, dass wir den Bauch gar nicht mehr hören können.
0: Das ist ein Ausschnitt aus dem Podcast Sternstunde Philosophie, Zimmer 42, mit der Barbara Bleisch und mit der Verena Utikal. Der Kopf ist so laut, dass man den Bauch gar nicht mehr gehört. Das kann einem passieren. Die Vera, Produzentin mit mir im Studio, und ich, wir schauen jetzt noch Mails an und probiere noch ein paar Tipps zu finden, wie man den wirklich gut auf den Bauch kann hören kann, wie man das herausfinden kann. Wenn Sie auch noch einen haben, schicken Sie Ihnen uns srf1.ch Kontakt ins Studio.

0: Rivers of Babylon, Bonnie M. auf SRF 1. Dankeschön allen, die uns geschrieben haben, die uns angerufen haben. Es macht mir immer wieder Eindruck, wenn ich höre von ihnen, wie dass sie umgehen mit all dem, was einem das Leben bringt. Wie gut, dass sie durch so Entscheidungen auch durchgehen. Wir haben gehört, man soll sich nicht fürchten vor Entscheidungen. Das hat uns der Norbert Hodl geraten. Nicht warten. Auch eine falsche Entscheidung ist manchmal besser als keine Entscheidung. Dann haben wir einen Skilehrer gehabt, der gesagt hat, wenn du ins Zweifeln kommst, dann mach es besser nicht. Wir haben die Hörerin gehabt, die uns geschrieben hat, entscheide dich für das, was dir Angst macht. Das hat nämlich mehr Entwicklungspotenzial. Wir haben den Peter Welti gehört vorhin, der findet, entscheiden ist ein Privileg. Nehmt euch Zeit für gute Entscheidungen. Redet mit anderen. Dann Petra Stöffler, die pendelt. Und gerade reinkommt ein Mail von der Susi Wieler. Ich bin 79 Jahre alt und frage nun einfach, KI, soll ich oder soll ich nicht? Und dann, Vera Büchi, was haben wir noch für ein Mail?
1: Von Freddy Ulrich haben wir eins bekommen aus Aarwangen. Er schreibt, er entscheide höchstens 3 Sekunden aus dem Herz und nicht kognitiv. Herzensenergie, die sei 1000-mal stärker als der Kopf und darum viel effizienter. Und er sagt jetzt 78 und hätte im ganzen Leben nie wesentliche Misere müssen erleben.
0: Ah, oh, schön. Das Herz ist ein wunderbares Organ. Ist ein grosser Ort und manchmal findet man dort nicht ganz alles, was man sucht. Findet man nicht alle Antworten. Zum können etwas entscheiden, müsste man ja zuerst mal finden, herausfinden, was man will. Und das ist eben nicht so einfach, wissen, was man will, was einem wichtig ist. Um das geht's, wenn Sie Lust haben zum Hören, auch in der neuesten Ausgabe vom Podcast Sternstunde Philosophie, Zimmer 42, mit der Barbara Bleisch. Die Verena Utikal ist da Gast. Sie ist Verhaltensökonomin und Expertin für Entscheidungen. Und sie sagt,
2: um zu entscheiden, muss man erstmal wissen, was man eigentlich möchte. Und das ist für viele Menschen schon ganz schön schwierig, überhaupt zu verstehen, was will ich denn für ein Mensch sein? Was brauche ich denn in meinem Leben? Und wenn diese Reife, also diese erste Stufe nicht gegangen worden ist, dann ist es natürlich wirklich schwer, Entscheidungen zu treffen. Wie soll man das denn machen, wenn man nicht weiß, was man will? Das ist fast unmöglich.
3: Und da sagst du was total Cooles. Du sagst nämlich, da soll man eine Münze werfen.
2: Kann helfen. Also diese Münze soll natürlich nicht entscheiden, was man tun soll. Aber oft, wenn wir kein Bauchgefühl mehr haben oder vor lauter Informationen eben nicht mehr spüren, was will ich eigentlich, hilft es manchmal, so als kleiner Stupser, einfach zu eine Lotterie entscheiden zu lassen und dann vielleicht zu merken, oh, mit dem Ergebnis bin ich jetzt aber eigentlich gar nicht so zufrieden. Ich hätte doch eigentlich gehofft, es wird doch Zahl und nicht Kopf. Also dann merkt man vielleicht, was man eigentlich sich gewünscht hätte.
0: Hey, das ist nur einer von diesen Tricks, die es gibt, dass man sich besinnt aufs Bauchgefühl, wenn man mit dem Kopf nicht weiterkommt. Die hat noch mehr auf Lager, die Frau, die Verena Utikal. Wenn Sie ihr gerne zulassen und wenn Sie mal eine Stunde Zeit haben, empfehle ich Ihnen sehr die neue Folge vom SRF-Podcast Sternstunde Philosophie, Zimmer 42. Da ist Verena Utikal Gast bei der Barbara Bleisch. Den Link haben wir aber angemacht. Bei uns auf srf1.ch gerade oben. Und danke noch einmal allen, die sich entschieden haben, zum heute mitmachen, hier bei uns im Treffpunkt.

0: Das Ding auf SRF 1, Fragile.
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0: Von 11 Uhr, es liegen zurzeit keine Meldungen über größere Störungen vor. Die Nachrichten von SRF um 11 mit Marisa Eckli. Zuerst zur Volksinitiative mit dem Namen «Für eine Einschränkung von Feuerwerk». Sie kommt Ende November an die Urne. Heute haben die Gegnerinnen und Gegner der Vorlage ihre Argumente präsentiert. Die Initiative habe weitreichende Folgen für private und lokale Feiern, für Unternehmen und Traditionen, sagen sie. Und statt Feuerwerksverbote brauche es gezielte Regeln. Die Initiative ist in den Augen der Gegnerschaft unverhältnismäßig. Bereits heute könnten Gemeinden und Kantone Feuerwerke einschränken. Gegen die Feuerwerksinitiative wehrt sich ein überparteiliches Komitee aus Vertretern von SVP, Mitte und des Gewerbeverbands. Die Initiative fordert ein landesweites Verbot für den Verkauf und die Verwendung von Feuerwerk, das Lärm erzeugt. Die Schweiz stimmt am 29. November darüber ab. Weiter mit zwei Meldungen aus der Wirtschaft. Im September waren etwas weniger Menschen in der Schweiz arbeitslos gemeldet als im August. Ende September waren es gut 140.000 Personen, wie Zahlen des Bundes zeigen. Im August waren es etwa 1.000 Personen mehr gewesen. Die Arbeitslosenquote in der Schweiz ist unverändert bei 3%. Vorgestern Sonntag sind am Flughafen Zürich so viele Flugpassagiere abgeflogen und gelandet wie noch nie. Das zeigen provisorische Zahlen. Der Flughafen spricht von etwas mehr als 123.000 Passagieren und bestätigt damit eine Meldung des Tagesanzeigers. Das wäre ein Rekord. Die definitiven Zahlen werden erst später veröffentlicht. Forscherinnen und Forscher des Bundes haben ein neues Hightech-Pflaster entwickelt. Es gibt Medikamente auf Lichtkommando ab und es soll künftig die Behandlung von chronischen Wunden vereinfachen. Das hat die EMPA mitgeteilt, die Eidgenössische Material- und Forschungsanstalt. Werde das Pflaster mit LED-Licht bestrahlt, trete Wirkstoff aus. Schalte man das Licht aus, werde die Abgabe gestoppt. Diese kontrollierte Abgabe habe den Vorteil, dass das Medikament genau dosiert werden könne und dies reduziere die Gefahr, dass Bakterien in der Wunde Resistenzen entwickeln. Das System wurde bisher nur im Labor getestet. Bevor es als medizinisches Produkt zugelassen werden kann, muss es unter anderem klinische Studien durchlaufen. Es dürfte also noch mehrere Jahre dauern, bis das Pflaster zur Anwendung kommt. Zum Wetter. Es ist sonnig bei 20 bis 24 Grad. Im Süden und tagsüber und auch im Osten hat es mehr Wolken und es gibt lokale Regenschauer. Das waren Nachrichten von Radio SRF. Verantwortlich Lukas Siegfried.
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2: Entscheidungen, wie man die trifft, Thema vorhin im Treffpunkt. Man muss sich ja manchmal auch entscheiden, ob man etwas behaltet oder ob man es loslässt. Und das meine ich jetzt nicht einmal im übertreiten Sinn, dass man die Hoffnung behaltet oder dass man sich verabschiedet von Wunschvorstellungen, Idealvorstellungen oder so. Sondern ganz konkret, brauche ich mir so viel Tassli im Schrank? Oder alle die Bücher im Büchergestell? Könnten wir ein paar von denen vielleicht vorausstellen, zum gratis mitnehmen, wenn Leute vorbeilaufen und die möchten haben? Genau um das geht es heute im Ratgeber Konsum. Sachen rausstellen, zum gratis mitnehmen. Was darf man nicht? Nicht nur beim Rausstellen, auch beim Mitnehmen. Das klären wir in ein paar Minuten. Schön sind Sie dabei. Ich bin Christina Lang.

0: Das macht den Herbsttag gerade noch ein bisschen goldiger. Schöne Musik aus Frankreich, ein Hit von Laurent Voulzy, Le Cœur Grenadine. Weitergeben, verschenken statt fortrühren, das ist grosszügig und sinnvoll aus ökologischer und aus ökonomischer Sicht. Weitergeben, verschenken, es gibt weniger Güssel, schenkt einem Gegenstand ein zweites Leben oder ein drittes. Und der oder die, die diese Sache übernimmt, spart Geld und hat vielleicht sogar Freude an dem Geschenk oder am Fund. Eine ganz spezielle Form vom Verschenken ist ja, wenn man etwas, das man selber nicht mehr braucht, das noch gut zu Weg ist, rausstellt am Strassenrand mit einem Zettel dran, gratis zum Mitnehmen. Um das geht's jetzt.
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0: Gerade am Wochenende, dort, wo ich wohne, ist die Tochter von Nachbarn ausgezogen, ist in eine WG gezogen und hat alte Sachen rausgestellt, Bücher, Spiele, schöne Sachen. Ich bleibe immer stehen und schaue, was es so hat. Aber darf man das überhaupt? Ist das legal oder nicht? Man muss aufpassen, sagt die Espresso-Rechtsexpertin Gabriela Baumgartner.
2: Also es ist sehr, sehr heikel, weil Kisten oder alte Möbel einfach mit einem Gratisschild irgendwo auf die Strasse anzustellen oder aufs Trottoir, das ist in der Schweiz rechtlich gesehen eine illegale Abfallentsorgung und es ist auf öffentlichem Grund verboten. Es gibt gewisse Städte, die eine ganz strikte Null-Toleranz-Politik haben, andere Städte, die drücken das Auge zu, wenn die Sachen in einem guten Zustand sind, wenn sie niemanden behindern und wenn sie bei schönem Wetter da stehen und wenn man es dann nach einem Tag wieder mit reinnimmt, wenn es niemand anders will. Aber ein automatisches Recht, seine Sachen so quasi zu verschenken, das gibt es nicht.
0: Oha, wenn man die Sachen auf öffentlichen Grund stellt, dann ist es strafbar. Aber wenn man aufpasst, wo man die Sachen hinstellt, quasi auf eigenem Boden macht, dann ist es schon okay, oder?
2: Da ist ein Unterschied, das ist richtig. Wenn du auf deinem Grund anstellst, dann kannst du machen, was du willst. Solange du nicht aufs Trottoir oder auf die Strasse rausstellst.
0: Puh, bin ich froh. Also auf dem Gartenmäuerli, auf dem Garagenvorplatz, auf dem Stegenabsatz beim Eingang oder wegen meinen auf dem Fenstersims im Parterre von dort, wo man wohnt, so dass es die vorbeilaufen, gut sehen und können mitnehmen, wenn sie es wollen. Eigentlich ja ganz ein simpler Vorgang. Jemand stellt etwas raus, jemand anders nimmt es mit. Aber rechtlich passiert da im Fall ziemlich viel. Hören Sie mal, wie das Gabriela Baumgartner erklärt, der sogenannte Eigentumsübergang.
2: Wenn ich jetzt eine Kiste mit Büchern auf die Strasse stelle oder aufs Trottoir mit einem Schild gratis zum Mitnehmen, dann ist klar, dass ich in dem Moment, wo ich das mache, mein Eigentum an diesen Sachen aufgebe, rechtlich gesehen. Und dass dann die Person, die ein Buch aus so einer Kiste mitnimmt, dass die dann Eigentum erwirbt. Und dann gibt es kein rechtliches Problem für beide Seiten nicht.
0: Also, keine falsche Hemmungen. Wenn einem etwas gefällt, wo man nur von aussen steht und wenn es eine Zedu hat, gratis, kann man es mitnehmen, ohne schlechtes Gewissen. Sogar wenn es keine Zedu hat, ausser eine Ausnahme bei der Kleidersammlung.
2: Wenn du einfach einen Sack für die offizielle Kleidersammlung an den Strassenrand anstellst, dann gibst du dein Eigentum auf und der Sack, der soll eben abgeholt werden.

0: anfangen, oder? Wenn es verboten ist, wenn es nicht erlaubt ist, und in der Schweiz ist es so, dann gibt es im Prinzip auch keine Toleranz. Jetzt ist es aber tatsächlich so, dass es Gemeinden gibt, die ein Auge zudrücken, wenn die Sachen in einem guten Zustand sind, wenn es am Abend wieder innen ist und wenn es nicht gerade regnet und das Zeug irgendwie auf die Strasse runterrollt oder geht. Und darum gibt es eigentlich nur eins, wenn du dich vor einer Brühe schützen willst, du musst bei der Gemeinde nachfragen, ob sie wieder das Auge zudrücken.
1: Sagt Gabriela Baumgartner, Espresso-Rechtsexpertin im Ratgeber Konsum, rund ums Thema Weitergeben, Weiterverwenden, Secondhand und Occasion. Morgen geht's weiter, dann geht's um einen Flohmarkt und was dort genau gilt. Morgen 4.12 Uhr hier auf SRF 1. 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
1: Ihm seine Stimme, die geht gerade direkt ins Herz. Mark Sway, der Weg heim. Ums Herz und um den Kopf und um den Bauch ist es gegangen vor einer Stunde in der Sendung Treffpunkt heute. Das Bauchgefühl, das so wichtig kann sein beim Entscheiden. Aber haben Sie gewusst, dass der Bauch wirklich ganz fest mitredet, was läuft bei uns und wie es uns geht? Also nicht nur, dass gewisse Leute ein bisschen gereizt können werden, wenn sie Hunger haben. Ich bin ja so eine. Nein, die Forschung zeigt, dass in unserem Darm Bakterien leben, die zum Beispiel Serotonin produzieren können. Das ist das Glückshormon und das kann sich direkt auf unsere Stimmung auswirken. Die faszinierende Welt, die in unserem Darm versteckt ist, die erkunden wir morgen im Treffpunkt. Da geht es ums Darmmikrobiom. Darmflora, hat man dann früher gesagt, morgen im Treffpunkt. 10 bis 11 auf SRF 1 mit dem Dani Forler.

0: Eric Clapton, My Father's Eyes.
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0: Die Übersicht von 11.30 Uhr, die ist kurz. Es liegen zurzeit keine Meldungen über größere Störungen vor. Das ist ja wunderbar. Dann machen wir gleich weiter mit Musik, die einem schön durch den Tag dreht. Part of me, part of you. Von dem, der zusammen mit dem Don Henley die Eagles gegründet hat. Glenn Frey.

0: Er hat auch schon ein paar Preise gewonnen. Der Musiker und Sänger Randy Newman. 6 Grammys, 2 Oscars für Filmmusik. Einer für diesen Song hier, We Belong Together, aus dem Trickfilm Toy Story 3. Jetzt geht es um einen Preis, der ist wie der Oscar von der Kleinkunst. 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Der wird alle Jahre vergeben an 3 Künstlerinnen und Künstler aus dem deutschsprachigen Raum, die Comedy, Satire, Kabarett machen. 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

das ist schöne Musik. Und die ist aus dem Tessin, Piccola Nazione. Ein Lied, das um Widersprüche geht und was alles schief läuft. Aber so ein schönes vom Tessiner Liedermacher Francesco Pervenguer. Dienstag, gleich Mittag bis um 12 Uhr noch. Grosser Hit von der Macy Gray auf SRF 1. 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

0: Mittag und einen guten Tag auf SRF 1. Geht es weiter mit den Nachrichten und Ihrem Regionaljournal.
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0: Von 12 Uhr in der Region Basel auf der A2 Richtung Deutschland. Stau ab Hagnau. Die Nachrichten von SRF um 12 mit Marisa Eckli. Zuerst zur Volksinitiative mit dem Namen für eine Einschränkung von Feuerwerk. Sie kommt Ende November an die Urne. Heute haben die Gegnerinnen und Gegner der Vorlage ihre Argumente präsentiert. Die Initiative habe weitreichende Folgen für private und lokale Feiern, für Unternehmen und Traditionen, sagen sie. Und statt Feuerwerksverbote brauche es gezielte Regeln. Die Initiative ist in den Augen der Gegnerschaft unverhältnismäßig. Bereits heute könnten Gemeinden und Kantone Feuerwerke einschränken. Gegen die Feuerwerksinitiative wehrt sich ein überparteiliches Komitee aus Vertretern von SVP Mitte und des Gewerbeverbands. Die Initiative fordert ein landesweites Verbot für den Verkauf und die Verwendung von Feuerwerk, das Lärm erzeugt. Die Schweiz stimmt am 29. November darüber ab. Zu zwei Meldungen aus Deutschland. Im deutschen Bundesland Sachsen-Anhalt ist zum ersten Mal das neue Parlament zusammengekommen. Auf dem Programm steht auch die Wahl eines Parlamentspräsidenten. Die Wahlsiegerin, die Rechtsaußenpartei AfD, schickt Tobias Rausch ins Rennen. Sollte er die Wahl schaffen, wäre es das erste Mal, dass die AfD einen Landtagspräsidenten stellt. Der ehemalige Chef des deutschen Auslandsgeheimdienstes ist festgenommen worden. Es besteht der Verdacht auf Spionage. August Hanning war bis 2005 Chef des Auslandsgeheimdienstes. Danach soll er von einem Geheimdienstmitarbeiter jahrelang weiter mit geheimen Informationen versorgt worden sein und diese für eine private Beratertätigkeit gebraucht haben. Am zweiten Tag der Nobelpreiswoche ist kurz vor der Sendung bekannt geworden, wer den Preis für Physik erhält. Es ist der Teilchen- und Astrophysiker Francis Halsen aus den USA. Der 82-jährige Forscher hat ein bedeutendes Forschungszentrum in der Antarktis aufgebaut, wo er mit seinem Team zum ersten Mal kosmische Teilchen aufgespürt hat, sogenannte Neutrinos. Das sind kleinste Teilchen, die durch das All schweben. Mit dem Nobelpreis bekommt Francis Halsen auch ein Preisgeld von umgerechnet knapp 1 Million Franken. Zu den Börsendaten von SIX. Der Swiss Market Index liegt im Moment bei 13.860 Punkten plus 1,1%. Der Euro wird zu 93 Rappen 46 gehandelt und der Dollar zu 83 Rappen 12. Das Wetter: im Süden und Osten gibt es Wolken und lokale Regenschauer, sonst ist es recht sonnig. Es wird 20 bis 24 Grad. Morgen ist es zunächst freundlich, dann zunehmend bewölkt. Das waren Nachrichten von Radio SRF. Verantwortlich Lukas Siegfried.
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3: Das Regionaljournal Ostschweiz und Graubünden mit dem Nicolas Ledergerber. Alle 4 Jahre muss die St. Galler Kantonsregierung schauen, ob man auf Kurs ist und den Richtplan kann einhalten kann. Der Bericht, der an den Kantonsrat geht, ist jetzt draussen. Und die Regierung sagt, die Leute wohnen dort, wo sie schon immer gewohnt haben. Mehr Arbeitsplätze gibt es vor allem in den Städten. Und das muss sich ändern. Karin Kobler.
4: 65%, das ist die magische Grenze, die der Bund vorgibt und der Richtplan soll helfen, um es zu erreichen. 2/3 von diesen Leuten also, die neu in Kanton St. Gallen kommen, arbeiten, sollen das in urbanen Zentren machen, also zum Beispiel in St. Gallen oder Wiel. Beim Arbeiten, da hat man die Zahl erreicht. Da sind jetzt 69%, sagt der Leiter vom Amt für Raumentwicklung und Geoinformation, der Ralf Etter. Anders beim Wohnen.
5: In den Gemeinden wie Kirchberg oder Balgach, also nicht urbane Räume, sondern so ländlich prägte Dörfer, da haben wir mehr Wachstum gehabt und dafür weniger in den Städten. Das Verhältnis ist noch nicht erreicht.
4: 57% von den Leuten, die neu kommen, zügeln in die Stadt.
5: Der Wille der Leute ist ein Aspekt, aber der andere Aspekt ist auch das Wachstum von der Stadt, wo wir noch Angebote hatten an unbebauten Bauzonen. Und wir haben noch viele Reserven in der ländlich geprägten oder dörflich geprägten Räumen. Und darum hat das Wachstum teils stattgefunden, weil man mit relativ wenig Aufwand, zum Teil auch noch zu günstigeren Preisen, wenn ich jetzt in Stockenburg gegangen konnte, die unbebauten Bauparzellen überbauen.
4: Grundsätzlich sind wir auf Kurs, sagt Ralf Etter. Wir haben weiter das Bauland aufgebraucht und der Trend geht Richtung Stadt. Aber verdichten sei eine Herausforderung.
5: Also da, dass wir weniger Bauzonen haben auf dem Markt, wären die Bodenpreise entsprechend teurer. Und es wird auch schwieriger, weil die Innenentwicklung nicht so schnell vor sich geht, wie das erwünscht wäre, um dem Wohnungsmarkt genug Wohnung anbieten. Allerdings muss ich sagen, das ist nicht ein primäres Problem vom Kanton St. Gallen, sondern das ist schon ein Problem, das wir im Raum Zürich, Basel, Genf haben. Also wir sind bei den Leerwohnungsziffern sind wir auch noch relativ in einem guten Rahmen.
4: Endlich gilt ja für Firmen. Bauland muss schnell verfügbar sein. Wer will bauen, will nicht noch lange warten. Der Kanton will weiterhin, dass näher am ÖV gebaut wird, um möglichst wenig Pendlerverkehr auf den Strassen zu haben.
3: Die Karin Kobler hat berichtet. Neu geht der Vierjahresbericht zum Richtplan zuerst im Kantonsrat und dann zum Bund. Da hat der Kantonsrat vor 4 Jahren gefordert, damit seine Meinung auch noch einflüssen kann. Eine aktuelle Verkehrsmeldung von 12.06 Uhr. Vorsicht auf der Nord-Süd-Achse auf der A2 Richtung Gotthard. Besteht in Höhe Wassen Gefahr durch Gegenstände auf der Fahrbahn. Aus der ehemaligen Ems-Chemie-Deponie Rusnada-Furns sichert giftige und krebserregende Stoffe wie Trichloretan ins Grundwasser. Das hat man unter anderem im nahen Trinkwasserpumpwerk Baliel nachweisen, schreibt die Gemeinde Domatems. Die Gemeinde und der WWF gehen jetzt gegen den Kanton vor Obergericht, weil sie Angst haben, dass die Chemikalien aus der Deponie könnten das Emser Trinkwasser belasten. Valentina De Vos.
6: Das Bündner Amt für Natur und Umwelt ANU hat entschieden, dass die Deponie nicht saniert, sondern nur überwacht werden muss. Der Kanton hat die Ems-Chemie verpflichtet, um das Grundwasser regelmässig überprüfen, und zwar auf eigene Kosten. Die Gemeinde Domatems fordert aber immer noch, dass die stillgelegte Deponie saniert werden muss. Weil der Kanton auf eine Beschwerde vor der Gemeinde nicht eingeht, wendet sich die Gemeinde jetzt ans Obergericht. Der Gemeindepräsident Erich Kohler.
7: Vom Obergericht erhoffen wir uns, dass vorsorgliche Massnahmen eingeleitet werden, dass also unbestrittene Messungen durchgeführt werden. Das zur Sicherung von Grundwasserreserven von Gemeinde Domatems.
6: Eine zweite Beschwerde zur gleichen Verfügung kommt vom WWF, wo eine ähnliche Haltung vertreten wird gemeint. Für den Gemeindepräsidenten Erich Kohler ist aber wichtig zu betonen, dass das Emser Trinkwasser aktuell sauber ist.
7: Sie können das Trinkwasser aus dem Hahn bedenkenlos konsumieren.
3: Was ist die Aufgabe von einem Gemeindeblättli? Ist es ein reines Informationsblatt, das die Gemeinde mit den Einwohnerinnen und Einwohnern kommuniziert? Oder soll es auch eine Plattform sein, wo man miteinander diskutiert und politisiert, zum Beispiel mit Leserbrief? Die Gemeinden gehen da ganz unterschiedliche Wege. Die einen verbieten Leserbrief, so zum Beispiel seit neuestem Grub Ausserrhoden, oder sie lassen es zu, wie Degerwilen im Thurgau. Oder man sucht einen Mittelweg, wie die St. Galler Gemeinde Wittenbach.
8: Der Gemeinderat hat sich hier für einen Mittelweg entschieden, Leserbriefe zuzulassen, aber gleich halt, dass er etwas kostet.
3: Sagt Isabel Niedermann, Kommunikationsverantwortliche von Wittenbach. Heute Abend geht es bei uns im Regionaljournal um das, wie die Kommunikation und Diskussion in der Schweiz heute auf Gemeindeebene funktioniert. Mehr dazu dann ab 5:30 hier auf SRF 1. Und gerade nochmal ein Thema, wo man heute auch noch länger darüber berichtet. Zecken. Die kleinen Viechli, die einem vielleicht beissen und man merkt es nicht und so Krankheiten können übertragen. Zecken gibt es in immer höheren Lagen. Das zeigt eine Umfrage vom Institut für Schnee- und Lawinenforschung SLF Davos. Der Sommer durch hat das SLF die Bevölkerung dazu aufgerufen, Beobachtungen und Stiche von Zecken zu melden. Aus dem Kanton Graubünden sind über 900 Rückmeldungen reingekommen. Erste Ergebnisse zeigen jetzt, bis 1400 Meter über Meer kommen die Zecken flächendeckend vor, sagt Anne Krempel vom SLF. Ab 1500 Meter sind es seltener.
9: Allerdings gibt es durchaus auch Personen, die Zecken über 2000 Meter bis auf sogar 2300 Meter Höhe vorfanden. Wir haben auch zum Beispiel Rückmeldungen von Alpwirtschaften erhalten. Und dort sehen wir, dass auf jeder zweiten bis dritten Alp über 2000 Meter auch Zecken an Nutztieren gefunden wurden.
3: In der Umfrage haben viele Leute auch angegeben, dass es früher noch bei ihnen in der Region keine Zecken gab.
9: Das zeigt ganz klar, dass auch Zecken auf die Klimaerwärmung reagieren und ihr Verbreitungsgebiet ausweiten in die Höhe.
3: Das SLF wertet die Rückmeldungen jetzt aus. Ziel ist eine wissenschaftliche Publikation darüber, wo Zecken zu Graubünden vorkommen und wie sich das im Vergleich zu früher noch verändert hat. Mehr dazu gibt's wie eben heute ab 5:30 in der Regionaljournal Ostschweiz und Graubünden.

0: Jimmy Buffett, Barefoot Children in the Rain. SRF Verkehrsinfo von 12.11 Uhr. Vorsicht auf der Nord-Süd-Achse. Auf der A2 Richtung Gotthard besteht bei Wassen Gefahr durch Gegenstände auf der Fahrbahn.
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0: Heute am Mittag die Sonne noch ein bisschen geniessen oder sich freuen auf einen Regen. Es kommt ein Wetterwechsel, wo Regen bringt und Wind und Abkühlung. Morgen schon ein bisschen und der Richtung am Donnerstag. Aber das hören wir gerade noch genauer von SRF Meteo am 20 ab. Einen schönen Mittag am Mikrofon, Christina Lang.

0: Lighthouse Family of Fester Feis. I wish I knew how it would feel to be free. 20:12 ist es. Hallo Meteo.
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0: Heute im Schwitter in der Wetterredaktion. Der blaue Himmel, den sie jetzt an vielen Orten hat, wenn man nördlich von den Alpen in den Himmel schaut, bleibt er oder ändert sich im Verlauf des Tages noch etwas?
2: Da ändert sich doch an den meisten Orten noch etwas. Im Verlauf des Nachmittags ziehen aus Südosten immer mehr und mehr Wolken auf. Aktuell ist es zum Beispiel im Tessin und im Engadin schon stellenweise bewölkt und die Wolken die breiten sich jetzt immer mehr aus. Vor allem im Westen, zum Beispiel in Genf oder rund um den Neuenburger See, bekommt man dann aber nicht allzu viel von diesen Wolken mit. Dort bleibt es bis zu oben sonnig. Anders sieht es in Graubünden oder im Tessin aus. Dort kann es am Nachmittag auch schon einen Sprutzregen geben. Am Nachmittag wird es auch nochmal warm. Es gibt etwa 20 bis 24 Grad.
0: Dann schauen wir weiter auf morgen. Wie geht es weiter?
2: Morgen kommt dann in der Alpen Föhn auf, das heisst im Süden und im Westen hat es schon vom Morgen weg relativ viel Wolken, an den meisten anderen Orten gibt es aber einen sonnigen Start. Im Verlauf des Tages ziehen dann die Wolken aus Südwesten immer mehr und mehr auf und im Tessin und über dem Jura kann es auch mal ein bisschen Regen geben. Im Osten, zum Beispiel am Bodensee, bleibt es noch lang sonnig und trocken. Im Süden und im Westen, wo es eben die Wolken schon am Morgen hat, gibt es morgen etwa 18 Grad. Im Norden wird es nochmal sehr warm mit etwa 23 Grad. Und in den Föhngebieten könnte es mit dem Föhn sogar nochmal für einen Sommertag länger.
0: Aber das wird ein bisschen Regen. Kündet uns das schon der Wetterwechsel an, der kommt am Donnerstag?
2: Genau, am Donnerstag bringt eine Kaltfront im Norden endlich mal verbreitet Regen. Am meisten Regen gibt es über dem Jura und am Alpen-Nordhang. Im Süden wird es nur stellenweise nass. Hinter dieser Kaltfront sinken dann auch die Temperaturen. Am Nachmittag liegen die Höchstwerte dann so um 13 Grad und mit dieser Abkühlung sinkt auch die Schneefallgrenze. Am Donnerstag zu oben sinkt sie dann auf etwa 1600 Meter. Es frischt auch noch der Wind ein bisschen aus westlichen Richtungen auf. Vor allem am Nachmittag können dann auch mal ein paar kräftige Böen dabei sein.
0: Hey, du weißt gar nicht, wie gerne ich das höre. Also Schneefallgrenze, Wind, alles in Ordnung. Aber vor allem der Regen, endlich ein bisschen Regen, bleibt der noch ein bisschen?
2: Nein, der bleibt leider nicht allzu lang. Am Freitag hat es vor allem am Alpen-Nordhang noch ein bisschen Wolkenreste. Und wenn überhaupt, gibt es dort noch ganz lokale Sprutzregen. Sonst ist es aber schon an den allermeisten Orten trocken. Und auch die Sonne, die zeigt sich immer mal wieder ein bisschen mehr. Am Wochenende gibt es einen Mix aus Sonne und Wolken und vor allem am Samstag können sie im Norden mal lokal noch ein bisschen nass werden.
0: Danke für den Ausblick, Tim Schwitter. Schönen Nachmittag.
2: Danke, gleichfalls.
0: Und die hier so Glöckchen, das sind Rolling Stones, Honky Tonk Women.

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1: Von 12.30 Uhr Entwarnung auf der Nord-Süd-Achse auf der A2 Richtung Gotthard. Besteht bei Wassen keine Gefahr mehr durch Gegenstände auf der Fahrbahn. Haben Sie Sorge unterwegs?
3: 12.30 Uhr Rendezvous. Das sind die Mittagsinformationen von Radio SRF. Russland droht immer wieder mit dem Einsatz von Atomwaffen, auch letzte Woche. Die NATO reagiert zwar gelassen, es stellt sich trotzdem die Frage, verlieren Atomwaffen ihren Schrecken? Der Nobelpreis für Physik geht an den US-Forscher Francis Holzen für die Entdeckung von hochenergetischen Neutrinos, auch Geisterteilchen genannt. Was das genau ist, erklärt unser Wissenschaftsredaktor. Die Informatikbranche ist wegen künstlicher Intelligenz im Umbruch. Ältere Fachkräfte haben es schwer, sagt der Betroffene Karl Moser.
4: Sie sagen, ab 55 ist vorbei.
3: Und in der Watt hat die Bevölkerung trotz Defiziten einer Steuersenkung zugestimmt. Geht das auf? Volkswirtschaftsprofessor Marius Brühlhardt ist Gast im Tagesgespräch um 1. Verantwortlich heute für das Rendezvous ist Daniel Hofer. Im Studio begrüßt sie Radka Laubacher. Wir beginnen mit den Nachrichten des Tages mit Marisa Eckli.
5: Heute haben die Gegnerinnen und Gegner der Feuerwerksinitiative ihre Argumente präsentiert. Diese Initiative habe weitreichende Folgen für private und lokale Feiern, für Unternehmen und Traditionen in der Schweiz, sagen sie. Und statt Feuerwerksverbote brauche es gezielte Regeln. Die Initiative ist in den Augen der Gegnerschaft unverhältnismäßig. Bereits heute könnten Gemeinden und Kantone Feuerwerke einschränken, sagen sie. Gegen die Initiative wehrt sich ein überparteiliches Komitee aus Vertretern von SVP Mitte und des Gewerbeverbands. Die Initiative für eine Einschränkung von Feuerwerk fordert ein landesweites Verbot von Feuerwerk, das Lärm erzeugt. Es soll weder verkauft noch verwendet werden. Die Schweizer Stimmbevölkerung entscheidet am 29. November darüber. Im deutschen Bundesland Sachsen-Anhalt ist am Vormittag zum ersten Mal das neu gewählte Parlament zusammengekommen. Auf dem Programm steht auch die Wahl eines Parlamentspräsidenten. Die Wahlsiegerin, die Rechtsaußenpartei AfD, schickt Tobias Rausch ins Rennen. Sollte Rausch die Wahl schaffen, wäre es das erste Mal, dass die AfD einen Landtagspräsidenten stellt. Sie braucht dafür aber die Stimmen der Partei BSW. Die anderen Parteien haben eine Zusammenarbeit mit der AfD ausgeschlossen. Der deutsche Verfassungsschutz stuft die AfD in Sachsen-Anhalt als gesichert rechtsextrem ein. Wir bleiben gleich in Deutschland. Dort ist am Morgen der ehemalige Chef des Auslandsgeheimdienstes festgenommen worden. Es besteht Verdacht auf Spionage. August Hanning war bis 2005 Chef des Bundesnachrichtendienstes. Danach soll er von einem Geheimdienstmitarbeiter jahrelang weiter mit geheimen Informationen versorgt worden sein, gegen Geld. Die Informationen soll der Ex-Geheimdienstchef dann für seine private Beratertätigkeit verwendet haben. Das teilt die deutsche Bundesanwaltschaft mit. Es gehe um fast 2000 Dokumente, die weitergegeben worden sein sollen. Auch der Mitarbeiter, der die Dokumente weitergab, wurde festgenommen. Dem ehemaligen Geheimdienstchef wird unter anderem versuchter Landesverrat vorgeworfen. In Frankreich hat ein landesweiter Protesttag begonnen mit Blockaden von Schülerinnen und Schülern sowie Studierenden. Sie fordern, dass die Schulen besser ausgestattet sind und die Lernbedingungen verbessert werden. Heute sind erstmals auch Gewerkschaften bei den Protestaktionen dabei. Die Schulproteste in Frankreich dauern seit mehr als einer Woche an. Dabei ist es auch immer wieder zu gewaltsamen Zusammenstößen mit der Polizei gekommen. Für heute hat die Polizei ein Grossaufgebot mobilisiert. In verschiedenen Städten werden Tausende bis Zehntausende Demonstrierende erwartet. Die Ukraine hat nach russischen Angaben Moskau und die Region rund um die Hauptstadt mit hunderten Drohnen angegriffen. Viele der Drohnen hätten abgeschossen werden können, heißt es von den russischen Behörden. Laut dem zuständigen Gouverneur ist eine Person beim Angriff getötet worden und zahlreiche Gebäude in der Region Moskau wurden beschädigt. Aus der Ukraine gibt es dazu keine Stellungnahme. Die Kabarettistin Judith Bach hat den Salzburger Stier 2027 für die Schweiz gewonnen. Judith Bach wird für ihre Bühnenkunst und ihre Kunstfigur mit dem Namen Claire ausgezeichnet. Claire tritt in einem Kostüm auf, das an einen Clown erinnert, mit Rock, einer roten Krawatte und abstehenden Haaren, als hätte sie in eine Steckdose gegriffen, wie es auf der Internetseite des Salzburger Stiers heißt. Judith Bach wurde in Berlin geboren, hat die Dimitri-Schule im Tessin absolviert und lebt heute im Kanton Zürich. Seit 2018 ist sie als Solokünstlerin unterwegs. Und der Blick auf das Wetter. Am Nachmittag breiten sich aus Südosten Wolkenfelder aus. Vor allem in Graubünden sind lokale Regenschauer möglich. Im Norden bleibt es oft sonnig. Morgen ist es zunächst noch freundlich. Tagsüber ziehen aus Südwesten dichte Wolken auf und bringen dort etwas Regen. Im Süden ist es an beiden Tagen oft bewölkt und stellenweise nass. Die Höchstwerte liegen meist zwischen 20 und 24 Grad. Morgen im Süden und Westen bei 18 Grad.
3: Vor wenigen Tagen hat Russland einmal mehr mit dem Einsatz von Atomwaffen gedroht. Und zwar für den Fall, dass NATO-Staaten versuchen sollten, die russische Exklave Kaliningrad zu isolieren. Kaliningrad liegt an der Ostsee zwischen Polen und Litauen, gehört aber zu Russland. Die jüngste Drohung äußerte Russland letzte Woche an die Adresse der NATO. Wladimir Putin wiederholte diese dann am Wochenende während eines Forums in Moskau. Mit Atombomben drohen, das ist in Russland nicht neu. Im Staatsfernsehen gehört die Drohung, London, Paris oder Berlin anzugreifen und auszulöschen, seit 4 Jahren zum Repertoire. Fredrik Steiger beschäftigt sich mit internationalen Sicherheitsfragen. Wie sieht die aktuelle Drohung Russlands aus und unterscheidet sich diese von ähnlichen russischen Drohungen?
6: Ja, sie geht weiter und sie ist konkreter. Es geht nicht mehr nur darum, dass Russland Atomwaffen einsetzen würde, wenn das Land existenziell bedroht wäre. Vielmehr wird nun mit dem Einsatz bereits für den Fall gedroht, dass die NATO versucht, den Zugang auf dem See- oder Luftweg zur russischen Exklave Kaliningrad zu blockieren oder auch nur stark zu behindern. Und das ist zumindest verbal eine markante Eskalation.
3: Die NATO reagiert gelassen. Hören wir kurz NATO-Generalsekretär Mark Rutte zu, der sagt, nein, man nehme die Drohung nicht todernst.
7: No, it's not. So I don't take this that serious.
3: Rutte, die NATO, man gibt sich also betont gelassen. Kann man das?
6: Ich denke, die Gelassenheit des NATO-Generalsekretärs ist nicht nur vorgetäuscht und das hat 2 Gründe. Erstens drohte die russische Führung seit dem Überfall auf die Ukraine schon mehrfach mit Atomwaffen und solche Drohungen nützen sich mit der Zeit ab. Zweitens ist, anders als noch bei den Drohungen vor 3-4 Jahren, die Angst im Westen deutlich geringer, dass Russland tatsächlich Atomwaffen einsetzt. Damals funktionierte die russische Drohung, sie hielt viele westliche Länder, auch die USA davon ab, der Ukraine all die Waffen zu liefern, die sie gebraucht hätte. Man fürchtete eine nukleare Eskalation. Diese Furcht ist geschwunden. Und dazu kommt, China macht Druck auf den Kreml. Die Führung in Peking hilft zwar Russland immer stärker im Krieg gegen die Ukraine, aber beim Einsatz von Atomwaffen, da wäre für China eine rote Linie überschritten. Das will Peking nicht.
3: Und trotzdem die Frage, funktioniert die Abschreckung mit Atomwaffen nicht mehr wie früher?
6: Nein, das tut sie kaum noch. Die Idee hinter der atomaren Abschreckung war ja, auch konventionelle Angriffe auf Atommächte zu verhindern, denn jeder Angreifer musste damit rechnen, dass die Gegenseite mit Atomwaffen zurückschlägt. Und das funktioniert nicht mehr richtig. Das Tabu gebrochen haben im Grunde Terrororganisationen, die Anschläge in Frankreich, eine Atommacht, und vor allem dann Al-Qaida in New York bei 9/11 machte. Nun wehrt sich auch die Ukraine mit Gegenschläge auf russisches Territorium, also mit Militärschlägen direkt gegen eine Atommacht. Und der Iran wiederum greift die Atommacht USA an, deren Militärbasen im Nahen Osten. Und Teheran hat wiederholt auch Raketen auf Israel abgeschossen, das ebenfalls Atombomben besitzt. Keiner dieser Angriffe hat bisher eine nukleare Antwort provoziert.
3: Was sagt nun die jüngste russische Drohung über den Kreml aus, über Wladimir Putin?
6: Nun, mit Atomwaffen zu drohen, ist kein Zeichen der Stärke. Bisher galt, die Atommächte besitzen zwar Atombomben, aber sie sprechen möglichst nicht darüber. Und die UNO-Atomverbotsabkommen sind nicht nur die Herstellung oder der Einsatz von Atomwaffen verboten, sondern bereits die Drohung damit. Die russische Führung sieht sich aber genötigt, immer wieder mit der stärksten Waffe, über die sie verfügt, zu drohen und gesteht so indirekt ein, dass das konventionelle Abschreckungspotenzial Russlands gegen die NATO nicht genügt. Und dazu kommt, mit der Atomdrohung verweist Moskau zugleich auf die eigene Skrupellosigkeit und zeigt, dass man vor nichts zurückschreckt.
3: Was ist denn die Einschätzung der NATO? Steigt das Risiko eines Atomwaffeneinsatzes?
6: Ja, das sieht man nicht nur bei der NATO so, das sehen auch viele Regierungen ähnlich. In Denkfabriken, Strategieinstituten und der Friedensforschen sieht man eine steigende Wahrscheinlichkeit für einen Atomwaffeneinsatz. Einige Gründe dafür: Es wird weltweit nicht mehr abgerüstet wie vorher während Jahren, sondern es wird wieder kräftig aufgerüstet. Es gibt heute mehr Länder mit Atomwaffen als während des Kalten Krieges. Indien, Pakistan kamen dazu, zuletzt Nordkorea. Möglicherweise stoßen auch der Iran, Saudi-Arabien, Südkorea oder Japan zu diesem Kreis. Und schließlich steigen weltweit die politischen und militärischen Spannungen. Das heißt, das Risiko eines Atomwaffeneinsatzes gilt zwar nach wie vor nicht als enorm, aber es steigt.
3: Informationen und Einschätzungen von Fredrik Steiger. Vielen Dank. Uhr, Rendezvous gleich hier bei uns. Australien hat seit Jahren sehr strenge Vorgaben, wenn es um Tabak geht. Werbeverbote und Zigaretten sind sehr teuer. Die Maßnahmen wirken. Die Zahl der Raucherinnen und Raucher geht zurück. Hingegen ist der Schwarzmarkt größer geworden. Und ein Tram ohne Chauffeur, ohne Chauffeuse. Im Baselbiet bei der Basel-Land Transport AG schon jetzt teilweise Realität. Die Reportage kurz vor eins. In Stockholm stand heute die zweite Nobelpreisentscheidung an. Vor gut einer Stunde hat die Königlich Schwedische Akademie der Wissenschaften verkündet, wer in diesem Jahr mit dem Physik-Nobelpreis ausgezeichnet wird. Es ist der US-Forscher Francis Hausen. Er ist in Belgien aufgewachsen und lebt seit den 70er Jahren in den USA. Hausen wird für seine Arbeiten zur Erforschung kosmischer Neutrinos ausgezeichnet. Wissenschaftsredaktor Daniel Theiss, was genau ist nun das Fachgebiet? Was sind kosmische Neutrinos?
8: Ja, Neutrinos, die werden gerne auch als Geisterteilchen bezeichnet. Der Grund ist eben, dass man sie kaum fassen kann, wie ein Geist eben. Also das Bild ist recht gut gewählt. Vor fast 100 Jahren wurde das Teilchen vom Physiker Wolfgang Pauli theoretisch vorhergesagt und er soll dabei bemerkt haben: Oh je, ich habe ein Teilchen vorhergesagt, das man gar nicht messen kann. Neutrinos, die sind eben enorm klein und sie sind nicht elektrisch geladen und deshalb fliegen sie einfach durch alles hindurch und zwar mit Lichtgeschwindigkeit, irgendwie unvorstellbar. Milliarden von Neutrinos sind das, die jede Sekunde durch unseren Körper fliegen und wir merken davon genau gar nichts. Neutrinos entstehen an mehreren Orten, zum Beispiel auch in der Erdatmosphäre, vor allem aber auch in Sternen oder in schwarzen Löchern, wie zum Beispiel im Zentrum der Milchstraße. Und dort werden sie mit enorm hoher Energie weggeschleudert, eben bis hin zu uns, zur Erde. Sie fliegen dann eben geisterhaft mit Lichtgeschwindigkeit durch alles hindurch, außer ganz, ganz selten treffen sie direkt auf einen Atomkern und lösen dann ein ganz schwaches blaues Licht aus. Also auch das ein bisschen geisterhaft.
3: Wofür ganz genau gab es den Nobelpreis? Für ein konkretes Experiment, für eine konkrete Entdeckung?
8: Francis Hausen hatte die Idee, dieses feine blaue Leuchten eben wirklich zu finden. Seine Idee klang eigentlich total verrückt. Das Eis am Südpol sollte dazu dienen, dieses Leuchten sichtbar zu machen. Und zwar tief unter der Oberfläche, da wo das Eis richtig, richtig klar ist, also nicht das wie aus unserem Tiefkühler, sondern richtig klares Eis. Da hat Hausen dann zahlreiche optische Sensoren einbauen lassen und diese konnten etwa einen Kubikkilometer Eis beobachten. Und Es gelang dann tatsächlich, im Eis hat es blau geblitzt, als Neutrinos auf andere Teilchen trafen und damit konnten dann tatsächlich hochenergetische kosmische Neutrinos nachgewiesen werden.
3: Eine Anforderung des Nobelpreises ist, dass es einen großen Nutzen für die Menschheit haben muss. Kann man vom heutigen Physik-Nobelpreis sagen, ist dieses Geisterteilchen bereits im Alltag anwendbar oder erst in Zukunft?
8: Ja, ich glaube, das ist noch eine schemenhafte, geisterhafte Zukunft. Entschuldigung fürs Wortspiel. Es ist schon klar, Grundlagenforschung. Die Teilchenphysikerinnen und Physiker sind daran interessiert, mit Hilfe auch dieser Neutrinos eben mehr über unser Universum zu erfahren. Also konkret im Alltag hat das bis jetzt keine Bedeutung, da wäre mir nichts bekannt. Es bringt die Grundlagenforschung weiter und ist für das Feld der Teilchen und Astrophysik eben sehr aufregend. Man will da mehr verstehen, warum diese Teilchen auch derart viel Energie haben. Sie haben Energien, die sind millionenfach stärker, als was wir zum Beispiel auf der Erde in unseren stärksten Teilchenbeschleunigern am CERN produzieren können. Also eben, wie Sie sehen, Grundlagenforschung, aber enorm spannend.
3: Informationen von Wissenschaftsredaktor Daniel Theiss. Vielen Dank. In der Schweiz liegt die Arbeitslosenquote unverändert bei 3%, wie das Staatssekretariat für Wirtschaft heute Vormittag mitgeteilt hat. Die Zahl der Arbeitslosen ist im September im Vergleich zum Vormonat leicht gesunken. Weiterhin unter Druck steht aber die Informatik- und Technologiebranche, kurz der ICT-Sektor. Lange suchte die Branche händeringend nach Fachpersonen, nun stagnieren die Löhne und Informatiker suchen länger eine Stelle. Die künstliche Intelligenz verändert die Branche rasant. Betroffen von den sehr raschen Veränderungen in der Branche sind vor allem ältere Beschäftigte. Sie sind häufiger arbeitslos und wenn sie mal arbeitslos sind, ist es für sie sehr schwierig, wieder Fuß zu fassen. Nora Meuli hat einen von ihnen getroffen.
9: Eigentlich würde er gerne wieder IT-Projekte leiten, doch stattdessen backt Karl Moser Pizza. Moser ist arbeitslos und mittlerweile bekommt er auch kein Arbeitslosengeld mehr.
4: Mit 63, wenn man fit ist, jetzt mache ich jetzt einen Ruhestand und setze mich irgendwo hin und warte einfach, bis der Tag vergeht. Und ich habe halt viel probiert, noch einen Job zu kriegen. Ich kriege keinen mehr. Und deswegen habe ich mir überlegt, greife ich noch einmal an und mache das noch einmal.
9: Vor 30 Jahren hatte Moser eine Bar in Südspanien geführt und Pizzen verkauft. Das sei damals richtig gut gelaufen. Das gilt für seinen neuen Einmannbetrieb zwar noch nicht, aber er ist optimistisch. Moser ist stolz auf seine Pizzen, aber ohne Not würde er sie nicht anbieten. Er habe gut verdient. Er und seine Familie hätten sich an diesen Lebensstandard gewöhnt.
4: Wenn das wegbricht, dann bricht auf einmal sehr viel weg, weil die Miete geht weiter, man hat Autos, man hat Versicherungen, man hat ja alles das muss man bezahlen. Wenn man keine Einnahmen mehr hat, dann muss man irgendwo herkommen, oder?
9: So wie Karl Moser geht es mehr und mehr älteren Arbeitnehmenden, insbesondere in ICT-Berufen. Sie sind nicht nur häufiger arbeitslos als die Jüngeren, für sie ist es vor allem sehr schwierig, wieder einzusteigen.
10: Weil einfach das Tempo gefragt ist, ganz einfach gesagt.
9: Sagt Carol Gici, sie ist Zentralsekretärin der Gewerkschaft Syndicom und zuständig für den ICT-Sektor. Wissen sei in der ICT-Branche noch schneller überholt als in anderen, entsprechend sei lebenslanges Lernen zentral. Mit der künstlichen Intelligenz habe sich das Tempo nochmal erhöht. Jobs verschwinden, aber es entstehen auch neue, sagt die Gewerkschafterin.
10: Wir fordern die Betriebe auf, die Leute umzuschulen. Also man spricht eben von neuen Skills, von neuen Kompetenzen, die die Leute brauchen im KI-Zeitalter. Und wir fordern die Betriebe auf, die Leute umzuschulen, damit sie befähigt sind, genau diese Skills zu erfüllen. Dafür braucht es Arbeitszeit und dafür braucht es die Ausbildung, die kostet. Und wir verlangen beides.
9: Auch Urs Gurtner vom Branchenverband Swiss ICT sieht die Unternehmen in der Pflicht, aber es sei eine Wechselbeziehung.
11: Auch der Arbeitnehmer hat die Pflicht in dem Sinne, sein Wissen ajour zu halten und sich zu bemühen.
9: Denn gerade den Umgang mit künstlicher Intelligenz erlerne man bei der täglichen Arbeit. Und im Austausch miteinander, das brauche Zeit, nicht primär Kurse. Aber KI sei nicht der einzige Umbruch. Heute werde viel mehr agil, also im steten Austausch miteinander gearbeitet. Da seien vor allem gute Kommunikatorinnen und Kommunikatoren gefragt. Der geniale Tüftler in der Garage dagegen weniger. Karl Moser hat sich sehr viel selbst beigebracht. Zu seiner Zeit gab es noch kein Informatikstudium. Seit 1,5 Jahren ist er nun auf Stellensuche und erhält nur Absagen. Eine Personalverantwortliche habe ihm mal gesagt:
4: Sie sagen, ab 55 ist vorbei. Jetzt bin ich 63. Also.
9: Moser findet das schade.
4: Ich glaube, wir könnten noch viel bringen, wenn Sie uns nehmen würden.
9: Das sieht auch Urs Gurtner so. Die Branche erkenne nun langsam, dass Erfahrung und Treue auch sehr wertvoll seien.
11: Insofern stellen wir fest, es findet auch ein Umdenken statt, wenn es um die älteren Arbeitskräfte geht.
9: Für Moser kommt dieses Umdenken wohl zu spät. Aber für ihn sei Aufgeben keine Option.
4: Ich muss da irgendwie durch, weil ich habe mein Leben schon viele Krisen mal bewältigen müssen und ich habe gewusst, da muss ich jetzt auch durch und das werde ich schaffen. Deswegen stehen wir hier.
9: In seiner Garage in Murten. Und mittlerweile ist auch die Pizza fertig.
3: Der Bericht von Nora Meuli. Sie hören Rendezvous, es ist 12.51 Uhr. Australien hat dem Rauchen den Kampf angesagt. Rund 15 Jahre ist das her. Die Maßnahmen, strikte Werbeverbote, sehr hohe Preise für Tabakwaren. Eine Schachtel Zigaretten kostet umgerechnet durchschnittlich 25 Franken. Die strengen Maßnahmen, sie wirken. Die Zahl der Raucherinnen und Raucher in Australien wird kleiner. Dafür ist der Schwarzmarkt größer geworden. Urs Welterlin.
12: King's Cross in Sydney, das Rotlichtviertel. Leuchtreklamen, Nachtclubs und immer mal wieder ein Tabakladen. Eine Schachtel Zigaretten kostet hier mindestens 25 Franken. Doch wer fragt, dem hilft der Verkäufer mit einem Griff unter den Ladentisch. Illegale Zigaretten für nicht einmal 10 Franken. Rund 80% des Tabakhandels in Australien seien in der Hand krimineller Organisationen, klagt die Polizei fast jede Woche. Brandanschläge zwischen rivalisierenden Banden. In Melbourne kam es sogar zu Morden. Und im Staat gehen Steuereinnahmen in Milliardenhöhe verloren. Der Arzt Alex Wodak ist nicht überrascht. Solange die Nachfrage nach Nikotinprodukten bestehe, werde dieser Markt beliefert. Legal oder illegal. Das zeige die Geschichte.
13: One of the things we learned from the HIV crisis with heroin 40 years ago in Switzerland and around the world was we learned to have some respect for powerful market forces.
12: Die Heroinkrise vor 40 Jahren in der Schweiz und in anderen Ländern habe einen gelehrt, Respekt vor starken Marktkräften zu haben. Die Gesellschaft habe damals lernen müssen, dass man nicht einfach so tun könne, als ob es keine Nachfrage nach Drogen gäbe. Wodak ist der führende Suchtexperte Australiens. In den 90er Jahren hatte er in King's Cross den ersten legalen Injektionsraum für Heroinsüchtige eingeführt, dem Modell des Gassenzimmers der Stadt Zürich folgend. Der Arzt ist einer der lautesten Kritiker der harten australischen Antitabakpolitik, obwohl sie Erfolg zeigt. In den letzten 15 Jahren hat sich die Zahl der Raucher und Raucherinnen in Australien mehr als halbiert. 2022 rauchten noch 8,3% der Australier und Australierinnen ab 14 Jahren täglich. Heute sind es 5,6%, so offizielle Statistiken. Raucherinnen und Raucher sind gesellschaftlich ausgegrenzt. Fast überall in der Öffentlichkeit ist das Rauchen verboten. Doch angesichts der Kriminalisierung des Tabakmarktes wächst die Kritik an der rigiden Strategie der Regierung. Die unabhängige Abgeordnete Allegra Spender im australischen Parlament.
14: Australia was once a global leader in tobacco control. That record is worth defending, but defending it means being honest when a policy has gone completely wrong.
12: Australien sei einst das globale Vorbild für den Kampf gegen Tabak gewesen. Die Verbotspolitik sei aber schief gelaufen. Der Experte Wodak sieht vor allem das Verbot von Vapes und anderen, nicht auf Verbrennung basierenden Formen des Nikotinkonsums als Problem. Vapes darf man in Australien nur mit ärztlichem Zeugnis kaufen. Nikotinbeutel, also kleine, tabakfreie Päckchen, gefüllt mit Pflanzenfasern, Aromen und Nikotin, sind seit Juli illegal. Wodak fürchtet eine Wiederholung der Erfahrung mit Tabak, nämlich die Übernahme einer Industrie durch Kriminelle. Der Experte plädiert für einen offenen Umgang mit Tabakersatzprodukten. Sie erlaubten Nikotinsüchtigen den Ausstieg aus dem Zigarettenkonsum. Denn der Rauch aus der Verbrennung von Tabak sei um einiges gefährlicher für die Gesundheit als etwa der Dampf von Vapes. Andere Expertinnen und Experten weisen aber darauf hin, dass Vapen eine Einstiegsdroge sein kann und die Gesundheit ebenfalls gefährdet. Laut Alex Wodak hätten die Erfahrungen aus der Vergangenheit aber eines klar gezeigt.
15: If given a choice, we'll always prefer a safer drug and a safer way of taking the drug.
12: Wenn süchtige Menschen die Wahl hätten, würden sich die meisten für eine kontrollierte Droge entscheiden und eine sichere Form des Konsums. Doch davon will die Regierung zumindest vorerst nichts wissen.
3: Urs Wetterlin aus Australien. Das Tram, das ganz alleine fährt, ohne Chauffeur, ohne Chauffeuse. Diese Vision rückt näher. Im Baselbiet bei der Basel-Land Transport AG, der BLT, fährt das Tram im Depot ab dem nächsten Jahr genauso. Und schon jetzt sind die Bahnen mit teilweise automatisierten Fahrten auch außerhalb des Depots unterwegs. Die Basel-Land Transport AG gilt als führend in der Schweiz, wenn es um das automatisierte Fahren bei der Bahn geht. Regionalredaktorin Nina Gigax.
16: Die Bahn fährt los. Fast von alleine. Wagenführerin Daniela Senn muss nur das Startsignal geben.
17: Die Bahn allein, die Fahrt mit der Geschwindigkeit, und die Geschwindigkeit so regulieren, dass das stimmt, bremst auch und du genau Punkt, genau anhalten bei der Haltestelle.
16: Wir sind in der Waldenburger Bahn zwischen Liestal und Waldenburg. Die Bahn fährt selber von Haltestelle zu Haltestelle. Daniela Senn sitzt zur Sicherheit da, dass sie eingreifen könnte, sollte ein Kind aufs Trassee rennen oder ein Auto dort blockiert sein.
17: Ich bin immer parat. Auch wenn es so einfach aussieht, man muss es ja gleich, hat ja gleich die Hauptverantwortung.
16: Ungewohnt sei es gewesen zu Beginn, das Vertrauen zu finden zum Fahrzeug, das selber fährt. Aber es funktioniere, auch wenn sie sich schon Gedanken mache, was das heisse für sie und ihren Arbeitsplatz, ob es sie bald nicht mehr brauche. Seit Januar ist die Waldenburger Bahn auf ihren rund 13 Kilometern so unterwegs, teilweise autonom. Die Erfahrungen seien gut, sagt der technische Verantwortliche bei der BLT, Philipp Glock.
18: Die Erfahrungen sind eigentlich durchwegs positiv. Wir sehen vor allem, dass es sich nochmal positiv auf die Pünktlichkeit ausgewirkt hat und wir einen sehr stabilen, gleichmäßigen Betrieb durch das auch anbringen.
16: Die BLT gilt als führend in der Schweiz, wenn es ums autonome Fahren auf offener Strecke geht. Auch im europäischen Vergleich sei niemand so weit, sagt Glock. Zwar gäbe es in Europa U-Bahnen, die alleine fahren, aber nur in geschlossenen Systemen, in einem Tunnel etwa und nicht auf offener Strecke wie hier im Waldenburger Tal. Ziel sei es, dass die Waldenburger Bahn bis 2030 voll autonom fahre, also ganz ohne Wagenführerinnen und Führer. Das sei nicht nur günstiger und präziser, sondern auch flexibler. Die Befürchtung, dass Personal werde dann nicht mehr gebraucht, teilt Glock nicht.
18: Das ist auch eine Sache, die wir jetzt am Erarbeiten sind, wie die Leute dann noch eben im späteren vollautomatischen Betrieb können weiterhin eine Aufgabe haben.
16: Es brauche die Wagenführerin dann nicht mehr, aber es gäbe andere Funktionen. Welche sei noch offen? Den nächsten Schritt macht die BLT nächstes Jahr. Dann sollen die Waldenburger Bahnen im Depot, also ohne Reisende, alleine unterwegs sein.
18: Ja, das vereinfacht natürlich die Rangierabläufe, weil der Zug dann von allein zum Beispiel ans Perron fährt oder vom Perron wieder wegfährt und in die Waschanlage fährt. Und da braucht es eben die Personal mehr, um das entsprechend zu machen.
16: Ob das wirklich bald auch auf offener Strecke mit Reisenden der Fall sein wird? Zweifel gibt es zumindest. Zum Beispiel bei Walter von Andrian, Chefredaktor der Eisenbahnrevue. Es gäbe zu viele mögliche Gefahren. Ein Auto auf dem Trassee, ein Tier, das reinspringe. Da müsste das System so fein eingestellt sein, dass viele Notbremsen nötig seien. Und das sei gefährlich.
19: Wenn so mit grosser Verzögerung bremst wird, können die Fahrgäste umkehren. Da hat es auch in der Schweiz schon Verletzte und Tote gegeben. Nur durch die Bremsverzögerung.
16: Die BLT sagt, das autonome Fahren sei sicher. Und auch der Bund, der die Projekte bei der BLT finanziell unterstützt, ist optimistisch. Mediensprecher Michael Müller vom Bundesamt für Verkehr sagt,
20: Es ist sicher realistisch, dass wir ab 2028, 2030 vollautomatisch auf offener Strecke fahren können. Es wird möglicherweise eine reduzierte Geschwindigkeit geben, aber solche Szenarien sind denkbar.
16: Er spreche von Strecken außerhalb von Innenstädten. Bis in einem Stadtzentrum autonom gefahren werde, dauere es länger. Die große Herausforderung sehe er darin, die Reisenden von der autonomen Fahrt zu überzeugen.
20: Das wird eine der großen Herausforderungen sein, den Leuten zu zeigen, dass diese Systeme sicher sind, vielleicht sogar noch sicherer, als wenn ein Lokführer im Führerstand sitzt.
16: Das brauche wohl auch Zeit. Die BLT jedenfalls gibt sich optimistisch und baut nun auch einen Streckenabschnitt auf einer Tramlinie fürs autonome Fahren aus.
21: Die Reportage von Nina Gigax. Es ist gleich eins. Das war das Rendezvous. Verantwortlich für die Nachrichten heute Lukas Siegfried. Mein Name Radka Laubacher. Der Kanton Watt ist ein volkswirtschaftliches Laboratorium, könnte man sagen, mit tiefen Unternehmenssteuern und einem starken Sozialstaat. Geht das auch in Zukunft auf? Volkswirtschaftsprofessor Marius Brühlhardt, er ist Gast im Tagesgespräch. Gleich nach den Schlagzeilen mit Marisa Eckli.
22: Das neue Parlament von Sachsen-Anhalt hat den AfD-Politiker Tobias Rausch zu seinem Präsidenten gewählt, mit 48 von 82 Stimmen. Damit stellt die Rechtsaußenpartei AfD zum ersten Mal den Parlamentspräsidenten eines deutschen Bundeslandes. In Frankreich läuft ein landesweiter Protesttag von Schülerinnen und Schülern und Studierenden. Sie fordern, dass die Schulen besser ausgestattet sind und die Lernbedingungen verbessert werden. Die Polizei in Frankreich ist heute mit einem Großaufgebot in verschiedenen Städten unterwegs. Der Nobelpreis für Physik geht an den US-amerikanischen Teilchenphysiker Francis Holson. Der 82-jährige Forscher hat ein bedeutendes Forschungszentrum in der Antarktis aufgebaut, wo er mit seinem Team zum ersten Mal kosmische Teilchen aufgespürt hat, sogenannte Neutrinos. SRF Verkehrsinformation von 13.01 Uhr in der Region Solothurn auf der A1 Richtung Zürich. Stau zwischen Kriegstetten und Lutherbach wegen eines Unfalls. Bilden Sie bitte eine Gasse für die Rettungsfahrzeuge.
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24: Tiefe Unternehmenssteuern zum einen und ein generöser Sozialstaat zum anderen. Das kennt man jenseits vom Kanton Zug, ist aber vor allem das Erfolgsrezept vom Kanton Watt. Die FDP und die SP haben in der Regierung dafür gesorgt, dass die Unternehmen einen Grossteil von ihrem Gewinn behalten können und dass in der Watt niemand mehr als 10% von seinem steuerbaren Einkommen für Krankenkassen zahlen muss. Das macht die Watt schweizweit zu einem volkswirtschaftlichen Versuchslabor. Doch jetzt steht das Erfolgsmodell plötzlich auf der Kippe. Das Volk hat am letzten Abstimmungssonntag nämlich dafür gestimmt, dass die Einkommens- und Vermögenssteuern um 12% sinken. Dabei ist die Watt in den roten Zahlen. Was ist da passiert? Was geht in den Bürgerinnen und Bürgern vor? Und was kommt jetzt auf den Kanton Watt zu? Darüber rede ich heute mit unserem Gast, dem Lausanner Volkswirtschaftsprofessor und Steuerexperte Marius Brühlhardt. Er lebt in der Watt, hat schon den Bundesrat und auch die Weltbank beraten und kennt gefühlt so jeden Steuerfuss in der Schweiz. Willkommen im Tagesgespräch, Marius Brühlhardt.
25: Merci für die Einladung.
24: Herr Brühlhardt, das Ja zu dieser linearen Steuersenkung von 12% auf Einkommen und Vermögen, das ist eigentlich ziemlich überraschend gekommen, auch für Sie.
25: Nein, also die Initiative geht ja auf das Jahr 2022 zurück, wo die drei grossen Wirtschaftsverbände vom Kanton Watt den Vorschlag auf den Tisch gebracht haben. Nachdem das 15 Jahre lang der Staat Überschuss eingefahren hat, haben die Wirtschaftsvertreter gesagt, wäre es doch jetzt einmal Zeit, ein bisschen von diesen Überschuss zurückzugeben an die Steuerzahler in Form von Steuersenkungen. Sie sind auch überholt gekommen von der Geschichte, weil zwischen der Einreichung von der Initiative und der Abstimmung jetzt vor kurzem hat sich die Lage sehr stark verdüstert von den Kantonsfinanzen und sie jetzt stark im Defizitbereich. Darum kurzfristig ist es schon gewissermaßen doch ein bisschen überraschend, dass die Bevölkerung mehrheitlich dem zugestimmt hat, weil das würde natürlich jetzt die Budgetproblematik noch mal stark verstärken für einen Regierungsrat und das Parlament im Kanton.
0: Das ist ja so, aber wenn man nicht genug Geld hat für die Sozialpolitik, dann wird es ja schwierig und die Waadtländerinnen und Waadtländer haben sich immer sehr etatistisch geäussert in den letzten Jahren an den Urnen. Sind das nicht zwei Argumente, wo man eigentlich müsste sagen, dass die lineare Steuersenkung hätte müssen runterfliegen an den Urnen?
25: Könnte man denken. Andererseits ist es natürlich schon so, dass die natürlichen Personen im Kanton Waadt die zweithöchste Steuerbelastung müssen tragen, vor allem nach Kantonen in der Schweiz, nach Genf. Und das ist in der Abstimmungsdiskussion ging und mit thematisiert gekommen. Und viele Leute haben offenbar doch den Eindruck, dass sie das möchte ändern und dass sie sich da ein bisschen an Durchschnittssteuerbelastung, die in der Schweiz allgemein in anderen Kantonen vorherrscht, möchte annähern.
0: Sie haben gesagt, die Initianten von dieser Initiative, das sind Wirtschaftsverbände, Unternehmerverbände, Immobilienverbände und so weiter und so fort. Und sie haben immer gesagt, wenn die Bevölkerung ja stimmt, dann bleibt der Bevölkerung mehr Geld im Portemonnaie. Was sagen denn Sie da dazu als Ökonom? Ist das wirklich so, dass der Bevölkerung jetzt einfach mehr Geld im Portemonnaie bleibt?
25: Ja, unmittelbar schon. Also, wenn man die Steuern senkt, also, es ist, bei den Einkommensteuern geht es noch um 5%, bei den Vermögenssteuern ist es eine stärkere Senkung um 12%, dann ist vorerst einmal, die Steuerrechnung ein bisschen weniger schlimm für die Haushalte, und darum haben sie mehr Geld im Sack. Wenn man natürlich die Sache 10 deicht, dann heisst weniger Steuereinnahmen und weniger Ausgaben, und irgendwo müssen dann auch die Ausgaben gekürzt kommen, und für die, die natürlich von so Ausgaben profitieren, heisst ja das so eine Kürzung der Leistungen. Also einfach nur weniger müssen zahlen für die gleichen Leistungen, das geht leider auch bei den Staatsfinanzen nicht.
0: Es ist ja so, dass von diesen 12%, die eigentlich die Regierung schon 7% jetzt die Steuern gesenkt hat, so quasi wie als Gegenvorschlag, und jetzt einfach noch die 5% obendrauf kommen. Aber 5%, das ist immer noch ziemlich viel Geld. Wir reden da von 272 Millionen Franken pro Jahr.
25: Ja, also die Regierung hat sich da so ein bisschen verspekuliert, oder sie jetzt probiert, aber ist nicht damit erfolgreich gewesen. Sie hat schon quasi vorauseilend 7% die Einkommenssteuern gesenkt auf den Mittelstand und für alle Einkommenssteuerzahler. In der Hoffnung vielleicht, dass das ein bisschen den Wind aus den Segeln nimmt von dieser Initiative, aber offenbar ist doch eine Mehrheit von der Bevölkerung der Meinung, dass das noch nicht reicht, dass sie noch die 5% zusätzliche Senkung sich wünschen. Das schreit das Loch in die Staatskasse von 250 bis 300 Millionen im Jahr. Und wie man das stopft, das ist jetzt die grosse Frage.
0: Bleiben wir zuerst noch schnell bei dieser Steuersenkung. Es ist ja eine lineare Steuersenkung. Und Gegner von dieser Steuerinitiative haben immer gesagt, dass so eine lineare Steuerkürzung ja einfach die Reichen reicher macht und den Armen nicht wirklich etwas bringt. Stimmt das?
25: Das stimmt, ja. Es sieht auf den ersten Blick aus, als wäre einfach 12% weniger Steuern für alle, als würde das quasi alle proportional gleich betreffen. Ist natürlich nicht so, weil die grösste Senkung jetzt de facto passiert bei der Vermögenssteuer. Ungefähr 2/3 der Haushalte im Kanton Waadt zahlen gar keine Vermögenssteuer, weil sie jetzt Vermögen haben, das zu tief ist, für überhaupt in den Steuerbereich zu kommen. Das heisst, die 12% Senkung in der Vermögenssteuer ist ganz klar etwas, was die besser situierten Steuerzahlerinnen und Steuerzahler bevorzugt. Bei der Einkommensteuer ist es ein bisschen klarer, dass es auch eine sehr breite Mittelklasse natürlich entlastet, aber betragsmässig ist natürlich ging noch so, dass der Grossverdiener viel mehr davon profitiert als der Mittelstandhaushalt.
0: Aber hat sich denn der Grossteil von der Bevölkerung, wenn ich Ihnen jetzt so zulasse, über den Tisch ziehen lassen?
25: Ich glaube nicht, die Stimmbürger sind nicht blöd. Und offenbar haben viele Leute aus dem Mittelstand gedacht, ja, auch wenn mir das ein paar Franken Steuersparnis bringt, ist es mir das wert. Also der durchschnittliche Haushalt im Kanton Waadt würde jetzt, nachdem dass er ja gesagt hat zu dieser Initiative, im Jahr etwa 350 Franken weniger Steuern müssen zahlen. Das erspart damit etwa einen Franken im Tag.
0: Ein Franken im Tag, aber das wird ja schon die Frage auf. Sind denn die Waadtländerinnen und Waadtländer im schweizweiten Vergleich so arm? Müssen die nicht nur mehr Steuern zahlen, sondern haben eben auch weniger Geld im Portemonnaie?
25: Nein, also die Waadtländer Einkommen sind ungefähr im schweizerischen Durchschnitt. Aber was nicht Durchschnitt ist, ist die durchschnittliche Steuerbelastung, die auf den Haushalten lastet. Also natürlich auf der anderen Seite, das ist nicht nur ein schwarzes Loch, wo man Steuern zahlt hier. Es gibt auf der anderen Seite natürlich auch grosszügigere staatliche Leistungen, vor allem im Sozialbereich im Kanton Waadt. Aber offenbar ist jetzt für eine Mehrheit der Stimmbürger ist der Deal nicht mehr das, was sie sich wünschen. Offenbar wünschen sich viel lieber ein bisschen weniger Steuern, dafür sind wir vielleicht auch bereit, auf gewisse Leistungen zu verzichten.
0: Jetzt ist es ja so, dass die Wirtschaftsverbände auch den Kanton Waadt immer wieder mit anderen Kantonen vergleichen, zum Beispiel mit dem Kanton Zürich. Sie haben immer gesagt, Zürich hat viel einen tieferen Steuerfuss, hat aber einen sehr, sehr guten Service Public. Was macht eigentlich Zürich besser als die Waadt?
25: Ich habe in beiden Kantonen gelebt und ich finde beide Kantone super. Ich würde jetzt nicht sagen, dass der eine es besser macht als der andere. Es ist einfach ein bisschen anders. Kanton Zürich hat ein bisschen tiefere Steuern, aber auch ein bisschen weniger grosszügige Sozialleistungen. Kanton Waadt zum Beispiel hat doppelt so hohe Kinderzulagen wie der Kanton Zürich, hat auch grosszügigere Krankenkassenprämienreduktionen. Und das kostet natürlich ein bisschen mehr an Steuern. Und jetzt ist die Frage, was hat man lieber für ein Modell? Ein Modell, wo der Staat ein bisschen weniger Sozialleistungen finanziert, dafür den Leuten ein bisschen weniger Geld aus dem Portemonnaie nimmt, oder ein Staat, wo die Leute ein bisschen mehr zur Kasse bittet, aber dafür dann ja quasi den Sozialschwächeren mehr unter die Arme greift.
0: Also ich würde jetzt nicht sagen, dass der Kanton Waadt, wie die Initianten so auch angedeutet haben, das Geld einfach aus dem Fenster wirft.
25: Ich sehe keine Anzeichen dafür, dass jetzt da grosse Ineffizienz ist oder da grosses Fett im Budget, das man schmerzlos wegschneiden kann. Es ist auch Sparpakete geschnürt gekommen. Es hat Demonstrationen gegeben in der Strasse von Lausanne. Also, das scheint da schon im Schmerzbereich angekommen zu sein, dass man jetzt hier einfach noch Effizienzgewinne machen in der Verwaltung. Das sehe ich nicht. Aber es gibt jetzt eine Kommission, die eingesetzt gekommen ist, oder ein Beratungsbüro vom Regierungsrat, wo das noch genauso prüfen, mit Mitarbeitern vom bekannten Serge Gaillard, der das auch schon auf Bundesebene gemacht hat. Ich bin sehr gespannt, ob die Fülle, ob es doch noch irgendwo Sparpotenzial gibt, das vielleicht nicht so wahnsinnig wehtut.
0: Auffallend war ja bei dem Abstimmungskampf, die bürgerlich dominierte Regierung hat von dieser Initiative, die ja aus dem bürgerlichen Lager gekommen ist, gewarnt. Sie hat nichts von dieser Initiative wissen. Sie hat gesagt, wir können uns das nicht leisten. Und sie hat an einer Medienkonferenz dann eben auch aufgezeigt, dass die meisten Bürgerinnen und Bürger gar nicht würden profitieren. Jetzt unter dem Strich, und ich tue jetzt die Frage nochmal so stellen, aus Sicht vom Ökonom, wer hat eigentlich recht, die Regierung oder die Initianten?
25: Also sich nicht können leisten, ist ja gegen rhetorisch übertrieben. Man kann, wenn man will. Das ist eine Frage von, was möchte man, oder? Was ist jetzt die Frage? Möchte man ein bisschen weniger Steuern zahlen, dafür ein bisschen weniger Sozialausgaben finanzieren, oder möchte man so lassen, wie es ist? Das ist ein politischer Entscheid. Das ist nicht eine Frage von sein oder nicht sein. Das ist für das sind wir die direkte Demokratie. Und das Volk hat jetzt klar sich geäussert mit fast 55% Ja-Stimmen für die Steuersenkung. Und darum muss man das jetzt durchziehen.
0: Das ist das Tagesgespräch mit Marius Brühlhardt, Volkswirtschaftsprofessor an der Uni Lausanne. Herr Brühlhardt, wir kommen dann später nochmal auf die Steuersenkungsinitiative zu sprechen, aber wir müssen das Ja zu dieser Initiative in einem grösseren Kontext sehen. Dafür gehen wir jetzt ein paar Jahre zurück, und zwar ins Jahr 2016. Die Schweiz hat in dieser Zeit und auch später mit der sogenannten Unternehmenssteuerreform 3 gerungen. In der Waadt aber ist das alles anders gewesen. Am 20. März 2016 haben die Waadtländerinnen und Waadtländer einer kantonalen Unternehmenssteuerreform zugestimmt. Der Deal zwischen der FDP und SP ist gewesen, die Unternehmenssteuern sinken von 22% auf einen Einheitssatz von 13,79%. Und im Gegenzug offeriert der Staat der Bevölkerung ein Sozialpaket mit höheren Familienzulagen, einem Ausbau der Kinderbetreuung und einer Deckelung der Krankenkassenprämie bei 10% vom steuerbaren Einkommen. Sie sind damals schon Professor an der Uni gewesen, haben das also hautnah miterlebt und haben auch gesehen, dass 87,12% der Bevölkerung dem Deal zugestimmt hat. Das ist ein Resultat, wie sich jeder Autokrat in seinem Staat eigentlich wünschen würde. Was sagen Sie jetzt als Ökonom zu dem Deal? Unternehmenssteuerreform zum einen und das Sozialpaket zum anderen und die Verschränkung, macht das Sinn oder nicht?
25: Prinzipiell ja. Prinzipiell ist das dann zumal in den vorgängenden Jahren eigentlich ein Teil vom Erfolgsrezept des Kanton Waadt, dass sich wirklich die politischen Pol gefunden haben zu einem Kompromiss und dann auch zusammen tragen haben. Und ja, das war ja fast ein nordkoreanisches Abstimmungsresultat von 87% Zustimmung. Darum vom Vorgehen her, von der Herangehensweise her, ist das sicher gut gewesen. Jetzt, ob der Deal wirklich so, wie er beschlossen kam, ist wirklich das Gelbag vom Ei gewesen, oder das Optimum, das man sich hätte vorstellen können. Ja, da kann man jetzt schon gewisse Fragezeichen setzen. Der Kanton Waadt hat historisch eben sehr stark davon profitiert, dass er an so einer steuernischen Strategie gefahren ist. Er hat zwar für den Mittelstand und für den Grossteil der Bevölkerung relativ hohe Steuern erhoben, aber hat es nicht geschafft, besonders mobile, besonders lukrative Steuerzahler so mit speziellen Konditionen anzuziehen. Also das Sichtbarste ist, bei den natürlichen Personen sind die Pauschalsteuern. Das ist übrigens im Kanton Waadt erfunden worden, vor über 100 Jahren. Und da hat man können quasi ausländische, sehr vermögende Personen es ermöglichen, gleich steuerlich attraktiv sich im Kanton Waadt niederzulassen, obwohl eigentlich für den Rest von der Bevölkerung die Steuerlast doch relativ hoch ist. Und bei den Firmen ist es eben noch wichtiger gewesen, das geht zurück auf die 90er Jahre, wo der Bund gewissen Gemeinden entlang vom Genfersee-Bogen erlaubt hat, sehr attraktive Steuerdeals anzubieten, multinationale Unternehmen, die hier ihren Hauptsitz aufgestellt haben. Das hat sich extrem gelohnt. Wenn ihr jetzt mal von Lausanne auf Genf auf der Autobahn fahrt, dann seht ihr quasi ein grosses Unternehmen, Hauptquartier nach dem anderen, ausländische Unternehmen.

0: Bei der Gewinnsteuer sind tatsächlich sehr günstig gefahren eine Zeit lang. Aber ein bisschen Steuern haben sie auch gezahlt. Die haben natürlich auch riesen Milliardenbetrag von Gewinn hier ausgewiesen. Wenn ein der Steuersatz sehr tief ist, macht das dann gleich schöne Einnahmen. Die grosse Frage war, ich habe ja erwähnt, die Abstimmung, der Deal vor 10 Jahren, 2016, wo einfach gesagt hat, man kann nicht mehr unterscheiden. Tiefe Steuern für multinationale Unternehmen, hohe Steuern für die Einheimischen, KMU, man hat einfach einen Einheitssteuersatz, müssen sich darauf einigen. Und da ist entschieden gekommen, dass man wirklich den Einheitssteuersatz radikal senkt, um ein gutes Drittel auf alle Firmen im Kanton. Und das ist natürlich alle einheimischen Firmen sind quasi die lachenden Dritten gewesen, die haben eine Drittel Steuersenkung bekommen. Und man muss sich nicht wundern, es sind natürlich die Unternehmenssteuern im Jahr darauf von einem Drittel eingebrochen. Also, ob das wirklich, ob man da über das Ziel rausgeschossen hat, da kann man jetzt diskutieren. Aber jedenfalls hat das natürlich in den Staatsfinanzen Spuren hinterlassen.
1: Spuren hinterlassen, aber die Bevölkerung hat ja auch profitiert durch das Sozialpaket, wo eben so quasi gerade mitgekommen ist mit dieser Steuersenkung für die Unternehmen. Gehen wir mal in den Kanton Zug. Hat ja so ein bisschen ein ähnliches Modell, sage ich jetzt einmal, tiefe Steuern. Dafür müssen Bürgerinnen und Bürger nur einen kleinen Teil von den stationären Spitalkosten zahlen, was sich dann wiederum natürlich auch auswirkt auf Krankenkassenprämien. Ist das aus Ihrer Sicht jetzt als Ökonom, ist das ein gangbarer Weg? Kann man den Kanton Zug auch mit dem Kanton Watt vergleichen?
0: Ich würde sagen, nein. Weil, also auf den ersten Blick vielleicht schon, es hat mit Steuerwettbewerb und mobilen Steuerzahlern, insbesondere Firmen und reichen Privatpersonen zu tun. Aber die Ausgangslage ist ganz andere für den Kanton Zug als für den Kanton Watt. Steuerwettbewerb ist nicht als Spiel, wo alle mit gleich langen Spiessen kämpfen, sondern im Steuerwettbewerb sind ganz klar die kleinen, zentral gelegenen einfach ein Vorteil. Und Zug ist ideal positioniert, gerade neben Zürich, ein kleiner Kanton, die können sich erlauben, quasi ihre gesamte Steuerbelastung zu senken, verlieren damit nicht so viel, weil sie sowieso relativ klein sind, aber wenn sie ein paar multinationale oder reiche Steuerzahler anlocken aus anderen Kantonen oder anderen Ländern, ist das für sie sehr rasch einmal ein positives Geschäft aus der finanzpolitischen Warte. Für einen grossen Kanton wie Zürich, Bern, Watt, ist das nicht möglich, weil wenn man hier eben die Steuern senkt, dann senkt man sie in erster Linie schon mal auf eine grosse Masse von Steuerzahlern, die in diesem Kanton ansässig sind. Und wenn man ein paar zusätzliche anzieht von anderen Orten, fällt das weniger ins Gewicht in einem grossen Kanton relativ zum Gesamten als in einem kleinen Kanton. Darum ist eine so eine allgemeine Steuersenkungspolitik für die grossen Kantone viel schwieriger als für die kleinen. Und darum sind auch quasi die Steueroase innerhalb von der Schweiz, aber auch weltweit, das sind kleine Einheiten.
1: Jetzt das, was am meisten einschenkt, da im Kanton Watt, kann man sagen, auf der sozialpolitischen Schiene oder Ebene, das sind die Prämienverbilligungen. In der Watt beziehen inzwischen mehr als 50% der Bevölkerung Prämienverbilligungen. Der Staat kostet das über 900 Millionen Franken. Und mit dem Prämienaufschlag jetzt in dem Jahr oder im nächsten Jahr wird es wahrscheinlich auf etwa 1 Milliarde Franken steigen. Das ist viel Geld, wenn man bedenkt, dass die Watt ein Gesamtbudget von 12 Milliarden hat.
0: Ja, man muss natürlich sehen, dass von diesen 900 Millionen Franken ein grosser Teil aus der Bundeskasse kommt. Also der Kantonsanteil ist natürlich nur ein Anteil von dem, aber es ist schon so. Also pro Einwohner zahlt der Kanton Watt an Prämienverbilligung etwa 800 Franken, im Kanton Zürich sind es etwa 400 Franken, also doppelt so viel wie im Kanton Zürich. Das hängt einerseits daran, dass eben der Kanton Watt grosszügiger ist, wie er, sagen wir, die Last für die weniger reichen Haushalte tut ab. Es liegt aber auch daran, dass Krankheitsausgaben, Gesundheitsausgaben im Kanton Watt überdurchschnittlich hoch sind, wie allgemein in der Romandie.
1: 800 Franken Prämienverbilligung pro Kopf. Ich frage Sie offen, ist das verantwortbar?
0: Es ist auch mehr eine politische Frage. Es ist eine Frage, wie viel Umverteilung will man, wie stark will man die unteren Einkommen stützen auf Kosten von der höheren Einkommen. Da gibt es nicht das Richtige oder Falsche. Da kann ich jetzt nicht als Ökonom kommen und sagen, Theorie und Empirie sind, so muss man es machen.
1: Kommen wir nochmal auf die Steuersenkungsinitiativen jetzt zu reden. 12% linear auf Einkommen und Vermögen. Das heisst, es wird nochmal sehr viel weniger Geld

0: die Kasse fliessen. Nehmen wir mal an, Sie wären Finanzdirektor. Herr Brühlhardt, was würden Sie jetzt machen?
1: Ja, ich würde zuerst mal schlecht schlafen. Dann am nächsten Morgen würde ich alle meine Fachexperten in meinem Departement zusammentrommeln und sagen, so, jetzt bringt mir mal Vorschläge, wie können wir das Problem angehen. Es braucht Fachkompetenz, aber dann braucht es auch politische Sozialkompetenz für so eine Klippe zum Schiffen. Man muss dann eben auch vielleicht sich an alte Waldländer-Tradition besinnen und eben probieren, Kompromiss zu schmieden über Partie und Blockgrenzen raus. Weil kurzfristig kann man vielleicht sich ein bisschen durchhangeln, Schuldenbremskomfort mit dem, dass man noch ein bisschen mehr die Reserven anzapft. Kanton Watt hat noch ein bisschen Geld auf der Seite, wo man noch so ein bisschen davon zehren kann. Man kann bei der Personalpolitik Anpassungen machen, vielleicht gewisse Subventionen noch ein bisschen streichen, aber mittelfristig braucht es dann schon einschneidendere Massnahmen.
0: Aber wenn doch ein Kanton so viel sparen muss, muss man eben nicht dort sparen, wo viele Personalkosten entstehen. Also bei Schulen, bei der Uni, im Gesundheitswesen, Spitälern, Alters- und Pflegeheim und vielleicht auch Investitionsvorhaben aufschieben oder beispielsweise beim ÖV sparen?
1: Ja, das sind also so kurzfristige Möglichkeiten, die zum Teil schon ausgeschöpft gekommen sind. In den letzten beiden Jahren hat eben der Regierungsrat schon müssen Sparpaket schnüren. Die sind ein bisschen in die Richtung gegangen. Ich glaube, früher oder später, und jetzt erst recht nachdem, dass die Initiative angenommen ist, muss man schon nochmal an die Sozialausgaben her. Da ist natürlich auch viel von diesen Ausgaben, sind so ein bisschen nach dem Gießkannenprinzip. Also jetzt gerade zum Beispiel Familienzulagen, Ausbildungszulagen, das sind einfach fixe Beträge, da bekommt der Armhaushalt genauso viel Zuschuss wie der Professorenhaushalt. Und ja, das kommt einfach ging teurer. Und mittelfristig, glaube ich, führt kein Weg dran vorbei, doch in diesen Sozialausgaben nochmal vielleicht Kürzungen vorzunehmen. Es ist einfach politisch sehr schwierig. Gut, das braucht Gesetzesänderungen und das treibt die Leute auf Barrikaden. Aber ich glaube, es führt kein Weg dran vorbei, früher oder später.
0: Marius Brühlhardt, Sie sind Professor an der Uni Lausanne. Sie sind letztes Jahr schon betroffen gewesen von Sparmassnahmen. Der Kanton hat Gelder entzogen der Uni. Was haben Sie da davon mitbekommen?
1: Ja, wir haben tatsächlich das konkret schon am eigenen Leib quasi erfahren. Also was ich gemerkt habe bei uns in der Wirtschaftsfakultät, ist, dass wir einen Anstellungsstopp gegeben haben. Also Kollegen, die weg sind, die pensioniert gekommen sind, haben wir einfach Lehrstühne können neu besetzen. Gleichzeitig steigen die Studentenzahlen ziemlich markant im Moment. Das heisst einfach, dass Betreuungsverhältnisse gelitten haben bei uns. Zudem ist uns auch das Budget für Lehrbeauftragte gekürzt gekommen. Das heisst, wir können jetzt weniger Leute aus der Praxis zu uns nehmen, die punktuell Lehrveranstaltungen bestreiten. Das ist gerade für eine Wirtschaftsfakultät natürlich nicht gesund. Für uns ist Praxisbezug sehr ein hohes Gut. Und genau, dass sie Die zwei Punkte, wo man wirklich selber gemerkt hat, dass das Geld ein bisschen knapp ist beim Staat.
0: Es geht jetzt so ein bisschen die Angst um im Kanton Watt, dass es zu Massenentlassungen kommt, dass es zu einem Massenabbau wird kommen, dass sehr viele Leute werden ihre Jobs verlieren jetzt beim Staat. Halten Sie das für ein realistisches Szenario?
1: Nein, Massenentlassungen, glaube ich nicht. Da gibt's keinen Anlass, dass man das befürchten muss. Es würde eher so ein bisschen schleichend sein. Einfach bremsen bei Neuanstellungen, ein bisschen mehr probieren, die Leute dazu zu motivieren, vielleicht schon ein bisschen früher in Rente zu gehen. Das Lohnwachstum würde wahrscheinlich auch nicht ganz Schritt halten mit der Teuerung. Es sind eher so breit verteilte Massnahmen, aber sehr gross angelegt, die Entlassungswelle, das, glaube ich, ist nicht realistisch.
0: Also Sie würden jetzt da eher beruhigen, als beunruhigt sein?
1: Nein, die Frage ist, tut man einen grossen Schmerz auf wenige Köpfe verteilen mit Massenentlassung oder tut man einen kleineren Schmerz auf mehr Personen verteilen mit eben diesen allgemeinen personalpolitischen Massnahmen? Für Politik ist es meistens einfacher, in homöopathischen Dosen den Schmerz zu verteilen, als gezielt auf eine Gruppe von Leuten.
0: Herr Brühlhardt, ich danke herzlich für das Tagesgespräch.
1: Gern geschehen. Merci euch.
2: Der Volkswirtschaftsprofessor Marius Brühlhardt im Tagesgespräch beim Philipp Reichen.
3: am Nachmittag.
2: Weiter geht's am Nachmittag bei mir, Christina Lang. Schön, Sie

0: Der Sänger von Frankie Goes to Hollywood, Holly Johnson, Americanos.
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0: Die Übersicht von 13.30 Uhr in der Region Solothurn auf der A1 Richtung Zürich. Stau zwischen Kriegstetten und Lutherbach wegen eines Unfalls auf dem rechten Fahrstreifen. Bilden Sie bitte eine Gasse für die Rettungsfahrzeuge. Und als Folge davon Rückstau auch auf der A5 ab Solothurn Ost. Es ist der Dienstag, der 6. Oktober. Heute für das Quiz 3 von 5. Was könnte ich heute für Quizfragen stellen, habe ich überlegt. Und dann habe ich natürlich geforscht, recherchiert. Nobelpreiswoche ist, ja gut, Jubiläum, 6. Oktober. Den habe ich herausgefunden, René. Unter anderem ist heute Namenstag von denen, die René heissen, wenn sie den feiern. Darum gibt es heute 5 Fragen rund um René, berühmte René. Aber das ist also alles, was ich verrate zu den Quizfragen von heute. Es geht um René, wir sagen nicht, ich sage nichts. Und wenn Sie selber René heissen oder René und heute live mitspielen, dann freut mich das natürlich sehr. Aber auch alle anderen sind willkommen. Fordern Sie Ihr Glück raus, rufen Sie an. Am 20 vor spielen wir es 3 von 5. Telefonnummer 0848 440 222.

0: Aber jetzt geht's zur Sache. 20 vor 2.
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0: Es ist nicht der René, der heute mitmacht, sondern ein Andreas. Der Andreas Baumgartner von Bern. Hoi Andreas.
2: Hoi, Christina.
0: Sagt man dir eigentlich nicht irgendwie Ries oder so, oder Riesli?
2: Nein, Endo. Ich bin der Schreiner Endo.
0: Du bist der Schreiner Endo. Und Endo, ja, deinen Namenstag, Andreas, weißt du, wann der ist? Feierst du den?
2: Nein, feiere ich nicht. Eben 6. Januar, habe ich gedacht.
0: Ja, es gibt, glaube ich, mir, ich weiss meinen auch nicht. Aber so zu deinem Namen, jetzt lebst du ja schon mehr als 50 Jahre mit dem Namen Andreas, hast du eine gute Beziehung.
2: Ja, ich finde es einen schönen Namen. Ja,
0: der Schreiner Endo. Wie weit rum bist du bekannt?
2: Ja, in unserer Bude.
0: für Gutes oder für was bist du bekannt?
2: Ja, für meine Haustüren, die ich mache.
0: Ah, sehr schön. Was ist das jetzt gerade? Bist du gerade am Arbeiten an einer Tür? Was hast du gemacht? Was kommt verleimt, als nächstes?
2: Also verleimt. Als nächstes kommt die zweite verleimen.
0: Mhm. Wie viele Türen sind es denn insgesamt, die du machen
2: musst? Ja, das sind jetzt 2 für den gleichen Kunden. Und nachher habe ich dann wieder 2 ähnliche mit Gitter drin. Ganz schöne, wunderschöne Nachbildungen. Mit diesem Gitter von einem Kunstschmied, den wir bekommen.
0: Hey. Schönes Handwerk und du machst es gern.
2: Ja, sicher.
0: Also gut, lass, ich mache dir jetzt alle Türen auf. Und hinterher hat es ein paar Fragen. Zum Gewinnen gibt es für dich eine Jahreskarte für Schweizer Museen im Wert von 177 Franken, wenn du gut durch die Fragen durchkommst. Es gibt immer kurz Zeit für dich zum Antworten, möglichst richtig. Wenn du 3-mal richtig liest, dann hast du es geschafft. Also, es geht los. Weil heute Namenstag ist von René. Geht zum lauter berühmten Menschen, die René heissen oder geheissen haben. Der René Goscinny ist einer. Das war einer der Väter des Asterix. Autor, Texter von vielen Asterix-Comics und auch von denen über den Cowboy Lucky Luke. Meine Frage: Welche Comicfigur ist zuerst erfunden worden? Der Asterix oder der Lucky Luke?
2: Der Lucky Luke.
0: Die Antwort kommt schnell. Könntest du dich aus mit Comics?
2: Ja.
0: Okay, jetzt kommt ein anderes Thema. Auch ein berühmter René, aber der ist nicht für Comics berühmt, sondern für Philosophie. Der René Descartes, der Franzose, der gesagt hat, ich denke, also bin ich. Ist schon ein Zeitchen her, seit er das gesagt hat. Darum meine Frage, was gibt es denn schon länger? Das Zitat, ich denke, also bin ich, oder der Eiffelturm zu Paris?
2: Ich denke, also bin ich.
0: Ich denke, das ist nicht schlecht. Doch um die dritte Frage. Es geht weiter mit dem Namen René und in die Schweiz. Der René Rindlisbacher ist die eine Hälfte vom Comedy-Duo Schmirinskis. Die andere Hälfte heisst Stefan Schmidlin. Die beiden sind aber praktisch gleich alt. Also kann ich nicht fragen, wer älter ist. Darum vergleiche ich den René Rindlisbacher mit dem René Baumann. Besser bekannt unter dem Namen DJ Bobo. Wer ist älter? Der René Rindlisbacher oder der DJ Bobo?
2: Der DJ Bobo,
0: Fragezeichen. Mit dem machen wir gerade weiter. Ja. DJ Bobo, und zwar mit dem riesen Hit von ihm. Chihuahua. Meine Frage ist, welcher Song ist zuerst ein Hit geworden? Chihuahua vom DJ Bobo oder Macarena? Jetzt kannst du noch ein bisschen nachdenken. Welcher ist zuerst zum Hit geworden?
2: Macarena.
0: Und jetzt kommt schon die letzte Frage. Wir haben ein René noch. Aber es ist einer, wo man nie so viel gehört hat von ihm.
3: Das ist der René, der sagt nichts.
4: Ich sage nichts.
0: Du kennst den René, gell?
2: Jawohl.
0: Der ist aus der Kindersendung «Franz und René». In den 70er Jahren war er dabei, in der Kindersendung «Spielhaus». Der Franz war der Kabarettist Franz Hohler, der René der Pantomime-Künstler René Köhle. Jetzt geht es allgemein um Fernsehsendungen. Welche Sendung war länger im Programm vom Schweizer Fernsehens? Das «Spielhaus» oder die Sendung «Teleboy» mit dem Kurt Felix?
2: Und das «Spielhaus».
0: Das «Spielhaus», sagst du. Du hast es geschaut, oder?
2: Ja.
0: Ja, ist lang her. Aber
2: ja, das ist lang her.
0: Ich löse auf. Es ist auch lang im Fernsehen gekommen. Von 1968 bis 1994, über 25 Jahre lang. Und der «Teleboy» nur von 74 bis 81, erster Punkt für dich. Die Frage mit Macarena oder Chihuahua. Da hast du auf Macarena gesetzt, Los del Rio. Tatsächlich in den 90er Jahren rausgekommen, 95 zum Welthit geworden. Chihuahua ist ein bisschen später, 2003. Der zweite Punkt. Und jetzt René Rindlisbacher oder René Baumann, DJ Bobo. Wer ist älter? Der DJ Bobo ist gar nicht so alt im Fall. Mhm. Januar 1968 auf die Welt gekommen, 58, wenn ich richtig rechne. René Rindlisbacher, der ist 63. Da kein Punkt, aber wir haben ja noch zwei Fragen, die ich auflösen kann. Ich denke also, bin ich, das Zitat ist einiges älter als der Eiffelturm. Das ist nämlich aus einer philosophischen Abhandlung, die 1637 rauskam, also vor 390 Jahren. Und der Eiffelturm gibt es seit 1889. Du kannst ins Museum. Das ist dein dritter Punkt. Sogar in mehreren. Ein ganzes Jahr lang. Und der erste, den gibt es natürlich auch noch. Der Lucky Luke oder der Asterix. Wer gibt es schon länger? Der Lucky Luke ist gut 13 Jahre älter als der Asterix. Genau, das ist der 40er Jahre. Ist der schon gezeichnet worden von Morris? Hey. Super. Und jetzt?
2: Tipptopp.
0: Ist deine Tür getrocknet? Fertig, der Leim, kannst du weitermachen?
2: Ja, jetzt muss ich drehen, zweite Seite mit heissem Wasser, Leim abputzen.
0: Ich hatte nämlich, irgendetwas hat recht getönt, wo wir am Reden gewesen sind und am Spielen.
2: Ah, das sind die, die am Zwischenschleifen sind, andere Maschinen.
0: Ein Gruß. Ich auch nicht in den Boden. Und danke vielmals dir fürs Mitspielen und für das Vergnügen in deinem Museum. Ciao. Ciao, Andreas.
2: Ciao, Bettina, ciao.
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0: Der Andreas Baumgartner von Bern war heute dabei im 3 von 5. Wer ist es morgen? Wir hören es, wir finden es raus, probieren sie, rufen sie an, 0848 440 222, nicht jetzt, aber morgen wieder, 20 vor 2, hier auf SRF 1.

0: Belinda Carlisle, Heaven is a place on earth. Die Telefonnummer, die es für das Quiz braucht, die brauchen wir heute am Nachmittag auch, aber nicht wegen Quizfragen, sondern wegen etwas anderem. Da können Sie nämlich anrufen und dabei sein beim Damian Bechard. Er übernimmt nach der zwei, ist gerade schon reingekommen. Schön, bist du da. Hoi.
1: Danke. Ja, ich freue mich auf den Nachmittag.
0: Wenn man das Zweite ist, ist man schon nicht mehr allein. Und wenn man nicht allein ist, dann ist man auch weniger einsam. Und genau um das geht es bei dir. Erzähl mal.
1: Genau, eine neue Studie von der Prosenektute zeigt nämlich, dass sich ein Drittel der über 60-Jährigen in der Schweiz tatsächlich alleine fühlen, einsam. Und wir wollen darum jetzt eigentlich zwischen 2 und 3 tolle Ideen sammeln, Tipps, wie man dann eben vielleicht nicht mehr so einsam ist im Alter.
0: Hey, an was denkst du da? Hast du da schon so ein bisschen Vorstellungen? In welche Richtung? Verein, Grüppli oder Quartierkaffee oder was?
1: Also gell, für mich als knapp über 40 ist natürlich ein einfaches zu sagen, hey, man kann doch einfach sich in einer anderen Tanzgruppe anschließen oder dort und dort her. Aber ich glaube, Menschen, die davon betroffen sind, sehen das schon nochmal ein bisschen anders. Und darum bin ich mega gespannt. Also, einerseits nimmt mich Wunder, die Leute, die sich eben einsam fühlen, was haben sie vielleicht gemacht, um nicht mehr einsam zu sein? Und vielleicht kommen da auch wirklich noch ganz, ganz andere Ideen rein, was man dann wirklich könnte machen, um sich eben
0: was man schon erlebt hat, was man schon gefunden hat. Und vielleicht auch, was einem wichtig ist. Also eben, was für Leute suchst du? Geht es nur darum, haben die ein ähnliches Hobby? Oder schauen die die Welt ähnlich an?
1: Oder braucht es einfach jemanden, der am Nachmittag eine Stunde Zeit hat und neben sie auf einem Bänkchen sitzt? Und ein bisschen zulässt.
0: Also, Einsamkeit wollen wir nicht, sondern gerade das Gegenteil. Wo findet man Anschluss? Wie findet man Gesellschaft? Wie mache ich Zeit? Also, um das geht es heute am Nachmittag beim Damian. Sie können uns anrufen, 08 48 440 222. Oder Sie machen uns einfach ein Mail ins Studio. Ganz einfach oben rechts auf srf1.ch bei Kontakt ins Studio. Vielleicht bleibe ich noch ein bisschen, dann bist du da auch nicht
1: da. Oh, mega gerne. Mega gerne.

0: Das ist SRF 1 am Mikrofon noch kurz. Christina Lang, weiter geht's nach der 2 beim Damian Betschart. Einen schönen Nachmittag.
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0: Von 14 Uhr vor dem Gotthardtunnel Richtung Norden 3 Kilometer Stau, eine halbe Stunde Wartezeit ab Quinto. Die Autobahneinfahrt in Airolo ist gesperrt. Reisende Richtung Gotthardpass können bei Quinto die Sonderspur Cobra benutzen.
2: Die Nachrichten von SRF um 2 mit Michael Wieland und diesen Themen. Premiere in Deutschland. In Sachsen-Anhalt wird ein AfD-Politiker Parlamentspräsident. Für bessere Schulen. In Frankreich gehen wieder Zehntausende auf die Straßen. Und Erforschung von Geisterteilchen aus dem All. Francis Halsen erhält den Nobelpreis für Physik. Das Wetter: im Süden und Osten Wolken und lokale Regenschauer, sonst recht sonnig. Morgen zunächst freundlich, dann zunehmend bewölkt. Zum ersten Mal stellt die Rechtsaußenpartei AfD in Deutschland in einem Bundesland den Parlamentspräsidenten. In Sachsen-Anhalt wurde Tobias Rausch zum Präsidenten des Landtags gewählt. Frank Estermann.
3: Der AfD-Politiker Tobias Rausch erhielt 48 von 82 Stimmen. Neben den Abgeordneten der AfD unterstützten ihn auch jene des BSW, also der Partei von Sarah Wagenknecht. Diese beiden Parteien kommen zusammen auf 44 Stimmen im Landtag. Das bedeutet, Rausch erhielt auch Stimmen aus anderen Fraktionen. Wer für Rausch stimmte, ist nicht bekannt. Die Wahl ist geheim. Die AfD hatte bei der Parlamentswahl in Sachsen-Anhalt vor einem Monat rund 44% der Stimmen erhalten und war damit klare Wahlsiegerin. Ihr Spitzenkandidat Ulrich Siegmund will sich im Dezember zum ersten AfD-Ministerpräsidenten in Deutschland wählen lassen. Es ist aber offen, ob er im Parlament eine Mehrheit der Stimmen auf sich vereinen kann. Der Verfassungsschutz in Sachsen-Anhalt stuft die AfD des Bundeslandes als gesichert rechtsextrem ein.
2: Weiter in Frankreich. Dort läuft ein landesweiter Protesttag mit Blockaden von Schülerinnen und Schülern sowie Studierenden. Sie fordern, dass die Schulen besser ausgestattet und die Lernbedingungen verbessert werden. Noch bevor eine geplante große Kundgebung in Paris begann, sprach das Innenministerium von 86.000 Teilnehmenden an den Protesten in mehreren Städten. Aus Frankreich berichtet Kai Rienecker von der ARD.
4: Den ganzen Morgen über sammelten sich die Protestierenden vor den Schulen, mit dabei auch viele Eltern. Dann setzten sich erste Demonstrationszüge in Bewegung. In Marseille, Lyon oder Straßburg sind tausende jugendliche Demonstranten unterwegs zu den zentralen Plätzen. In Paris finden sich die Protestierenden an der Place de la République ein. Begleitet werden die ordnungsgemäß angemeldeten Demonstrationen von vielen Gewerkschaften und Politikern aus dem linken politischen Spektrum. Ordnungsdienste dieser Organisationen sollen dafür sorgen, dass die Proteste friedlich bleiben. Aus Straßburg werden erste Konfrontationen mit der Polizei gemeldet. Seit Beginn der Proteste in Frankreich sind nach Regierungsangaben über 200 Schüler verletzt worden, aber auch über 700 Polizisten und 85 Angehörige des Lehrpersonals. Die Proteste richten sich gegen Lehrermangel und marode Schulgebäude in Frankreich. Der finanzielle Spielraum der französischen Regierung ist jedoch äußerst begrenzt. Frankreich ist hoch verschuldet und großes Sorgenkind der Finanzmärkte.
2: In Spanien hat das Verfassungsgericht den Weg freigemacht für eine Rückkehr des früheren katalanischen Separatisten-Anführers Carles Puigdemont aus dem Exil. Das Gericht hat entschieden, dass der bestehende Haftbefehl gegen Puigdemont aufgehoben werden muss. Carles Puigdemont wollte als Regierungschef von Katalonien die Region von Spanien unabhängig machen. 2017 führte er dafür eine Abstimmung durch, diese war aber widerrechtlich. Gegen den Separatistenanführer wurde ein Haftbefehl erlassen. Puigdemont und mehrere Verbündete flohen ins Ausland. Andere, die zurückgeblieben waren, wurden zu mehrjährigen Haftstrafen verurteilt. 2024 beschloss die spanische Regierung ein Amnestiegesetz für die katalanischen Separatisten. Der Physiknobelpreis geht in diesem Jahr an den Belgier Francis Halsen, der in den USA lebt und forscht. Der 82-Jährige hat das Ice Cube Observatorium mitentwickelt, eine gigantische Forschungsanlage am Südpol. In dieser werden kaum fassbare Teilchen aus dem tiefen All, sogenannte Neutrinos, untersucht. Wissenschaftsredaktorin Irin Dietschi.
5: Neutrinos gelten als Geisterteilchen. Sie sind überall, ohne eine Spur zu hinterlassen. Aber Milliarden dieser winzigen Elementarteilchen rasen jede Sekunde durch uns hindurch, ohne dass wir etwas davon spüren. Manche Neutrinos kommen aus dem fernen Kosmos und werden mit einer unbeschreiblich hohen Energie auf die Erde geschleudert. Diese hochenergetischen Neutrinos nachzuweisen, das war die Vision von Francis Hulson, dem diesjährigen Nobelpreisträger für Physik. Hulson erkannte, dass das dicke Eis am Südpol sich für dieses riesige Experiment eignen würde. So entstand 2011 das IceCube-Observatorium, eine Anlage tief im polaren Eis, die mit Sensoren ausgestattet ist. Hier können Forscher Neutrinos aus extrem energiereichen Prozessen im fernen Universum erfassen. An den Forschungsarbeiten des IceCube-Observatoriums beteiligt sind 450 Wissenschaftlerinnen und Wissenschaftler aus 14 Ländern, auch aus der Schweiz. Francis Hulson sagt, der Nobelpreis sei auch eine Auszeichnung für die unzähligen Menschen, die das Projekt am Südpol mittrügen.
2: Die Börsendaten von SIX, der Swiss Market Index, liegt im Moment bei 13.815 Punkten plus 0,8%. Der Euro wird zu 93,60 Rappen gehandelt, der Dollar zu 83,02 Rappen. Und das Wetter? Am Nachmittag ist es im Norden oft sonnig, aus Südosten breiten sich Wolkenfelder aus, lokal ist Regen möglich. Morgen ist es zunächst freundlich, dann ziehen erneut Wolken auf und bringen etwas Regen. Im Süden ist es stellenweise nass. Die Temperatur 20 bis 24 Grad, im Süden und Westen morgen 18 Grad. Das waren Nachrichten von Radio SRF, verantwortlich Frank Estermann.
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7: Es gibt ja Leute, die sind gerne allein. Ich behaupte jetzt aber einfach mal, die meisten von uns haben gerne ein bisschen Gesellschaft, oder? Laut einer neuen Studie fühlen sich aber rund ein Drittel der über 60-Jährigen in der Schweiz allein. Und darum suchen wir diese Stunde eben Tipps gegen die Einsamkeit. Haben Sie so einen Tipp? Was machen Sie, um sich eben nicht einsam zu fühlen? Machen Sie doch rasch ein Mail via Kontakt ins Studio. Den Link gibt es auf srf1.ch. Oder rufen Sie ganz einfach auf 0848 440 222. Damian Betschert ist mein Name. Freue mich auf ganz viele Tipps.

0: ganz einen schönen Dienstagnachmittag. Wir haben die Stunde von einem Thema, das definitiv viele Leute betrifft. Laut einer neuen Studie von ProSenectute fühlen sich nämlich mehr als ein Drittel der über 60-jährigen Menschen in der Schweiz einsam. Der Alexander Seifert von der Hochschule für Soziale Arbeit Olten forscht unter anderem zu Wohnen im Alter. Er sieht die Einsamkeit so.
1: Einsamkeit ist etwas, was wir schon seitdem wir Menschen sind, in der Form schon kennen. Zum Beispiel die Corona-Pandemie hat das nochmal sehr deutlich gezeigt, was Einsamkeit auch mit einem Menschen machen kann und was für eine Bedeutung eigentlich auch soziale Kontakte haben. Und sicherlich ist es heutzutage durch die digitale Transformation so, dass wir gar nicht unbedingt vor Ort Treffen mehr so in Fokus stellen, weil wir haben vielleicht digitale Messenger-Dienste und haben den Kontakt über das Internet mit unseren Freunden. Aber dadurch geht etwas ein bisschen verloren, dass man sich vielleicht dann einmal in der Woche im Café getroffen hat und überhaupt diese Begegnungen vor Ort, zum Beispiel in den Innenstädten. Und ich glaube, das ist etwas, was man vielleicht auch wieder etwas beleben könnte. Dieser natürliche Kontakt und dieser kurze Schwatz auf den Treppen oder in der Innenstadt.
0: Das wäre also schon mal ein konkretes Beispiel. Was könnte man denn sonst noch so machen gegen die Einsamkeit?
1: Wir können eigentlich als einzelne Person sehr viel machen. Wir können zum Beispiel unsere ältere Nachbarin, unseren älteren Nachbar einmal wieder fragen, wie geht es dir? Oder zum Beispiel auch unsere Großeltern mal wieder anrufen oder diese besuchen. Also diese direkten Kontakte in der Familie, aber auch zum Beispiel in der Nachbarschaft.
0: Das ist also schon mal ein guter erster Tipp. Das kann man machen, damit sich Mitmenschen eben zum Beispiel nicht so einsam fühlen im Alter. Und ich bin mir sicher, Sie selber haben auch ganz, ganz viele gute Tipps, was man dann eben machen könnte, dass sich niemand muss einsam fühlen. Melden Sie sich doch rasch bei uns per Mail via Kontakt ins Studio. Den Link gibt's online auf srf1.ch. Oder rufen Sie ganz einfach an, direkt zu mir im Studio auf 0848 440 222. Was haben Sie für Tipps gegen die Einsamkeit im Alter?

0: Beinen, um ein bisschen mitschunkeln. Mit der Blondie, the tide is high. Und wir reden heute Nachmittag von 2 bis 3 über Einsamkeit im Alter und suchen eigentlich Tipps oder sozusagen Anschlussmöglichkeiten für alle, die sich eben einsam fühlen. Was könnte man denn machen, wenn man eben ein bisschen Gesellschaft möchte? Der Ronald Wild von Zollikon, der hätte etwas und suche tatsächlich auch noch Leute, die würden kommen. Ist das richtig, Herr Wild?
1: Ja, also meine, ich suche es nicht, aber es ist einfach ein Angebot von der Kirchengemeinde da. Mhm. Im Kirchengemeindehaus findet immer am Montagnachmittag ein Jassnachmittag statt, wo jedermann kann kommen, ob alt oder jung. Wir haben meistens jetzt halt eben Senioren sind, aber wir sind eben bis jetzt nur ein kleines Grüppli. Also wir könnten noch ein paar zusätzliche Jasser brauchen. Man muss kein Profi-Jasser sein, sondern einfach Spass haben am Spiel und an Geselligkeit.
0: Mhm. Und auch, wie ihr sagt, man muss kein Profi-Jasser sein und es darf auch jedes Alter kommen. Grundsätzlich alle, die gerne ein bisschen Gesellschaft hätten, dürfen bei euch vorbeikommen.
1: Ja, wir haben auch solche, die natürlich am Montagnachmittag haben nicht viel Leute Zeit, weil die berufstätig sind, haben wahrscheinlich keine Zeit. Aber es hat solche, wir haben 2 zum Beispiel, die eben dafür Samstag, Sonntag arbeiten oder sonst eben andere Zeiten und am Montag frei haben. Danach können die eben auch jassen.
0: Ja, und wenn ich es eben richtig verstehe, dann geht es gar nicht zwingend eben nur ums Jassen, sondern wirklich ein bisschen ums Zusammenkommen und zusammen Zeit verbringen.
1: Ja, natürlich. Wir trinken dann auch einen Kaffee zusammen und Kaffee und Kuchen und so weiter.
0: Mhm. Darf ich fragen, eben ihr nehmt das Angebot selber wahr? Sind in dem Fall jemand, der sich allenfalls auch dem Angebot angeschlossen hat, weil er sich ein bisschen einsam gefühlt hat?
1: Nicht nur, ich kann einfach auch Spass am Kartenspielen, am Jassen. Und darum mache ich schon seit Jahren dort mit.
0: Ja.
1: Aber eben, es wäre schön, wenn noch ein paar mehr kommen. Wir haben auch solche, die nicht nur von Zolliken sind, sondern von Küsnacht, von Erlenbach oder überall da in der Gegend rum.
0: Es sind alle willkommen.
1: Sie müssen nicht reformiert sein, sie müssen nicht...
0: Es sind wirklich alle willkommen. Darf ich fragen, Herr Wild, was machen ihr sonst noch gegen die Einsamkeit im Alter, ganz persönlich?

0: Ja, ich gehe viele Tage. Ich habe ganz in der Nähe ein Altersheim, wo ein öffentliches Restaurant hat. Und dort kann ich viel zu Mittag essen. Mhm. Und kenne dort jetzt einige Leute. Und habe mich dort unterhalten. Und dann gehe ich an auch sonstige Veranstaltungen. Wie das Jazzfestival oder sonst etwas. Und dort trifft man immer interessante Leute.
1: Also man muss einfach von sich aus auch ein bisschen rauswählen.
0: Ja, man muss natürlich etwas machen. Ich meine, wenn man nur die Heim hockt, dann passiert nichts, oder?
1: Absolut. Also, Herr Wild, ich danke schon mal wahnsinnig für den Tipp. Wer also Montag Nachmittag Zeit hat zum Jassen in Zolliken, darf sehr gerne bei Ihnen vorbeikommen. Ich danke vielmals und wünsche dem Fall ganz schönen Nachmittag.
0: Im Kindergemeindehaus.
1: Ja, dass wir ein bisschen präzise sind. Genau, nicht bei Ihnen daheim.
0: Aber melden wir im Kindergemeindehaus.
1: So machen wir das.
0: Okay.
1: Herr Wild, danke vielmals und ganz schönen Nachmittag.
0: Ich gebe schönen gleichfalls Merci.
1: Ade. Ja, wir suchen diese Stunde Tipps, was machen gegen die Einsamkeit im Alter. Sie dürfen gerne anrufen, wie der Herr Wild, auf 0848 440 222 oder noch einfach schnell ein Mail machen. Den Kontakt ins Studio gibt es bei uns online auf srf1.ch.

0: Wir reden diese Stunde über die Einsamkeit im Alter und haben gerade weitere Tipps, was man eben machen könnte, um sich nicht so einsam zu fühlen. Gehen Sie erst aber kurz auf die Strasse. SRF Verkehrsinformation von 14.32 Uhr vor dem Gotthardtunnel Richtung Norden. Aktuell 3 Kilometer Stau und 1,5 Stunden Wartezeit ab Quinto. Die Autobahneinfahrt in Arolo ist gesperrt. Reisende Richtung Gotthardpass können ab Quinto die Sonderspur benutzen. Ich wünsche allen unterwegs eine gute und vor allem eine sichere Fahrt. Ja, wir reden diese Stunde über das Alleinsein im Alter. Laut einer neuen Studie von der Prosenektute fühlen sich mehr als ein Drittel der über 60-jährigen Menschen in der Schweiz eben einsam. Der Alexander Seifert von der Hochschule für Soziale Arbeit Olten forscht unter anderem zum Wohnen im Alter. Und er weiss, wieso die Einsamkeit vor allem auch gerade in ländlichen Gebieten fast noch mehr zuschlägt.
1: In ländlichen Regionen ist oftmals die Schwierigkeit, dass vielleicht nicht unbedingt die Angebote von Begegnungszentren oder Cafés so direkt vor Ort da sind, sondern die Personen müssen oftmals mit den öffentlichen Verkehrsmitteln oder mit Taxi dorthin fahren zu diesen Angeboten. Daher ist es in den ländlichen Regionen wichtig, dass man schaut, wie können die Personen überhaupt zu den Angeboten in den nächstgrößeren Städten hinkommen? Kann man da vielleicht unterstützen, indem man Mitfahrgelegenheiten schafft oder dass man irgendwie das finanziell unterstützt oder dass zum Beispiel eine Nachbarin eine andere Nachbarin mitnimmt zu einem anderen Angebot oder dass man vielleicht auch überlegt, ob man mobile Angebote macht, also zum Beispiel mobile Informationen, die dann von Dorf zu Dorf fahren.
0: Das wäre also ein möglicher Lösungsansatz. Margrit Martinalia aus Winterthur sieht aber ein ganz anderes Problem. Sie hat uns gerade ein Mail gemacht. Die Studie, das könnt ihr natürlich auch machen. Via Kontakt ins Studio auf srf1.ch gibt es den Link. Sie schreibt, heute Morgen haben meine Kollegin und ich, wir sind 86 und 83, über genau dieses Thema gesprochen. Fazit, wir stellen immer wieder fest, dass so viele ältere Menschen griesgrämig unterwegs sind. Sie lassen sich nicht ansprechen. Alleine schon durch ein offenes Gesicht könnte ein kurzes bis längeres Gespräch stattfinden. Im Übrigen gibt es so viele Events, die auf ältere Menschen zugeschnitten sind, jedoch müsste man einfach hingehen und offen sein. Zu viel Einsamkeit wird selbst kreiert. Das meint also Margrit Martinalia aus Winterthur. Ja. Wir suchen ganz, ganz kleine, aber feine Tipps, wie man eben die Einsamkeit im Alter kann verhindern. Wenn Sie noch so einen Tipp haben, melden Sie sich sehr, sehr gerne bei uns. Zum Beispiel per Telefon auf 0848 440 222. Oder machen Sie eben auch ein Mail ins Studio. Den Kontakt dazu gibt es ganz einfach online auf srf1.ch.

0: Es ist ein Thema, das einen Haufen Leute betrifft. Immer mehr Leute fühlen sich im Alter einsam. Darum suchen wir diese Stunde eben Tipps, was man gegen das Alleinsein im Alter kann machen kann. Heidi Nüsch von Greifensee ist da gerade selber aktiv geworden. Frau Nüsch, Sie haben einfach etwas Eigenes auf die Beine gestellt.
1: Ja, ich denke, wenn man immer sagt, man sollte halt, wer ist denn man? Man kann es einmal anpacken und ich habe dann gemerkt, man kriegt auch Unterstützung. Ich habe einen Raum gesucht, wo man könnte etwas machen, und zwar am Sonntagnachmittag, weil für viele Leute ist eben der Sonntagnachmittag der einsamste Tag. Mhm. Man kann nicht zum Arzt, nicht posten, Coiffeur, nicht nichts. Also. Und dann habe ich mich bei der Gemeinde erkundigt und wir haben uns jetzt so eine Mehrzweckraum zur Verfügung gestellt. Ich habe bei der Bäckerei in Greifensee gefragt, dort werden wir auch unterstützt, und habe viele Helferinnen gefragt. Ich will das nicht allein machen. Mhm. Und jetzt läuft das eigentlich wunderbar.
0: Mhm. Was war der Grund, dass Sie das gemacht haben? Also aus eigenem Gefühl heraus, dass Sie selber so etwas gesucht haben? Oder einfach, weil Sie anderen etwas haben wollen, gut zu tun?
1: Ich habe viel mit älteren Menschen zu tun. Ich gebe noch Turnstunden für ältere Menschen und höre vielmal im Gespräch, eben, man ist allein, was macht man? Und ich bin natürlich auch jemand, der Mitmenschen braucht. Einen ganzen Tag allein daheim sitzen, das wäre für mich nicht gut. Und dann habe ich gedacht, warum packen wir es nicht an, und zwar mal am Sonntag.
0: Mhm. Was machen Sie da selber für Erfahrungen? Also wenn ihr jetzt hergehen am Sonntagnachmittag, wie kommt das Angebot an?
1: Ja, sehr gut. Also jetzt, wir haben jetzt in der Sommerferien haben wir Pause gemacht und seit dem September führen wir es wieder durch. Da sind weniger Leute gekommen, weil es halt schön Wetter ist und noch Ferienzeit und so weiter. Aber wir haben jetzt doch immer auch die paar Mal, die wir seit der Sommerferien haben, so zwischen 20 und 25 Leute gehabt. Und im Winter haben wir 30, 40 bis 45 Leute, die kommen.
0: Mhm.
1: Und es gibt nicht viel. Es gibt einfach Kaffee, Mineralwasser, Kuchen, Gepäck und ja, und dann ist schon gleich fertig.
0: Alles, was es braucht.
1: Ja, genau. Eben, wir haben gesagt, wir machen es gratis. Wir haben einfach ein Kessel, wo die Leute können etwas rein tun. Mit dem Geld können wir wieder neue Sachen kaufen, also Kaffeekapsel und Kaffeerahmen und was wir brauchen. Und alle arbeiten natürlich ehrenamtlich und für den Raum im Raum nicht zahlen, und funktioniert das sehr gut.
0: Mhm. Ich bin mir sicher, ganz viele Leute in Ihrer Umgebung sind wahnsinnig dankbar für das Angebot. Jetzt angenommen, in der eigenen Gemeinde oder im eigenen Wohnort gibt es so etwas nicht. Was würdet ihr älteren Leuten raten, die eben vielleicht einsam sind und die so ein bisschen Anschluss suchen?
1: Ja, eben, was schon gesagt worden ist, beim Kirchgemeindehaus oder so, also in der Kirchgemeinde gibt es immer so Anlässe oder von der Bosenigtute oder was immer. Und eben, wenn es nichts gibt, kann man sich zusammentun und sagen, komm, wir probieren.
0: Mhm.
1: Bei der Kirche anfragen können wir nicht. Etwas Wichtiges ist, man soll Raum haben. Und ja, dann die Unterstützung und ein paar Leute, mir sind schon viele, die mithelfen. Und sonst allein könnte ich das nie machen. Mhm. Und fragen, wer macht mit. Und dann eben bei der Gemeinde, bei der Kirchgemeinde oder wo auch immer anfragen, unterstützen sie uns. Dass man das anpackt und probiert zu machen.
0: Und man muss sich auch einfach getrauen, oder?
1: Ja, ich habe immer gesagt, wir können nichts verlieren, wenn es denn nicht läuft. Die paar Kaffeekapseln, die wir bis dann gebraucht haben, ja, nutzen, gut, aber, ja, nein, es ist so, es ist ja nicht, wir sind nicht viel Geld schon investieren oder was auch immer, wenn man den Raum gratis kriegt und vielleicht eben noch, ich würde in der Bäckerei oder wo immer auch noch fragen, unterstützen uns, und dann geht mir ja kein grosses Risiko ein, und wenn es nicht läuft, dann kann man wieder aufhören, aber bei uns läuft es jetzt sehr gut.
0: Absolut. Frau Nüsch, ich danke viel mal für das Angebot, für das Engagement, das ihr macht, und danke auch vielmal fürs Telefon und wünsche einfach weiterhin viel Erfolg und ganz einen schönen Nachmittag.
1: Ja, danke vielmals und das wünsche ich Ihnen auch. Adieu miteinander, danke.
0: Ade, Frau Nüsch. Ja, dann haben wir auch gerade noch ein Mail bekommen von einer Dame, die nicht namentlich genannt werden will. Aber sie schreibt, ich habe jetzt gerade eine eigene Initiative ergriffen für eine Anmeldemöglichkeit am 24. Dezember zu einem geselligen Fondue-Abend für Einzelpersonen, die sich nicht getrauen, sich alleine anzumelden. Meine Jungen wollen keine Familienweihnachtsfeier mehr organisieren und ich will nicht alleine zu Hause sitzen, während rundherum Weihnachten gefeiert wird. Das ist doch eine gute Initiative. Sie schreibt dann auch noch, auch in Restaurants könnten zum Beispiel Tische für Einzelpersonen angeboten werden. Ja, das ist doch auch eine gute Idee, wo man so mal könnte aufnehmen und weitergeben. Wenn Sie auch noch Tipps haben gegen die Einsamkeit im Alter, machen Sie doch noch rasches Mail via Kontakt ins Studio. Den Link gibt es bei uns online auf srf1.ch.

Wir haben die Stunde über Einsamkeit im Alter geredet und was man dagegen machen kann. Ein Haufen Tipps sind reingekommen. Gerade gemeldet hat sich auch noch Anne-Marie Niffeler aus Aarau und sie meint, ich bin seit einem Jahr Witwe. Da ich sehr gerne koche, lade ich sehr häufig Gäste zum Essen ein. Häufig auch reine Frauenrunden, da es viel mehr Witwen gibt. Daraus ergeben sich wieder andere Kontakte und der Kreis erweitert sich laufend. Dann bin ich auch in einer Gymnastikgruppe und in einem Lesezirkel und in einem Chor. Man muss aktiv auf die Menschen zugehen, dann ist man nicht einsam. Ja, das ist so ein bisschen der allgemeine Tenor gewesen, diese Stunde. Man muss einfach wirklich selber aktiv werden und auch selber wählen. Weil Angebot gibt scheinbar doch dann dort ein paar. Ich danke vielmals für Ihr Mitwirken diese Stunde, für all die guten, wertvollen Tipps gegen eben das Alleinsein im Alter.

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1: Von 14.59 Uhr in der Region Basel auf der A2 Richtung Deutschland Stau ab Hagnau und vor dem Gotthardtunnel Richtung Norden 3 Kilometer Stau und eine halbe Stunde Wartezeit ab Quinto. Die Autobahneinfahrt in Arolo ist gesperrt. Reisende Richtung Gotthardpass können die Sonderspur benutzen. Gute Fahrt unterwegs.
2: Die Nachrichten von SRF um 3 mit Michael Wieland. Wird das Bauverbot für Atomkraftwerke in der Schweiz aufgehoben? Darüber wird die Stimmbevölkerung an der Urne entscheiden. Gegnerinnen und Gegner dieser Pläne haben mehr als 130.000 Unterschriften bei der Bundeskanzlei eingereicht. Nötig sind 50.000 gültige Unterschriften. 2017 hatten die Stimmberechtigten entschieden, dass in der Schweiz keine neuen AKW gebaut werden dürfen. Bundesrat und Parlament wollen das rückgängig machen. Dagegen haben linke Parteien und Umweltorganisationen das Referendum ergriffen. Zu zwei Meldungen aus dem Ausland. Das neue Parlament von Sachsen-Anhalt hat den AfD-Politiker Tobias Rausch zu seinem Präsidenten gewählt, mit 48 von 82 Stimmen. Damit stellt die Rechtsaußenpartei AfD zum ersten Mal den Parlamentspräsidenten eines deutschen Bundeslandes. Der Verfassungsschutz stuft die Partei in Sachsen-Anhalt als gesichert rechtsextrem ein. Und in Spanien hat das Verfassungsgericht den Weg freigemacht für eine Rückkehr des früheren katalanischen Separatistenanführers Carles Puigdemont aus dem Exil. Das Gericht hat entschieden, dass der bestehende Haftbefehl gegen Puigdemont aufgehoben werden muss. Puigdemont war 2017 nach einem gescheiterten Abspaltungsversuch Kataloniens ins Ausland geflüchtet. Der Physik-Nobelpreis geht in diesem Jahr an den Belgier Francis Halsen, der in den USA lebt und forscht. Der 82-Jährige hat das Ice Cube Observatorium mitentwickelt, eine gigantische Forschungsanlage am Südpol. In dieser werden kaum fassbare Teilchen aus dem tiefen All, sogenannte Neutrinos, untersucht. Wissenschaftsredaktorin Irene Dietschi.
3: Neutrinos gelten als Geisterteilchen. Sie sind überall, ohne eine Spur zu hinterlassen. Aber Milliarden dieser winzigen Elementarteilchen rasen jede Sekunde durch uns hindurch, ohne dass wir etwas davon spüren. Manche Neutrinos kommen aus dem fernen Kosmos und werden mit einer unbeschreiblich hohen Energie auf die Erde geschleudert. Diese hochenergetischen Neutrinos nachzuweisen, das war die Vision von Francis Halsen, dem diesjährigen Nobelpreisträger für Physik. Halsen erkannte, dass das dicke Eis am Südpol sich für dieses riesige Experiment eignen würde. So entstand 2011 das Ice Cube Observatorium, eine Anlage tief im polaren Eis, die mit Sensoren ausgestattet ist. Hier können Forscher Neutrinos aus extrem energiereichen Prozessen im fernen Universum erfassen. An den Forschungsarbeiten des Ice Cube Observatoriums beteiligt sind 450 Wissenschaftlerinnen und Wissenschaftler aus 14 Ländern, auch aus der Schweiz. Francis Halsen sagt, der Nobelpreis sei auch eine Auszeichnung für die unzähligen Menschen, die das Projekt am Südpol mittrügen.
2: Das Wetter: im Süden und Osten Wolken und lokale Regenschauer, sonst recht sonnig. Morgen zunächst freundlich, dann zunehmend bewölkt. Das waren Nachrichten von Radio SRF, verantwortlich Frank Estermann.
4: Eis am Nachmittag.
1: Geniessen Sie den schönen Zischig-Nachmittag und bleiben Sie am Radio, wenn Sie Peter Maffay-Fan sind. Also nicht nur dann, aber dann ganz besonders. Wieso? Hören Sie gerade da bei mir, Damian Betschart.

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Fühlt sich irgendwie immer so ein bisschen nach Lagerfeuer. Irgendwo an einem schönen Strand oder Jack Johnson, Upside Down. Ja, und ihn kennt man halt einfach im deutschsprachigen Raum.

0: überstehen.
1: Der Peter Maffay. Und der andere, ja, kennen Sie vielleicht auch schon. Das ist der deutsche Popsänger Johannes Oerding. Der hat auch schon mit unserem Jan Seven Dettwiler zusammengearbeitet vor etwa 3 Jahren. Hat dort aber mit dem neuen Künstlernamen vom Seven doch noch ein Problem gehabt.
2: Liebe Freunde der deutschsprachigen Popmusik, mein Name ist Johannes Oerding und das ist Jan Dettwiler und wir haben Folgendes zu verkündigen.
3: Dass der Name falsch gesagt wurde, Jan Seven Dettwiler, heißt das? Langer Name?
2: Dettwiler, habe ich gesagt.
1: Ja, heute ist bekannt worden, die beiden deutschen Stars, der Peter Maffay und der Johannes Oerding, kommen in die Schweiz für ein Konzert.
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1: Ja, der Peter Maffay und Johannes Oerding haben schon lange zusammen ganz eine schöne Freundschaft, haben auch schon Duets zusammen gesungen und sind auch schon zusammen auftreten. Aber das, was eben jetzt kommt, das geht doch nochmal einen Schritt weiter. Letzten Freitag ist nämlich ein gemeinsames Album von ihnen zwei rausgekommen. Nashville heisst das. Aufgenommen natürlich in der Country-Hauptstadt Nashville, Tennessee. Und ihre gemeinsamen Songs auf dem Album, die tönen schon ganz klar auch ein bisschen nach Country.

0: Das Album präsentiert der Peter Maffay und Johannes Oerding auf einer eigenen Tournee, die im April 27 in Deutschland losgeht und dann Anfang Mai in der Schweiz endet. Und jetzt, der Peter Maffay und Johannes Oerding präsentieren Nashville am 4. Mai 2027 im Hallenstadion Zürich. Der Vorverkauf der geht den Freitag am 9. Oktober am Vormittag um 11 Uhr los. So lange müssen Sie aber natürlich nicht warten. 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
0: Und etwa so könnte das dann tönen. Der Peter Maffay zusammen mit dem Johannes Oerding.

Das ist doch mal ein grossartiges Gespann. Der Peter Maffay zusammen mit Johannes Oerding, ein Leben lang ist nicht lang. Die beiden gehen nächsten April, Mai auf Tour, machen eben auch in der Schweiz halt, unter anderem am 4. Mai im Hallenstadion. Und genau für das Konzert haben wir gerade einmal zwei Tickets verlost. Gewonnen hat sie Sandra Wetzel von Goldau. Lustig, dass gerade Sandra Wetzel durchgekommen ist, kommt sie nämlich aus meinem Dorf, wo ich sozusagen aufgewachsen bin. Jetzt müssen lachen. Sandra Wetzel geht also mit ihrem Mann zum Peter Maffay nächsten Mai, wenn sie auch gehen will. Der Vorverkauf für das Konzert startet den Freitag, 9. Oktober, am Vormittag, am 11.

Grossartiger Klassiker Boys to Men, I'll Make Love to You. Wir gehen kurz auf die Strasse. SRF Verkehrsinformation mit der Übersicht von 15.30 Uhr. In der Region Basel auf der A2 Richtung Deutschland Stau ab Hagnau und dann weiter vor dem Gotthardtunnel Richtung Norden. 3 Kilometer Stau und rund eine halbe Stunde Wartezeit ab Quinto. Die Autobahneinfahrt in Arolo ist gesperrt. Reisende Richtung Gotthard Pass können ab Quinto die Sonderspur benutzen. Gute Fahrt. Ja, Sie da gehören definitiv zu den bekanntesten Musikern aus Norwegen. Die Gruppe AHA. Haufen Hits haben sie schon gehabt, die Jungs von AHA, ganz bekannt natürlich auch, Take On Me. Da steht zum Mitsingen. Seit über 40 Jahren machen sie zusammen Musik. Und auch wenn der Sänger von AHA, Martin Harkett, letztes Jahr öffentlich gemacht hat, dass er an Parkinson erkrankt ist, neue Musik gibt es gleich von ihm. Und zwar noch vor Weihnachten ein Soloalbum gibt er da raus. Und bis dahin geniessen wir seine Stimme und natürlich auch seine Jungs mit den bekannten Hits. Jetzt wieder mal auf dem Eis. Das sind AHA. The Sun Always Shines on TV. Und ich freue mich, sind Sie mit dabei.

0: richtig tief, der Song. Christina Aguilera. Hurt. Und wir schauen an dieser Stelle schon mal ein bisschen führen. Die Zahl der Polizeibüsten in den letzten Jahren ist markant zurückgegangen. Die Zeiten sind vorbei, wo noch fast jedes Dorf einen eigenen Posten hatte. Darum ist es auch aufwendiger geworden, zum Beispiel eine Anzeige zu machen. Als Antwort auf die Entwicklung gibt es in Basel seit einem Jahr einen digitalen Polizeiposten. Und der ist seitdem schon über 2600 Mal gebraucht worden. Der Jörg André nimmt das Thema heute bei Regional Diagonal auf. Jörg, erzähl, wie funktioniert der digitale Polizeiposten genau?
1: Ja, anstatt dass ich während der Bürozeiten auf einen Polizeiposten gehe, melde ich mich online bei der Polizei. Dort wähle ich einen freien Termin aus und kann dann per Video einem Polizist oder einer Polizistin mein Anliegen schildern. Das kann vom Verlust vom Pass über einen Diebstahl vom Velo bis zur Bedrohung durch einen Nachbar alles sein. Das Angebot ist also genau gleich, wie wenn ich persönlich auf eine Posten ging.
0: Mehr als 2600 Videocalls hat es in den ersten 9 Monaten. Das neue Angebot von der Basler Polizei scheint also wirklich ein Bedürfnis zu sein.
1: Ja, das sind umgerechnet fast 10 Videoanrufe pro Tag. Die Polizei hat auch damit gerechnet, hat sich auch personell entsprechend aufgestellt, dass das neue Angebot gut ankommt, weil es zum einen halt einfach und bequem ist, sein Anliegen am Computer zu erledigen. Und weil es zum anderen auch einfacher sein könnte, etwas am Bildschirm zu beschreiben als direkt auf dem Posten, sagt die Polizei. Also wenn es zum Beispiel um häusliche oder sexuelle Gewalt geht.
0: Merci Jörg für die kleine Vorschau. Ich höre mir dann um 16:30 weiter. Da auf SRF 1 eben bei Regional Diagonal.

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1: Von 15.59 Uhr in der Region Schaffhausen ist die A4 Richtung Schaffhausen zwischen Flurlingen und Schaffhausen Nord wegen eines Pannenfahrzeugs gesperrt, folglich Stau ab Uwiesen. Dann im Aargau auf der A3 Richtung Basel zwischen Eilken und Rheinfelden Ost Stau wegen eines Unfalls. Zudem Stau in der Region Zürich auf dem westringlichen Gubristunnel ab Urdorf Nord. In der Region Basel auf der A2 Richtung Deutschland ab dem Schweizer Halle-Tunnel und zuletzt noch vor dem Gotthardtunnel Richtung Norden. Aktuell 4 Kilometer Stau und rund 40 Minuten Wartezeit ab Quinto. Die Autobahneinfahrt in Airolo ist gesperrt. Ich wünsche allen unterwegs eine gute und eine sichere Fahrt.
2: Die Nachrichten von SRF um 4 mit Michael Wieland und diesen Themen. Erster AfD-Parlamentspräsident in Deutschland. Unsere Korrespondentin ordnet ein. Und in Frankreich gehen erneut Zehntausende auf die Straßen für bessere Schulen. Das Wetter morgen zunächst freundlich, dann zunehmend bewölkt. Zum ersten Mal in der Geschichte stellt in Deutschland die Rechtsaußenpartei AfD in einem Bundesland den Parlamentspräsidenten. In Sachsen-Anhalt ist Tobias Rausch zum Präsidenten des Landtags gewählt worden, also in jenem Bundesland, in dem die AfD Anfang September die Wahl gewonnen hatte. Unsere Deutschland-Korrespondentin Simon Fatzer erklärt, was die Wahl für die deutsche Politik bedeutet.
3: Diese Wahl ist erstmal eine historische Zäsur für Deutschland mit seiner Geschichte, denn die AfD in Sachsen-Anhalt stuft der Verfassungsschutz als gesichert rechtsextrem ein und sie hat auch ein besonders radikales Programm dort. Bisher wählten Abgeordnete keine AfD-Politiker in den Parlamenten in so repräsentative und wichtige Ämter. Jetzt in Magdeburg hatte die AfD selbst sehr viele eigene Stimmen und noch jene vom BSW, von Sarah Wagenknecht bekommen und überraschenderweise von anderen Fraktionen. Tobias Rausch muss nun beweisen, ob er es ernst meint damit, dass er das Parlament fair und unparteiisch leiten will, wie er sagt. Grundsätzlich ist das vor allem ein wichtiger Schritt für die AfD auf ihrem Weg zur Normalisierung. Sie kann nun sagen, seht her, es ist ganz normal, dass wir solche Ämter haben. Ein noch wichtigerer Schritt ist dann die Wahl zum Ministerpräsidenten im Dezember. Das wäre dann die erste AfD-Regierung in Deutschland. Seht her, es ist normal, dass wir auch regieren. Also das ist der Plan der AfD, den sie nun Schritt für Schritt gehen will,
2: sagt Simon Fatzer. In Frankreich halten die Proteste von Schülerinnen und Studenten an, die bereits mehrere Tage dauern. Heute erreichen sie einen neuen Höhepunkt mit landesweiten Demonstrationen und der Unterstützung der Gewerkschaften. Marisa Eckli.
4: Paris, Marseille, Lyon. In vielen Städten über das Land verteilt gehen heute Menschen auf die Straße. Sie fordern bessere Schulen und Lernbedingungen. Medien berichten von Zehntausenden Teilnehmenden. Zudem sind hunderte Schulen geschlossen und Universitäten blockiert. Die Schulproteste in Frankreich dauern inzwischen mehr als eine Woche an und es kommt immer wieder zu gewaltsamen Szenen. So gibt es auch heute Berichte von Zusammenstößen zwischen Demonstrierenden und der Polizei in Straßburg und Lyon. Nachdem Jugendliche in den letzten Tagen verletzt und festgenommen worden sind, steht der Einsatz der Polizei in der Kritik. Der französische Innenminister rechtfertigt ihn jedoch als verhältnismäßig, um Ausschreitungen zu verhindern. Auch Regierungschef Sébastien Lecornu hat sich geäußert. Er verlangt von seinen Regierungskollegen Lösungen für die Probleme an den Schulen. Unter anderem soll der Ausfall von Lehrpersonen verringert und marode Gebäude sollen saniert werden.
2: Zu zwei weiteren Meldungen aus dem Ausland. In Spanien hat die Regierung erneut Mieterschutzmaßnahmen beschlossen. So sollen Zwangsräumungen vorübergehend verboten und die Mieten beschränkt werden. Mit ähnlichen Forderungen scheiterte die Regierung letzte Woche im Parlament. Deshalb hat Regierungschef Pedro Sanchez gestern Neuwahlen für Ende November ausgerufen. Und der US-Unterhaltungskonzern Paramount hat die Übernahme des Konkurrenten Warner Bros. Discovery abgeschlossen. Um die Übernahme wurde monatelang gerungen, mehrere US-Bundesstaaten wehrten sich dagegen. Vor zwei Wochen wurde dann eine Einigung erzielt. Paramount verpflichtet sich etwa, mehr Geld in Filmproduktionen in den USA zu investieren und garantiert, dass der Fernsehsender CNN unabhängig bleibt. Wird das Bauverbot für Atomkraftwerke in der Schweiz aufgehoben? Darüber wird die Stimmbevölkerung an der Urne entscheiden. Gegnerinnen und Gegner dieser Pläne haben mehr als 130.000 Unterschriften bei der Bundeskanzlei eingereicht. Nötig sind 50.000 gültige Unterschriften. 2017 hatten die Stimmberechtigten entschieden, dass in der Schweiz keine neuen AKW gebaut werden dürfen. Bundesrat und Parlament wollen das rückgängig machen. Dagegen haben linke Parteien und Umweltorganisationen das Referendum ergriffen. Der Schweizer Zivilschutz und die Armee üben seit heute Morgen mit europäischen Partnerorganisationen die Rettung nach einem Erdbeben. In Genf und in Payern im Kanton Waadt. Ziel der dreitägigen Übung ist es, sich für einen Katastropheneinsatz vorzubereiten. Es ist das erste Mal, dass die Schweiz eine solche Übung im Rahmen des europäischen Katastrophenschutzmechanismus organisiert. Die internationale Zusammenarbeit sei im Falle einer solchen Naturkatastrophe zentral, sagt Co-Übungsleiterin Rebecca Dinkelbach.
0: Gerade so große Erdbeben, da kann kein Land selber seine Ressourcen in dem Maß vorhalten, wie es erforderlich ist. Das wäre wirtschaftlich einfach überhaupt nicht sinnvoll. Und da ist die internationale Hilfe umso wichtiger.
2: Hilfskräfte aus der EU haben die Schweiz Anfang Jahr bereits in einem Ernstfall unterstützt. Nach der Brandkatastrophe von Grand Montana halfen die europäischen Rettungskräfte beim Transport und der Versorgung der Brandopfer. Die Börsendaten von SIX. Der Swiss Market Index liegt im Moment bei 13.780 Punkten. Das ist ein Plus von 0,6%. Der Dow Jones Index in New York steigt ebenfalls um 0,6%. Der Euro wird zu 93,63 Rappen gehandelt. Der Dollar zu 83,21 Rappen. Soweit die Meldungen. Und noch der Blick aufs Wetter. Aus Südosten breiten sich Wolkenfelder aus. Lokal ist Regen möglich. Morgen ist es zunächst freundlich, dann ziehen erneut Wolken auf und bringen etwas Regen. Die Temperatur 20 bis 24 Grad, im Süden und Westen morgen 18 Grad. Das waren Nachrichten von Radio SRF, verantwortlich Frank Estermann.
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1: Mein Name ist Damian Betschart, begleite Sie heute durch den Dienstag.

0: Giorgio Conte zusammen mit Ornella Vanoni. Das ist Musik aus Italien. Ganz so weit gehen wir jetzt zwar nicht, aber doch immerhin ins Tessin. Der SRF1 Outdoor-Reporter Marcel Haini sagt nämlich, das Tessin sei der optimale Ort zum Wandern. Einfach nicht im Sommer, sondern im Frühling oder eben genau jetzt. Sein Vorschlag für den Oktober, Gardada Cimetta oberhalb von Locarno.
1: Genau gesagt sind es 5 Minuten vor Celino, wo es mit der Luftseilbahn auf Gardada aufgeht. Und dann bist du in einer ganz anderen Welt. Zuerst noch das Gewuschel von der Stadt Locarno mit alten Touristen und Einheimischen. Und dann ein Panorama seinesgleichen sucht in alten Täler hinten und auf Bergen rauf und natürlich ab auf den See. Und eine herrliche Ruhe. Wenn du dann mal von der Bergstation wegkommst, weil es hat dort noch sehr touristische Plattform, wo alle drauf können. Aber eben, ich würde es auch schnell machen, aber dann noch schneller, dann rauf Richtung Cimetta. Und das machst du vielfach alleine, weil der Grossteil, der geht mit dem Sessellift.
0: Ein Sessellift, der ganz speziell ist.
1: Ja, und darum sollte man dann den schon auch noch mal machen. Einfach wiederkommen. Der Sessellift, der ist nämlich aus dem Jahr 1954 und mittlerweile noch einer der einzigen in der Schweiz, der seitwärts rauffährt. Mhm. Es gibt meines Erachtens gibt's noch einen ähnlichen im Bruwald im Glanerland. Aber wir gehen jetzt bei meinem Vorschlag zu Fuss Richtung Cimetta, durch eine Gegend, wo man da bis 2019 noch hat können Skifahren. Das ist aber definitiv vorbei, auch da oben, aber es hat noch ganz viel anderes zu entdecken.
0: Was denn so?
1: Es hat zum Beispiel einen Spielplatz, wo die Kinder nur noch schwer wegbringst, einen geologischen Pfad, Reflexzonenpfad. Es hat Biker und Trailrunner da oben. Man ist also sicher nicht allein am Wochenende. Darum würde ich jetzt eben gerade den Weg machen, den ich im Artikel beschrieben habe. Da hat es nicht so viele Leute, der geht ein bisschen aussen durch bis auf Cimetta und dann eben runter bis zum Pedalo.
0: Pedalo. Richtig gehört, ein Pedalo in den Bergen.
1: Genau das gähle alte Pedalo hat mich also auch überrascht, als ich es zum ersten Mal entdeckt habe. Absolutes Foti-Highlight. Es ist nicht im Wasser, also es steht nicht irgendwie im Weiher, es steht auf der Wiese 1200 Meter über dem Lago Maggiore. Man findet es, wenn man beim Abstieg von Cimetta auf Gardada ist, bei der Cabana La Stallone.
0: Die Wanderung vom Monat Oktober von Marcel Haini, SRF1 Outdoor-Reporter und selber ausgebildeter Wanderleiter. Gardada Cimetta im Tessin, wo es eben neben dem Pedalo am Berg nochmal etwas Spezielles gibt. Dort kann man nämlich auf einen Blick den höchsten und den tiefsten Punkt der Schweiz sehen, also die Tyfospitze und den Lago Maggiore. Alle Infos zu dieser tollen Wanderung gibt es natürlich wie immer bei uns online auf srf1.ch.

0: gemütlich zusammen durch den Dienstag Nachmittag. Und ich habe bis jetzt zwar selber nur Bilder und Videos gesehen davon, will aber unbedingt noch gehen. Und darum habe ich mir gedacht, was mir gefällt, wäre eventuell ja etwas für Sie.
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0: Noch bis am 25. Oktober gibt es in Thun den Wasserzauber. Da gibt es jeden Abend mitten in der Stadt auf der Aare zwei wirklich wunderschöne Wassershows. Natürlich eben mit Wasser, mit Licht, mit Musik. Und morgen Abend gibt es zum Beispiel um 7:30 die Show Blümlere und dann um 8:45 noch eine zweite Show, die heisst Electronic Dance Music. Ich glaube, beides sehr, sehr sehenswert. Und die schon gewesen sind, die schwärmen also wirklich alle. Darum der Thuner Wasserzauber sicher etwas für die ganze Familie. Familie auch morgen zu tun in der Innenstadt im Aarebecki vor dem Restaurant Freienhof.
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0: mit Westlife geht auf die halbe 5 zu schon parat, regional diagonal. Wir gehen vorab noch kurz auf die Strasse.
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0: Von 16.29 Uhr in der Region Schaffhausen ist die A4 Richtung Schaffhausen zwischen Flurlingen und Schaffhausen Nord wieder offen. Dann im Aargau auf der A3 Richtung Basel zwischen Aiken und Rheinfelden Ost Stau wegen eines Unfalls. Zu dem Stau in der Region Zürich vor dem Gubristunnel Richtung St. Gallen ab dem Limmataler Kreuz sowie ab Urdorf Süd. Dann weiter in der Region Basel auf der A2 Richtung Deutschland ab dem Schweizer Halle-Tunnel und zuletzt noch vor dem Gotthardtunnel Richtung Nord. Aktuell 3 Kilometer Stau und eine halbe Stunde Wartezeit ab Quinto. Die Autobahneinfahrt in Airolo ist gesperrt. Ich wünsche allen unterwegs eine gute und vor allem natürlich eine sichere Fahrt. Ja, und die Meldungen machen heute in den Regionen der Schweiz Schlagzeilen.
2: Das ist Regional Diagonal. Mein Name ist Jörg André. Wir starten im Wallis. Dort findet im Februar in Grand Montana die alpine Skiweltmeisterschaft statt. Aber jetzt kommt aus, der Chef vom Organisationskomitee von der WM, der Claude Alain Schmidhalter, muss vor Gericht wegen Betrug. Michael Gerber.
3: Es sind happige Vorwürfe von der Staatsanwaltschaft gegen Claude Alain Schmidhalter. Um 300'000 Franken soll er einen ehemaligen Geschäftspartner betrogen haben, zusammen mit einem Komplizen. 23 Monate Haft bedingt fordert die Anklage, 10'000 Franken Buss und 55'000 Franken für das Opfer. Das berichtet der Blick und der Walliser Bote. Das, was einem Claude Alain Schmidhalter vorgeworfen wird, hat aber nichts mit seiner Arbeit für die Ski-WM zu tun. Er hat eine Ingenieurfirma zu Brickgliss und dort hat er beschissen, steht in der Anklageschrift. Der Claude Alain Schmidhalter weist die Vorwürfe entschieden zurück. Er schaut in der Gerichtsverhandlung gelassen entgegen. OK-Präsident von Ski-WM zu Grand Montana will er bleiben, steht im Blick und im Walliser Bote weiter. Swiss Ski schreibt, man wisse vom Verfahren und will sich nicht dazu äussern, weil das Verfahren nichts mit der Ski-WM zu tun hat. Für Claude Alain Schmidhalter gilt die Unschuldsvermutung. Die Gerichtsverhandlung ist am 27. Oktober vor dem Bezirksgericht Brickgliss.
2: Seit Anfang Jahr hat die Polizei von Stadt Basel einen digitalen Polizeiposten. Dort kann man per Videocall alles das melden, was man auch persönlich auf einem richtigen Posten melden könnte. Aber halt einfach von daheim aus. Wie häufig ist der digitale Posten schon gebraucht worden? Das hat Fabienne Nägeli vom Ruven Brucker, Mediensprecher der Basler Polizei, wollen wissen.
4: Seit Anfangsjahr sind das rund 2600 Videocalls gewesen, die zu entsprechenden Anzeigen geführt haben.
5: Haben Sie mit dieser Anzahl gerechnet?
4: Grundsätzlich ja. Es ist so, dass wir Termine zur Verfügung stellen und die werden in der Regel alle gebucht. Entsprechend ja, haben wir mit dieser Anzahl gerechnet. Wir haben ja auch entsprechend viele Leute, die auf die Polizeibösten reinlaufen und Anzeigen machen. Der Bedarf ist definitiv da.
5: Für was wird das Angebot denn besonders gebraucht?
4: Das wird für ganz verschiedene Sachen gebraucht, für alle Arten von Delikten, von Leuten, die gerade während dem Arbeiten das spontan machen wollen, aber auch von Leuten, die vielleicht ein schambehaftetes Delikt erlebt haben und der Schritt auf den Polizeiposten vielleicht zu gross ist. Und die können jetzt ja niederschwellig halt über die Webseite entsprechende Anzeige machen und polizeiliche Beratung in Anspruch nehmen. Und das freut uns natürlich, weil das vielleicht auch Sachen sind, die vorher gar nicht beanzeigt worden wären.
5: Wer nutzt denn den digitalen Polizeiposten eigentlich besonders?
4: Das ist schwer zu sagen. Man kann jetzt nicht auf eine spezifische Gruppe eingehen. Das wird wirklich genutzt vom kleinen Velodiebstahl mit einer Täterschaftshinweis bis zu einem grösseren Delikt mit Betrugsfall im Internet etc.
2: Sagt der Basler Polizeisprecher Ruben Brugger. Wohnen in einem kleinen Holzhaus auf dem Dach eines Industriegebäudes. Das hätte der Investor im aargauischen Baden möglich machen. Der Plan war schon konkret und das Geld auch schon zusammen. Aber jetzt wird das Projekt begraben. Der Investor sagt, die Stadtbehörden hätten das ganze Projekt verschleppt. Aber die widersprechen. Nina Köpfer.
6: Im Januar, also vor 9 Monaten, hat der Badner Investor Christoph Schob ein Vorgesuch gestellt, um zu klären, ob die kleinen Holzhäuschen auf dem Dach baurechtlich bewilligungsfähig sind. Bis heute hat er von der Stadt keinen Bescheid bekommen.
7: Also wir haben bei der Stadt immer wieder gestürmt und sie haben dann einfach keine Antwort gegeben. Es müssen durch Kommissionen durch und plötzlich ist dann der Ding gekommen, dass man zwei Verfahren miteinander verknüpfen will. Die künftige Bauordnung mit der heutigen Bauordnung und das geht einfach nicht.
6: In der Stadt Baden wird seit 4 Jahren an einer neuen Bau- und Nutzungsordnung gearbeitet. Es gibt Fängsentwurf. Dass man das Projekt verschleppt hat, weil man auf die künftige Bauordnung geschaut hat, das stimme schlicht nicht, sagt der zuständige Badener Stadtrat Benjamin Steiner.
8: Das ist ein bisschen ein Verwirrspiel. Also, es gilt die aktuelle Bau- und Nutzungsordnung. Es gibt im Aargau keine Vorwirkung. Also, so lange, bis die neue Nutzungsplanung beschlossen ist, gilt die aktuell. Und das ist auch in dem Fall so. Aber die aktuelle Bau- und Nutzungsordnung hat eben schon die Sondernutzungsplanpflicht drauf.
6: Und die Sondernutzungsplanpflicht, die setzt voraus, dass der Eigentümer und Staat eine Art Vertrag ausarbeiten. Der geht um finanzielle, aber auch um baurechtliche Aspekte. Diesen Vertrag hat man in den letzten Monaten immer wieder angepasst, erklärt der Stadtrat. Eine gemeinsame Lösung hat man aber gleich keine gefunden. Und weil am Investor jetzt eine Zeit davon gelaufen ist, hat er das Badener Tiny House Projekt abgeblasen.
2: Warnungen vor Zeckenbissen gelten bis jetzt meistens für Wälder und Wiesen im Mittelland. Die kleinen Spinnentiere breiten sich aber gäng mehr aus, und zwar auch in die Höhe. Das zeigt eine Umfrage zu Graubünden vom Institut für Schnee- und Lawinenforschung SLF zu Davos. Eine erste Auswertung von den 900 Meldungen aus der Bevölkerung zeigt, bis 1400 Meter über Meer kommen Zecken flächendeckend vor, sagt Danne Kempel vom SLF. Aber auch deutlich weiter oben hat man sie schon gefunden.
9: Allerdings gibt es durchaus auch Personen, die Zecken über 2000 Meter bis auf sogar 2300 Meter Höhe vorfanden. Wir haben auch zum Beispiel Rückmeldungen von Alpwirtschaften erhalten. Und dort sehen wir, dass auf jeder zweiten bis dritten Alp über 2000 Meter auch Zecken an Nutztieren gefunden wurden.
2: Das sind Folge vom Klimawandel, so weit oben hat es früher keine Zecken gehabt. Anne Kempel wertet jetzt die Bündner Daten wissenschaftlich aus. Und das ist die Geschichte quer durch die Schweiz für heute, hier bei Regional Diagonal.
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11: Zusammen richtig Feierabend. Ich bin der Damian Betschert.

0: Duran Duran wird 10 vor 5.
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2: Ja, es ist nicht mehr überall ganz so sonnig. Tim Schweiter, was gibt es heute Abend noch?
3: Genau, aktuell ist es zum Beispiel im Tessin oder in Graubünden oder auch in Teilen von der Zentralschweiz schon bewölkt. Und die Wolken, die werden sich jetzt noch ein bisschen mehr ausbreiten. Vor allem im Westen, zum Beispiel in Genf oder am Neuenburgersee, bekommt man aber von diesen Wolken nicht allzu viel mit. Dort bleibt es bis zu oben sonnig. Anders sieht es im Graubünden und im Tessin aus. Dort regnet es jetzt schon ein bisschen und es wird auch bis zu oben noch der ein oder andere Regenguss mehr geben.
2: Wenn wir mal ein bisschen vorschauen, wie sieht es denn morgen aus?
3: Morgen kommt in der Alpentaler Föhn auf, das heisst im Süden und im Westen hat es schon vom Morgen weg viel Wolken, an den meisten anderen Orten gibt es aber einen sonnigen Start. Im Verlauf vom Tag ziehen dann aus Südwesten immer mehr Wolken auf und im Tessin und im Westen gibt es ein bisschen Regen. Im Osten, zum Beispiel am Bodensee, bleibt es noch lang sonnig und trocken. Im Süden und im Westen, wo es jetzt morgen aber schon vom Morgen weg die Wolken hat, gibt es dann 18 Grad. Im Norden wird es nochmal sehr warm mit etwa 23 Grad. Und in den Föhngebieten kann es mit ein bisschen Föhn sogar einen Sommertag geben.
2: Also nochmal relativ warm und dann noch, glaube ich, Donnerstag in Kaltfront.
3: Genau, am Donnerstag bringt dann eine Kaltfront im Norden endlich mal verbreitet Regen. Am meisten Regen wird es über dem Jura und am Alpen-Nordhang gehen. Im Süden wird es wahrscheinlich nur stellenweise nass und hinter dieser Kaltfront sinken dann auch Temperaturen. Am Nachmittag liegen die Höchstwerte dann so etwa um 13 Grad. Mit dieser Abkühlung sinkt natürlich auch die Schneefallgrenze. Am Donnerstag oben sinkt die dann etwa auf 1600 Meter. Am Donnerstag frischt auch noch ein bisschen der Westwind auf. Vor allem am Nachmittag sind dann auch mal ein paar kräftige Böen dabei.

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1: Von 16.59 Uhr im Aargau auf der A3 Richtung Basel zwischen Aiken und Rheinfelden Ost Stau wegen eines Unfalls. Zudem Stau in der Region Zürich vor dem Gubristunnel Richtung St. Gallen ab Dietikon sowie ab Urdorf Nord und weiter vor dem Nordring Richtung Bern ab dem Brütiseller Kreuz. Dann in der Zentralschweiz auf der A2 Richtung Luzern ab Hergiswil, in der Region Basel auf der A2 Richtung Deutschland ab dem Schweizer Halle Tunnel und auf der A2 Richtung Luzern zwischen Pratzeln und Augst. Und zuletzt noch vor dem Gotthardtunnel Richtung Norden, aktuell 3 Kilometer Stau und eine halbe Stunde Wartezeit ab Quinto. Die Autobahneinfahrt in Airolo ist gesperrt. Ich wünsche allen unterwegs viel Geduld und dann weiterhin eine gute und sichere Fahrt.
2: Die Nachrichten von SRF um 5 mit Basil Koller. In Deutschland kommt es zur Premiere. Zum ersten Mal wird ein AfD-Politiker Präsident in einem Landesparlament. Und in Frankreich dauern die Schulproteste an. Weit über 200.000 Menschen sind heute auf die Straße gegangen. Das Wetter im Norden zunächst freundlich, aus Westen zunehmend bewölkt, im Süden viele Wolken und etwas Regen. Zum ersten Mal in der Geschichte stellt in Deutschland die Rechtsaußenpartei AfD in einem Bundesland den Parlamentspräsidenten. In Sachsen-Anhalt ist Tobias Rausch zum Präsidenten des Landtags gewählt worden. Das ist das Bundesland, in dem die AfD Anfang September die Wahl gewonnen hatte. Unsere Korrespondentin Simon Fatzer erklärt, was diese Wahl für die deutsche Politik bedeutet.
3: Diese Wahl ist erstmal eine historische Zäsur für Deutschland mit seiner Geschichte, denn die AfD in Sachsen-Anhalt stuft der Verfassungsschutz als gesichert rechtsextrem ein und sie hat auch ein besonders radikales Programm dort. Bisher wählten Abgeordnete keine AfD-Politiker in den Parlamenten in so repräsentative und wichtige Ämter. Jetzt in Magdeburg hatte die AfD selbst sehr viele eigene Stimmen und noch jene vom BSW, von Sarah Wagenknecht bekommen und überraschenderweise von anderen Fraktionen. Tobias Rausch muss nun beweisen, ob er es ernst meint damit, dass er das Parlament fair und unparteiisch leiten will, wie er sagt. Grundsätzlich ist das vor allem ein wichtiger Schritt für die AfD auf ihrem Weg zur Normalisierung. Sie kann nun sagen, seht her, es ist ganz normal, dass wir solche Ämter haben. Ein noch wichtigerer Schritt ist dann die Wahl zum Ministerpräsidenten im Dezember. Das wäre dann die erste AfD-Regierung in Deutschland. Seht her, es ist normal, dass wir auch regieren. Also das ist der Plan der AfD, den sie nun Schritt für Schritt gehen will.
2: Nach Frankreich jetzt. Dort halten die Proteste von Schülerinnen und Studenten an. Sie dauern bereits mehrere Tage. Heute haben sie einen neuen Höhepunkt erreicht mit landesweiten Demonstrationen und der Unterstützung der Gewerkschaften. Marisa Eckli.
4: Paris, Marseille, Lyon. In vielen Städten über das Land verteilt gehen heute Menschen auf die Straße. Mehr als 200.000 sollen es sein. Sie fordern bessere Schulen und Lernbedingungen. Zudem blieben hunderte Schulen geschlossen und Universitäten sind blockiert. Die Schulproteste in Frankreich dauern inzwischen mehr als eine Woche an und es kommt immer wieder zu gewaltsamen Szenen. So gibt es auch heute Berichte von Zusammenstößen zwischen Demonstrierenden und der Polizei in Straßburg und Lyon. Nachdem Jugendliche in den letzten Tagen verletzt und festgenommen worden sind, steht der Einsatz der Polizei in der Kritik. Der französische Innenminister rechtfertigte ihn jedoch als verhältnismäßig, um Ausschreitungen zu verhindern. Auch Regierungschef Sébastien Lecornu hat sich geäußert. Er verlangt von seinen Regierungskollegen Lösungen für die Probleme an den Schulen. Unter anderem soll der Ausfall von Lehrpersonen verringert und marode Gebäude sollen saniert werden.
2: In Spanien nimmt die Regierung einen zweiten Anlauf für Massnahmen, die Mieterinnen und Mieter besser schützen soll. So sollen Zwangsräumungen vorübergehend verboten und die Mieten beschränkt werden. Diese Massnahmen sind ähnlich wie die, mit denen die Regierung letzte Woche im spanischen Parlament gescheitert war. Als Folge rief Regierungschef Pedro Sanchez gestern Neuwahlen aus. Die neuen Vorschläge zum Schutz von Mieterinnen und Mieter müssen ebenfalls vom Parlament bestätigt werden. Allerdings tagt bis zu den Neuwahlen Ende November ein kleineres Übergangsparlament und in diesem haben die Regierungsparteien eine knappe Mehrheit. Der Schweizer Zivilschutz und die Armee üben seit heute Morgen mit europäischen Partnerorganisationen die Rettung nach einem Erdbeben in Genf und in Bayern im Kanton Waadt. Ziel der dreitägigen Übung ist es, sich für einen Katastropheneinsatz vorzubereiten. Es ist das erste Mal, dass die Schweiz eine solche Übung im Rahmen des Europäischen Katastrophenschutzmechanismus organisiert. Die internationale Zusammenarbeit sei im Fall einer solchen Naturkatastrophe zentral, sagt Co-Übungsleiterin Rebecca Dinkelbach.
5: Gerade so große Erdbeben, da kann kein Land selber seine Ressourcen in dem Maß vorhalten, wie es erforderlich ist. Das wäre wirtschaftlich einfach überhaupt nicht sinnvoll. Und da ist die internationale Hilfe umso wichtiger.
2: Anfang Jahr haben Hilfskräfte aus der EU die Schweiz bereits in einem Ernstfall unterstützt. Nach der Brandkatastrophe von Comontana halfen die europäischen Rettungskräfte beim Transport und der Versorgung der Brandopfer. Der US-Unterhaltungskonzern Paramount hat die 110 Milliarden Dollar schwere Übernahme des Konkurrenten Warner Brothers Discovery abgeschlossen. Das teilte das Unternehmen mit. Um die Übernahme wurde monatelang gerungen. Mehrere US-Bundesstaaten wehrten sich dagegen. Vor zwei Wochen wurde dann eine Einigung erzielt. Paramount verpflichtete sich etwa, mehr Geld in Filmproduktionen in den USA zu investieren und garantiert, dass der Fernsehsender CNN unabhängig bleibt. Hollywood befürchtet durch die Übernahme außerdem einen großen Stellenabbau. Die Börsendaten von SIX. Der Swiss Market Index liegt im Moment bei 13.773 Punkten plus 0,5%. Der Dow Jones Index in New York steigt ebenfalls um 0,5%. Der Euro wird zu 93,53 gehandelt, der Dollar zu 83,08. Das Wetter? Morgen ist es im Norden zunächst noch freundlich. Tagsüber ziehen aus Südwesten dichte Wolken auf und bringen dort etwas Regen. Im Süden ist es oft bewölkt und stellenweise nass. Die Temperatur erreicht im Westen und Süden 18 Grad, im Osten gibt's 22 Grad und in den Föhngebieten lokal bis 25 Grad. Das waren Nachrichten von Radio SRF, verantwortlich Frank Estermann.
6: 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Einen schönen Feierabend oder ein gutes Einkommen, wenn Sie sonst gerade noch ein bisschen unterwegs sind. Damian Betschard ist mein Name, begleite Sie dabei.

0: Robbie Williams, Millennium. Ich weiß nicht, wie es reingeht, aber ich sehe vor meinem inneren Auge bei diesem Song immer Formel 1 Auto im Kreis rumfahren.
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0: Um Formel 1 geht es jetzt aber nicht, dafür um Tennis. Dort gibt es nämlich bei den Männern schon gleich eine neue Weltnummer 1. Yannick Breu.
2: Ja, Tennis auch schön, oder? Yannick Sinner, der ist jetzt die Weltnummer 1 aktuell und er beendet seine Saison wegen einer Knieverletzung. Neue Weltnummer 1 wird darum der Alexander Zverev aus Deutschland, frühestens Ende Monat. Er ist der erste deutsche Tennisspieler dann, der Weltnummer 1 ist, seit dem Boris Becker vor 35 Jahren. Durchschnaufen kann ein anderer, der Novak Djokovic. Er gewinnt sein erstes Turnier seit 11 Monaten. Im Finale zu Peking beim 500er Turnier gewinnt er gegen den Alex de Minaur aus Australien. Der hat wegen einer Beinverletzung aufgeben im zweiten Satz. Der Novak Djokovic hat jetzt gleich viel Turnier gewonnen auf der ATP-Stufe wie der Roger Federer, 102 insgesamt. Der erste Turniersieg seit 8 Monaten gibt es für die Weltnummer 3, den Carlos Alcaraz aus Spanien. Er hat beim 500er Turnier zu Tokio im Finale gegen den Jiří Leheka aus Tschechien gewonnen. Carlos Alcaraz hat die letzten Monate grössere Probleme mit dem Handgelenk gehabt. Die sollten jetzt aber wohl vorbei sein, so wie es aussieht. Zu einer Meldung vom Internationalen Olympischen Komitee. Für die Olympischen Spiele in 10 Jahren 2036 gibt es 7 Kandidaten. Deutschland, Katar, Indien, Südkorea, Ungarn, Türkei und Südafrika wollen das Spiel zu sich holen. Entschieden wird dann in 3 Jahren. Heute Abend spielt die Schweizer Fußballnazi zu Luzern in der Nations League gegen Nordmazedonien. Ein Team, das die Schweiz im Hinspiel nicht wirklich Probleme hatte. Ein 3:0 hat es gegeben. Trotzdem wird es heute etwas anders. Der Trainer Murat Yakin will nämlich die Aufstellung recht verändern.
3: Ja, also wir haben schon jetzt im vierten Spiel die ein oder andere Form jetzt von Anfang an zu bringen. Es war doch kräfteraubend gewesen, das letzte Spiel gegen Slowenien, dass wir auf 2-3 Spieler müssen ein bisschen auch Rücksicht nehmen, die jetzt nicht den Rhythmus haben.
2: Wenn die Schweizer Nazi heute gönnt und Schottland und Slowenien im anderen Spiel unentschieden spielen, steigt die Schweizer Nations League in die höchste Liga, die Liga A, auf. Ob das die Schweizer Nazi schafft, kann man ab dem Viertel vor 9 Uhr schauen auf SRF 2 und hören auf SRF 3.

0: verschwundene Taschen und reden unterwegs über all das, worüber sie sich seit Jahren nicht mehr ausgesprochen haben. Und der Frank ist natürlich der Frank Lehmann, den man vom Sven Regner, seinem gleichnamigen Kultroman, kennt. Und das andere Buch führt uns in die nahe Zukunft. Any Robot heisst das Buch. Geschrieben hat es die US-amerikanische Autorin Sierra Greer. Das Buch erzählt von einer weiblichen Robotermaschine, die eigentlich erschaffen worden ist, um ihrem Besitzer jeden Wunsch von den Augen abzulesen. Aber Annie lernt und fängt allmählich an, ihr eigenes Dasein zu hinterfragen. Es ist ein sehr aktuelles Buch, das sich ja der Frage stellt, wie wir eigentlich umgehen mit künstlicher Intelligenz.
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1: Von 17.29 Uhr im Aargau auf der A3 Richtung Basel zwischen Aiken und Rheinfelden-Ost noch immer Stau nach einem Unfall. Zudem Stau auf der A1 Richtung Bern zwischen Spreitenbach und Birfeld. In der Region Zürich vor dem Gubristunnel Richtung St. Gallen ab Dietikon sowie ab Urdorf Nord. Weiter auf dem Nordring Richtung St. Gallen ab Seebach sowie vor dem Nordring Richtung Bern ab Baltenswil. Dann in der Zentralschweiz auf der A14 Richtung Luzern ab Kisikon-Rot und auf der A2 Richtung Luzern ab Lopper. Weiter in der Region Basel auf der A2 Richtung Deutschland ab dem Schweizer Halle-Tunnel sowie auf der A2 Richtung Rheinfelden zwischen dem Schweizer Halle-Tunnel und Augst. Und zuletzt noch vor dem Gotthard-Tunnel Richtung Norden, aktuell 3 Kilometer Stau und eine halbe Stunde Wartezeit ab Quinto. Die Autobahneinfahrt in Airolo ist gesperrt. Ich wünsche allen unterwegs eine gute und eine sichere Fahrt.
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3: Und das ist das Regionaljournal Graubünden. Die stillgelegte Deponie auf dem Gelände vor Ems Chemie wird zum Fall fürs Obergericht. Die Gemeinde und der WWF haben beim Gericht Beschwerden eingereicht.
4: Unsere Kernforderung ist, dass die stillgelegte Deponie muss saniert werden und nicht nur überwacht werden, wie der Kanton das fordert.
3: Sagt Anita Mazzetta vom WWF. Dann geht es um Zecken. Das SLF will wissen, wie hoch oben die mittlerweile vorkommen. Rückmeldungen aus der Bevölkerung zeigen, teilweise bis auf 2300 Meter.
5: Das zeigt ganz klar, dass auch Zecken auf die Klimaerwärmung reagieren und ihr Verbreitungsgebiet ausweiten in die Höhe.
3: Und heute ist der internationale Tag von der Geodiversität. Ein wichtiger Tag, sagt der Geologe.
6: Weil wir einen entscheidenden Teil von der Natur oft vergessen. Und das ist die Grundlage unter unseren Füßen.
3: Inwiefern der Boden, wo wir draufstehen, unser Leben prägt, später in der Sendung. Das Wetter, morgen in Nord- und Mittelbünden ziemlich sonnig, später tut es zu und es kommt vor allem in den Südtälern und im Engadin regnen. Am Mikrofon Julia Capaul-Villino. Aus der stillgelegten Ems-Chemie-Deponie Rusne der Furns kommen die giftige und krebserregende Stoffe ins Grundwasser, das sagt die Gemeinde Domadems. Man hätte diese Stoffe in einem Trinkwasserpumpwerk nachweisen können. Die Gemeinde will schon länger, dass die Deponie saniert wird. Der Kanton findet das aber nicht nötig. Die Gemeinde und der WWF die gehen jetzt gegen den Kanton vor Obergericht, weil sie Angst haben, dass Chemikalien aus der Deponie das Emser Trinkwasser könnten belasten. Valentina De Vos.
7: Das Bündner Amt für Natur und Umwelt ANO hat entschieden, dass die Deponie nicht saniert, sondern nur überwacht werden muss. Der Kanton hat die Ems-Chemie verpflichtet, um das Grundwasser regelmässig überprüfen, und zwar auf eigene Kosten. Ob die gemessenen Giftstoffe wirklich aus der Deponie kommen, ist umstritten. Domadems fordert immer noch, dass die stillgelegte Deponie saniert werden muss. Weil der Kanton auf eine Beschwerde vor der Gemeinde nicht eingeht, wendet sich die Gemeinde jetzt ans Obergericht. Der Gemeindepräsident Erich Kohler.
8: Vom Obergericht erhoffen wir uns, dass vorsorgliche Massnahmen eingeleitet werden, dass also unbestrittene Messungen durchgeführt werden. Das zur Sicherung von Grundwasserreserven der Gemeinde Domadems.
7: Der Gemeindepräsident betont aber, dass das Emser Trinkwasser aktuell sauber ist.
8: Sie können das Trinkwasser aus dem Hahn bedenkenlos konsumieren.
7: Eine zweite Beschwerde zur gleichen Verfügung kommt vom WWF, wo eine ähnliche Haltung vertreten wird gemeint. Eine juristische Knacknuss ist, ob eine Beschwerde gegen den aktuellen Stand vom Verfahren überhaupt möglich ist. Anita Mazzetta vom WWF.
4: Wir verlangen, dass das Obergericht materiell eintritt auf unsere Beschwerden, also inhaltlich entscheidet. Unsere Kernforderung ist, dass die stillgelegte Deponie muss saniert werden und nicht nur überwacht werden, wie der Kanton das fordert. Wir fordern auch, dass sie überprüft, ob die Überwachungsmassnahmen, die der Kanton angeordnet hat, genügend sind. Und wir verlangen auch, dass vorsorgliche Massnahmen umgesetzt werden. Das heisst, sofort überwachen, was die Ems-Chemie heute ja nicht machen will.
7: Das zuständige Departement vom Kanton schreibt auf Anfrage von RTR, es kommentiere die Verwaltungsbeschwerde nicht. Die bisherigen Messungen von Gemeinde Domadems haben also gezeigt, dass giftige Stoffe ins Grundwasser gekommen sind. Sie haben aber auch gezeigt, dass Grenzwerte bis jetzt immer eingehalten worden sind. Für den Emser Gemeindepräsident Erich Kohler ist trotzdem klar, die Verschmutzung vom Grundwasser weiter tolerieren ist keine Option.
8: Der Wunsch ist natürlich, dass in 5 Jahren die Quelle gestoppt ist und das für die Sicherung vom Grundwasser und das müssen wir sagen, im ganzen Bündner Rheintal, wir sind ja im jungen Alpenrhein, das Grundwasser geschützt wird.
7: Der Ball ist jetzt bei der Justiz. Wenn das Obergericht über die Beschwerden entscheidet, ist noch nicht bekannt.
3: Haben Sie diesen Sommer einen Zeckenstich gehabt? Und sind Sie jemand, der sagt, früher hat es die bei uns nicht gegeben? Das SLF will genauer wissen, in welchen Höhenlagen die Zecken mittlerweile vorkommen und hat darum diesen Sommer eine Umfrage gemacht. Über 900 Rückmeldungen aus dem ganzen Kanton sind reingekommen und erste Ergebnisse zeigen, die Zecken gibt es weitaus höher, als man bisher wissenschaftlich nachgewiesen hat. Marco Nüssli.
0: Zecken kommen im Kanton Graubünden bis auf 1400 Meter flächendeckend vor. Das ist eine zentrale Aussage, die Anne Kempel vom SLF schon machen kann.
9: Wir sehen, dass ab 1500 Metern die Zecken an Menschen viel seltener beobachtet werden und ab 1800 Metern eigentlich ja, kaum noch zu sehen sind.
0: Es gäbe aber Ausnahmen.
9: Allerdings gibt es durchaus auch Personen, die Zecken über 2000 Meter bis auf sogar 2300 Meter Höhe vorfanden. Wir haben auch zum Beispiel Rückmeldungen von Alpwirtschaften erhalten. Und dort sehen wir, dass auf jeder zweiten bis dritten Alp über 2000 Meter auch Zecken an Nutztieren gefunden wurden.
0: Weit oben sind Zecken also bei Nutztieren deutlich häufiger festgestellt worden als beim Mensch. In der Umfrage sind die Leute auch gefragt worden, ob es bei ihnen schon immer Zecken gegeben hat. Viele haben angegeben, dass Zecken früher bei ihnen in der Region kein Thema gewesen sind.
9: Das zeigt ganz klar, dass auch Zecken auf die Klimaerwärmung reagieren und ihr Verbreitungsgebiet ausweiten in die Höhe.
0: Das SLF will jetzt die über 900 Rückmeldungen genau analysieren und eine wissenschaftliche Arbeit darüber schreiben, in welchen Höhenlagen Zecken in Graubünden vorkommen und wie sich das über die Jahre verändert hat. Ob die Zecken gefährlich sind oder nicht, also ob sie Krankheiten wie FSME oder Borreliosen übertragen, darüber gibt die wissenschaftliche Arbeit aber keine Auskunft.
9: Denn es ist nicht ganz klar, ob die Krankheitserreger die gleiche Temperaturnische besetzen wie die Zecken. Also ob wir wirklich überall dort, wo Zecken vorkommen, auch die Krankheitserreger vorfinden.
0: Da haben wir aber schon ein nächstes Projekt geplant, so Danne Kempel. Im nächsten Jahr sollen in unterschiedlichen Regionen und Höhenlagen Zecken gesammelt und auf Krankheitserreger untersucht werden, zusammen mit der Universität Zürich.
3: Sie hören das Regionaljournal Graubünden am 6. Oktober. Und der 6. Oktober, das ist der internationale Tag der Geodiversität. Dabei geht es um den Boden, wo wir draufstehen, wie sich der verändert, um Berge rund um uns herum und. All das ist Geodiversität. Wie wichtig diese Säcke sehe ich mir zum Beispiel bei den Gletschern, die schmelzen, oder bei einem Dorf wie Brienz, wo rutscht, oder bei Fels- und Bergstürzen. Das schreibt Tektonik-Arena Sardone zum heutigen Tag vor Geodiversität. Der Thomas Buckingham ist Geologe vor Tektonik-Arena Sardone und Präsident der Schweizer Geoerbe-Kommission. Im Gespräch mit Nicolas Ledergerber sagt er, wieso dass es so einen internationalen Tag der Geodiversität überhaupt braucht.
10: Weil wir einen entscheidenden Teil von der Natur oft vergessen. Und das ist die Grundlage unter unseren Füßen. Pflanzen und Tiere sehen wir unmittelbar, alltäglich. Wie stark aber unser Leben vom Untergrund abhängt, ist ein bisschen weniger offensichtlich. Und der Tag soll die Zusammenhänge besser sichtbar machen.
11: Die Geodiversität ist wie eben so ein bisschen die langfristige Grundlage, dass eben so etwas wie eine Biodiversität dann kann drauf oben entstehen oder dann eben später auch vielleicht eine kulturelle Vielfalt geben. Wie wirkt sich eine gut gelebte Geodiversität auf die Natur aus und wie auch auf uns Menschen vielleicht?
10: Also Geodiversität ist einmal etwas, das bringt die Natur einfach mit sich. Gut damit umgehen heisst nachher, dass man zum einen Vielfalt versteht und bei unseren Entscheidungen aber auch berücksichtigt. Das heisst, es braucht eine Sensibilisierung und eine Bildung. Unterschiedliche Gesteine und Böden schaffen unterschiedliche Lebensräume für Pflanzen, für Tiere, aber dann auch für die menschliche Nutzung. Ein ganz konkretes Beispiel ist der Geotourismus. Also unsere Berge und Schluchten ermöglichen die Erholung, vermitteln Wissen und schaffen durch das eine regionale Wertschöpfung. Wenn wir aber diese Landschaften touristisch nutzen wollen, müssen wir natürlich die Besonderheiten dieser Landschaften auch erhalten. Beispielsweise können das gut geplante Wanderwege zu einer Schlucht sein, wo dann gleichzeitig die empfindlichen Bereiche auch geschont werden. Also es geht eigentlich immer um eine Balance zwischen Erhalt und Nutzen.
11: Ebenso Gesteine, Gebirge, Landschaften, das sind alles so Sachen, die über Millionen von Jahren entstanden sind, auch die Berge, die wir da bei uns in der Region haben. Wie muss der Mensch in Zukunft gehen, dass es die Welt, so wie wir sie kennen, noch lange gibt?
10: Ja, also Landschaften verändern sich ständig. Man kann sie nicht eingefrieren, aber man kann versuchen, die Vielfalt und damit auch die Lebensgrundlagen zu bewahren. Für das müssen wir in längeren Zeiträumen denken, was über Jahrtausende oder sogar über Jahrmillionen entsteht, können wir in wenigen Jahren verlieren. Ein ganz konkretes Beispiel sind Naturkatastrophen, die zeigen, dass man vertraute Landschaften sogar innerhalb von Minuten grundlegend verändern kann. Ein anderes Beispiel sind zum Beispiel fruchtbare Böden. Wenn wir die überall überbauen und versiegeln, verlieren wir über Generationen aus die Grundlage für Nahrung oder Lebensräume und auch Wasserspeicherung. Also so gibt es ganz viele so konkrete alltägliche Zusammenhänge, wie Geodiversität eine Rolle spielt in unserem Alltag.
3: Der Geologe Thomas Buckingham zum heutigen Internationalen Tag für Geodiversität. Es ist jetzt 20 vor 6, um 5 Uhr gibt es die Wetteraussichten und die Meldungen vom Tag.
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0: Das ist das Regionaljournal Graubünden auf SRF 1. Es ist jetzt 5:05. Zu der Wetterprognose heute mit Anja Braun von SRF Meteo.
1: In der Nacht hat es noch Wolken, die gegen die frühen Morgenstunden abziehen. Die Temperaturen liegen in Samaden bei 1 Grad, in Chur bei 12 Grad. Morgen ist es an vielen Orten ziemlich sonnig. Am meisten Wolken hat es in den Südtälern. Der Nebel im Engadin löst sich auch schnell auf. Auf den Mittag ziehen aus Westen Wolkenfelder auf. Die Wolken bringen vor allem in Misox, Bergell, Puschlav und im Oberengadin Regengüsse. In Chur gibt es 21 Grad und dazu ist es föhnig. Am Donnerstag ist es bewölkt. Am Morgen gibt es lokale Regengüsse im Bergell und Puschlav. Sonst ist es an den meisten Orten noch trocken. Am Nachmittag bringt ein Kaltfront Regen und es wird verbreitet nass. Hinter der Kaltfront wird es kühler.
0: Die Meldungen vom Tag. Die Gemeinde Domadems und die Umweltorganisation WWF fordern weiterhin, dass die ehemalige Deponie Rusne der Furns auf dem Gelände der Ems-Chemie saniert wird. Sie gehen mit jeweils an einer Beschwerde vor das Bündner Obergericht. Sie ziehen den Fall weiter, weil der Kanton auf eine erste Beschwerde gar nicht erst eingetreten ist. Das kantonale Amt hat lediglich eine Überwachung von der Deponie angeordnet. Die Gemeinde Domadems geht aufgrund von Messungen davon aus, dass wegen der Deponie giftige Stoffe ins Grundwasser gekommen sind. Zecken kommen in weitaus höheren Lagen vor als bisher wissenschaftlich nachgewiesen. Das zeigen erste Ergebnisse von einer Umfrage vom SLF. Über 900 Rückmeldungen aus der Bevölkerung sind reingekommen. Sie zeigen, bis 1400 Meter kommen Zecken zu Graubünden flächendeckend vor, ab 1500 Meter seltener. Es hat aber auch Rückmeldungen von Leuten gegeben, die Zecken auf gut 2300 Meter gefunden haben. Aus den Daten soll es jetzt eine wissenschaftliche Publikation darüber geben, in welchen Höhenlagen Zecken zu Graubünden vorkommen und wie sich das über die Jahre verändert hat. So viel Regionaljournal Graubünden für heute. Online gibt es alle Sendungen jederzeit zum Nachlesen unter srf.ch/audio oder auch auf der Play SRF App. Mein Name ist Julia Gebaul-Villino. Ich wünsche einen schönen Abend.
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5: Von 17.59 Uhr mit der Übersicht. Stau im Aargau auf der A3 Richtung Basel zwischen Rheinfelden Ost und Augst und auf der A1 Richtung Bern zwischen Dietikon und Neuenhof. Dann in der Region Zürich vor dem Gubristunnel Richtung St. Gallen ab dem Limmataler Kreuz sowie ab Urdorf Nord. Weiter auf dem Nordring Richtung St. Gallen ab Seebach sowie vor dem Nordring Richtung Bern ab Baltenswil. In der Zentralschweiz auf der A14 Richtung Luzern ab Rütihof und auf der A2 Richtung Luzern ab Lopper. Dann weiter in der Region Basel auf der A2 Richtung Deutschland ab dem Schweizer Halle-Tunnel sowie auf der A2 Richtung Rheinfelden zwischen dem Schweizer Halle-Tunnel und Augst. Und zuletzt noch vor dem Gotthard-Tunnel Richtung Norden 3 Kilometer Stau und eine halbe Stunde Wartezeit ab Quinto. Die Autobahneinfahrt in Airolo ist gesperrt. Ich wünsche unterwegs eine gute und sichere Fahrt. Mein Name ist Damian Betschart. Ich wünsche Ihnen jetzt ganz ein schöner Rest von dem Dienstag und freue mich natürlich, wenn wir uns dann am Morgen wieder hören.
0: Radio SRF, Echo der Zeit mit Christina Scheidecker. Dienstag, der 6. Oktober, mit diesen Schauplätzen. Sachsen-Anhalt. Im deutschen Bundesland wird mit Tobias Rausch ein AfD-Politiker zum Landtagspräsidenten gewählt. Eine Premiere, verbunden mit vielen Fragezeichen. Frankreich.
6: Vielerorts im Land haben heute Schülerinnen und Schüler für bessere Bedingungen im Bildungssystem protestiert. Unsere Korrespondentin war in Paris unterwegs. Dann Spanien. Ein Urteil des Verfassungsgerichts ermöglicht dem katalanischen Separatistenführer Carles Puigdemont die Heimkehr aus Belgien nach 9 Jahren im Exil. Und der Südpol, wo Forscherinnen und Forscher versuchen, den Neutrinos auf die Spur zu kommen. Dafür hat der Physiker Francis Hausen heute den Nobelpreis erhalten. Erstmals wird in Deutschland also ein AfD-Politiker Landtagspräsident. Tobias Rausch übernimmt das Amt in Sachsen-Anhalt, wo seine Partei, die der Verfassungsschutz als gesichert rechtsextrem einstuft, vor einem Monat die Wahl deutlich gewonnen hatte. Besonders zu reden geben heute die Stimmen, die der 35-Jährige in geheimer Wahl erhalten hat. Sie kommen aus mindestens 2 weiteren Fraktionen neben der AfD. Deutschland-Korrespondentin Simon Fatzer hat für uns die konstituierende Sitzung verfolgt.
7: Eine der immer weniger Frauen im Magdeburger Landtag hielt die Eröffnungsrede dieser denkwürdigen Sitzung. Eva von Angern, dienstälteste Abgeordnete der Linkspartei. Sie erinnerte von Sorge getragen daran, dass manche einst das Leben ließen, um für die Rechte der Abgeordneten zu kämpfen, und schlug den Bogen in die Gegenwart.
8: Die parlamentarische Kultur hat nach Einzug der AfD-Fraktion in den Landtag 2016 erheblich gelitten. Es mag sein, dass dies mit der Zunahme der Konflikte in unserer Gesellschaft und auch an ihrer Zuspitzung liegt, doch gerade dann steigt unsere Verantwortung für den Umgang miteinander. Und ich lehne es grundsätzlich ab, dass in der politischen Debattenkultur politische Mitbewerber entmenschlicht werden.
7: Den AfD-Wahlsieger Ulrich Siegmund griff sie frontal an.
8: Machttrunken wurden in der ersten Sitzung 12 statt der verfassungsrechtlich gebotenen 11 Ausschusssitze gefordert. Machttrunken wollten sie die Fraktionen der Bündnisgrünen und der SPD gegen ihren Willen aus dem Haupthaus verbannen. Freundlich gesagt, das war kein guter Start in die für sie neue staatspolitische Verantwortung.
7: Dann ging es zur Wahl des Landtagspräsidenten.
8: Für den Wahlvorschlag stimmten 48 Abgeordnete, gegen den Wahlvorschlag 29 und es gab 5 Stimmenthaltungen.
7: 48 Stimmen, da begannen nun alle zu rechnen. 39 Stimmen hat die AfD selbst. Alle ihre 5 hatte ihr die Partei von Sarah Wagenknecht, das BSW, zugesagt. Und, schau an, da kamen also noch 4 weitere Stimmen dazu aus anderen Fraktionen in geheimer Abstimmung. Diese Zahlenfuchserei ist deshalb wichtig, weil sich Spitzenkandidat Ulrich Siegmund im Dezember zum Ministerpräsidenten wählen lassen will und auch er braucht zusätzliche Stimmen. Scheint, dass da was geht.
8: Sehr geehrter Herr Kollege Rausch, Sie sind damit zum Präsident des Landtages von Sachsen-Anhalt der 9. Wahlperiode gewählt worden und ich gratuliere Ihnen hierzu.
7: Tobias Rausch, 35-jähriger Immobilienkaufmann. Man kennt ihn vor allem als zentrale Figur in der Vetternwirtschaftsaffäre in Sachsen-Anhalt. 3 Geschwister und ein Schwager waren bei AfD-Bundestagsabgeordneten angestellt, die Partnerin bei der eigenen Fraktion, mehrere Leute aus dem Fußballclub, bei dem er Chef ist, angestellt in seinem Abgeordnetenbüro. Solche Anstellungen hätten ein Geschmäckle, fand selbst Parteichef Dino Chrupalla. Tobias Rausch gab sich heute präsidial.
9: Ich werde dieses Amt nicht als Präsident einer Fraktion führen, sondern ich werde es als Präsident des gesamten Landtages von Sachsen-Anhalt führen. Und diesen Anspruch möchte ich gerecht werden.
7: Bisher war die AfD-Fraktion mit lautstarken Bedrohungen und Beleidigungen in den Debatten aufgefallen. Jetzt ist die Fraktion sogar doppelt so groß. Wie und ob Rausch da durchgreift, wird interessant sein. Er trachte nicht nach Abrechnung, fuhr er fort.
9: Parlamentarische Regeln dürfen nicht davon abhängig gemacht werden, wem sie gerade nutzen und wem sie gerade schaden. Diesen Grundsatz sollten wir berücksichtigen. Regeln müssen auch dann Bestand haben, wenn sich politische Mehrheiten verändern. Ich möchte dieses Amt deshalb mit Fairness, Ruhe und der nötigen Konsequenz führen.
7: Was zu diesen getragenen Worten für das überparteiliche Amt so gar nicht passen will, Tobias Rausch bleibt weiterhin AfD-Generalsekretär. Und die Partei stellte den umstrittensten Mann in ihren Reihen als Vizepräsidenten auf, Hans-Thomas Tillschneider, Ideologe hinter dem radikalen Programm. Tatsächlich wird auch er noch gewählt. Es ist eine historische Zäsur für dieses Land mit seiner Geschichte. Und es ist ein wichtiger Schritt für die AfD auf ihrem Weg an die Macht. Denn dazu will sie salonfähig werden. Spitzenkandidat Ulrich Siegmund sagte es im Deutschlandfunk vor der heutigen Wahl so.
10: Sie sehen ja, es wird gerade Stück für Stück das Normalste der Welt, dass die Alternative für Deutschland jetzt die Zukunft in diesem Land ist, politisch zumindest.
7: Den ersten Schritt macht die Partei heute mit dem Landtagspräsidenten. Den nächsten erhofft sie sich im Dezember mit dem Ministerpräsidenten. Das wäre dann die erste AfD-Regierung in Deutschland. Die ominösen Stimmen aus anderen Fraktionen öffnen schon mal den Raum für Spekulationen.
11: Simon Fazer. Und in den Nachrichten mit Basil Koller bleiben wir zuerst gleich in Deutschland. Dort ist am Morgen der ehemalige Chef des Auslandsgeheimdienstes festgenommen worden.
12: Gegen August Hanning besteht der Verdacht auf Spionage. Hanning war bis 2005 Chef des Bundesnachrichtendienstes. Danach soll er von einem Geheimdienstmitarbeiter jahrelang weiter mit geheimen Informationen versorgt worden sein, gegen Geld. Die Informationen soll der Ex-Geheimdienstchef dann für seine private Beratertätigkeit verwendet haben. Das teilt die deutsche Bundesanwaltschaft mit. Es gehe um fast 2000 Dokumente, die weitergegeben worden sein sollen. Auch der Mitarbeiter, der die Dokumente weitergab, wurde festgenommen. Dem ehemaligen Geheimdienstchef wird nun unter anderem versuchter Landesverrat vorgeworfen. In Spanien nimmt die Regierung einen zweiten Anlauf für Maßnahmen, die Mieterinnen und Mieter besser schützen soll. So sollen Zwangsräumungen vorübergehend verboten und die Mieten beschränkt werden. Diese Maßnahmen sind ähnlich wie die, mit denen die Regierung letzte Woche im spanischen Parlament gescheitert war. Als Folge rief Regierungschef Pedro Sanchez gestern Neuwahlen aus. Die neuen Vorschläge zum Schutz von Mieterinnen und Mietern müssen ebenfalls vom Parlament bestätigt werden. Allerdings tagt bis zu den Neuwahlen Ende November ein kleineres Übergangsparlament. In diesem haben die Regierungsparteien eine knappe Mehrheit. Der US-Unterhaltungskonzern Paramount hat die 110 Milliarden Dollar schwere Übernahme des Konkurrenten Warner Brothers Discovery abgeschlossen. Das teilte das Unternehmen mit. Um die Übernahme wurde monatelang gerungen. Mehrere US-Bundesstaaten wehrten sich dagegen. Vor zwei Wochen wurde dann eine Einigung erzielt. Paramount verpflichtete sich etwa, mehr Geld in Filmproduktionen in den USA zu investieren und garantiert, dass der Fernsehsender CNN unabhängig bleibt. Hollywood befürchtet durch die Übernahme einen großen Stellenabbau.
11: In die Schweiz. Die Stimmbevölkerung wird entscheiden, ob das Neubauverbot für Atomkraftwerke wieder aufgehoben wird.
12: 2017 hatten die Stimmberechtigten entschieden, dass in der Schweiz keine neuen AKWs mehr gebaut werden dürfen. Bundesrat und Parlament wollen das rückgängig machen und dagegen haben linke Parteien und Umweltorganisationen das Referendum ergriffen. Sie haben nun laut eigenen Angaben mehr als 130.000 Unterschriften bei der Bundeskanzlei eingereicht. Damit ein Referendum zustande kommt, sind 50.000 gültige Unterschriften nötig. Der Schweizer Zivilschutz und die Armee üben seit heute Morgen mit europäischen Partnerorganisationen die Rettung nach einem Erdbeben in Genf und in Bayern im Kanton Waadt. Ziel der dreitägigen Übung ist es, sich für einen Katastropheneinsatz vorzubereiten. Es ist das erste Mal, dass die Schweiz eine solche Übung im Rahmen des europäischen Katastrophenschutzmechanismus organisiert. Anfang Jahr haben Hilfskräfte aus der EU die Schweiz bereits in einem Ernstfall unterstützt. Nach der Brandkatastrophe von Comontana halfen die europäischen Rettungskräfte beim Transport und der Versorgung der Brandopfer. Wegen einer hoch ansteckenden Schweineseuche wurden in der Schweiz bisher über 10.000 Tiere getötet. Betroffen seien 60 Zucht- und Mastbetriebe in 14 Kantonen, teilen die Behörden mit. Am stärksten betroffen ist der Kanton Luzern. Dort wurden 10 Betriebe geräumt und mehr als 5.000 Tiere getötet. Bei der Krankheit handelt es sich um eine ansteckende Lungenkrankheit. Für Menschen ist sie ungefährlich. Die Börsendaten von 18.09 Uhr, geliefert von SIX. Der Swiss Market Index schließt bei 13.789 Punkten plus 0,6%. Der Dow Jones Index in New York steigt um 0,7%. Der Euro wird zu 93,58 Rappen gehandelt, der Dollar zu 83,08 Rappen. Das Wetter? Morgen ist es im Norden zunächst noch freundlich. Tagsüber ziehen aus Südwesten dichte Wolken auf und bringen dort etwas Regen. Im Süden ist es oft bewölkt und stellenweise nass. Die Temperatur erreicht im Westen und Süden 18 Grad, im Osten gibt es 22 und in den Föhngebieten lokal bis 25 Grad.
11: Unterricht, der ausfällt, Schulgebäude in desolatem Zustand, ungleiche Chancen auf Bildung. Seit Tagen demonstrieren in Frankreich Schülerinnen und Schüler, zum Teil gewaltsam, gegen die Bedingungen im Bildungswesen. Heute gingen sie zu Zehntausenden auf die Straße für einen großen Streiktag. Mit dabei auch Gewerkschaften, Lehrpersonen, Politiker und Studentinnen. Laut der Regierung fiel der Unterricht in fast 900 Schulen teilweise oder ganz aus. In Paris versammelten sich die Streikenden ab 14 Uhr auf der Place de la République. Frankreich-Korrespondentin Zoe Geisler war dort.
13: Die Zukunft der Nation hängt von der Bildung ab, steht auf einem Plakat. Macron, démission, auf einem anderen. Und auf einem weiteren wird gefragt, Schüler, die neuen Gilets jaunes. Gilets jaunes, das war die Gelbwestenbewegung, die Frankreich vor ein paar Jahren zeitweise blockierte. Auf der Place de la République wollen die Schülerinnen und Schüler heute ihren Anliegen Gehör schaffen. Daneben sind Lehrpersonen, Eltern, Gewerkschafter und auch Studierende. Noël ist mit seinen Freunden gekommen. Er ist Schüler in einem Gymnasium in Paris und nicht hier wegen seiner eigenen Schule. Aber
14: en vrai, moi ça me touche pas particulièrement parce que je suis dans un lycée sur Paris. Mais il faut toujours soutenir ceux qui en ont besoin.
13: Er sei hier, um diejenigen zu unterstützen, die Unterstützung brauchten. Es geht ihm also um Solidarität. So auch Louise, sie ist Schülerin in einem reicheren Vorort von Paris und trägt, wie ihre Freundinnen, eine Maske. Mein bester Freund geht auf ein Gymnasium, wo das Wasser tropft und die Lampen runterfallen und es gibt Ratten.
15: C'est atroce. Mon meilleur ami, il en peut plus.
13: Nicht nur Schüler, auch Studierende sind hier, um sich solidarisch zu zeigen mit den Schülerinnen und Schülern in benachteiligten Schulen, die stärker vom Lehrermangel, großen Klassen oder schlechter Infrastruktur betroffen sind. Schulen etwa in Arbeiterviertel der Pariser Vororte, wo die Bewegung ihren Ursprung hat. Laurent, Lehrer in der Region Paris, beobachtet von etwas weiter weg seine Schüler. Er will sie unterstützen, denn er findet ihre Forderungen gerechtfertigt. Insbesondere für unsere Schüler im Großraum Paris, wo die Unterrichtsbedingungen wirklich schlecht sind, angefangen bei den Schulgebäuden oder dem Lehrermangel bis hin zu den Stundenplänen, die wie ein Schweizer Käse voller Löcher sind und ihnen überfüllte Tage bescheren. Lolita ist gekommen, weil ihre Tochter an der Demonstration teilnehmen möchte. In der Hand hält sie ein Plakat, darauf steht «Für den Schutz der Kinder».
16: Je suis ici pour soutenir le mouvement lycéen et lycéenne parce que ma fille participe. On est là pour les protéger, pour essayer de faire barrage autant qu'on peut.
13: Sie sei hier, um die Bewegung zu unterstützen und die Kinder zu schützen. Lolita ist der Meinung, dass die Polizei zu brutal gegen die Jugendlichen vorgeht. Und heute ist das Polizeiaufgebot auf dem Platz groß. Der Einsatz der Polizei rund um die Schülerproteste hat angesichts der vielen Festnahmen eine Debatte ausgelöst. Ihr wird unverhältnismäßige Polizeigewalt vorgeworfen. In mehreren Fällen untersucht die Polizeiaufsicht ihr Vorgehen. Premierminister Sébastien Lecornu wies den Vorwurf der Polizeigewalt heute zurück. Die Place de la République füllt sich immer mehr. Die Regierung scheint das Ausmaß der Bewegung, das sich heute auf dem Platz nochmals manifestiert, nicht erwartet zu haben. Dementsprechend hilflos scheinen die Versuche, sie einzudämmen. Zudem schränken die großen Schulden und das Defizit den Handlungsspielraum ein. Die Schritte, die die Regierung unternommen hat, wie etwa einen Fahrplan, um auf die Forderungen einzugehen, treffen jedenfalls nicht die Erwartungen der Demonstrierenden. Dass die Schüler und Schülerinnen darum weitermachen werden, scheint wahrscheinlich. Das denkt auch Louise, die Schülerin mit der Maske.
15: Nous, en fait, si on veut être écouté, c'est finalement notre seule manière. Parce qu'ils n'écoutent pas la voix des mineurs, ils n'écoutent pas la voix des gens qui sont pas au pouvoir, qui ont pas l'âge de voter, et c'est hyper grave, parce qu'on est citoyens autant que les autres.
13: Es sei die einzige Möglichkeit, sich Gehör zu verschaffen, weil sie, also die Regierung, nicht auf die Stimme der Minderjährigen höre, die noch nicht mal wahlberechtigt sind. Dabei seien sie doch Bürger wie alle anderen auch, findet Louise. Zwar sind heute viele verschiedene Menschen auf dem Platz, manche aus Not, viele aus Solidarität. Doch ein Anliegen teilen sie. Mehr Egalität für alle.
11: Unsere Frankreich-Korrespondentin mit Stimmen aus Paris. Der Protesttag beschränkt sich aber nicht nur auf die französische Hauptstadt. Deshalb live jetzt die Frage an Zoe Geisler. Wie verlaufen denn die Proteste im Rest des Landes?
7: Es wurde im ganzen Land gestreikt, Straßburg, Rennes, Lyon, Toulon und so weiter. Das Innenministerium spricht von mehr als 250.000 Demonstranten und Demonstrantinnen. Die Gewerkschaften von mindestens 450.000. Die Wahrheit wird wohl irgendwo in der Mitte liegen. Es kam auch zu Zusammenstößen, Gegenstände wurden geworfen, wie französische Medien berichten. Wie viele Verletzte oder Festnahmen es heute gab, dazu habe ich noch keine Zahlen. Aber zusammenfassend kann man sagen, die Schülerproteste erreichen mit dem heutigen Tag einen neuen Höhepunkt, nicht zuletzt, weil heute auch Lehrkräfte, Gewerkschaften und auch Eltern teilnahmen.
11: Ein neuer Höhepunkt, sagen Sie. Womit rechnen Sie denn jetzt? Beruhigt sich die Lage eher wieder oder geht es im ähnlichen Stil weiter?
7: Ja, mit Sicherheit kann man das noch nicht sagen, aber wie ich es in der Reportage angetönt habe, vermute ich, dass es weitergehen könnte. Denn das, was ich heute mitbekommen habe, ist eine sehr große Unzufriedenheit. Dazu kommt, dass die Regierung bisher für die Schüler und Schülerinnen keine zureichende Antwort hat. Bisher hat die Bewegung auch stetig eher zugenommen. Und ganz grundsätzlich, es ist Budgetherbst und Frankreich will am Etat sparen. Gleichzeitig wird vieles teurer, etwa die Benzin- und Energiepreise. Viele spüren das auch ganz konkret im eigenen Portemonnaie. Und bald sind auch noch Präsidentschaftswahlen. Die Parteien sind im Wahlkampfmodus. Das heißt, es ist ein eher explosiver Cocktail derzeit. Und die Wut, die Unzufriedenheit ist mittlerweile nicht mehr nur bei den Schülern und Schülerinnen zu spüren. Eben heute waren ja noch viele andere auch auf der Straße.
11: Vielen Dank für diese Informationen und Einschätzungen, Zoe Geisler in Paris. Das ist das Echo der Zeit auf Radio SRF. Wir erklären gleich, wie sich die EU-Kommission den künftigen Erweiterungsprozess vorstellt, wie sich FDP und Mitte schwer tun mit einer klaren Positionierung beim EU-Vertragspaket und warum Cham mit einem Stolperstein an Adolf Ferrari erinnert, einen jungen Mann, der 1944 im KZ Buchenwald gestorben ist. Zuerst aber nach Spanien. Erinnern Sie sich noch an Carles Puigdemont? Der spanische Politiker war die prägende Figur hinter den katalanischen Unabhängigkeitsbestrebungen vor 9 Jahren. Nach einem umstrittenen Referendum unter Puigdemonts Ägide floh dieser ins belgische Exil. Die spanische Justiz erließ einen Haftbefehl. Heute nun hat das spanische Verfassungsgericht entschieden, dass dieser Haftbefehl gegen Carles Puigdemont aufgehoben werden muss. Die Journalistin Julia Macher berichtet aus Spanien. Ich wollte von ihr wissen, wie das Gericht diesen Entscheid begründet.
17: Also das spanische Verfassungsgericht begründet den Entscheid mit dem Amnestiegesetz. Dieses Gesetz gilt seit 2024 und hebt eigentlich alle Strafen im Zusammenhang mit der katalanischen Unabhängigkeitsbewegung und dem Referendum auf. Aber um dieses Gesetz war sehr, sehr lange gestritten worden, nicht nur politisch, sondern auch innerhalb der Justiz. Zwischen zwei verschiedenen Gerichten, dem obersten Gerichtshof und dem Verfassungsgericht. Und das oberste Gericht hat gesagt, dass diese Amnestie nicht auf alle Delikte angewendet werden kann, vor allem nicht auf das Delikt, dessen Puigdemont beschuldigt wurde, nämlich die Veruntreuung öffentlicher Gelder. Das Gericht hat nämlich gesagt, Puigdemont habe für seinen Traum von der Unabhängigkeit nicht sein privates Geld ausgegeben, sondern öffentliches Geld. Und das sei ein Delikt, das durch das Amnestiegesetz nicht gedeckt ist. Das Verfassungsgericht sagt nun in seinem Urteil heute, diese Argumentation ist übertrieben und verstößt gegen die Idee des Gesetzes. Die Amnestie müsse für alle gelten, eben auch für Carles Puigdemont.
11: Heißt das, mit dem Urteil von heute ist der Weg frei, dass Puigdemont nach Spanien zurückkehren kann?
17: Also der Haftbefehl ist bereits aufgehoben vom Ermittlungsrichter der Causa Puigdemont. Er könnte also zurückkommen, ohne Gefahr zu laufen, bei Grenzübertritt verhaftet zu werden. Allerdings hat der Ermittlungsrichter noch ein kleines Aber eingefügt und gesagt, er möchte das Urteil jetzt erst nochmal gründen.

0: hat, als Puigdemont damals das Land verließ. Da war Unabhängigkeit das beherrschende Thema. Davon spricht heute kaum jemand mehr.
1: Und warum ist das so? Warum ist die Unabhängigkeit als Thema aus der politischen Debatte verschwunden?
0: Die katalanische Unabhängigkeit, die hat sich in mehrfacher Hinsicht als Sackgasse erwiesen. 2017 nach dem Referendum, da hatten die Anführer eigentlich gar keinen Plan für eine katalanische Republik. Zudem gab es keinerlei internationale Unterstützung für ihr Projekt. Und auch diese extrem harte Reaktion der spanischen Justiz, die ja die Anführer bis zu 13 Jahre im Gefängnis verurteilt hat, die hat dem Separatismus den Wind aus den Segeln genommen. Und dazu kommt das Phänomen, dass die katalanische Unabhängigkeitsbewegung so ganz stark von Druck und Gegendruck gelebt hat. Spaniens Regierungschef Pedro Sánchez aber, der hat auch wegen der komplizierten Mehrheitsverhältnisse im Parlament sich sehr um Entspannung bemüht mit den Separatisten durch Straferlasse, durch die Amnestie und auch durch die Anerkennung von Regionalsprachen. Und seitdem sind die Unabhängigkeitsrufe tatsächlich sehr viel leiser geworden.
1: Sagt Julia Macher, die Journalistin berichtet aus Spanien. Jede Sekunde fließen aber Milliarden kleinste Teilchen auf uns zu und durch uns hindurch, ohne dass wir es merken. Neutrinos heißen diese Partikel und sie sind sehr schwierig zu messen. Physikerinnen und Physiker versuchen, genau das mit gigantischen Observatorien möglich zu machen. Eines davon ist im dicken Eis am Südpol vergraben. Dessen Initiant Francis Hausen, US-Forscher belgischer Herkunft, hat dafür heute den Nobelpreis für Physik erhalten. Wissenschaftsredaktorin Felicitas Erzinger.
2: Dass Francis Hausen den Nobelpreis bekommen könnte, war schon länger im Gespräch. Bereits zum dritten Mal haben die beiden Physikerinnen Teresa Montaruli und Laura Baudis Francis Hausen für den Physiknobelpreis nominiert. Dieses Jahr aber, erzählt Teresa Montaruli, sei sie sicher gewesen, dass es klappt.
3: This year I told Laura, I know he will get the award because his case is so strong.
2: Hausen habe eine neue Technologie entwickelt, um das Universum zu beobachten und so quasi ein neues Fenster zum Universum geöffnet. Und zwar, indem er es geschafft hat, ganz spezielle Teilchen, sogenannte Neutrinos, sichtbar zu machen. Neutrinos sind die Geisterteilchen des Universums. Aber Milliarden davon durchqueren jede Sekunde unseren Körper, beinahe mit Lichtgeschwindigkeit und ohne eine Spur zu hinterlassen, wie ein Geist, sie sind kaum zu fassen. Es sind extrem energiereiche Teilchen, die zum Teil aus sehr weit entfernten Galaxien kommen. Um diese Neutrinos zu messen, hat der diesjährige Nobelpreisträger Francis Hausen zusammen mit vielen anderen Forscherinnen und Forschern ein gigantisches Teleskop gebaut. In den Tiefen des Südpols, mitten im Eis. 5000 optische Sensoren haben die Forschenden im Eis versenkt, in einer Tiefe von bis 2,5 Kilometer. Denn es braucht ein riesengroßes Volumen an durchsichtigem Material, um die Neutrinos überhaupt zu sehen, wenn sie auf einen Atomkern treffen und dabei Lichtspuren hinterlassen. Teresa Montaruli, die Physikerin von der Universität Genf, hat mitgeholfen.
3: In part I have installed some of these strings and I was also carrying the cables at the South Pole where it is very hard to work actually.
2: Sie habe Kabel der Sensoren zum Südpol getragen und verlegt. Keine leichte Aufgabe, denn was viele nicht wüssten, der Südpol sei die höchstgelegenste und trockenste Wüste der Welt.
3: Not many people know that the South Pole is the highest and driest desert in the world.
2: Sie habe mit Wasser- und Sauerstoffmangel zu kämpfen gehabt. Und doch sei es das wohl aufregendste Erlebnis ihres Lebens gewesen.
3: The experiment is so incredible that it was probably I remember it as one of the most exciting experiences of my life.
2: Das Experiment, das Montaruli als unglaublich bezeichnet, sei eine lange Reise gewesen, ein großes Abenteuer, sagt auch Francis Hausen heute Mittag während einem Telefonat mit dem Nobelpreiskomitee. Mehrmals sei er nahe daran gewesen, zu scheitern. Doch es klappte. Hausen und sein Team schafften es, das schwache blaue Licht sichtbar zu machen, das die Neutrinos aussenden, wenn sie auf einen Atomkern treffen, was sehr, sehr selten passiert. Die zunächst verrückte Idee mit den optischen Sensoren tief im Eis ist also aufgegangen. Hausen konnte Neutrinos messen und nachweisen. Die Auszeichnung dafür gebühre jedoch nicht ihm alleine, sagt Hausen. 450 Wissenschaftlerinnen und Wissenschaftler von 58 Institutionen und aus 14 Ländern

0: seien daran beteiligt. Diese Aussage passt dazu, wie Teresa Montaruli, die Holson seit Jahren persönlich gut kennt und mit ihm zusammenarbeitet, beschreibt.
1: He's always very modest, so he really listens to you and to early career people that surrounds him.
0: Er sei sehr bescheiden und höre den Menschen um sich herum zu, gerade auch jungen Forschenden am Anfang ihrer Karriere. Und er sei ein sehr inspirierender Mensch, der diese Auszeichnung zutiefst verdiene.
2: Die EU tut sich schwer damit, neue Mitglieder aufzunehmen. Verschiedene Länder haben schon länger den Kandidatenstatus, doch vorwärts geht es kaum. Das liegt auch an den strengen Beitrittskriterien. Und selbst wenn die Vorgaben erfüllt sind, müssen noch 27 EU-Staaten einstimmig Ja sagen. Eine hohe Hürde in einer Organisation, die immer wieder durch Uneinigkeit in den eigenen Reihen auffällt. Deshalb will sich die EU besser vorbereiten auf neue Mitglieder, sei es die Ukraine oder seien es Balkanstaaten. Denn schließlich sei eine große Union eine Investition in Frieden, Sicherheit und Wohlstand, sagte heute Erweiterungskommissarin Marta Kos.
3: A larger union is a long-term investment in Europe's peace, security and prosperity, and these are the reasons actually why the European Union has been established.
2: Darum gäbe es die Union überhaupt. Frage jetzt an unseren EU-Korrespondenten Matthias Strasser. Wie will denn die Kommission die EU verändern, um neue Mitglieder aufnehmen zu können?
4: Also die große Frage in Brüssel ist, wie kann die EU neue Mitglieder aufnehmen, aber ohne dass dafür die geltenden Verträge der Europäischen Union angepasst werden müssen. Am wichtigsten scheinen mir dabei jetzt drei Vorschläge der Kommission. Einmal möchte die EU-Kommission womöglich auf Einstimmigkeitsentscheidungen verzichten, weil dort einfach das Risiko besteht, dass einzelne Mitgliedstaaten Entscheide der EU aufgrund nationaler Interessen blockieren. Es gibt Politikbereiche, wo die EU-Regeln schon heute den Übergang zu Mehrheitsentscheidungen, qualifizierten Mehrheitsentscheidungen vorsehen. Bei Sanktionen etwa, auch beim Beitrittsprozess selbst ist das denkbar. Da soll die Einstimmigkeit der bestehenden Mitglieder nur noch ganz zum Schluss zwingend nötig sein. Dann sind Absicherungen bei Neumitgliedern geplant, wenn ein Land etwa die Verhandlungen für den Beitritt erfolgreich abschließt, sich danach aber von den gemeinsamen Werten der EU wieder entfernt. Dann soll der Beitritt aufgeschoben werden können. Bei schweren Verstößen nach einem Beitritt soll es Sanktionen geben können, bis hin zu einer Aussetzung von Stimmrechten. Und drittens sieht jetzt auch die EU-Kommission eben Möglichkeiten für eine graduelle Integration.
2: Eine graduelle Integration, das klingt nach EU-Mitgliedschaft light. Wie könnte das genau aussehen?
4: Ja, nach den Vorstellungen der Kommission sollen Beitrittskandidaten in gewissen Bereichen bereits vor dem Vollbeitritt von Vorteilen profitieren können, Binnenmarktzugänge etwa oder Forschungsprogramme. Das soll nun nach Ansicht der Kommission bloß nicht eine Mitgliedschaft leid sein, sondern eben ein Zwischenschritt auf dem Weg zur Vollmitgliedschaft. Aber es ist klar, die Garantie auf einen raschen Abschluss der Beitrittsverhandlungen, die gibt es eben nicht. Und es ist durchaus vorstellbar, dass Länder sich dann in dieser Vorstufe wiederfinden, darin verbleiben, weil sie nicht weiterkommen oder weil sie das Angebot vielleicht auch besonders attraktiv finden.
2: Welche Länder wären denn von einer solchen neuen Regelung betroffen?
4: Grundsätzlich geht es da um alle künftigen Mitglieder. Kurzfristig würde das vor allem Montenegro betreffen, wo der Prozess am weitesten fortgeschritten ist. Aber die Kommission, die denkt da heute schon weiter. Sie schlägt unter anderem auch eine Ausnahmebestimmung vor für den riesigen Agrarsektor der Ukraine nach einem allfälligen Beitritt. Die Erzeugnisse dort sollen weiter in die traditionellen Märkte der Ukrainer, eben außerhalb der EU, gehen. Damit adressiert die Kommission Vorbehalte in den Mitgliedstaaten. Allerdings dürfte der Agrarsektor in der Ukraine auch mit dieser Sonderregelung ein ganz großer Knackpunkt in Beitrittsverhandlungen werden, denn Agrarsubventionen stellen einen der wichtigsten Ausgabenposten im EU-Budget dar.
2: Das, was heute präsentiert wurde, entspricht der Haltung der EU-Kommission. Was davon ist politisch durchsetzbar in der EU?
4: Die EU-Kommission, die versteht das als eine Art Synthese bereits laufender Reformdiskussionen. Gemessen an anderen Ideen, die zirkulieren, orientieren sich die Vorschläge wohl am ehesten noch am politisch Machbaren, eben weil sie vor allem für neue Mitglieder Änderungen mit sich bringen. Aber die Diskussion, die wird definitiv nicht einfach. Die Diagnose, dass die EU handlungsfähiger werden muss, etwa durch die Aufgabe eben des Einstimmigkeitsprinzips in weiteren Bereichen, diese Diagnose wird gerne geteilt. Wenn es dann aber um konkrete Maßnahmen geht, bedeutet das halt immer einen Machtverzicht in den Hauptstädten der Mitgliedstaaten. Und da schwindet dann jeweils die Unterstützung schnell. Am Ende braucht es für eine Aufgabe der Einstimmigkeit jeweils eben Einstimmigkeit, und da beißt sich die europäische Katze dann halt oft in den Schwanz.
2: Vielen Dank, das war EU-Korrespondent Matthias Strasser. Die EU diskutiert also intern darüber, wie es möglich wird, neue Länder in die Union zu integrieren, während die Schweiz darüber diskutiert, wie die künftigen Beziehungen mit der EU aussehen sollen. Während 4 Tagen hat der Ständerat letzte Woche das Vertragspaket mit der EU beraten, und es zeigt sich, die Gegnerinnen und Gegner stammen nicht nur aus der SVP, sondern auch aus der Mitte und der FDP. Die beiden bürgerlichen Parteien wirken in der Sache gespalten. Und das bei einem Thema, das auch die Wahlen nächstes Jahr mitprägen dürfte. Wo stehen die Mitte und die FDP beim EU-Dossier? Inlandredaktor Sandro Della Torre.
5: Noch hat sich die Mitte nicht definitiv festgelegt, wie sie zu den neuen Verträgen mit der EU steht. Doch Parteipräsident Philipp Matthias Brägi sagt, wohin die Reise geht.
6: Das Vertragswerk ist höchstens akzeptabel, aber eben auch alternativlos.
5: Der Mitte-Präsident stellt sich also trotz Bedenken hinter die Verträge und erwartet das Gleiche von seiner Partei.
6: Wenn etwas alternativlos ist, dann gibt es kein halbherziges Vertreten, sondern wir werden uns dafür einsetzen. Wir sehen aber auch, dass das EU-Dossier Herausforderungen mit sich bringt, auch Veränderungen mit sich bringt, insbesondere im institutionellen Bereich. Das hat die Diskussion im Ständerat gezeigt. Und das ist auch der Diskurs und die Erklärungen, den wir mit der Bevölkerung führen müssen.
5: Im Ständerat äußerten sich aber auch vehemente Kritikerinnen und Kritiker der Verträge aus der Mitte-Partei. Allen voran Brägis langjähriger Vertrauter Beat Rieder. Der Walliser Ständerat behauptete, für die Verträge mit der EU sei sogar die Bezeichnung Kolonialverträge verharmlosend. Auf die massive Kritik aus den eigenen Reihen reagiert Parteipräsident Philipp Matthias Brägi abwiegelnd. Das sei zum Teil parlamentarische Rhetorik.
6: Die Mitte ist eine Volkspartei, und die erträgt auch, dass die eine oder andere Stimme ins positive Plus oder ins negative Minus ausschert. Am Schluss ist entscheidend, was die grosse Mehrheit der Fraktion und was die Delegierten machen werden. Und da gehe ich davon aus, dass wir unsere Position, so wie wir sie von Beginn an hatten, weiterziehen werden.
5: Der Mitte-Präsident stellt also die parteiinternen Gegnerinnen und Gegner der Verträge ins Abseits. Und was heißt das fürs Wahljahr?
6: Wir haben als Mitte immer gesagt, wir gehen das Thema EU-Paket nicht aus Sicht des Wahljahrs an, sondern was gut ist für die Schweiz.
5: Die Mitte dürfte also im Wahlkampf auf andere Themen setzen, beim Versuch, die FDP zu überholen. Die FDP wiederum ist ebenfalls uneins in Sachen EU-Dossier. Co-Parteipräsident Benjamin Mühlemann lässt die Frage nach dem Kurs der FDP offen.
7: Die FDP hat noch keine Parole gefasst zu diesem Geschäft. Das werden wir wie üblich tun, wenn das Geschäft aus dem Parlament kommt und es Richtung Volksabstimmung geht.
5: Das Paket habe wirtschaftliche Vorteile, der Marktzugang und staatspolitische Nachteile, die dynamische Rechtsübernahme.
7: Je nachdem, was in der Abwägung dann obsiegt, wird man sich positionieren.
5: Noch lässt Mühlemann alles offen. Und das, obwohl sich die FDP-Delegierten vor einem Jahr für die Verträge und gegen eine Abstimmung mit Ständemehr ausgesprochen haben. Doch diese Entscheide versteht Mühlemann nicht als abschließende Urteile.
7: Das war ein erster Positionsbezug zur Hand und der Vernehmlassung. Wir haben uns da in der Antwort an den Bundesrat tatsächlich positiv geäußert, und ich gehe davon aus, dass die Delegiertenversammlung dann bei der Parolenfassung in eine ähnliche Richtung gehen wird.
5: Vorerst ringt die FDP also weiter mit sich und dem Thema, auch wenn Co-Präsident Benjamin Mühlemann andeutet, dass seine Partei schlussendlich beim Ja zu den Verträgen bleibt. Anders bei der Frage des Ständemehrs. Mühlemann fordert eine Abstimmung mit Ständemehr und stellt sich damit gegen den letztjährigen Entscheid seiner Delegierten. Er argumentiert technisch, der Ständerat habe in Zwischenzeit einen neuen Text für eine Verfassungsänderung vorgelegt.
7: In dem Sinn muss man das nochmals neu beurteilen. Das hat der Ständerat jetzt gemacht und ich persönlich wäre auch für diesen Weg, habe ja auch für diesen Weg gestimmt im Ständerat.
5: Wird das EU-Dossier zum Stolperstein im Wahljahr für die in der Sache gespaltene FDP? Mühlemann behauptet das Gegenteil.
7: Das ist ein Vorteil fürs Wahljahr, weil bei uns wird hart diskutiert, es wird intensiv diskutiert und man schaut die Sache differenziert an. Es wird abgewogen und am Schluss fällt man den Entscheid, den man für richtig findet.
5: Fürs Wahljahr dürften sowohl der FDP als auch der Mitte heftige Diskussionen über das EU-Vertragspaket bevorstehen. Fabio Wasserfallen, Professor für europäische Politik an der Universität Bern, sagt, das Thema werde eher für die FDP zum Problem, denn es gehe um wichtige wirtschaftliche Beziehungen mit Europa.
8: Und da ist es für die Wirtschaftspartei FDP nicht wirklich möglich, in einem Kernthema zerrissen zu bleiben, sondern da ist auch eine klare Haltung wichtig, gerade in einem Wahljahr. Und deswegen ist diese Zerrissenheit eigentlich für die FDP viel problematischer.
5: Für die Mitte, die bei den Wahlen den Platz als drittstärkste Partei anstrebt, lebt es sich bei diesem Thema also etwas leichter.
2: Es sind kleine Messingtafeln, eingelassen ins Trottoir, so groß wie ein Pflasterstein. Darauf eingraviert die Namen von Opfern des Holocaust. Die ersten dieser sogenannten Stolpersteine wurden Anfang der 1990er Jahre als Kunstprojekt in Deutschland gesetzt. Mittlerweile gibt es über 100.000 davon in mehr als 30 Ländern. Es ist das größte dezentrale Mahnmal der Welt. Auch in der Schweiz gibt es seit gut 5 Jahren solche Stolpersteine. Kürzlich wurde im Zugerischen Cham einer gesetzt. Für einen jungen Mann, der in die Fänge der Nationalsozialisten geraten war und im KZ Buchenwald ermordet wurde, weil er schwul war. Wer dieser Mann war und was sein Stolperstein in der Zentralschweiz auslösen soll, Regionalkorrespondent Markus Föhn.
9: Knonauer Straße 14 in Cham. Ein unauffälliges, älteres Haus, dreistöckig, die gelbe Fassade ausgebleicht. Auf dem Trottoir unmittelbar davor steht eine kleine Menschengruppe um einen metallisch glänzenden Pflasterstein, den ein Gemeindearbeiter gerade im Asphalt versenkt hat. Es gibt Ansprachen, etwa vom reformierten Pfarrer.
10: Ja, wir nennen den Namen von Adolf Ferrari und geben ihm einen Ort, den er verloren hatte. Wir erinnern uns an das geschehene Unrecht und bewahren seinen Namen vor dem Vergessen.
9: Adolf Ferrari. So hieß der Mann, der kürzlich in Cham einen sogenannten Stolperstein bekam. Michael van Orsau, Zuga-Historiker und Schriftsteller, stieß vor einigen Jahren zufällig im Archiv für Zeitgeschichte der ETH auf Akten über ihn.
11: Adolf Ferrari war ein junger Mann, der 1914 hier in Cham zur Welt gekommen ist, ein ausgezeichneter Schüler war, die Handelsabteilung an der Kantonsschule besuchen konnte. Und dann nahm das Leben von Adolf Ferrari eine Wendung, die er sicher nie geglaubt hätte, dass das möglich wäre.
9: Denn 1933, mitten in der Weltwirtschaftskrise, kann Ferraris italienischer Vater die Miete für die Wohnung an der Knonauer Straße nicht mehr bezahlen. Er unterschlägt Geld, landet im Gefängnis. Ferraris Mutter, eine gebürtige Schweizerin, wird mit den beiden Kindern ins faschistische Italien ausgewiesen. Sie stirbt bald darauf. Der 19-jährige Adolf und seine Schwester sind auf sich alleine gestellt. Über seine Zeit in Italien ist kaum etwas bekannt. Erst 1941 wird er wieder aktenkundig. Der junge Mann lebt und arbeitet mittlerweile in Süddeutschland und gerät dort in eine Razzia der Polizei gegen schwule Männer.
11: Aufgrund seiner Homosexualität wurde er in Deutschland dann inhaftiert, weil Homosexualität als entartetes Verhalten galt unter der nationalsozialistischen Herrschaft. Er kam dann ins KZ Dachau und später ins KZ Buchenwald, wo er dann 1944 verstorben ist.
9: Heute ist der Name jenes Einwohners von Cham, der von den Nazis ermordet wurde, kaum jemanden ein Begriff. Der Stolperstein soll das ändern. Es ist der 60. in der Schweiz. Laufend kommen neue dazu, koordiniert vom Verein Stolpersteine Schweiz. Denn angesichts der europäischen Dimension des Holocaust sei es wichtig, dass die Schweiz keine stolpersteinfreie Insel sei, sagt Jakob Tanner. Der emeritierte Professor für Schweizer Geschichte war in den 1990er Jahren Teil der Bergier-Kommission, die die Schweizer Flüchtlingspolitik während des Zweiten Weltkriegs aufarbeitete und ist heute im Vorstand des Vereins.
12: Wir sind der Meinung, wir sollten individuelle Schicksale erinnern, auch weil man mit ihnen eine Geschichte erzählen kann, die dann die große Weltgeschichte einsichtig macht.
9: Anders als große Mahnmale seien die Stolpersteine zwar eher unscheinbar, sagt Jakob Tanner, aber
12: sie sind eben doch etwas, was sich integriert in die sozialen Lebensräume von Menschen, wo man irgendwann ist und dann schaut man da auf den Boden und es glänzt etwas. Wir glauben, dass das sehr viele Menschen ansprechen kann.
9: Auch die Forschung zeige, dass Stolpersteine durchaus wahrgenommen würden.
12: Man hat ja zuerst gerade von München aus diese Befürchtung, dass Menschen diese Steine mit Füßen treten. Wenn man das mal empirisch untersucht, dann stimmt es eben gerade nicht. Menschen machen eher einen Bogen drumherum. Sie laufen nicht einfach drüber.
9: Und auch wenn nicht messbar sei, was die Steine bei den einzelnen Menschen bewirkten, sie leisteten einen wichtigen Beitrag zur Erinnerungskultur. Wie jener für Adolf Ferrari, der im Konzentrationslager ermordet wurde und vergessen ging und nun ein kleines Denkmal erhalten hat, dort, wo er einst lebte, in Cham, in einem unauffälligen Haus, die gelbe Fassade ausgebleicht.
2: Ein Stolperstein zum Schluss dieses Echo der Zeit. Redaktionsschluss ist heute um 18.42 Uhr. Verantwortlich für die Sendung Zita Affentranger, für die Nachrichten Frank Estermann, am Mikrofon Christina Scheidecker.
13: 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Dienstagabend, der 6. Oktober ist heute und Sie hören SRF 1. Schön haben Sie das Radio an dem eher sommerlichen Herbsttag, Herbstabend eingeschaltet. Am Mikrofon Sandro De Rungs, Bonasera zusammen. Für alle die, die noch auf Schweizer Strassen unterwegs sind, gibt's eine aktuelle Verkehrsübersicht.
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13: Die Übersicht von 18.42 Uhr, Stau in der Region Basel auf der A2 Richtung Deutschland ab dem Schweizer Halle-Tunnel. In der Zentralschweiz auf der A14 Richtung Luzern ab Giesikon-Roth und auf der A2 Richtung Luzern ab Lopper. Dann vor dem Gotthardtunnel Richtung Norden 3 Kilometer Stau und eine halbe Stunde Wartezeit. Ab Quinto die Autobahneinfahrt in Airolo ist gesperrt. Und vom Verkehr direkt in Sport. 3 Spiele, 3 Sieg. Der Schweizer Fußball, der Nazi von den Männern läuft's.
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13: Genau, und Janik Breu vom Sport, so soll es doch heute Abend weitergehen, oder?
15: Ja, das würde ich auch sagen. 4 Spiele, 4 Siege, das wäre doch super. Heute Abend ist das letzte Spiel von dem Nationalmannschaftszusammenzug. Die Schweiz schuttet heute Abend in der Nations League gegen Nordmazedonien. Ein Gegner, der die Schweiz im Hinspiel nicht wirklich Probleme gehabt und 3-0 gewonnen hat. Das Spiel heute, das steht aber unter dem Titel «Alles anders». Lionel Mattmüller, du begleitest die Schweizer Nazi für uns. Warum «Alles anders»?
16: Ja, also wir haben gestern mit Murat Yakın geredet, dem Trainer, und es ist dann ziemlich schnell rausgekommen, es gibt Veränderungen. Und zwar in seinem Team, also bei der Schweiz, aber eben nicht nur.
15: Fangen wir doch gerade bei der Schweiz an. Was ändert sich da?
16: Da dürften 3, vielleicht auch 4 neue Spieler auf dem Platz stehen. In den ersten 3 Spielen hat Murat Yakın ja nur ein einziges Mal etwas geändert in der Startelf. Wieso hat er auch öfter sollen? Weil es ist gerade wirklich gut gelaufen. Die Schweiz hat die ersten 3 Spiele alle gewonnen. Jetzt gibt es aber einen Grund für neue Veränderungen, und das ist die Intensität.
17: Es war doch kräfteraubend, das letzte Spiel gegen Slowenien, dass wir auf 2-3 Spieler ein bisschen auch Rücksicht nehmen müssen, die jetzt nicht den Rhythmus haben.
16: Also Ricardo Rodriguez zum Beispiel, der hat bis im Club noch nicht viel gespielt in dieser Saison. Jetzt gerade 4 Matches in 11 Tagen, das ist happig. Das Gleiche gilt auch für Adrian Schaarjo. Und ich könnte mir auch vorstellen, dass der Goalie, der Gregor Kobel, ein Thema ist für einen Wechsel, weil er spielt am Freitag schon wieder in der Bundesliga.
15: Bei der Schweiz ist es also die viel zitierte Belastungssteuerung, die für den einen oder anderen Wechsel sorgt. Bei Nordmazedonien ist aber auch viel anders. Was ist dort genau anders?
16: Das ist ein bisschen ein Rätsel. Also was man weiss, auch dort gibt es immer wieder Veränderungen. Das hat es auch in den letzten beiden Spielen gegeben. Was man nicht weiss, sind welche genau und wieso genau. Der Schweizer Staff hat sich unter anderem das letzte Spiel von Nordmazedonien angeschaut.
17: Bei meinem letzten Spiel gegen Schottland in der 31. Minute zwei Auswechslungen, zwei erfahrene Spieler, die sie auswechseln. Dann gehen wir natürlich dem schon ein bisschen auf den Grund und schauen, ja, warum haben die gewechselt. Hat es Verletzungen gegeben? Sind aus taktischen Gründen oder vielleicht aus persönlichen Gründen.
16: Also der Murat Yakin und sein Team haben da ein bisschen Detektive gespielt die letzten Tage und versucht herauszufinden, was da genau passiert bei Nordmazedonien, was sie wollen ändern. Verraten hat es uns gestern nicht. Was ich herausgefunden habe, sind es wahrscheinlich wirklich sportliche und taktische Massnahmen gegen Schottland. Der Trainer ist jetzt schlicht und einfach nicht zufrieden gewesen.
15: Und was erwartet die Schweiz dann heute für ein Nordmazedonien?
16: Also eben, wir rechnen nochmal mit mehr Veränderungen und auch mit Chancen für jüngere Spieler. Und das macht das Nordmazedonien ein bisschen unberechenbar.
17: Es ist halt immer schwierig zu einschätzen, wenn natürlich neue junge Spieler reinkommen. Die sind natürlich sehr motiviert und wollen natürlich das Beste auf der besten Seite zeigen.
16: Also ein bisschen eine Überraschungsbox, aber man muss schon auch sagen, die Schweiz hat genug Qualität, um mit dieser Überraschung klarzukommen.
15: Also trotz Veränderungen auf beiden Seiten ist die Schweiz Favorit.
16: Die Schweiz ist klar Favorit für mich, auch mit all den Veränderungen von heute. Die Schweiz ist auf jeder Position besser besetzt als Nordmazedonien. Entscheidend ist ganz sicher einfach die richtige Einstellung der Schweizer. Und da gilt die aber auch bei den Schweizer. Auch die Neuen, die hier spielen, werden sich ja richtig gut präsentieren heute oben.
15: Der Lionel Mattmüller und ich haben das Gespräch vor der Sendung aufgenommen. Abpfiff gegen Nordmazedonien ist am 8:45 durchkommentiert auf SRF 3 zum Hören und auf SRF 2 am Fernsehen zum Schauen. Die Schweizer Eishockey-Saison ist zwar noch jung und gleich gibt es schon Überraschungen. Die SCL Tigers und Ambri Piotta, die ganz vorne mitspielen. Oder Lugano, das auf dem Papier ein Top-Team ist, das aktuell nur zweitletzten ist. Die grösste Überraschung, die ist aber der HC Aschua. Aschua ist seit dem Aufstieg in die höchste Liga vor 5 Jahren immer letzter geworden und häufig schon Anfang Saison in den Tabellenkeller gerutscht. Das Jahr ist aber anders. Der HC Aschua hat seinen besten Saisonstart angelegt und ist als 5. sogar auf einem Playoff-Platz. Aber wieso plötzlich? Und wie nehmen die Spieler die neue Realität wahr? Der Jan Zürcher hat die Antworten.
18: 9 Spiele, 5 Siege. Zum Vergleich, letztes Jahr haben sie zum gleichen Zeitpunkt nur 5 Punkte auf dem Konto gehabt. Zweitletzte sind sie gewesen. Irgendwie klar also, sagt der Kevin Fay.
19: Wenn man gewinnen kann, ist natürlich schöner, tut es ein bisschen weniger weh am nächsten Tag.
18: Wehtun hat es früher häufig. Der Verteidiger kennt das Gefühl, er ist seit 4 Jahren bei den Jurassier und hat viel verloren. Jetzt, in der 5. Saison, hat sich aber etwas da.
19: Ich glaube, es ist eine andere Dynamik, eine Reife, ich weiß nicht. Die Stimmung ist immer ist eine coole Garderobe schon immer gewesen. Aber jetzt habe ich das Gefühl, es ist noch ein bisschen mehr Reife drin. Vielleicht noch ein bisschen mehr wissen, um was es geht und was es eben auch braucht für diese Liga. Wirklich ein Resultat zu liefern und ich glaube, das ist der grösste Unterschied.
18: Reife und ein neuer Groove. Das hat auch mit dem neuen Trainer, Wille Peltonen, zu tun. Er schenke viel Vertrauen und das spüren die auch die Neuen, zum Beispiel der Nolan Diem. Er spielt seine erste Saison in der Aschua und hat sofort gemerkt.
20: Ja, ich glaube, er hat schon etwas mit Selbstvertrauen zu tun. Wir haben wirklich eine gute Gruppe, wir haben wirklich Spass zusammen und ich glaube, dass wir auch ein bisschen Erfolg. Jeden Morgen, wo wir kommen in die Garderobe, wir freuen uns und wir müssen wieder gesehen und zu mehr zu arbeiten.
18: Der Spass darf also nicht zu kurz kommen. Und dass Gewinnen das beste Mittel ist für Spass, ist auch kein Geheimnis.
20: Definitiv, ja. Sobald wir können, es macht umso mehr Spass und umso mehr mit dieser Mannschaft.
18: Neben der Stimmung, der neuen Mentalität und der Reife im Team gibt es aber auch auf dem Eis Gründe, wieso Aschua im Moment mitheben kann.
20: Jeder zeigt Charakter mit Blockshot oder mit Effort von den Ausländern am Schluss ab und zu, wenn wir ein Goal. Und ich glaube, das ist wirklich von der Mannschaft und wirklich jedes Mal etwas. Ja.
18: Das ist nicht nur ein Floskel, sondern zeigt sich auch statistisch. Aschua hat von allen 14 Teams am meisten geblockte Schüsse, braucht am zweitwenigsten Chancen für ein Goal und die Ausländer sind so dominant wie fast nie. Nicht. Und mit dem Christian Tanus sind sie auch noch der Liga-Topscorer im Team. Es stimmt im Moment also viel zusammen im Jura und das böse Aufwachen am Morgen wird seltener.
19: Wenn man gewinnen kann, ist natürlich schöner, tut es ein bisschen weniger weh am nächsten Tag.
15: Sagt der Kevin Fay. Er und das ganze Team sind dann am Donnerstag wieder auf dem Eis. Nächste Chance für Punkte beim Meister Fribourg-Gottéron. Zu mehr Meldungen aus dem Sport. Im Tennis bei den Männern gibt es gleich ein neues Weltnummer 1. Der Yannick Sinner, der jetzt noch das Weltnummer 1 ist, beendet seine Saison wegen Knieproblemen, wegen Knieverletzung. Die neue Weltnummer 1 wird darum, der Alexander Zverev aus Deutschland, frühestens Ende Monats. Er ist dann der erste deutsche Tennisspieler, der Weltnummer 1 ist, seit Boris Becker vor 35 Jahren. Und durchschnaufen kann der Novak Djokovic. Er gewinnt sein erstes Turnier seit 11 Monaten. Im Finale in Peking beim 500er-Turnier gewinnt er gegen Alex de Minaur aus Australien. Der Novak Djokovic hat jetzt gleich viel Turnier gewonnen auf der ATP-Stufe wie der Roger Federer. 102 insgesamt.

0: Die Nachrichten von SRF um 7 mit Basil Koller. In Frankreich haben die Proteste an Schulen und Universitäten einen neuen Höhepunkt erreicht. Laut dem französischen Innenministerium sind heute über 250.000 Menschen auf die Straße gegangen. Gewerkschaften sprechen von deutlich mehr. Vereinzelt kam es auch zu Auseinandersetzungen zwischen Sicherheitskräften und Protestierenden, so etwa in Paris, Straßburg oder Rennes. Seit mehreren Tagen protestieren in Frankreich Schülerinnen und Schüler sowie Studierende. Sie fordern, dass die Schulen besser ausgestattet und die Lernbedingungen verbessert werden. Die Proteste würden wohl in den nächsten Tagen weitergehen, sagt SRF-Korrespondentin Zoe Geisler.
1: Das, was ich heute mitbekommen habe, ist eine sehr große Unzufriedenheit. Dazu kommt, dass die Regierung bisher für die Schüler und Schülerinnen keine zureichende Antwort hat. Bisher hat die Bewegung auch stetig eher zugenommen. Und bald sind auch noch Präsidentschaftswahlen. Die Parteien sind im Wahlkampfmodus. Das heißt, es ist ein eher explosiver Cocktail derzeit.
0: Die Unzufriedenheit sei inzwischen in weiten Teilen der Bevölkerung spürbar. An den Protesten nehmen längst nicht nur Schüler oder Lehrerinnen teil, berichtet SRF-Korrespondentin Zoe Geisler. Nun zu kurzen Meldungen aus der Schweiz. Wegen einer hochansteckenden Schweineseuche wurden in der Schweiz bisher über 10.000 Tiere getötet. Betroffen seien 60 Zucht- und Mastbetriebe in 14 Kantonen, teilen die Behörden mit. Bei der Krankheit handelt es sich um eine ansteckende Lungenkrankheit. Für Menschen ist sie ungefährlich. Die Stadt Lausanne rechnet im kommenden Jahr mit einem Defizit von knapp 78 Millionen Franken. Trotz der roten Zahlen will die Stadtregierung 278 Millionen Franken investieren, vor allem in Klimaprojekte und Betreuungsplätze. Sorgen bereitet der Stadt das jüngste Jahr der Waadtländer Stimmbevölkerung zu kantonalen Steuersenkungen. Und bei einem Brand in einem Dachstock eines Mehrfamilienhauses in Winterthur ist eine Person ums Leben gekommen. Die Umstände des Todes sind gemäß Kantonspolizei Zürich noch ungeklärt. Ob es sich um den Bewohner handelt, der als vermisst gemeldet ist, ist noch offen. Diverse Wohnungen seien derzeit nicht mehr bewohnbar. Das Feuer war am Vormittag gemeldet worden. Das Wetter. Im Norden ist es zunächst freundlich, aus Westen dann zunehmend bewölkt. Im Süden hat es viele Wolken und etwas Regen bei 18 bis 22 Grad. Das waren Nachrichten von Radio SRF. Verantwortlich Patrick Seiler.
2: 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Alle Renate, Renatos, Renes, Arthurs, Jeanettes, Melanies und Brunos, alles Gute zum heutigen Namenstag. Aber allen anderen natürlich wünsche ich auch alles Gute und vor allem einen schönen Abend. Wenn Sie noch am Arbeiten sind, dann weiterhin gut arbeiten. Sie hören SRF 1 und es freut mich, mit Ihnen durch den Abend zu gehen. Am Mikrofon Sandro De Rungs, Buonasera zusammen. Und jetzt gibt's Musik

0: Ein gemütlicher, an dem Dienstagabend Michael Bublé mit Home. Und jetzt eine Frage an Sie. Was ist für Sie das Wichtigste im Leben? Vielleicht Geld oder ein schönes Auto? Für mich ist es Liebe, Freude, ein schönes Umfeld, aber vor allem Gesundheit. Wenn die Gesundheit nämlich nicht rum ist, ist sehr vieles sehr schwierig im Leben. Sowieso dann, wenn man als arbeitstätiger Mensch von einem Tag auf den anderen krank wird. Immerhin gibt es dann finanziell die Gewissheit, dass die Krankentaggeldversicherung greift und einem zumindest einen Teil vom Ausfall zahlt. Das aber auch nur dann, wenn die Firma, wo man angestellt ist, auch so eine Versicherung abgeschlossen hat. Wenn man selbstständig ist, kann man solche Versicherungen auch abschliessen und zahlt dann Prämien selber. So macht das zum Beispiel die Meret Rehmann aus Basel. Sie ist selbstständige Anwältin und ziemlich frustriert.
1: Es ärgert mich, dass es so eine Diskriminierung ist von mir als Frau und Mutter.
0: Aber Moment mal, was ist denn jetzt da passiert? Meret Rehmann ist vor kurzem Mutter geworden. Gegen Ende der Schwangerschaft hätten sie nicht mehr arbeiten können und darum hat ihre Krankentaggeldversicherung dann gegriffen und den Lohn gezahlt. Wegen dem schlägt aber bei ihr jetzt die Prämie massiv auf.
1: Also das ist wirklich etwa 100% mehr, das Doppelte.
0: Also statt knapp 1'800 Franken pro Jahr zahlt sie neu fast 3'500. Und das findet sie gar nicht gut.
1: Ich muss jetzt Leben lang werde ich höhere Prämien müssen zahlen als ein Mann in dieser Situation. Und das finde ich diskriminierend und auch verletzend eigentlich.
0: Mit dem Problem ist Meret Rehmann nicht allein. Zum Teil zahlen Frauen schon von Anfang an mehr Prämien als Männer für ihre Krankentaggeldversicherung. Das war heute Morgen das Thema im Konsumentenmagazin Espresso. 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

0: halb acht haben wir es. Und sie hören SRF 1 mit dem Bryan Adams, Please Forgive Me. Ja, ich weiss jetzt nicht, aber ich bin nicht mehr ganz 21, schon ein bisschen älter. Und Sie, mögen Sie sich noch erinnern daran, wo Sie 21 sind, was Sie dort gerade gemacht haben? Nicht gerade das ganze Jahr, aber vielleicht eine Phase aus dieser Zeit. Ziemlich sicher sind Sie nicht in New York im UNO-Hauptgebäude vor mehreren hundert Leuten gewesen oder gestanden und haben dort eine Rede gehalten. Also ich habe das sicher nicht gemacht. Genau das macht aber der Andreas Bernhardt, der in Genf internationale Beziehungen studiert. Neben dem Studium ist er auch noch Jugenddelegierter und vertritt wegen dem die Schweizer Jugend vor der UNO. Nur gerade drei von diesen Jugenddelegierten gibt es in der Schweiz. Ihre Aufgabe ist es, einerseits den jugendlichen Schweizer beizubringen, was die UNO so macht, und andererseits eben am UNO-Hauptsitz in New York zusammen mit anderen Jugendlichen aus anderen Ländern die Anliegen, Ideen und Perspektiven der Jugend in Gremien vorzutragen.
1: Das bedeutet einfach, dass ich bei Verhandlungen und Debatten alles verfolgen kann und dann noch eine Rede halten im Namen der Schweiz.
0: Seit dem Freitag ist der Andreas Bernhardt schon in New York. Dort läuft im Moment Tagung vor UNO-Generalversammlung im dritten Ausschuss. Die Themen sind soziale und humanitäre Fragen auf der ganzen Welt. Er habe bis jetzt vor allem der Debatte zugelassen und sich mit Politikerinnen und Diplomaten austauscht. Mittlerweile ist er auch nicht mehr ganz so nervös wie am Anfang.
1: Wenn man jetzt über die UNO liest und wenn man so Sachen zum Beispiel am Fernsehen anschaut oder so, hat man das Gefühl, dass es so ein riesiges Ding ist und das sind sehr wichtige Leute, was da sind. Aber am Ende vom Tag sind es immer einfach Leute. Und ich denke, wenn man da die verschiedenen Diplomaten und Politiker trifft, dann soll es eigentlich weniger Stress auslösen, als man es sich vorstellen könnte.
0: Also, der Andreas Bernhardt hat realisiert, dass das alles auch nur Menschen sind wie du und ich. Seine Rede hält er dann am Montag. Und die ist dann aber nicht im grossen Plenarsaal, sondern in einem eher kleineren Raum. Trotzdem, es ist immer noch die UNO und sein Thema liegt ihm am Herzen.
1: Im Mittelpunkt stehen eigentlich die Rechte von Kindern und von Jugendlichen in der Digital- und KI-Politik. Und dort handelt es sich einfach um die Idee, dass junge Leute ein Recht haben, in dieser Politik mitzumachen, weil sie sind ganz persönlich dabei betroffen.
0: Das sagt der Andreas Bernhardt, der Jugenddelegierter am UNO-Hauptsitz in New York ist. Alle zwei Jahre werden dann neue Delegierte gewählt, die dann für einmal in dieser Zeit dürfen auf New York reisen. Und ja, eine Reise auf New York kann ich Ihnen leider jetzt nicht geben, aber immerhin die Sprache von dort im nächsten Song. It's Money That Matters.

20 vor 7 ist gsi an dem Dienstagabend auf SRF 1. Und wir haben gerade gehört Arthur's Team von Christopher Cross. Und was wir als nächstes hören, das überlasse ich gerne Ihnen, weil wir könnten noch bis um 8 Uhr einen Musikwunsch von Ihnen platzieren. Ich habe aber allerdings eine kleine Bitte, wenn Sie mir anrufen ins Studio auf 0848 440 222. Erzählen Sie mir mit Ihrem Musikwunsch zusammen, warum der, was verbindet Sie mit dem Lied, und dann spiele ich das sehr gerne noch vor der 8. Einfach für das ins Studio anrufen auf 0848 440 222. Und vorher hören wir aber noch «Do you ever think about me?»

0: Do you ever think about me? Am bald Viertel vor 8 und ich habe ja gerade den Aufruf gestartet für einen Wunschsong von Ihnen zum Spielen und es freut mich wahnsinnig. Es hat gerade ultra viel Anrufe gehabt, wo durchgekommen oder Handwellen durchgekommen, aber es langt nur für jemanden. Und zwar habe ich jetzt den Herr Imhof aus Winterthur am Telefon und er ist, ja, ich glaube, es hat tönt, als würde er, glaube ich, kochen oder wäre er am Essen oder würde bekocht werden. Am Nachtessen. Guten Abend, Herr Imhof.
1: Guten Abend, Herr Derungs.
0: Sie haben sich ein Lied gewünscht, Alexandra, mein Freund, der Baum. Warum das Lied?
1: Genau. Das hat eine ganz lange Geschichte. Ich bin vor 55 Jahren ungefähr mal zu Balterswil im Kanton Thurgau in die Schule gegangen. Und dann haben wir für unsere Lehrerin, die dann gegangen ist, für das Fräulein Osterwalder, haben wir so einen Blumenteppich gebracht. Da haben wir also Blumen ausmalen und dann haben wir die gemalt, dann haben wir die ausgeschnitten und haben es aufgeklebt. Und währenddem wir das gemacht haben, haben wir das Lied gehört.
0: Schön.
1: Das Fräulein Osterwalder, das heisst irgendwo ganz anders, die ist mal Nationalrätin oder Ständerätin von der SP vom Kanton St. Gallen, aber ich weiss nicht mehr, wie sie heisst.
0: Gibt es euch die noch?
1: Ja, die gibt es noch. Also sie
0: vielleicht lasst sie zu.
1: Sie ist jetzt also nicht mehr in Bern, sie ist also zurückgetreten, das weiss sie, das hat ich eben gehört.
0: Vielleicht lasst sie zu und erinnert sich jetzt auch daran.
1: Zu, dass sie mal so einen Blumen und die hat. Das muss ich jetzt auch noch erzählen, das war immer ganz schön. Da haben wir das erste Mal so viel Wienerli gehabt, weil wir sind 10 Kinder gewesen, und wir hatten ganz wenig Wienerli, so Zeug gehabt. Mhm. Und dort hat man für jedes hat 2 oder 3 Wienerli bekommen. Sie hat dann ein Abschiedsfest gemacht für die Schulklasse. Und dann hat sie so viel Wienerli gehabt, dass ich, glaube ich, etwa 3 Wienerli hatte. Und ich bin da so glückselig gewesen.
0: Das ist in Erinnerung geblieben, in dem Fall.
1: Ja, genau.
0: Aber jetzt gibt es kein Wienerli zum Znacht.
1: Nein, jetzt gibt es Schinkli mit Weisskabis und Herdöpfli.
0: Das klingt auch fein.
1: Ist Winter.
0: Ist Winter, ja, noch nicht ganz. Herbst, ja. Spatsommer kann man auch sagen.
1: Spatsommer, ja, genau.
0: Ja, gut, Herr Imhof aus Winterthur, vielen Dank für die Geschichte. Danke auch und den Guten.
1: Ja, danke.
0: Danke Ihnen. Ebenfalls. Ade, merci. Wieder.

0: Die Nachrichten von SRF um 8 mit Basil Koller. Die Protestwelle an französischen Schulen hat einen neuen Höhepunkt erreicht. Landesweit sind heute Hunderttausende Jugendliche, Lehrkräfte und Eltern auf die Straße gegangen. In Städten wie Paris, Lyon und Straßburg lieferten sich Demonstrierende schwere Auseinandersetzungen mit der Polizei, die Tränengas einsetzte. Die Jugendlichen protestieren gegen Lehrermangel, überfüllte Klassen und baufällige Gebäude. Ob die Regierung auf die Forderungen eingeht, ordnet SRF-Korrespondentin Miriam Mattis in Paris ein.
1: Ja, bisher nur sehr kleine Zugeständnisse, aber was ganz klar ist, dass diese Proteste mittlerweile nicht mehr ignoriert werden können. Nun hat sich auch Emmanuel Macron eingeschaltet. Er wird heute Abend eine Sondersitzung mit Ministern abhalten. Aber Frankreich steht schlecht bei der Kasse. Man muss sparen. Man kann also nicht einfach mit Milliarden Euro in die Schule investieren. Und deswegen wird das Ganze sehr schwierig werden, denn wird es reichen, wenn man nur kleine Zugeständnisse macht, um diese verfahrene, blockierte Situation hier wieder zu beruhigen.
0: Sagt SRF-Korrespondentin Miriam Mattis. Seit Beginn der Proteste vor einer Woche wurden landesweit mehr als 5000 Menschen festgenommen, die meisten von ihnen Minderjährige. Die Behörden ermitteln derweil auch wegen mutmaßlicher Polizeigewalt. Die israelischen Behörden warnen Israeli sowie Jüdinnen und Juden im Ausland vor möglichen Gewalttaten und feindseligen Aktionen anlässlich des morgigen dritten Jahrestages der Hamas-Terrorangriffe. Der Rat an die Bevölkerung lautet, keine Reisen in bestimmte Länder zu machen, etwa Jordanien oder Ägypten. In manchen Ländern solle an belebten Orten kein Hebräisch gesprochen werden. Der Iran und Terrororganisationen wie die Hamas sehen den 7. Oktober als Meilenstein im Kampf gegen Israel. Es sei Vorsicht geboten. Am 7. Oktober 2023 töteten Mitglieder der extremistischen Hamas fast 1200 Menschen. Es handelte sich um das größte Massaker an Jüdinnen und Juden seit dem Holocaust. Es ist ein Rückschlag für den US-Tech-Konzern Google in Finnland. Die dortigen Umweltbehörden haben verlangt, den Bau zweier riesiger Rechenzentren vorläufig zu stoppen. Der US-Konzern soll vorab über 500 Hektar Wald abgeholzt und Erdarbeiten durchgeführt haben, ohne die gesetzliche Umweltverträglichkeitsprüfung abzuwarten. Die Behörde stützt sich unter anderem auf Drohnenaufnahmen und rechnet mit einer monatelangen Verzögerung. Google räumt Versäumnisse ein und kündigte an, mit den Behörden zu kooperieren. Die Projekte sind Teil eines 13 Milliarden Euro Investments in KI-Infrastruktur, Googles bisher größtes Vorhaben in Europa. Zum Schluss der Blick aufs Wetter. Im Norden ist es zunächst freundlich, aus Westen gibt es dann zunehmend Wolken. Im Süden hat es viele Wolken und etwas Regen bei 18 bis 22 Grad. Das waren Nachrichten von Radio SRF, verantwortlich Patrick Seiler.
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3: Im Studio der Janik Breuer. Am Viertel vor 9 Uhr spielt die Schweizer Fussballnazi in der Nations League zu Luzern gegen Nordmazedonien. Im vierten Spiel soll es den vierten Sieg geben. Man hat vor dem Spiel viele Änderungen der Aufstellung der Schweiz erwartet. Und die hat es jetzt auch gegeben, Katrin Lehmann und Peter Schneider.
4: Ja, das kann man sagen. Gerade 5 Wechsel hat es gegeben. Mwogo ist noch im Goal. Dann haben wir in der Verteidigung Britschki, im Mittelfeld Sierro und so ein bisschen auf der Seite der Sow und dann noch vorne auf der Position Nummer 10. Der Rieder, der wieder in die Mannschaft reingekommen ist, ist im ersten Spiel gegen Nordmazedonien schon in der Startformation gewesen. Sind schon gerade ein bisschen viele Wechsel. Bist du zufrieden mit diesen Wechseln überhaupt?
5: Ja, ich finde es gut. Also grundsätzlich, dass man Goalie immer wieder ein Spiel gibt, finde ich gut, aber die Achse trotzdem bleibt ja mit Akanji, Elvedi, Freuler, Anduni und wenn man dann da aussen rum doch drum umbaut, das finde ich voll in Ordnung.
4: Wenn wir schauen, wie das rauskommt, die Schweiz braucht einen Sieg und wenn es im anderen Match zwischen Schottland und Slowenien ein Unentschieden würde geben, dann wäre die Schweiz schon wieder anklassig. Also die Voraussetzungen sind gar nicht so schlecht am heutigen Abend.
3: Danke, Peter Schneider und Katrin Lehmann, live aus Luzern. Das Spiel ab 9:15 kann man bei uns schauen auf SRF 2 und hören live durchkommentiert auf SRF 3.
6: Und jetzt geht's weiter mit dem Blick auf die Strasse.
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6: Die Übersicht von 20.05 Uhr in der Region Bern auf der A6 Richtung Thun zwischen Münzingen und Kiesen. Stau nach einem Fahrzeugbrand. Allen, die noch unterwegs sind, ganz eine gute Fahrt und einen schönen Abend weiterhin. Und nach dem Verkehr geht's weiter mit dem Literaturclub Buchtipps, wo es jetzt zum Hören gibt. Ganz einen schönen Abend miteinander. Am Mikrofon Sandro Dirungs.
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5: Herzlich willkommen zu unserer Literatursendung. Es verschneit West-Berlin im Dezember 1980. Zwei Brüder, die sich nach langer Zeit endlich mal aussprechen. Und eine nahe Zukunft, in der ein weiblicher Roboter plötzlich anfängt, über sich selber und ihr Leben nachzudenken. Um das geht es in den zwei aktuellen Romanen, über die wir heute reden. Bei mir im Studio sind Michael Lüsier und der Felix Münger. Mein Name ist Annette König. Michael, es gibt Neues vom Herr Lehmann. Schon zum siebten Mal innerhalb von 25 Jahren schreibt der Musiker und Schriftsteller Sven Regner einen Roman über die Künstler- und Lebenskünstlerszene im West-Berlin von den 80er Jahren. Im Zentrum steht einmal mehr die Figur aus dem Kultroman Herr Lehmann von 2001. Wo hat Sven Regner überhaupt jetzt in dem ganzen Lehmann-Kosmos noch Platz gefunden für einen neuen Roman? Also ist das nicht schon alles abgearbeitet?
8: Ja, es ist schon erstaunlich, dass es das immer noch gibt. Das ist so, es gibt einen Roman, das ist der dritte Roman von dieser ganzen Folge, der heisst «Der kleine Bruder». Da geht der Herr Lehmann etwa 10 Jahre bevor denn die ganze Herr-Lehmann-Geschichte stattfindet, kommt er auf Berlin. Und zwar auf der Suche nach seinem grossen Bruder. Das ist der Frankie. Und findet ihn aber nicht. Und geht ihn suchen. Und alle machen so Anspielungen. Ja, man weiß es nicht so genau. Und er findet ihn in einem Hotel am Kurfürstendamm, also an der grossen Einkaufsstrasse in West-Berlin, in einem Hotel dort, als Proband für Psychopharmaka. Der Grund, er muss Geld verdienen, weil er ist Künstler, er ist an der Hochschule der Künste in Berlin und jetzt will er weiter auf New York. Und der kleine Bruder, der Frank Lehmann, der spätere, der ist vollkommen schockiert und dort hört dann der dritte Roman auf. Und jetzt, etwa 20 Jahre später, sind wir beim siebten Roman und dort Doktor am gleichen Tag, wo er herausfindet, dass er in diesem Hotel ist, wieder an und schreibt weiter.
5: Ah, das heisst, er springt eigentlich zurück in dieser Herr-Lehmann-Geschichte und erzählt jetzt eine Sequenz aus dem Leben, die den Brüder betrifft.
8: Genau, und das ist jetzt gut, dass du das auch so angesprochen hast, weil es ist recht kompliziert, die ganze Chronologie von dieser Lehmann-Geschichte zu erzählen. Herr Lehmann ist ganz am Schluss, das spielt dort, wo die Mauer fällt. Und da gibt's nur noch einen Roman, der nachher fällt. Und alles andere, was er seither geschrieben hat, der Sven Regner, das spielt alles vorher. Und das ist so, ja, eben 9 Jahre vor dem Mauerfall, genau, ganz genau.
5: Was für eine Figur lernst du denn da kennen? Beschreib mir mal den Herr Lehmann, wie man ihn kennt im Kultroman und wie man ihn jetzt kennenlernt, 10 Jahre früher.
8: Also der Herr Lehmann ist einfach jemand, der sehr schnell denkt, der sehr viel gleichzeitig macht, der ein bisschen ein zappeliger Typ ist, der aber sehr gescheiter Typ ist, der auch alles möchte gerne sehr genau zu Boden diskutieren und von dem leben auch alle die Romane, das ist sprachlich alles sehr brillant. Das sind Diskussionen, wo gleichzeitig 4-5 Gespräche durcheinander durchlaufen und das kann der Sven Regner wunderbar darstellen. Und er ist jetzt hier nicht viel anders. Er ist da schon auch so ein aufgeweckter, junger, bisschen nervöser Typ. Er ist einfach noch nicht so erfahren. Er ist auch noch niemals. Im Herr Lehmann-Roman ist er der Barkeeper im Café Einfall und das ist eine Instanz. Währenddem da ist er erst gerade angekommen und er ist noch niemals. Er ist 21, er hat jetzt gerade Bundeswehr hinter sich und muss schauen, was er überhaupt macht. Und sein grosses Vorbild ist der Freddy, ist sein Bruder. Ja. In Bremen, wo sie herkommen, heisst der Freddy übrigens noch Manni. Und da ist jetzt auf Berlin gekommen und ist der grosse Freddy und das ist der grosse Künstler. Und das Grundthema jetzt im neuen Roman Frankie und Freddy ist eigentlich, dass der Frank Lehmann, also der Jüngere, recht enttäuscht ist über den grossen Bruder. Er ist wegen dem auf Berlin gekommen und dann ist er einfach in diesem blöden Hotel und das geht auch nicht spurenlos an ihm vorbei, dass er die Medikamente genommen hat. Er ist nicht mehr der richtige Freddy von früher. Und jetzt sind sie so junge Erwachsene und müssen sich wie neu definieren.
5: Und von dem sich neu definieren erzählt jetzt der Roman. Und er handelt?
8: An einem Tag.
5: An einem Tag?
8: Es ist ein Tag. Der Freddy kommt aus dem Heim raus und er will weiter auf New York. Und er hat irgendwie eine Tasche vergessen in dem Hotel, wo er war, wo alles Wichtige von New York drinnen ist. Pass, Visum, Geld, Ticket. Und jetzt müssen sie das suchen. Das, die Tasche. Und sie merken plötzlich, im Hotel ist es auch nicht mehr. Sie haben es jemand anderem mitgegeben. Und jetzt müssen sie durch Berlin durch, durch das West-Berlin durch. Und das Ganze ist einfach ein Tag durch West-Berlin, wo sehr erschwert wird durch einen massiven Schneeeinbruch. Das Auto, das nicht funktioniert. Der Freddy, der nicht gerne in die U-Bahn geht, weil er ein bisschen jetzt einen kleinen Schaden davor getragen hat von diesen ganzen Medikamenten und ein bisschen Angst hat. Und in dem, auf dieser Reise, der eine, die Odyssee sozusagen durch West-Berlin, dort verhandeln sie ihre Themen.
2: Also, es gibt ja jetzt eine ganze Reihe von denen, Herr Lehmann, Roman, das ist ja ein ganzes Universum, spielt ja das meiste in den 80er Jahren und dann eben die Wende 1989, einen nachher hast du gesagt. Ja. Hat sich denn, ich nehme jetzt mal an, dass Sven Reger noch auch nicht mehr hören, der wird weiterschreiben an dem. Gibt es denn vielleicht auch mal einen Roman, wo der Herr Lehmann heute lebt?
8: Ja, das habe ich übrigens der Sven Regener auch gefragt.
2: Ah, okay. Ja, das wäre ja noch interessant.
8: Ja, das fände ich wirklich interessant. Er hat sich, glaube ich, bis jetzt noch nicht überlegt, wie der heute wäre. Aber vielleicht schreibt er das auch nie so, und zwar einfach aus dem Grund, weil die Figur so wahnsinnig an das West-Berlin angedockt ist. Und die heimliche Hauptfigur in diesem Roman ist eigentlich die, das West-Berlin, die Stadt, eingeschlossen rundum von Mauern und im Prinzip verfallen und verarmt. Also, das ist ja ganz gross, das ist ja sehr, sehr wichtig, der Zustand von dieser Stadt, wo überhaupt die Subkultur und die Szenen ermöglicht hat. Mir würde es wahnsinnig interessieren, was der Herr Lehmann heute macht. Da bin ich sehr einverstanden mit dieser Frage.
2: Du hast ja all die Romane gelesen und es geht eben immer um das eingeschlossene West-Berlin. Warum kommst du nie genug über? Also was machen die Romane so dermaßen gut, dass es dir immer wieder von neuem ist?
8: Ich muss es doppelt beantworten. Das eine ist, ich bin in diesem Alter. Ich bin aber gerade noch zu jung, als dass ich zu denen gehört habe, die dann auch auf West-Berlin sind. Aber die Sehnsucht nach dieser Stadt, wo eigentlich andere Gesetze herrschen oder wo eine andere Freiheit herrscht, ein bisschen auf eine gewisse Art, die habe ich schon auch erlebt und ich habe es einmal noch erlebt. Ich bin einmal mal dort angegangen, aber nur als Tourist, kurz nach der Matur. Aber der Mikrokosmos, der dort ist, oder der Top, der Freiraum sozusagen, der hat mich immer fasziniert. Was aber jetzt beim Sven Regener interessant ist und vor allem in diesem Buch auch interessant ist, die kritiklose Zustimmung zu dem West-Berlin, das ist vorbei. Er zeigt natürlich auch den grossen Konflikt, den die Leute haben, die schon lange dort sind, mit diesen Zuzügern. Die kommen auf das Berlin und dienen so, wie wenn sie auf dem Abenteuerspielplatz wären. Aber die anderen, die dort schon lange leben, die haben den Krieg miterlebt und die haben den Mauerbau miterlebt und die sind eingeschlossen, die kommen dort nicht raus. Und das ist ein grosser Konflikt. Auf der anderen Seite sagt dann der Sven Regener, wenn wir gerade bei diesem Thema sind, die da gekommen sind, die haben dem Berlin auch wahnsinnig gut getan. Die sind nämlich in die Quartier gezogen, wo man hat verfallen lassen. Man hat das Quartier Kreuzberg und Schöneberg verfallen lassen für Autobahnanschlüsse. Und die sind in die Wohnungen rein. Die haben sie zum Teil besetzt und sie haben sie zum Teil mit eigenem Geld wieder aufgebaut. Und Berlin, so wie es heute ist, und die Quartier noch hat, ist zum Teil dann auch denen zu verdanken. Also die ganze Geschichte finde ich hochinteressant. Und ich kenne jetzt Berlin von heute. Und kenne es vor allem von heute, aber wenn man durch Kreuzberg läuft oder Schöneberg, ist das alles noch spürbar.
9: Also es hat eigentlich drei Hauptfiguren, der Frankie, der Freddy und dann eben auch die Stadt Berlin. Was sind denn sonst noch Themen, die Sven Regener aufgreift?
8: Es geht ums Brüdersein. Also der Hauptkonflikt zwischen diesen zwei ist, dass der Frank jetzt blöderweise schon erwachsen ist und eigentlich gar nicht mehr darauf zählen kann, dass der Freddy ihm jetzt einfach den Weg bahnt. Der Freddy ist der grosse Behaupter, der grosse Besserwisser, dem, wo man sich anhängen kann, dem, der aber auch immer sagt, du machst es falsch und so. Und von dem, das Verhältnis, das wird hier eigentlich diskutiert. Und der Frank macht dem Freddy rechte Vorwürfe, dass er ihn hier auf Berlin holt und dann ist er gar nicht da. Und der Freddy sagt ihm, ja, aber du bist selber gross. Und so ein Hauptthema vielleicht ist auch, die merken jetzt, also vor allem der Frank merkt jetzt, es ist 21. Was ich jetzt entscheide, das hat jetzt auf einmal Konsequenzen. Was ich vor 4 Jahren entschieden habe, das hat noch nie Konsequenzen gehabt. Aber es spielt jetzt eine Rolle, ob ich in West-Berlin lebe und hier Barkeeper bin oder ob ich zu Bremen bin und Kaufmann, Handelskaufmann, was er zuerst einmal gelernt hat. Das, das hat Entscheidungen für mein ganzes Leben. Und da verschreckt er ein bisschen. Und den Mut hat er jetzt aber auch. Also es geht eigentlich um so Erwachsenwerden. Es geht um Verantwortung übernehmen.
2: Ich meine, was ja reizvoll ist an dieser Zeit, wo das spielt, ist, dass es ja immer die Veränderungsperspektive hat. Wir alle wissen, ja, 1989 ändert sich das, die Mauer fällt dann und dann entsteht das neues Berlin. Wie weit fließt denn jetzt das ein? Also beim Herr Lehmann, da habe ich vor Urzeiten, beim ersten Buch, da habe ich auch mal gelesen, ist das ja ein ganz zentrales Motiv, dass alles dann anders wird?
8: Das ist da weniger der Fall. Aber das schwingt natürlich immer mit, weil wir es ja wissen.
2: Eben.
8: Oder? Ja. Und vielleicht muss man das so sagen, das hat mir Sven Regener auch im Interview gesagt, es hat einfach eine kurze Zeit gegeben, wo New York und Berlin die beiden Städte sind, wo vor allem im künstlerischen Bereich und die Szene, die hier angespielt wird, das ist eine Künstlerszene, etwas geleistet hat, was sonst nie gegeben hat. Da ist ein David Bowie in Berlin gesehen, das sind ganz grosse Leute, haben dort wirklich etwas geschafft. Und die Wehmut, dass das heute nicht mehr so ist, die ist nur darum da, weil wir es wissen. Aber im Buch selber ist das nicht vorhanden.
9: Ich sehe, Felix, dich fasziniert vor allem die Geschichte um Berlin, oder? Und ich versuche immer mehr über die Bruderbeziehungen da aus
8: also Michael rauszukommen. Also, da hat er noch etwas erzählt dazu.
2: Ich sage jetzt nicht mehr.
9: Was mich eben interessiert, du hast gesagt, eben, die haben eine Aussprache, oder? Und der Jüngere muss jetzt erwachsen werden. Und du hast gesagt, das Buch spielt in 24 Stunden. Gibt es denn einen Moment, eine Szene, wo Frankie die Augen öffnet? Weil meistens gibt's ja so die Spüte und man wirft sich, macht Vorwürfe und so. Und dann muss man das eigentlich noch setzen lassen und reflektieren, dass man eben dann daraus raus etwas ziehen kann und dann in die Verantwortung schön reinsegnet.
8: Für das ist es zu kurz. Es ist nur ein Tag, oder? Und, aber der Frank ist eben auch kein unreflektierter Mensch. Also der weiss schon um die Themen und dass es jetzt um das geht. Ich kann mir vorstellen, dass er dann ein paar Monate später einiges in den Weg geleitet hat. Er hat ja da in dem Moment auch noch gar keinen Job oder so. Er ist jetzt einfach irgendwie im Zimmer vom Frankie, oder? Und muss sich jetzt sowieso neu orientieren, was er jetzt überhaupt macht, wo der wieder rauskommt. Das gibt's nicht. Aber vielleicht muss ich noch etwas dazufügen, was auch noch wichtig ist in dem Roman. Es gibt noch zwei Sachen, die das Ganze noch verschärfen. Also, die Grundmelancholie die Grundunsicherheit, die jetzt der Frank in dem Moment hat, das ist der Tag vor Weihnachten. Es ist immer noch nicht klar, ob sie jetzt nach Bremen heimgehen oder nicht. Die Mutter läutet permanent an, will etwas wissen. Es schneit die ganze Zeit, es macht so ein bisschen. Berlin ist wunderschön an Weihnachten. Es gibt die Schaufenster im KDW zum Beispiel, in dem grossen Kaufhaus, wo eine gewisse Melancholie auslösen. Und er hat sich verliebt in Chrissy. Das ist eine, die in der Wege lebt. Eine Punk-Mädli, die dort auch so ein bisschen verloren in dieser Wege ist. Und die sind alle allein. Die sind alle irgendwie in diesem blöden West-Berlin. Und es lässt sich eigentlich mehr offen, wie er jetzt mit dieser Situation umgeht. Wir wissen einfach, dass er sich 89 dann später wirklich situiert hat und er ist dort dann der Herr Lehmann und er ist nicht mehr einfach der Frankie.
9: Also man hört eben, es hat etwas Melancholisches, das Buch. Auch man spürt die Einsamkeit vom Erwachsenwerden, wenn man nicht genau weiss, in welche Richtung es geht. Jetzt zu der Sprache. Du hast gesagt, das lebt von der Sprache, das lebt von der Dialog. Wie könnte man das beschreiben, wie das Sven Regner schreibt?
8: Also was ganz zentral ist, sind Dialoge, wobei Dialog das falsche Wort ist. Trialoge, das sind Gespräche von etwa fünf Leuten, die gleichzeitig laufen. Du hast also eine Wegesituation mit ganz verschiedenen Typen, um die dreht sich die ganze Serie sowieso. Und die haben, eigentlich will der Frank mit dem anderen, mit einem irgendjemandem, ist jetzt gleich mit wem irgendetwas besprechen und dazu kommen aber immer andere, die mit anderen Themen reingehen. Und der Kopf von Frank macht das auch. Er ist jetzt nicht gerade der konzentrationsfähigste Mensch. Dem kommen immer Sachen dazwischen, die dann auch noch erwärmt werden. Das heisst, du hast in deinen Gesprächen immer eine Mehrschichtigkeit, die sehr noch am Leben ist. Am Leben von jungen, wachen Leuten. Das finde ich ganz toll. Ich kenne niemanden, der so gekonnt auch mit diesem Phänomen umgeht. Du hast ja oft Dialog, da hocken sie drei Stunden an einem Tisch und besprechen etwas, das gibt es im Leben selten.
9: Also du hast eigentlich so das Musikalische drin, oder? Absolut. Wie verschiedene Tonspuren übereinander geleitet werden. Du hast ja mit dem Sven Regner geredet, das kann man unter srf.ch Literaturclub Interview nachhören. Ist etwas ganz Spezielles in diesem Gespräch passiert?
8: Es ist eine sehr schöne und eine sehr angenehme Atmosphäre gewesen. Wir haben uns am Morgen in einem Aufnahmestudio, wo das Hörbuch gemacht worden ist, getroffen und es ist der Morgen gewesen, bevor das Buch überhaupt rausgekommen ist. Der Sven Regner war sehr entspannt gewesen, hat an dem Tag nur zwei Interviews gehabt, also wir haben richtig Zeit gehabt, um miteinander zu reden und ich kann mir gut vorstellen, dass sich die Stimmung übertragen hat. Vom Inhaltlichen her haben wir über die Sachen geredet, die wir zwei jetzt auch, oder wir drei jetzt auch miteinander besprochen haben.
9: Gut, Sven Regner, Frankie und Freddy. Das Buch hat 288 Seiten. Es ist bei Galliani Berlin erschienen. Von zwei Brüdern im West-Berlin gehen wir jetzt in die neue Zukunft und zu einer Figur, die eigentlich gar kein Mensch ist, obwohl sie eigentlich meine Namensvetterin ist. Any Robot heisst das Debüt von der US-amerikanischen Autorin Sierra Greer. Felix, gerade mal ganz grundsätzlich, warum soll ich mich jetzt für einen Roboterroman begeistern?
2: Gell, es gibt ja schon genug Menschen, jetzt auch noch Roboter. Ja, also, warum? Ja, es ist ein sehr packender Roman. Es ist so einer, wo man schnurstracks durchliest. Es ist ein Page-Turner. Vielleicht ganz grob, er spielt in der nicht allzu ferne Zukunft. Ein Mann, das ist die männliche Hauptfigur, das ist ein richtiger Mensch, der Doug, der leitet sich einen Roboter zu. Der Roboter ist eine Frau, ist also ein weiblicher Roboter, hat den

0: um irgendwie um seine Gelüste zu stillen und sich nachher emanzipiert. Also so wahnsinnige Geschichte ist das nicht?
1: Da bin ich mir jetzt nicht ganz so sicher. Also, ich meine, das ist eine Liebesgeschichte, eine Befreiungsgeschichte, wo sicher schon anders erzählt worden ist. Aber das Interessante an dem Roman ist wahrscheinlich, dass eben da schon eine besondere Konstellation ist. Nämlich, dass da der Roboter drauf programmiert ist. Also, digital drauf programmiert ist, sich zu unterwerfen, einfach genau das zu machen, was der Besitzer von dem Roboter will. Und es passiert dann, ich müsste vielleicht noch kurz etwas über den Inhalt erzählen, aber es ist dann schon so, dass dann der Roboter eben ein Eigenleben anfängt zu entwickeln, selbstständige Gefühle entwickelt, Visionen, Sehnsucht und dann eben sehr stark durch die Programmierung, die der Roboter eigentlich hat, auf die ursprüngliche Rolle fixiert ist und dann in einen inneren Konflikt geratet. Und das wiederum stellt dann nachher eine Frage, ja, wie gehen wir künftig, also ich meine, da schwingt der ganze Haufen mit Maschinen um, die immer besser werden, mit Maschinen, die uns vielleicht sogar überlegen sind in gewissen Bereichen. Wir denken nur an die riesigen Diskussionen, die wir jetzt gerade haben, über KI, oder? Also, besteht da tatsächlich Gefahr? Haben Roboter, hat der KI Recht? Hat sie Gefühl? Wie muss man so einem Wesen, ist es denn überhaupt ein Wesen, begegnen? Und das sind alles Fragen, die der Roman aufwirft und die ihn eben hochaktuell macht. Auch wenn er natürlich, ich sage mal, eine archetypische Geschichte von einer Liebesbeziehung und einer Befreiungsgeschichte in verpackt ist.
2: Genau, es ist eine Art Senedunschi auf ganz hochmodern, gell?
1: Ja, könnte man sagen, super Vergleich, ja, genau. Ja, ja.
2: Du hast gerade gesagt, es gibt einen Widerspruch in diesem Roboter innen. Also, dass er auf der einen Seite auf etwas programmiert ist und auf der anderen Seite tatsächlich Sehnsucht und Gefühl entwickelt. Also, verselbstständigt sich der Roboter?
1: Vielleicht muss ich kurz etwas über die Handlung erzählen. Ja. Genau, also der verselbstständigt sich dann eigentlich. Also die Annie, die kommt aus einer Fabrik, wo weibliche und männliche Menschenmaschinen herstellt, in Serie oder so, wie Würstli. Und dann, je nach Programmierung, sind dann die für Hausarbeit zuständig, für das Kinderhüten oder eben, sie sind Sextoys, also man benutzt die für Sexualität. Und die Sklavin Annie ist mit KI gesteuert. Und sie ist voll darauf eingestellt, dass sie ihrem Herr und Meister muss gefallen, dass sie ihm dienen muss, dass sie ihm verwöhnen muss. Sie muss sich auch, sie hat genau die perfekten Proportionen, sie ist so eingestellt, sie muss sich so kleiden, wenn er das gern hat. Und aus dieser Perspektive von der Annie ist es dann auch geschrieben, also wir sehen nicht in den Tag rein, wir erfahren aber sehr viel über das Innenleben von dieser Annie. Und zum Beispiel an einer Stelle wegen dieser Anpassung heisst es, neulich hat er gesagt, sie hier scharf aus, wenn sie liest. Und selbstverständlich präsentiert sie sich dann auf dem Sofa gern mit einem Buch, weil sie schon abgerichtet darauf, dass sie ihm gefallen muss. Aber irgendwann wird es dann dem Tag ein bisschen langweilig mit dieser Annie und er stellt sie dann um auf den sogenannten Autodidakt-Modus. Also, wo sie selber dazulernt. Und den kann man, das ist einfach ein erzählerischer Trick, kann man nicht retourstellen, weil sonst geht alles kaputt. Das heisst, das machst du einmal und dann kommt der Geist aus der Flasche, weil sie entwickelt dann tatsächlich Menschlichkeit, sie entwickelt Ambivalenzen, sie bemüht sich weiterhin, folgsam zu sein, aber sie entwickelt gleichzeitig eben eigene Emotionen, Sehnsucht. Sie fängt an zu streiten mit dem Tag, sie hat ein schlechtes Gewissen. Auch was habe ich jetzt wieder falsch gemacht? Warum ist er jetzt wieder verrückt? Und der Tag merkt natürlich, dass die Annie ihm so langsam entgleitet. Sie flieht einmal. Er fängt sie wieder ein, sperrt sie ein, hat dann aber auch wieder ein schlechtes Gewissen. Er weiss selber nicht, wie er mit dieser Annie eigentlich umgehen soll. Und das ist so der grosse Bogen. Ich weiss nicht, ob ich jetzt, Michael, deine Frage beantworte.
2: Absolut. Was sehr interessant ist, dass es ihre Perspektive ist und dass sie verändert wird auf Autodidakt. Mhm. Da hat er nichts mehr im Griff denn und sie vielleicht auch nicht.
1: Ja, genau. Also sie merkt dann, erzählt auch selber, hey, was passiert denn mit mir? Also es ist auch ein Entwicklungsroman, es ist auch ein Coming-of-Age-Roman, wenn man so will. Ja.
0: Im Grunde genommen passt sie sich eigentlich wie ihm an. Sie wird auch auf eine Art menschlich, oder? Und dann startet das Abenteuer von der zwischenmenschlichen Beziehung wieder neu.
1: Ja, wobei eben, es ist eine relativ schwierige zwischenmenschliche Beziehung, weil der Tag, der will eigentlich nichts anderes als einfach, der weiss nicht, was er will. Also er will einerseits eine Frau, die ihm einfach folgt und da macht, was er will, aber gleichzeitig wünscht er sich dann eben gleich etwas anderes, wünscht er sich gleich auch eine Gesprächspartnerin, wünscht er sich vielleicht schon jemand, der ihn irgendwo herausfordert, aber er gesteht, dass dann, sich nicht ein.

0: Und das Interessante ist auch bei den Lektüren, meine Empathie geht überhaupt nicht zum Mensch. Den Tag finde ich furchtbar. Ich meine, eigentlich ist das eine Satire, oder? Der Tag, der ist ja so holzschnittsartig gezeigt. Das ist so die Verkörperung von so einer, von toxischer Männlichkeit. Also, der hat das Frauenbild aus dem vorletzten Jahrhundert, oder? Aber, ich bin dann ganz bei dieser Annie und wünsche ihren eigentlich, also bei dieser Maschine, dass sie es schafft, dass sie ihren Weg findet.
1: Jetzt interessiert mich natürlich das noch, wie das Sprachrohr umgesetzt ist. Du hast gesagt, es ist aus der weiblichen Perspektive von dem Roboter geschrieben. Ist es eine KI-Sprache? Die Diskussion um künstliche Intelligenz und das Schreiben mit KI ist ja jetzt voll im Gang. Wie liest sich das?
0: Also ich nehme mal an, dass Sierra Greer das nicht mit KI geschrieben hat. Da jetzt, unterstelle ich ihr jetzt einfach einmal, aber da hast du ja nicht gefragt. Die Sprache, das ist interessant, die ist sehr klar, die ist sehr schnörkellos und sie könnte die eigentlich von einer KI erzeugt sind. Wobei ist es auch nicht ganz durchgezogen, aber es ist sehr, sehr direkt. Es ist so eine Ruhe und eine Präzision drin, wo dann aber durchaus auch immer wieder eine Poesie entwickelt, weil sie eben sehr stark so durchgezogen ist. Also gerade da, wo die Annie dann auf der Flucht ist und auf dem Velo fährt, es bleibt, also die lernt dann auch Velo fahren und so, und also sie werden auch verregnet, sie sieht einen See und das ist alles überhaupt nicht romantisiert zeichnet, sondern eben in dieser Sprache und gerade durch das ist es eben sehr speziell dann zum Lesen. Und es macht den Roman auch wahnsinnig einfach zum Lesen, muss man jetzt auch noch sagen. Also, das ist so, in einer Rezension habe ich gelesen, es ist eine Sprache aus dem Kaugummiautomat. Also, da trifft sich, würde ich sagen, es ist wie Zuckerwatte. Man kann das einfach so konsumieren, es flutscht durch und, es ist dann, es bleibt dann sprachlich auch nicht viel hängen.
2: Ja, es ist ja die Maschine, im Prinzip. Ja. Auf der Seite muss es sein, oder? Dann ist die Sprache natürlich auch muss auch nicht ganz reich sein, oder? Was mich noch interessiert, ohne dass ich jetzt etwas spoilern muss, aber läuft es auf etwas raus? Hat es eine Art die Moral von der Geschichte? Oder gibt es irgendeine Auflösung, wo man sagt, Blödsinn, nett oder irgend so etwas, auf das es rausläuft?
0: Ja, ich muss wirklich schauen, dass ich nicht spoilere, aber ich sage jetzt mal so, die Annie geht wie auch immer ihren Weg. Mhm. Und man legt das Buch dann mit einem Gefühl aus der Hand, wo positiv ist. Ich glaube schon. Positiv für die Annie. Aber die Geschichte ist eigentlich, würde ich jetzt mal sagen, einfach das, was mich drauf hält. Das ist ein gut erzählter Plot. Aber dabei, geht es natürlich um einen Haufen anderes, wo mir im Kopf beim Lesen abgeht. Also du hast vorhin vom Sven Regener erzählt, von den verschiedenen Ebenen beim Sven Regener. Das ist definitiv keine KI-Figur, wo da erzählt wird. So, bei dir jetzt, also dort, eben kommt im ganzen Haufen immer wieder ich quere, wenn er denkt und wenn er redet. Das ist bei der Annie Robert überhaupt nicht so. Die ist absolut klar. Aber gleichzeitig stellt sich natürlich die Frage dann von der Geschlechterrolle. Also, wie ist das eigentlich heute? Es gibt sehr eine feministische Lesart von dem Roman. Also, wie ist die Position von der Frauen in dieser Welt? Wie suchen sich Männer gerade in unserer Zeit wieder Halt in tradierte, überkommene Rollenvorstellungen. Dann ist es auch interessant, der Befreiungskampf ist nicht bloß der Kampf gegen aussen, gegen die Zuschreibung von der Rolle, sondern es ist auch ein Kampf gegen innen, wo sich damit auseinandersetzt, mit der eigenen Programmierung, man kann auch sagen, mit der eigenen Prägung. Es ist dann schlussendlich auch ein Roman über Menschen, wo einfach zugespitzt ist in dieser Versuchsanordnung mit dem Roboter, mit dieser Annie. Und dann eben, was mich eigentlich am meisten interessiert, dem Ganzen, hey, klar, es ist in der Zukunft, aber es ist nicht so wahnsinnig weit weg. Also die Robotertechnik, ich habe kürzlich die Gelegenheit gehabt, mit einem Ingenieur zu reden, also einem Schweizer, der forscht am MIT, also da im, das renommiert ist die Technologieinstitut in den Vereinigten Staaten. Und die sind im Moment dran, Roboter zu bauen, die eben weiche Oberflächen haben. Also, wo sich dann nicht mehr so, wo nicht mehr so aussehen und sich auch nicht mehr so anfühlen, wie die Fabrikroboter, die man kennt, die da hinter Gitter sind, damit sich ja niemand da verletzt, sondern wo eben weiche Oberflächen haben, die Muskeln haben, die, nachher sich wirklich anfühlen und auch aussehen wie Menschen. Und was passiert da mit uns? Wie sieht die Zukunft aus, wenn solche Roboter, wir haben jetzt selbstfahrende Autos mehr und mehr, die da aufkommen, Roboter, die Päckchen austragen, die haben zwar noch die harten Gelenke, also die sehen das noch nicht aus wie Menschen, aber was kommt da auf uns zu? Das sind Herausforderungen, auch unseren Umgang mit diesen Maschinen. Ja, das sind Fragen, die sich einem da stellen. Das hat mich eigentlich fast am meisten interessiert.
1: Ja, also weniger die Sprache, weniger wie das erzählt ist, sondern das, was das Buch mit dir gemacht hat, ausgelöst hat.
0: Ja, und es ist auch ein Weckruf. Also wie gehen wir mit der Digitalisierung aus? Also es kann auch als Warnung, kann man das lesen, wenn man denn die künstliche Intelligenz nimmt zum Dummenfeld für irgendwelche technologischen Grössenwahn. Also das ist bei Tech-Giganten im Moment im Silicon Valley, gibt es so Beobachtungen, die da wahnsinnige Vorstellungen haben, wie sie die Digitalwelt von der Zukunft wollen gestalten, je nachdem auch dominieren. Und es ist ganz wichtig, dass unsere Gesellschaft das aushandelt. Die KI, die Robotertechnik, die ist da. Wir müssen einen Weg finden, wie wir mit der umgehen. Es geht um ganz viel. Und das zeigt der Roman auch. Aber nicht so plakativ, sondern einfach eine Geschichte von dieser ganz einfachen Hausangestellten Annie Robot.
1: Sierra Greer, Annie Robot. Aus dem Englischen übersetzt von der Stefanie Schäfer. Das Buch hat 351 Seiten und ist erschienen im Liebeskind Verlag. Alle Angaben zu den beiden Büchern finden Sie auch auf srf.ch/audio/literaturclub-buchtipps. Und übrigens für alle Joël Dicker-Fans eben ist sein neues Buch erschienen, «Der äußerst katastrophale Ausflug in den Zoo». Und was schon der Titel erahnen lässt, es ist ein Krimi für Kinder und Erwachsene. Der Joël Dicker wird damit alt und jung zu einem Dialog einladen. Aus der Perspektive von Kindern wird eine Handlungskette nacherzählt, die am Ende in einer grossen Katastrophe mündet. Und die Hauptfiguren sind Kinder aus einer kleinen Förderschule, die wegen einem Wasserschaden in ein reguläres Schulgebäude überzügeln müssen. Und ja, ganz einen eigenen und manchmal schrägen und vielleicht einen sehr wahrhaftigen Blick auf die Welt haben. Und sie kommen mehr und mehr dem Verursacher vom Wasserschaden auf die Spur. Also ein Feel-Good-Roman mit sehr viel Situationskomik. Der Joël Dicker übertreibt permanent, Situationen eskalieren, der Erwachsene verhalten sich absurd, engstirnig, intolerant, wie sie eben nicht sollten sein. Und Kinder nehmen sehr viel wörtlich, was sehr witzig zum Lesen ist. Und durch ihre Neugier und ihre Fragereien heben sie so den Erwachsenen den Spiegel vor. Unterhaltsam, eine Lektüre mit lichtpädagogischem Touch, wo einem durchwegs über wichtige Fragen nachdenken lässt. Also beispielsweise, was ist Demokratie? Was bedeutet das? Wieso ist sie so wichtig? Weil sie eben ein Grundstein ist für ein geordnetes, gleichberechtigtes und respektvolles Zusammenleben. Joël Dicker, «Der äußerst katastrophale Ausflug in den Zoo», erschien ist das Buch im Piper Verlag. Und das ist es schon von unserer halben Stunde Literatur mit Buchtipps für Sie. Danke, Michael Lüsi, und danke, Felix Münger, fürs Gespräch.
0: Danke auch. Danke, ja.
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0: Ich hoffe, sie schlafen noch nicht. Es ist 10 vor 9 und das war Shine a Little Love von Electric Light Orchestra. Und das heisst, nach den 9 geht es dann wieder mit dem Nachtclub hier auf SRF 1 und heute geht es um eine grosse Frage, grosse Entscheidungen in ihrem Leben. Sie heisst nämlich, was ist ihre schwerste oder mutigste, aber beste Entscheidung in ihrem Leben gewesen? Tönt schwierig, aber es ist relativ einfach. Ich mache ein Beispiel. Vielleicht sind Sie in einer Beziehung gefangen gewesen und Sie haben gewusst, das ist jetzt wirklich nicht das Richtige. Aber was mache ich jetzt? Und so kann es einfach nicht weitergehen. Und nach der Trennung, wie es dann schlussendlich immer auch gegangen ist, haben Sie dann gemerkt, mir geht es viel besser als vorher. Es ist die beste Entscheidung gewesen, die ich können treffen konnte in meinem Leben. Bis jetzt. Hoffentlich kommen noch ganz viele mehr. Und um das geht's im Nachtclub, dann nach den 9. Ich hoffe, dass Sie mutig sind und mir anrufen. Und ich freue mich sehr drauf auf Ihre spannende Geschichte. Und zuerst gibt's aber noch ein bisschen Musik. Und zwar Céline Dion mit Bonjour, Pardon, Merci.
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0: Einer zum Mitsingen ist das. The Beach Boys, I Get Around. Und jetzt können wir nicht mehr singen, jetzt gehen wir zuerst noch auf die Strasse. Die Verkehrsübersicht von 20.59 Uhr in der Region Solothurn auf der A1 Bern-Zürich zwischen Wangen Rare und Niederbipp in beiden Richtungen. Stau wegen Bauarbeiten. Gute Fahrt allen weiterhin.
1: Die Nachrichten von SRF um 9 mit Basil Koller. Vor der bulgarischen Schwarzmeerküste ist ein Frachtschiff gesunken. Nach einem Angriff mit Drohnen aus der Luft und vom Wasser aus. Die Besatzung wird vermisst. Ein zweites Handelsschiff geriet in Brand. 18 Seeleute konnten gerettet werden. Bulgariens Ministerpräsident Rumen Radev verurteilte den Angriff vor der Küste des NATO-Landes scharf und warnte vor einer Eskalation des Konflikts auf See. Der ukrainische Präsident Volodymyr Zelensky sprach von einem gezielten russischen Angriff, um die Handelsschifffahrt zu blockieren. Zudem warnte der ukrainische Präsident unter Verweis auf Geheimdienstinformationen, Russland bereite derzeit einen massiven Schlag gegen ukrainische Städte vor. Aus Moskau liegt bisher keine Stellungnahme vor. Bereits am Vortag war vor der rumänischen Küste ein Frachter angegriffen worden. Auf der japanischen Insel Okinawa sorgt ein mutmaßliches Tötungsdelikt für Empörung. Ein 20-jähriger US-Soldat soll am Wochenende in einem Hotel eine Japanerin erwürgt und ausgeraubt haben. Der Mann bestreitet die Tat, Überwachungskameras belasten ihn jedoch schwer. Die japanische Regierung sprach von einem abscheulichen Verbrechen und forderte lückenlose Aufklärung. Als Reaktion auf den Vorfall hat das US-Militär für die kommenden beiden Tage sämtliche Einsätze auf Okinawa gestoppt und eine Ausgangssperre für seine Truppen verhängt. Der Fall facht den jahrzehntelangen Widerstand gegen die US-Militärpräsenz auf Okinawa neu an. Die Insel ist die südlichste Präfektur Japans und liegt etwa auf halbem Weg zwischen der japanischen Hauptinsel und Taiwan. Die israelischen Behörden warnen Israelis sowie Jüdinnen und Juden im Ausland vor möglichen Gewalttaten und feindseligen Aktionen anlässlich des morgigen dritten Jahrestags des Hamas-Terrorangriffs. Der Rat an die Bevölkerung lautet, keine Reisen in bestimmte Länder zu machen, etwa Jordanien oder Ägypten. In manchen Ländern solle an belebten Orten kein Hebräisch gesprochen werden. Der Iran und Terrororganisationen wie die Hamas sehen den 7. Oktober als Meilenstein im Kampf gegen Israel. Es sei Vorsicht geboten. Am 7. Oktober 2023 töteten Mitglieder der extremistischen Hamas fast 1200 Menschen. Es handelte sich um das größte Massaker an Jüdinnen und Juden seit dem Holocaust. Das Wetter? Im Norden ist es zunächst freundlich, aus Westen dann zunehmend bewölkt. Im Süden hat es viele Wolken und etwas Regen bei 18 bis 22 Grad. Das waren Nachrichten von Radio SRF, verantwortlich Patrick Seiler.
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3: Mit dem Yannick Breu. Die Schweizer Fußballnazi spielt gerade ihr viertes Spiel in der Nations League. Die heizt Luzern gegen Nordmazedonien. Wir sind in der 18. Minute und es steht noch 0-0 unentschieden. Es ist noch nicht so viel passiert in diesem Spiel. Es war ein nervöser Anfang mit viel Fehlpass und Ballverlust der Schweizer. Das kann auch daran liegen, dass sie noch nicht so eingespielt sind. Die Schweiz hat im Vergleich zum letzten Spiel gerade 5 neue Spieler auf dem Feld. Im Goal ist neu der Ivan Vogo. In der Verteidigung macht Sascha Britschki sein erstes Spiel für die Nazi, ausgerechnet zu Luzern, wo er die Junioren gemacht hat. Im zentralen Mittelfeld spielt der Vincent Sierra anstatt der Ardonia Schari. Neben ihm ist der Djibril Sow auf dem Feld, der für den Michel Ebischer spielt. Und auch der Joan Manzambi kommt der Pausen über. Für ihn spielt der Fabian Riederer. Das Spiel kann man bei uns auch schauen auf SRF 2 und hören live durchkommentiert auf SRF 3. Das nächste Mal hören wir uns hier nach dem 10.
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0: Sie haben richtig gehört, nicht Katrin Germann, sondern ich bin heute Abend da, Sandro Dierungs. Es ist mein erstes Mal im Nachtclub. Bin ein bisschen aufgeregt, aber ich glaube, wenn Sie mir nachher anrufen und spannende Geschichten erzählen, dann kommt das schon gut. Meine Frage für heute, für den heutigen Nachtclub, ist relativ tiefgründig, würde ich sagen. Ich frage sie, was ist ihre schwerste oder vielleicht auch mutigste, aber beste Entscheidung in ihrem Leben gewesen? Was hat sich vielleicht nachher verändert und was hat sich zum Besseren gewandt? Oder vielleicht auch nicht? Ich gebe Ihnen mal ein Beispiel. Vielleicht haben Sie nach einem Job, wo Sie geschafft haben, wo Sie extrem viel Geld verdient haben, dann trotzdem irgendwann denkt, Geld ist jetzt doch nicht alles, schießt mir an, stinkt mir, ich künde und gehe auf Weltreise. Also sie sind mutig gewesen, haben entschieden, dass sie aufhören zu arbeiten in dem Job, wo sie ganz viel Geld verdienen und gehen auf eine Reise, auf ein Abenteuer. Das könnte ein Beispiel sein. Oder vielleicht eine Beziehung, die sie nach langer Zeit aufgelöst haben. Ich freue mich sehr auf ihre Geschichten. Und jetzt hören wir Cliff Richard. Zuerst aber noch natürlich die Nummern, wie sie zu mir kommen. 0848 440 222. Ich freue mich sehr. Bei Wien zusammen. 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

Mark Anthony, You Sang To Me, haben wir gerade gehört auf SRF 1. Und wir sind beim Nachtclub, dort, wo es um tiefgründige Fragen geht. Ich habe sie gefragt, was ist ihre schwerste oder vielleicht auch mutigste, aber schlussendlich beste Entscheidung in ihrem Leben gewesen. Und es ist nicht immer einfach. Es gibt nicht immer nur Entscheidungen, die nachher Judy Hui und lustig sind oder mega etwas Positives daraus rauskommt. Ich hatte jemanden am Telefon gehabt, wo erzählt hat, dass sie hat müssen, also sie ist vor eine rechte Prüfung gestellt worden vom Leben, sie hat müssen entscheiden über das Leben von jemandem anderem. Sie hat müssen Geräte abstellen lassen, Maschinen abstellen lassen von einem Partner, von ihrem Partner. Und das ist sicher ein schweres Schicksal, aber eine Entscheidung, eine schwere und sehr schwierige Entscheidung. Und doch ist sie der Meinung, dass es schlussendlich das Beste war, was passieren für ihren Partner. Ja. Schicksalsschläge, das gibt's natürlich auch, aber es gibt natürlich auch hoffentlich auch positive Geschichten vom Leben, wo man mal kann sagen, man kann zurückschauen und sagen, es ist das Beste gewesen, was passiert ist, weil ich meinen Job gekündigt habe, weil es mir gestunken hat, weil mein Team mich wie soll ich das diplomatisch sagen, weil mein Team nicht gut war oder weil der Lohn nicht gut war oder weil der Lohn zu hoch war und ich wollte ein Abenteuer eingehen, bin reisen, habe alles hinter mir gelassen und schlussendlich war die schwere Entscheidung das Beste, die ich in meinem Leben getroffen habe. Oder zum Beispiel, vielleicht hat man sich müssen ganz früh oder auch ganz spät outen, als schwul oder lesbisch oder was auch immer, sich mega schwer tun mit dem Ganzen, das Leben lang. Und nachher hat man gemerkt, es ist ja gar nicht so schlimm. Es geht einem ja viel besser, nachdem dass man ehrlich war und einfach gesagt hat, ich stehe zu dem, was ich bin. Und vielleicht haben sie auch eine Geschichte, das würde mich freuen, von ihnen zu hören, was sie erzählen. Was ist ihre schwere oder mutige Entscheidung in ihrem Leben gewesen, die sie getroffen haben, die nachher alles verändert hat, wo alles zum Besseren geworden ist. Oder vielleicht nicht. Vielleicht würden sie es nicht nochmal so machen. Vielleicht würden sie es ganz anders machen. Ich freue mich auf ihren Anruf auf 0848 440 222.

0: Ja, ich und mein Französisch. Que Marianne est-ce jolie. Wahrscheinlich ist es falsch gewesen, aber es spielt keine Rolle. Es geht jetzt nicht um das. Es geht um das, was ist eine Entscheidung gewesen in ihrem Leben, die alles verändert hat. Und am Telefon habe ich der Andrea, er ist von Luxus zu Glückseligkeit gekommen durch eine Entscheidung, die er getroffen hat. Und jetzt ist er gerade im Auto unterwegs. Hallo Andrea.
1: Guten Abend.
0: Andrea, du hast mir erzählt, du seist eben, wie gesagt, vom Luxus zu der Glückseligkeit gekommen, durch deine Entscheidung, die du getroffen hast. Erzähl du bitte selber, was heisst das für dich?
1: Also ich habe 30 Jahre lang Luxusautos kaufen, Mercedes, Jaguar und ähnliche Sachen. Ich war Schülerarten und habe gemerkt, dass es immer schlechter gegangen ist. Und irgendwann, nach 30 Jahren mit über 50, bin ich mal heimgekommen abends und habe gedacht, irgendwo im Leben bin ich falsch angekommen. Ich bin dann in meine Firma gegangen, habe meinen Job aufgegeben, habe meiner Frau gesagt, dass ich ihr ein schönes Leben wünsche, aber nur mit mir. Und ich habe dann lange überlegt, was ich mache. Und ich habe mir dann ein Spülfahrzeug gekauft und arbeite, also eine Firma gegründet für Kanalreinigung. Das heisst, verstopfte WC entstopfen, Küchen entstopfen, Hausgrundleitungen spülen. Und ich muss fairerweise sagen, die beste Entscheidung ever war. Weil erstens man hat jede Freude, wenn man anruft und ich komme, weil sie haben ein Problem. Und zweitens, ich bin einfach zufrieden. Ich habe die Chance, eine Frau kennenzulernen und bin auch verstanden. Und so lustig ist es, aus der Sicherheit rausgegangen, mit 55, alles hinter mir an und neu gestartet und einfach das Beste, was ich jetzt hätte können machen, besser als ich je gedacht habe. Einfach gut für mich.
0: Also das heisst, du würdest alles genau nochmal gleich machen?
1: Ja, aber 20 Jahre früher noch.
0: Okay. Okay, das im Nachhinein ist es immer einfach, um so etwas zu sagen, gell?
1: Völlig klar. Und weißt du, ich bin jeder andere Schweizer auch, wenn ich sicher reingekommen habe und etwas mit dir kann, dann würde ich mir viele Sachen hinwegschauen. Weil der Druck so groß ist, dass es nicht mehr anders geht. Und ich habe das Glück, dass ich einfach den Mut gehabt und sage, das ist jetzt für mich, höre auf da und mache etwas, um mich glücklich zu machen.
0: Aber hast du irgendwo, bevor du die Entscheidung gefällt hast, hast du Angst gehabt, dass es vielleicht nicht gut kommt?
1: Stell dir mal vor, ich habe mir ein Leben erarbeitet, ich habe ein schönes Zuhause gehabt, eine Frau gehabt seit 20 Jahren und die finanziellen Risiken sind enorm gewesen. Und jeder Freund hat gesagt, lass das Eich, du hast nicht mehr lang, es geht dir ja gut, was willst du denn, und schlimm ist es nicht. Ja, ich habe dutzende schlaflose Nächte gehabt, etwa Zweifel bei mir angefangen und die Umstände nicht so schön reingekommen sind, ob es wirklich die rechte Entscheidung ist. Jetzt, 5 Jahre später, definitiv die rechte Entscheidung sie aber eben. Es braucht sehr viel Mut und ich habe Glück, die Partnerin gehabt, die am Anfang an gesagt hat, los, du schaffst das, ich glaube an dich und wir kriegen das her.
0: Das braucht es auch.
1: Ja.
0: Und der Mutige gehört die Welt.
1: Ich habe wirklich Gänsehaut, ich kann das erzählen. Es geht mir einfach nur gut.
0: Das ist schön zu hören und ich würde ja wirklich sagen, der Mutige gehört die Welt. Also das kannst du bestätigen.
1: Es klingt blöd, aber genau so ist es. Und sie können nicht nur den Mut geben, die vielleicht noch ein bisschen studieren, bevor sie etwas machen. Es ist nicht so, dass ich mich einfach gerade was gemacht habe. Logisch habe ich studiert, logisch habe ich einen Businessplan gemacht.

0: arbeiten und ich werde es einfach weitermachen. Ich tue mir jetzt einen jungen Mann annehmen. Und je mehr, also von Jahr zu Jahr, ein Tag mehr arbeite ich mich. Das heißt, die 65 arbeite ich 5 Tage. Ich mache dann die leichten Sachen. Also eben Küche und mal ein WC und die schweren Sachen und die Schüler reisen, die überall sind.
1: Dann gibt es auch immer noch einen Kaffee, das ist doch super.
0: Natürlich.
1: Und perfekt. Eben, es
0: gibt immer noch einen
1: Schwäbchen. Das ist doch schön. Sehr schön. Danke vielmals, Andrea, fürs Erzählen und weiterhin viel Erfolg mit deinem Geschäft.
0: Danke vielmals, ihr dürft meine Geschichte erzählen und ich hoffe, ich kann den einen oder anderen motivieren, vielleicht wirklich den Mut zu sagen, hey, jetzt ändere mein Leben.
1: Sehr schön. Und ich hoffe, du hast auch jemand anders motiviert, zum anrufen und die Geschichte zu erzählen, was in ihrem Leben etwas verändert hat.
0: Danke vielmals euch allen und eine gute Nacht.
1: Ganz eine gute Fahrt weiterhin, Andrea. Danke dir.
0: Danke.
1: Ciao, ciao. Und jetzt sind Sie dran, liebe Zuhörerinnen und Zuhörer. Was hat in Ihrem Leben etwas bewogen? Was haben Sie für eine schwere Entscheidung oder eine mutige Entscheidung vielleicht gehabt, die Sie getroffen haben, die nachher Ihr Leben komplett verändert hat, ins Gute oder vielleicht auch gar nicht? Vielleicht würden Sie es heute nicht mehr machen. Erzählen Sie mir doch Ihre Geschichte, was Ihr Leben verändert hat, wo Sie mutig gewesen sind, um eine Entscheidung zu treffen. Gerne auf 0848 440 222.

0: Sandy mit Mexiko hier auf SRF 1. Um 9:30 haben wir es schon gehabt und am Telefon habe ich die Frau Elisabeth Bösch und sie möchte auch bei uns im Nachtclub erzählen, was ihre beste Entscheidung war, die sie in ihrem Leben getroffen hat. Guten Abend, Frau Bösch.
1: Guten Abend.
0: Frau Bösch, darf ich es sagen? Darf ich ihr das Alter sagen?
1: Ja, dürfen Sie. Dazu.
0: Das ist schön. Frau Bösch, Sie sind 92 und läutet mir in die Sendung an. Das fühle ich mich gerade geehrt. Vielen Dank für Ihren Anruf.
1: Im Mai gsi.
0: Schon gsi sogar. Wahnsinnig. Sehr schön.
1: Ja.
0: Frau Bösch, was war Ihre mutigste oder schönste oder schwierigste Entscheidung, die Sie in Ihrem Leben getroffen haben?
1: Ich habe ja gewusst, dass im Alter Gebrechen kommen. Und Gebrechen habe ich. Das Schlimmste ist Makula. Ich weiß nicht, ob Sie wissen, was das ist.
0: Das ist mit den Augen, soviel ich weiß, oder?
1: Ja, genau. Und das ist, ich vermute, durch die Hitze, die wir hier in Basel hatten, dass es schlimmer geworden ist. Und dann habe ich mich entschieden, kurz entschlossen, mich in einem Altersheim im Quartier anzumelden und zu fragen, ob die Möglichkeit besteht, dass ich ein Zimmer bekomme. Und das hat alles geklappt. Ich konnte das Zimmer anschauen. Ich hatte eine Nichte, die mit mir das Zimmer ausgemessen hat. Wir haben nachher einen Plan gemacht und ich konnte alles mitnehmen, was ich gerne mitgenommen habe.
0: Sehr schön.
1: Und das Zimmer ist sehr schön eingerichtet worden vom Haus. Die haben den Haustechniker und ich konnte meine Bilder, die ich dran hänge, und alle meine lieben Möbel, deutsch gesagt, einfach was mir lieb war, konnte ich mitnehmen, weil das Zimmer relativ gross ist. Und da kommt dazu, dass das Haus sehr gut geführt wird. Das Personal ist äußerst freundlich und nett und hilfsbereit. Und es fehlt mir überhaupt nichts. Ich würde allen empfehlen, den Schritt zu machen. Ich habe ihn gemacht und ich bin sehr, sehr froh.
0: Aber erst, wenn wir 92 sind, alle. Erst dann. Hoffentlich nicht vorher.
1: Man sieht schon vorher.
0: Sollte man vorher.
1: Ich habe dank dem guten Umfeld habe ich lange in meiner Wohnung bleiben. Es hat jetzt schon Bekannte und Freunde gehabt, wie kannst du die schöne Wohnung verlassen und ins Altersheim gehen. Und dann habe ich gesagt, die schöne Wohnung kann ich auch einrichten im Altersheim, wenn es muss sein.
0: Man kann es sich immer so machen, wie man will. Das ist die Hauptsache. Selber entscheiden. Und das haben sie gemacht. Und für sie ist es die beste Entscheidung, wo sie sich selber.
1: Das war die beste Entscheidung. Und ich würde allen empfehlen, die noch einigermaßen denken können, den Schritt zu machen.
0: Super. Ich mache das aber nicht heute Abend. Ich warte noch ein paar Jahre. Ich bedanke mich aber vielmals bei Ihnen, Frau Bösch, dass Sie angerufen haben und mir von Ihrer, der ganzen Schweiz und allen, die zuhören, erzählt haben, von Ihrer besten Entscheidung, die Sie getroffen haben in Ihrem Leben.
1: Ja, wissen Sie, ich habe sehr gutes Umfeld, viele Freunde und Freundinnen. Also, dank dem guten Umfeld, aber das muss man ja auch pflegen.
0: Das stimmt, das ist es so.
1: Solange man lebt.
0: Das ist es so. Frau Bösch, ich wünsche Ihnen alles Gute und bedanke mich nochmal, dass Sie angerufen haben. Und alles Gute im Pflegeheim.
1: Danke, dass ich so gekommen
0: bin. Ja, sehr, sehr gern. Ganz einen schönen Abend, Frau Bösch.
1: Ich weiß, danke.
0: Danke Ihnen. Ade. Und jetzt sind Sie gefragt. Haben Sie auch eine Geschichte, um mir und der ganzen Schweiz zu erzählen, was für Sie Ihre schwierigste vielleicht oder mutigste Entscheidung war, die Sie dann aber gleich getroffen haben. Und nachdem, dass es passiert ist, was eingetroffen ist, dass Sie sagen, das ist das Beste gewesen, was passiert ist in meinem Leben. Obwohl ich vielleicht vorher Angst hatte oder den Mut nicht hatte, um das zu machen. Und vielleicht habe ich Zweifel gehabt. Irgendwie, das kommt nicht gut, wenn ich das mache. Aber ich habe es trotzdem gemacht und es ist das Beste gewesen, was ich gemacht habe. Zum Beispiel alles abbrechen, alle Segel abbrechen in der Schweiz oder wo auch immer und einfach weg verreist und etwas Neues gewagt, was auch immer. Erzählen Sie es mir, ich bin sehr gespannt. 0848 440 222. Rolling.

0: Don't Stop. The Rolling Stones, gut 20 vor 10 auf SRF 1 beim Nachtclub. Und es geht um die Frage, was ist ihre schwierigste oder vielleicht auch mutigste, aber im Nachhinein dann beste Entscheidung gewesen, die sie getroffen haben in ihrem Leben. Und was gibt's für eine bessere Entscheidung, als sich fürs Leben zu entscheiden? So hat das der Marco aus Wald Zürich auch gemacht, wenn ich am Telefon habe. Guten Abend, Marco.
1: Guten Abend.
0: Marco, du hast dich fürs Leben entschieden, hast du mir erzählt. Was ist passiert?
1: Genau. Ja, also wie gesagt, ja, seit Geburt einen schweren Herzfehler. Und ja, da hat es mehrere Entscheidungen gegeben, ob man sich fürs Leben oder für den Tod entscheidet, ob man will weiterleben oder nicht. Und ja, ich habe das Glück, dass ich sehr viele gute Chirurgen hatte, die mir im Herz operiert haben, unter anderem auch der Thierry Garrel, sehr ein berühmter Herzchirurg wahrscheinlich in der Schweiz, wo der ein oder andere kennt. Und ja, ich habe mich fürs Leben entschieden. Er hat mir unter anderem das Leben gerettet. Genau.
0: Weil er dich operiert hat, hat er dir das Leben gerettet, meinst du?
1: Ja, natürlich. Ja. Mhm. Er hat eine sehr entscheidende Operation bei mir gemacht im Jahr 2015, wo er mir ja die Art ersetzt hat und so weiter und diverse Herzklappen. Und wirklich, ich muss immer noch sagen, obwohl er ein Stararzt ist, auf dem Boden geblieben, ist immer bei mir vorbeigekommen, hat immer mit mir geredet. Ja, großes also, Kompliment an ihn.
0: Das ist wirklich eine der schwierigsten Entscheidungen, weil die Operation, die sehr risikobehaftet ist, aber wahrscheinlich fast auch, wenn man will, eben die einzige mögliche Entscheidung, die man kann treffen. Sonst wäre es eh gar nicht mehr möglich, oder?
1: Ja, das ist wirklich eine sehr schwierige Entscheidung und ja, wie gesagt, ich habe dort mal mit ihm als wirklich, ich sage jetzt in Anführungs- und Schlusszeichen Starchirurg dürfen persönlich reden und ja, er hat mich immer ermutigt, er hat gesagt, probieren Sie es, machen Sie oder vertrauen Sie mir, machen Sie die Operation und ja, es ist alles gut gekommen.
0: Sehr schön.
1: Ich kann nur, also das muss ich jetzt einfach noch sagen, bevor ich kann ihm nur einfach viel mal Danke sagen. Ja.
0: Und das Schöne ist ja, eben, du hast die Entscheidung getroffen und du hast mir angerufen und erzählst das uns allen. Und ich finde das sehr mutig, ich finde das sehr schön, dass du das machst. Vielen Dank, Marco, für das, fürs Teilen.
1: Gerne.
0: Und schön hast Gerne, du dich ja. entschieden für das Leben.
1: Ja, ich denke, das Leben ist immer noch schön. Und ich will auch alle ermutigen, wenn ihr eine schlechte Zeit habt, wenn es euch vielleicht schlecht geht oder wenn ihr irgendeine Möglichkeit seht, dass euch irgendjemand ja, das Leben kann ermöglichen kann, dann nachher packt die Chance. Ja.
0: Sehr ein schönes Schlussplädoyer, wenn ich das so darf sagen, Marco. Danke vielmals, ja. dass du das erzählt hast.
1: Gerne.
0: Und ich sage auch, ermutigen oder probieren Sie zu ermutigen, machen Sie es wieder Marco. Erzählen Sie die Geschichte, was Sie gemacht haben, was Sie für eine Entscheidung getroffen haben, wo Ihr Leben verändert hat, wo Sie vielleicht das Abenteuer gegangen sind, wo Sie nie gedacht hätten, Sie machen es und trotzdem haben Sie es gemacht. 0848 440 222. Vielen Dank allen, die angerufen haben und auch nochmal dir, Marco, ganz einen schönen Abend und jetzt geht's weiter mit Musik. Danke, Marco.

0: Schon wieder so ein Franzos. Le Jardin de Danson. Es ist eine Qual für mich als Retroman, der nie Französisch hatte in der Schule. Dafür könnte ich aber ein bisschen Italienisch. Ja, nun, auch das ist wieder nicht das Thema von heute Abend. Es ist nämlich die Frage, was ist Ihre schwierigste oder auch mutigste Entscheidung, die Sie in Ihrem Leben getroffen haben, die aber im Nachhinein die beste war, die Sie getroffen haben, weil es etwas Schönes daraus geworden ist. So hat auch Maria aus dem Thurgau eine Entscheidung getroffen. Vorher, glaube ich, schon ein paar Jahre, darf man sagen, oder? Hallo Maria.
1: Hallo miteinander. Ja, ich rede sonst nicht im Radio, aber es ist so eine schöne Sache, die ich erlebt habe. Ich war schon ein bisschen älter, habe aber gar nie gedacht, dass ich heirate. So sicher. Und bin einige Mal ins Ausland, habe ein halbes Jahr Urlaub nehmen, dreimal und so. Und dann habe ich aber einen Mann getroffen. Und der Mann hat 4 Kinder gehabt, weil seine Frau gestorben ist. Und ich habe dann gedacht, ja, das ist schon ein bisschen happig. Ich weiß nicht, ob ich das kann.
0: Also was, heiraten?
1: Ja, und dann gibt es die 4 Kinder, gell? Mhm. Ich habe ja die 4 Kinder auch geheiratet und die waren so Teenies gewesen. Und dann weiss man ja, Teenies sind ja, die ein bisschen blöd und ja. Keine Erfahrung hatte so, also ich habe zwar bei uns im Pädagogischen, aber gleich. Nachher haben wir innerhalb von 5 Monaten alles zusammen gemacht und sind geheiratet nachher. Und das war also eine von der besten Entscheidungen gewesen, weil mein Mann war so wertschätzend gewesen, aber auch ja, also viel gute Ideen und einfach der Beste. Schnittig und schneidig und einfach gut. Ja.
0: Das klingt gut.
1: Also, ja, das war wirklich eine ganz gute Zeit in meinem Leben. Leider ist er gestorben und ich habe lange getrauert, aber er hat mir sehr viel hinterlassen, was in meinem Leben jetzt immer noch weiter da ist und prägend ist.
0: Also somit wirklich einer von den besten Entscheidungen, die noch sehr lange auch angehebt hat, sogar nach seinem Tod noch, kann man sagen.
1: Ja, er ist doch viel gut hinterlassen. Und wir sind halt eine grosse Familie, aber wir haben gut zusammen. Und das ist einfach top.
0: Sehr schön. Maria, vielen Dank für das Erzählen.
1: Ja,
0: du hast schon gesagt, du willst nicht zu lang, aber du kannst gerne noch weiter erzählen, wenn du willst.
1: Ja, musst halt noch fragen.
0: Ja, was ist geblieben? Erzähl. Du hast gesagt, eben, es ist noch vieles geblieben.
1: Ja, einfach, wie man zusammenlebt, dass er eh das Beste ist, Frau und Mann, die miteinander ein Projekt haben oder die einfach einander unterstützen und befähigen und inspirieren. Ich bin richtig Fan von Kuraten sein.
0: Sehr schön.
1: Ja, jetzt lachen natürlich viele, weil heute scheiden ja so viele. Aber ich vermisse meinen Mann schon, weil es ist wirklich sehr fruchtbare, gute Zeit gewesen.
0: Also wirklich eine gute Entscheidung, die du getroffen hast, kann man sagen.
1: Ja.
0: Schön.
1: Ganz gut.
0: Danke
1: aber
0: vielmals.
1: Ich habe natürlich auch mit Gott drüber geredet und darum ist das so gut gekommen, ja.
0: Ja, wahrscheinlich auch wegen anderen Gründen. Ja.
1: Ja, aber wir haben nie davon geredet, dass wir auseinandergehen und hier einfach ganz eine reiche Zeit gehabt. Wir sind jetzt übrigens 6 Kinder und darum bin ich eine grosse Familie und bin vor einem Monat nochmal Grossmutter geworden.
0: Oh, schön. Gratulation.
1: Ja.
0: immer noch die Konsequenzen von dieser Entscheidung, die du mal getroffen hast. Nach 5 Monaten schon Ja zu sagen in dem Fall, oder?
1: 5 Monate und 5 Tage.
0: 5 Monate und 5 Tage.
1: Zack.
0: Ja, das ist eine schnelle, eigentlich in dieser Hinsicht eine schnelle Entscheidung gewesen, kann man wohl so sagen, oder?
1: Ja, aber mein Stell wollte 50 Leute wollen und er hat für die 4 Kinder eben nicht unbedingt jemanden gehabt. Mhm. Aber ich bin natürlich nicht weg den Kindern gegangen. Als ich seine Augen gesehen habe, das erste Mal, habe ich gedacht, das ist ein guter.
0: Das ist schön. Stelle ich mir gerade bildlich vor. Wie in einem Film. Ein Romantik-Schnulzen.
1: Nein. Es ist bloß am Bahnhof gewesen.
0: Ja, bloß. Es ist auch ein schöner Ort, um sich kennenzulernen. Heutzutage geht das nicht immer am Bahnhof.
1: Ja, also, fertig jetzt. Ich glaube, es ist genug.
0: Gut. Maria.
1: Ich habe noch nie am Bahnhof, am Radio geredet.
0: Jetzt hast du das in dem Fall das erste Mal gemacht. Vielen Dank, dass du die Entscheidung getroffen hast, um da heute darüber zu reden, über deine Entscheidung, die du getroffen hast in deinem Leben, die alles verändert hat. Danke vielmals,
1: ja,
0: Maria.
1: Hat alles verändert.
0: Sehr
1: bitte,
0: schön.
1: Einen
0: ganz
1: einen
0: schönen Abend. Ebenso. Ciao, Maria.
1: Merci.
0: Und wenn Sie auch mutig sind, wenn Sie sich entscheiden, um mir heute Abend anzuhören im Studio und erzählen darüber, was Ihre mutigste oder vielleicht auch schwierigste Entscheidung war in Ihrem Leben, aber sehr schöne Konsequenzen daraus entstanden sind für Ihr Leben oder vielleicht auch nicht so schöne Konsequenzen, aber Sie würden es nur mal machen, rufen Sie an und erzählen Sie mir und der Schweiz und all denen, die zuhören, darüber. Ich freue mich, um die Geschichte zu hören. Die Nummer, um ins Studio anzuhören, ist 0848 440 222. Und der Marco, der vorher da war, hat noch unbedingt einen Wunsch durchlassen für seine Mutter. Er grüßt seine Mutter, die in der Reha-Klinik ist, die Heidi Kocher-Hans, und wünscht sich für sie Gente di Mare von Umberto Tozzi. Lassen wir jetzt für den Marco aus Zürich. Und wahrscheinlich lange es vor den 9 nicht mehr, dann tun wir aber sehr gern. Nach dem 10 geht es dann weiter mit ihrer Geschichte, mit ihren Geschichten. Was für Entscheidungen, dass ihr das Leben verändert habt, so fest, dass sie immer noch vielleicht den Entscheidungen könnt sich erfreuen, wie es jetzt gerade Maria aus dem Thurgau erzählt hat. Ich freue mich auf jeden Fall sehr fest drauf, auf ihre Geschichte.

0: Die Nachrichten von SRF um 10 mit Basil Koller. In Frankreich beruft Präsident Macron eine Krisensitzung ein. Die Schulproteste waren heute groß wie nie. Und im Schwarzen Meer kommt es zu mehreren Angriffen auf Frachtschiffe. Die Schifffahrt dort kommt zum Erliegen. Das Wetter im Norden zunächst freundlich, aus Westen zunehmend bewölkt. Im Süden viele Wolken und etwas Regen. Die Protestwelle an französischen Schulen hat einen neuen Höhepunkt erreicht. Landesweit sind heute Hunderttausende Jugendliche, Lehrkräfte und Eltern auf die Straße gegangen. In Städten wie Paris, Lyon und Straßburg lieferten sich Demonstrierende schwere Auseinandersetzungen mit der Polizei, die Tränengas einsetzte. Die Jugendlichen protestieren gegen Lehrermangel, überfüllte Klassen und baufällige Gebäude. Ob die Regierung auf die Forderungen eingeht, ordnet SRF-Korrespondentin Miriam Mattis in Paris ein.
1: Ja, bisher nur sehr kleine Zugeständnisse, aber was ganz klar ist, dass diese Proteste mittlerweile nicht mehr ignoriert werden können. Nun hat sich auch Emmanuel Macron eingeschaltet. Er wird heute Abend eine Sondersitzung mit Ministern abhalten. Aber Frankreich steht schlecht bei der Kasse, man muss sparen. Man kann also nicht einfach mit Milliarden Euro in die Schule investieren. Und deswegen wird das Ganze sehr schwierig werden, denn wird es reichen, wenn man nur kleine Zugeständnisse macht, um diese verfahrene, blockierte Situation hier wieder zu beruhigen.
0: Sagt SRF-Korrespondentin Miriam Mattis. Seit Beginn der Proteste vor einer Woche wurden landesweit mehr als 5000 Menschen festgenommen, die meisten von ihnen Minderjährige. Die Behörden ermitteln derweil auch wegen mutmaßlicher Polizeigewalt. Im Schwarzen Meer sind erneut Handelsschiffe ins Visier von Drohnenangriffen geraten. Vor der russischen Küste nahe Sotschi steht ein Öltanker nach einem Angriff mit Seedrohnen in Vollbrand. Laut russischen Angaben konnten alle 23 Besatzungsmitglieder gerettet werden. Die Löscharbeiten gestalten sich schwierig. Laut den russischen Behörden kann das Feuer erst bekämpft werden, wenn die Flammen an Intensität verlieren. Das Schiff soll zur russischen Schattenflotte gehören. Bereits am frühen Morgen waren vor der Küste des NATO-Mitglieds Bulgarien zwei Handelsschiffe von Drohnen angegriffen worden. Eines davon sank, die Besatzung wird vermisst. Die Ukraine machte Russland dafür verantwortlich. Die gegenseitigen Drohnenangriffe auf Frachter und Tanker haben den Schiffsverkehr im gesamten Schwarzmeerraum inzwischen weitgehend zum Erliegen gebracht. Die israelischen Behörden warnen Israeli sowie Jüdinnen und Juden im Ausland vor möglichen Gewalttaten und feindseligen Aktionen anlässlich des morgigen dritten Jahrestages des Hamas-Terrorangriffs. Der Rat an die Bevölkerung lautet, keine Reisen in bestimmte Länder zu machen, etwa Jordanien oder Ägypten. In manchen Ländern solle an belebten Orten kein Hebräisch gesprochen werden. Der Iran und Terrororganisationen wie die Hamas sehen den 7. Oktober als Meilenstein im Kampf gegen Israel. Es sei Vorsicht geboten. Am 7. Oktober 2023 töteten Mitglieder der extremistischen Hamas fast 1200 Menschen. Es handelte sich um das größte Massaker an Jüdinnen und Juden seit dem Holocaust. Nun zu weiteren Meldungen des Tages in der Übersicht. Wegen einer hochansteckenden Schweineseuche sind in der Schweiz bisher über 10.000 Tiere getötet worden. Betroffen seien 60 Zucht- und Mastbetriebe in 14 Kantonen, teilen die Behörden mit. Bei der Krankheit handelt es sich um eine ansteckende Lungenkrankheit, für Menschen ist sie ungefährlich. In Deutschland stellt die Rechtsaußenpartei AfD zum ersten Mal in einem Bundesland den Parlamentspräsidenten. In Sachsen-Anhalt ist Tobias Rausch zum Präsidenten des Landtags gewählt worden, mit 48 von 82 Stimmen. Rausch erhielt auch Stimmen von Politikerinnen und Politikern aus mindestens zwei weiteren Parteien. Wer für Rausch stimmte, ist nicht bekannt. Die Wahl ist geheim. Der Physik-Nobelpreis geht in diesem Jahr an den Belgier Francis Halsen, der in den USA lebt und forscht. Der 82-Jährige hat das Ice Cube Observatorium mitentwickelt, eine gigantische Forschungsanlage am Südpol. In dieser werden kaum fassbare Teilchen aus dem tiefen All untersucht, sogenannte Neutrinos. Der US-Unterhaltungskonzern Paramount hat die Übernahme des Konkurrenten Warner Bros. Discovery abgeschlossen. Um die Übernahme wurde monatelang gerungen, mehrere US-Bundesstaaten wehrten sich dagegen. Vor 2 Wochen wurde dann eine Einigung erzielt. Paramount verpflichtet sich unter anderem, mehr Geld in Filmproduktionen in den USA zu investieren und garantiert, dass der Fernsehsender CNN unabhängig bleibt. Die Börsendaten von 22.05 Uhr, geliefert von SIX. Der Swiss Market Index schließt bei 13.789 Punkten plus 0,6%. Der Dow Jones Index in New York stand kurz vor Schluss bei plus 0,5%. Der Euro wird zu 93,66 Rappen gehandelt, der Dollar zu 83,16 Rappen. Und das Wetter? Morgen ist es im Norden zunächst noch freundlich. Tagsüber ziehen aus Südwesten dichte Wolken auf und bringen dort etwas Regen. Im Süden ist es oft bewölkt und stellenweise nass. Die Temperatur erreicht im Westen und Süden 18 Grad, im Osten gibt es 22 und in den Föhngebieten lokal bis 25 Grad. Das waren Nachrichten von Radio SRF, verantwortlich Patrick Seiler.
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3: Mit dem Yannick Breu. Die Schweizer Fussballnazi spielt gerade ihr 4. Spiel in der Nations League. Die Heiz Luzern gegen Nordmazedonien. Und die Schweiz führt 1-0. Wir sind in der 64. Minute. Der Fabian Rieder hat sie in der 43. Minute kurz vor der Pause reingeschoben, nach einem Fehlpass in der Verteidigung von Nordmazedonien im Strafraum. 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Anders als bei den Grossen läuft es bei den Kleinen. Die Europameisterschaft der U21-Junioren nächstes Jahr zu Albanien und Serbien ist ohne die Schweiz. Die Schweizer Nazi verliert das letzte EM-Quali-Spiel gegen Frankreich gerade mit 1-7. Weil gleichzeitig Island auch noch gegen die Färöer gönnt, kann sich die Schweiz nicht mehr für die EM qualifizieren. Seit dem Finale vor 15 Jahren ist die Schweizer U21-Nazi nur bei 2 von 7 Europameisterschaften dabei gewesen. Im Eishockey haben Davos, Genf und Fribourg-Gottéron in der Champions League gespielt. Genf und Davos verlieren auswärts die Schweden. Genf gegen die Växjö Lakers klar 0-4 und Davos gegen Rögle knapp mit 2-3. Besser gelaufen ist es für Fribourg. Fribourg gönnt die Heim gegen HK Nitra aus der Slowakei 6-1. Nächste Woche spielt Davos in der Champions League gegen Liberec aus Tschechien, Genf gegen die Kölner Haie und Fribourg gegen Herning aus Dänemark. So viel vom Sport für den Moment.
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4: Und allen einen wunderschönen guten Abend oder eine gute Nacht, die jetzt eingeschaltet haben. Zu der Frage vom Nachtclub. Was ist Ihre schwerste oder vielleicht auch mutigste, aber schlussendlich beste Entscheidung gewesen, die Sie in Ihrem Leben getroffen haben? Und am Telefon habe ich den Urs. Er hat sich entschieden, nach 30 Jahren auch etwas zu verändern in seinem Leben. Guten Abend, Urs.
5: Guten Abend, Sandro. Ja, also, ich habe 30 Jahre in Venezuela gelebt. Ich bin mit ungefähr 26 bin ich rübergekommen, das Land. Es hat mir sehr gefallen. Und ich habe mich dort etabliert. Ich habe eine eigene Wohnung gehabt, also 30 Jahre später, eine Partnerin. Und das Land hat mir sehr gefallen. Über 1000 Kilometer Strand an der Karibik. Dande. So der Urwald im Orinoco und wirklich ein tolles Land. Aber dann, an 99 ist der Herr Chavez als neuer Präsident als Ruder gekommen und dann ist es abwärts gegangen mit dem Land. Und so habe ich mich dann Anfang 2000er entschlossen, das Land zu verlassen und wieder in die Schweiz zurückzukommen.
4: Und ist es eine von deinen besten Entscheidungen gewesen, dass du das gemacht hast?
5: Das war also eine schwere Entscheidung gewesen. Denn mein Partner hat gesagt, sie käme in die Schweiz. Der Winter kommen dort ja nicht, das geht nicht im Winter zu leben, das ist grusig und weiss ich was. Dann habe ich mich also von ihr so müssen trennen, was nicht einfach war. Mhm. Dann ist auch die ganze finanzielle Lage. Ich hatte eine Wohnung gehabt. Ab dem Wohnungsmarkt, weil so viele Leute ausgewandert sind, ist sehr schlecht gewesen. In Schweizer Franken habe ich noch die Hälfte von der Wohnung bekommen, weder als ich gezahlt habe. Aber eben, die persönliche Sicherheit ist wirklich ist nicht mehr vorhanden gewesen. Der wirtschaftliche Niedergang, das hat man gesehen, das von da wird immer schlimmer. Dann habe ich mich entschlossen, ich gehe zurück in die Schweiz.
4: Und das ist jetzt mittlerweile ein paar Jahre her, genau?
5: Ja, das ist 20 Jahre her. Bin ich schon über 50 gewesen. Einige schon über 50. Und das war natürlich nicht einfach gewesen, in der Schweiz wieder Fuß zu fassen, denn ich habe keinen Kontakt mehr gehabt. Ich konnte mich wieder aufbauen. Und heute kann ich sagen, dass das der richtige Entschluss war. Obwohl er damals sehr hart war zum Fassen.
4: Das glaube ich. Vor allem nach dem, was du erzählt hast. Du hast eine Wohnung gehabt, dort, der Strand war dort, so ein grosser, riesiger Strand. Das Klima wahrscheinlich anders. Dann hast du noch eine Partnerin gehabt. Und all das zurückgelassen. Also du hast fast müssen, oder weil du gesagt hast, mit dem Chavez an Macht ist das nicht mehr gegangen und hast dich entschlossen, zum wie zurückzukommen, wieder in deine alte Heimat. Ja. Ja. Und ist nachher das Beste gewesen. Also das Beste, vielleicht nicht, aber jetzt mittlerweile kannst du sagen, es ist gut so, wie es ist, wie ich dich verstanden habe.
5: Ja, weil jetzt im Rückblick sagen, das war die richtige Entscheidung. Obwohl, wie gesagt, das ist schwer gefallen. Am Strand, da ist man go surfen am Strand runter. Man ist, hat Wanderungen gemacht. Ich bin in Garagan, das liegt auf 1000 Meter Höhe. Dort hat man können wandern auf einer Gebirgskette, wo das Hochtal von Garagas vom Meer getrennt hat. Ist auf 2800 Meter aufgegangen. Haben dort können Wanderungen machen in den Bergen. Das war alles bestens. Das hat mich fasziniert. Und ich war glücklich gewesen. Wo dann das Problem mit der persönlichen Sicherheit angefangen hat und mit der wirtschaftlichen Lage vom Land, dann geht das doch keine Zukunft mehr vorhanden ist.
4: Verständlich.
5: Dass man etwas muss machen.
4: Verständlich.
5: Und dann habe ich mich entschieden zu gehen, wieder zurück in die Schweiz.
4: Ja. Und jetzt, immerhin kann man sagen, ich hoffe, du fährst Ski, kannst jetzt hier wieder Ski fahren, das ist vielleicht auch noch das Schöne. Nicht mehr surfen, aber Skifahren.
5: Ich gehe jetzt auch wandern. Wie viele dabei? Ja, ich jetzt nächste Woche wird im Engadin sein,
4: ja.
5: Um die goldene Lärchen zu genießen.
4: Auch schön, und das auch ist gut, auch etwas Schönes.
5: Auch gute Partner, auch wieder gute Partner. Und wirklich, ich bin happy, dass ich wieder in der Schweiz bin.
4: Sehr schön.
5: Das war also die richtige Entscheidung, das Land zu verlassen, obwohl es ein sehr schönes Land war. Aber
4: das ist die Hauptsache, dass du jetzt kannst sagen, es ist der richtige Entscheid gewesen und um das geht's heute Abend im Nachtclub. Um genau die Frage, was das die schwierigste vielleicht Entscheidung gewesen ist in ihrem Leben, wo sie haben müssen treffen und im Nachhinein aber doch die beste gewesen ist. Danke vielmals, Urs, fürs Erzählen.
5: Genau. Bitte sehr, Sandro.
4: Und ich wünsche dir ganz einen schönen Abend weiterhin.
5: Ja, gleichfalls.
4: Danke vielmals. Und wenn Sie auch wollen, Ihre Geschichte erzählen zu dem Thema, bitte sehr gerne, ich freue mich drauf, auf Nummer 0848 440 222, sehr gerne. Und frage nochmal, was ist eine Entscheidung gewesen, die vielleicht einmal schwer gefallen ist, wo Sie vielleicht auch Mut gebraucht haben, aber im Nachhinein das Beste gewesen ist, was Sie gemacht haben, weil Sie jetzt zurückschauen und denken, ja, es ist alles gut, so wie es ist. Ich freue mich auf Ihre Geschichte. Und jetzt gibt's Musik von Mary Head. One Night in Bangkok.

0: One Night in Bangkok. Ach, wenn ich das Lied liebe. Und ich weiss, das tut mein Chef auch, mein ehemaliger Chef. Und das ist ganz komisch, weil er ist jetzt am Telefon und jetzt habe ich immer mal sagen, er muss pressieren, weil sonst kommen wir nicht mehr rechtzeitig in die Sendung. Es geht um die Frage beim heutigen Nachtclub. Was ist Ihre schwerste oder vielleicht mutigste Entscheidung, die Sie getroffen haben, wo Sie jetzt, wenn Sie zurückschauen in Ihrem Leben, sagen, wow, das ist das Beste, was ich je haben können machen. Und so hat das auch mein Chef gemacht. Er hat erzählt von seiner besten Entscheidung. Martin, erzähl, was ist deine beste Entscheidung? Jetzt musst du bitte noch das Radio ein bisschen leiser drehen.
1: Chef auch, mein ehemaliger Chef.
2: Jetzt habe ich leiser gedreht.
0: Super.
2: Okay. Also, Sandro, danke vielmals, dass du mich hier genommen hast. Und meine beste Entscheidung ist sicher definitiv gewesen, Flight Attendant zu werden.
0: Warum?
2: Weil mich hat das fasziniert, von zwei Flügen, die ich in meiner alten Karriere noch gemacht habe. Und dann hat es eine Sendung gegeben im Schweizer Fernsehen, Jugend-TV mit dem Raoul Berlocher. Und da ist der berühmte Swissair Toronto-Film gekommen. Und man hat den Crew gesehen, der nach Toronto geflogen ist. Und ich habe gesagt, das ist so nichts anderes. Mein Vater hat zu mir gesagt, jetzt machst du erst mal deine Lehre fertig. Aber nachher war für mich der Fall klar gewesen.
0: Das heisst, wie alt bist du, wo du die Entscheidung getroffen hast?
2: Ich glaube, 19. 19, ich musste dann ein bisschen älter werden, um Flight Attendant zu werden.
0: Mhm. Und ich weiss, du hast das dein Leben lang gemacht. Du hast die Entscheidung getroffen und bist bis zum Schluss geflogen. Genau.
2: Ja.
0: Und das heisst, ist es die beste Entscheidung gewesen, die du getroffen hast?
2: Es war die beste Entscheidung gewesen, weil es ist die beste Lebensschule gewesen, die jemandem passieren kann. Es gibt keine bessere Lebensschule wie die.
0: Also hast du ein Beispiel oder zwei? Warum ist es die beste Lebensschule?
2: Ja, weil du bist viel alleine. Du bist zwar in einer Gemeinschaft, in einer Crew, aber du bist auch viel alleine. Und du hast Jetlag, du schlafst nicht immer dann, wenn du eigentlich sollst schlafen, etc. Aber ich glaube, es ist eine von der besten Lebensschulen.
0: Und
2: wenn nicht die beste.
0: Sogar, würdest du sagen?
2: Ja, absolut. Ja.
0: Und jetzt müssen wir ja nochmal aufklären, warum ich gesagt habe, du bist einmal mein Chef gewesen. Ich bin ja auch mal Flugbegleiter gewesen. Ich durfte unter dir...
2: Du bist mal ein Jahr lang mein Flugbegleiter gewesen, genau.
0: Genau.
2: Ich war in einer Führungsrolle gewesen, bei der Swiss und du warst in meinem Team gewesen, und ich durfte dich betreuen, ein Jahr lang, leider nur ein Jahr lang. Habe immer gefunden, du bist ein cooler Typ.
0: Ja, merci vielmals.
2: Habe es gefunden, ja, es passt zwischen dir und mir.
0: Das jetzt absolut. Und ich würde ja jetzt im Nachhinein auch sagen, es ist eine super Entscheidung, dass ich mich dazu entschieden habe, zum fliegen zu gehen. Aber
2: absolut.
0: Es ist nicht die beste Entscheidung für mich.
2: Wirklich bin ich nicht, ja.
0: Das stimmt. Aber es geht auch um dich, Martin. Du hast gesagt, die Lebensschule. Erzähl mir noch bitte nur mal das Beispiel. Du hast 38 Jahre Erfahrung in diesem Beruf. Das hat sicher noch ganz viele andere Lebensschulen, die du darüber kannst erzählen, die du erlebt hast.
2: Ja, es ist sicher ein persönliches Schicksal dahinter und persönliche Momente. Aber wenn du so viel im Ausland bist und nicht immer nur in angenehmen Gebieten, dann lernst du halt schon auch ein bisschen, wie es anders kann sein wie in der behüteten Schweiz. Sagen wir es mal so.
0: Also das heisst, aber du hast konkret erlebt, dass es anders kann sein. Vielleicht eben, du bist, glaube ich, auch so, wie du mir erzählt hast, müssen in Kriegsgebiet fliegen und hast und du hast aber können zurückkommen wieder und alles ist in Ordnung gewesen.
2: Ich kann immer können zurückkommen. Ich bin immer sehr gut unterstützt worden von beiden Fluggesellschaften, Swissair und Swiss, wo ich dafür geschafft habe. Und wir haben immer die nötigen Informationen gehabt. Und klar ist es nicht lustig gewesen, wenn die Granaten über den Kopf fliegen. Aber trotzdem, auch das lernt einem etwas.
0: Sehr schöne Geschichte. Danke vielmals, Martin, fürs Erzählen. Deine wichtigste oder schönste oder beste Entscheidung, die du getroffen hast, zum Flight Attendant werden, damals bei der Swissair, und dass du das Leben lang nachher noch gemacht hast. Vielen Dank.
2: Danke vielmals, Sandro.
0: Ganz einen schönen Abend. Weiterhin.
2: Erfolgreiche Sendung.
0: Danke vielmals. Und bis ganz
2: und
0: bald.
2: Alles Gute.
0: Gleichfalls. Ciao, Martin. Und auch wenn Sie eine Geschichte erzählen wollen, liebe Zuhörerinnen und Zuhörer, was für eine Entscheidung dass Sie getroffen haben in Ihrem Leben, wo am Anfang vielleicht noch schwierig war, zum denken, was soll ich da überhaupt machen? Ich stecke in einer Krise. Ich habe einen Job, den ich gerne habe, aber eigentlich schießt es mich an. Und ich will auf ein Abenteuer gehen, ich will reisen. Oder ich habe einen Freund oder eine Freundin, wo ich merke, es geht nicht mehr und ich will mich trennen. Aber wie mache ich das? Und schlussendlich haben sie, was auch immer, sie haben es gemacht und können zurückschauen und sagen, es war das Beste, was ich gemacht habe. Die beste Entscheidung, die ich getroffen habe, erzählen Sie mir davon. Erzählen Sie der Schweiz davon und machen Sie das auf der Nummer 0848 440 222.

Got Tonight haben wir gerade gehört. Und bald ist es 10:30 an dem Dienstag, 6. Oktober. Und Sie hören den Nachtclub auf SRF 1. Im Nachtclub, wissen Sie vielleicht, geht es immer um eine Frage, die ich stellen darf. Und die Frage von heute ist, was ist die schwierigste Entscheidung oder vielleicht auch die mutigste Entscheidung, die Sie in Ihrem Leben getroffen haben, die aber im Nachhinein betrachtet ist? Die beste war oder im Nachhinein betrachtet jetzt die beste war, die sie haben können treffen. Wir haben schon gehört, dass die beste Entscheidung war, um sich als Flugbegleiter bewerben ganz früh und nachher das Leben lang machen. Oder dass man ein Land nach 30 Jahren verlässt, weil es die wirtschaftliche Situation nicht mehr zulässt, um dort zu bleiben. Oder wir haben auch schon gehört, dass man sich fürs Leben kann entscheiden oder sollte oder wie auch immer muss entscheiden. Und im Nachhinein ist es das Beste, was man hätte können machen. Oder auch von einem Luxusautoverkäufer, der sich entschieden hat, zu einer Kanalisationsfirma selber auf die Beine zu stellen und das Beste war, was er hätte können machen. Vielleicht haben Sie ja auch so eine Geschichte, die Sie gerne würden erzählen. Ich würde mich sehr freuen, wenn Sie sie mir würden erzählen. Und auch der Schweiz, all denen, die würden, oder all denen, die zulassen. Das geht ganz einfach auf die Nummer 0848 440 222 anrufen. Und dann gern die Geschichte erzählen, was die Entscheidung war in Ihrem Leben, die Sie getroffen haben, die nachher alles verändert hat. Ob es besser ist oder gleich. Oder vielleicht sogar nicht so gut geworden ist durch die Entscheidung, die Sie getroffen haben. Ganz einen schönen Abend weiterhin und schön haben Sie das Radio eingeschaltet.

All About Loving You. Am bald 20 vor 11 haben wir gerade gehört, hier auf SRF 1 im Nachtclub. Dort, wo es heute um die Frage geht, was war ihre beste oder vielleicht mutigste Entscheidung gewesen, die sie in ihrem Leben getroffen haben. Und jetzt können sie zurückschauen und denken, wow, zum Glück habe ich das gemacht. Das war das Beste gewesen, was ich machen konnte. Wenn ich an meine Entscheidungen zurückschaue, ist es sicher die gewesen, um den Job zu kündigen und auf Australien gehen, um dort etwa knapp 3 Monate zu reisen. Und nicht nur reisen hat gut getan, sondern auch zu sich selber zu finden. Und das ist bis jetzt vielleicht eine der mutigsten Entscheidungen gewesen in meinem Leben, zum alleine so weit wegreisen, relativ noch jung und dann zurückgekommen mit ganz vielen Erfahrungen und schönen Eindrücken aus einem anderen Land. Und ja, wieder zurückgekommen in die Heimat. Aber da gibt's natürlich noch ganz andere Geschichten. Vielleicht haben sie ihre Liebe vom Leben doch nicht so geliebt, aber haben nicht gewusst, wie weiter, und haben irgendwann müssen eine Entscheidung treffen. So sicher nicht, so kann es nicht weitergehen. Und haben sich vielleicht getrennt, und im Nachhinein ist es das Beste gewesen, was sie haben können machen. Oder vielleicht auch ganz eine andere Geschichte. Ich würde mich freuen, davon zu hören. Und wenn sie mir von dieser Geschichte würden erzählen, auf das Telefon, jetzt bin ich, glaube ich, ganz müde. Nein, noch nicht, aber nochmal. Also, ich würde mich freuen, wenn sie mir darüber würden erzählen, auf Telefonnummer 0848 440 222. Und bis dahin hören wir noch Musica Italiana, Cieli Azzurri.

0: Our Love auf SRF 1 bald, ja, 10 vor 11. Und es geht um Entscheidungen, die sie getroffen haben in ihrem Leben, die Mut gebraucht haben, aber im Nachhinein doch die besten Entscheidungen gewesen sind, die sie getroffen haben. So auch die Radmila, die ich am Telefon habe. Sie ist vor vielen Jahren in die Schweiz gekommen und hat sich entschieden, dass sie von der Stadt aufs Dorf geht, leben. Hallo Radmila.
1: Hallo Sandro.
0: Du hast mir erzählt, du bist sehr lange Zeit auf der, in der Stadt gelebt und nachher musst du weg. Oder hast du wollen weg?
1: Genau.
0: Warum?
1: Ich wegen meiner Tochter hatte die Idee gehabt, dass es eine gute Idee war, dass ich einfach in der Nähe von einer Tochter wohne. Wegen meiner Tochter, drei Töchter, die ich habe, alle sind verheiratet, eigene Leben nachgegangen. Und ich bin allein geblieben, mein Mann ist auch gestorben und dann habe ich mich entschieden, dass ich Stadtmensch war, dass ich wieder nach Zürich zügeln will. Und habe ich eine Wohnung bekommen, das habe ich 10 Jahre gelebt in dieser Wohnung. In Zürich habe ich genossen der Stadt. Wohnung, der Stadtleben mit Kino, Theater, Konzerte. Und endlich Schluss bin ich nach Nähe die Tochter gekommen, in Zürcher Wieland, in mein Dorf. Am Anfang war mir nicht einfach, da zu gewöhnen. Aber mit der Zeit, mit den Töchtern und Enkelkindern und anderen auch Töchter in der Nähe, bin ich mir jetzt zufrieden und finde, dass sie gute Entscheid war, dass ich von Stadt aufs Land gezügelt habe.
0: Also nach langer Zeit in der Stadt. Sehr schön. Nach langer Zeit in der Stadt, wo man sich daran gewöhnt, wie du sagst, Kino, Theater, genau. Ganz viele Möglichkeiten, entschieden, um aufs Land zu ziehen, wo all die Möglichkeiten vielleicht gar nicht mehr so rum sind, wie sie in der Stadt gewesen sind.
1: Genau, Sandro, ja.
0: Und warum ist es für dich jetzt besser auf dem Land?
1: Besser ist, dass ich näher meine Kinder bin und Enkelkinder. Meine Töchter sind nicht gerade in dieser Gegend, aber nicht weit von der Land, wo ich jetzt bin. Und dann bin ich auch alt, ja, ich bin 42er Jahrgang. Mhm. Und habe ich vorher gehört, eine Frau von Altersheim, dass sie gezügelt, sie hat auch Makuladegeneration, was ich habe, auch die Makuladegeneration. Und dann ist das mir leichter, die Familie in der Nähe zu haben.
0: Mhm. Aber vermisst du das ganze Angebot, das du vorher gehabt hast in der Stadt, oder geht's?
1: Ja, kann ich nicht nein sagen. Mhm. Ein Auge ja, ein Auge nein.
0: Mhm. Aber dafür gibt es andere Sachen auf dem Land, die man machen kann. Man hat wahrscheinlich viel mehr Freiraum.
1: Genau, die Leute sind alle sehr nett, bin ich gut aufgenommen. Und das ist mein großer Plus, dass ich in das Land gekommen bin. Mhm. Wirklich. Alle sind nett mit mir und ich mit den Leuten und so.
0: Nach langer Zeit weg von der Stadt und aufs Land ziehen. Das war deine Entscheidung, Radmila, die du getroffen hast?
1: Ja, genau. Mhm. Habe ich das selber getroffen. War die Idee meiner Tochter, aber ich musste mir ein paar Nächte überschlafen.
0: Mhm.
1: Und trotzdem, meine Entscheidung ist das richtig geworden. Deshalb
0: genau.
1: Bin ich hingekommen.
0: Du selber hast entschieden, du machst den Schritt und hast im Nachhinein kannst jetzt sagen, es ist die richtige Entscheidung gewesen.
1: Genau, das ist richtig. War richtig, das kann ich mir bin ich überzeugt.
0: Sehr schön. Danke vielmals, Radmila, fürs Erzählen.
1: Ja, bitte, Sandro. Schönen Abend.
0: Das wünsche ich dir auch und genieße die frische Luft auf dem Land. Danke, Radmila.
1: Ja, mach ich.
0: Ganz einen schönen Abend. Ciao.
1: Schönen Abend.
0: Ciao, ciao.
1: Adieu, Sandro. Ciao.
0: Und wenn auch Sie erzählen, was Sie erlebt haben in Ihrem Leben für eine Geschichte, eine Entscheidung, die Sie getroffen haben, die vielleicht am Anfang relativ schwierig war, um sich davor zu stellen, weil Risiko vielleicht da ist oder weil eine Gefahr könnte da sein oder Zweifel da sind und schlussendlich aber doch entschieden haben, mal, ich mache das, ich gehe weg, ich ziehe aus, ich trenne mich, ich künde, was auch immer und im Schluss kehre Oder wenn Sie zurückschauen, ist es die beste Entscheidung, die Sie getroffen haben, dann würde ich mich freuen, davon zu hören. Lüten Sie auch auf 0848 440 222. Und es ist bald 10 vor 11, das heisst, vielleicht lange es noch für eine Geschichte und für Musik lange es auf jeden Fall. Eliane mit TikTok, Musik aus der Schweiz.

0: Die Nachrichten von SRF um 23 Uhr mit Lara Christen. Wegen der massiven Schülerproteste in ganz Frankreich hat Präsident Emmanuel Macron am Abend mit Ministern über die Lage beraten. Details dazu sind noch keine bekannt. Zuvor hatten Hunderttausende Jugendliche, Lehrkräfte und Studierende den Unterricht an knapp einem Viertel aller Gymnasien im Land lahmgelegt. Nach Behördenangaben demonstrierten über 250.000 Menschen. Die Organisatoren sprachen von fast einer halben Million. Die Demonstrierenden fordern mehr Geld für das Bildungswesen. Die Stimmung ist auch wegen des harten Vorgehens der Sicherheitskräfte aufgeheizt. Gegen mehrere Polizisten laufen Ermittlungen wegen unverhältnismäßiger Gewalt. Eine Beruhigung der Lage ist nicht in Sicht. Die Jugendorganisationen riefen bereits für Donnerstag zu weiteren landesweiten Protesten auf. Im Schwarzen Meer sind erneut Handelsschiffe ins Visier von Drohnenangriffen geraten. Vor der russischen Küste nahe Sotschi steht ein Öltanker nach einem Angriff mit Seedrohnen in Vollbrand. Laut russischen Angaben konnten alle 23 Besatzungsmitglieder gerettet werden. Die Löscharbeiten gestalten sich schwierig. Laut den russischen Behörden kann das Feuer erst bekämpft werden, wenn die Flammen an Intensität verlieren. Das Schiff soll zur russischen Schattenflotte gehören. Bereits am frühen Morgen waren vor der Küste des NATO-Mitglieds Bulgarien zwei Handelsschiffe von Drohnen angegriffen worden. Eines davon sank, die Besatzung wird vermisst. Die Ukraine machte Russland dafür verantwortlich. Die gegenseitigen Drohnenangriffe auf Frachter und Tanker haben den Schiffsverkehr im gesamten Schwarzmeerraum inzwischen weitgehend zum Erliegen gebracht. Zum Sport zuerst Fußball. In der Nations League hat die Schweizer Nationalmannschaft auch ihr viertes Spiel gewonnen. Die Schweizer besiegten Nordmazedonien in Luzern mit 3:0. Weil im anderen Gruppenspiel Slowenien gegen Schottland 2:1 gewann, steht der Aufstieg für die Schweizer Nazi in die Liga A noch nicht fest. Und Eishockey: in der Champions Hockey League hat Davos auswärts beim schwedischen Rögle verloren mit 2:3. Genf Servett verliert ebenfalls auswärts in Schweden. Die Genfer unterliegen den Växjö Lakers mit 0:4. Gewonnen hat hingegen Freiburg zu Hause gegen Nitra aus der Slowakei mit 6:1. Die Börsendaten von SIX, der Swiss Market Index, schließt bei 13.789 Punkten plus 0,6%. Der Dow Jones Index in New York steigt um 0,5%. Der Euro wird zu 93,65 gehandelt, der Dollar zu 83,17. Und das Wetter: im Norden ist es zunächst freundlich, aus Westen dann zunehmend bewölkt. Im Süden hat es viele Wolken und etwas Regen bei 18 bis 22 Grad. Das waren Nachrichten von Radio SRF, verantwortlich Lara Christen.
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2: Im Studio der Yannick Breu. Wenn's geht's in den Nachrichten gehört, die Schweizer Fussball-Nazi gewinnt in der Nations League im vierten Spiel zum vierten Mal. Die Heiz Luzern gegen Nordmazedonien 3:0. Und das Resultat, das ist schlussendlich klarer, als es lang ausgesehen hat in dem Spiel. Katrin Lehmann und Peter Schneider.
3: Vor allem die erste Halbzeit ist ganz, ganz eine schwierige erste Halbzeit gewesen von der Schweizer. Die Wechsel, die Murat Yakin gemacht hat, die haben sich überhaupt nicht ausgezahlt und das ist die schlechteste erste Halbzeit gewesen seit langem von einer Schweizer Nationalmannschaft.
4: Ja, das kann man sagen. Es ist überhaupt nicht eingespielt gewesen. Auch die Neuen, ein Sierro oder auch ein So, haben überhaupt nicht können das Vertrauen rechtfertigen. Es ist recht ein Durcheinander gewesen auf dem Platz.
3: Immerhin, ein Geschenk hat dann ein 1:0 noch gebracht für die Schweizer kurz vor der Pause durch den Fabian Rieder. Und die zweite Halbzeit hat dann anders ausgesehen, weil eben ein Manzambi reingekommen ist und auch ein Yashari wieder zurückgekommen ist in die Mannschaft. Haben wir wieder eine andere Schweizer Nationalmannschaft gesehen.
4: Nicht nur wegen diesen zwei Spielen, sondern das körperliche Auftreten, das Selbstbewusstsein, gute Pass. Die Schweiz hat breit gespielt und da hat Nordmazedonien nicht mehr viel zu melden gehabt.
3: Und darum hat die Schweizer auch verdient mit 3:0 gewonnen. Nochmal ein Geschenk, das man angenommen hat, weil dort der Goalie einen Ball abprallen lassen hat, ins eigene Goal. Also, die Schweiz hat auch ein bisschen profitiert, aber insgesamt natürlich klar und verdient gewonnen mit 3:0.
2: Weil Slowenien auswärts gegen Schottland 2:1 gönnt, steigt die Schweiz noch nicht direkt in die höchste Liga auf. Es sieht aber sehr gut aus, dass sie das im November schafft. Dann ist der nächste Nazi-Zusammenzug für die Nations League. So viel vom Sport für heute.
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5: Guten Abend und herzlich willkommen in der Sendung Nachtclub. Liebe Schweiz und überall, woher das ja auch immer gerade zuhören. Heute Abend das Thema, was ist eine schwere Entscheidung in Ihrem Leben, die Sie getroffen haben, die vielleicht relativ nicht so einfach war zum Fällen, aber im Nachhinein sagen Sie, das ist die beste Entscheidung, die ich getroffen habe in meinem Leben. So auch, wie das der Andrea gemacht hat. Er hat unserem Neuni erzählt, was er für eine Entscheidung getroffen hat.
6: Also ich habe 30 Jahre lang Luxusautos kaufen, Mercedes, Jaguar und ähnliche Sachen. Ich war Schülerarten und habe gemerkt, dass es noch immer schlechter gegangen ist. Und irgendwann, nach 30 Jahren mit über 50, bin ich mal heimgekommen abends und habe gedacht, irgendwo im Leben bin ich falsch angekommen. Ich bin dann in meine Firma gegangen, habe meinen Job aufgegeben, habe meiner Frau gesagt, dass ich ihr ein schönes Leben wünsche, aber nicht mir. Und ich habe mir dann lange überlegt, was ich mache. Und ich habe mir dann ein Spülfahrzeug gekauft und arbeite an einer Firma gegründet für Kanalreinigung. Das heisst, verstopfte WC stopfen, Küche stopfen, Hausgrundleitungen spülen. Und ich muss fairerweise sagen, die beste Entscheidung ever sein.
5: Und die beste Entscheidung, die Sie getroffen haben, das würde ich gerne von Ihnen hören. Das würde mich sehr freuen, wenn Sie darüber erzählen würden. Auf 0848 440 222. Und ich möchte auch noch im Namen von einer Zuhörerin, wo ich jetzt den Namen nicht darf sagen, danke vielmals sagen. Sie hat angerufen und gesagt, sie sei gerade sehr langweilige Sachen daheim am Machen gewesen und sie hätte das Radio am Laufen. Oder das Radio sei gelaufen nebenbei und es sei super interessant gewesen. Sie möchte sich bei all diesen Menschen bedanken, die angerufen haben und ihre Geschichte erzählt haben. Das möchte ich auch. Ich möchte mich bedanken bei all denen, die bis jetzt schon angerufen haben und aus ihrem Leben erzählt haben, was sie für Entscheidungen getroffen haben, die schwer gewesen sind oder nicht so einfach gewesen sind, aber im Nachhinein die besten Entscheidungen gewesen sind, wo sie gefällt haben. Dürfen Sie mir auch gerne erzählen auf 0848 440 222. Ganz einen schönen Abend all denen, die Radio hören. Mit dem George Michael und Faith.

Good People, am bald Viertel ab 11 hier auf SRF 1 beim Nachtclub. Und in der heutigen Sendung im Nachtclub geht es um die Frage, was ist Ihre schwierigste Entscheidung oder vielleicht auch die mutigste Entscheidung, die Sie jemals haben müssen oder dürfen treffen, die im Nachhinein die beste war. Wo hätte passieren können mit den Konsequenzen, die passiert sind. Zum Beispiel haben sie vielleicht einmal einen wahnsinnig gut bezahlten Job gehabt und dann haben sie irgendwann gedacht, hey, das kann es jetzt wirklich nicht sein, ich will reisen oder ich will ein Abenteuer erleben und haben alles hergeschmissen und sind weg. Und im Nachhinein müssen sie sagen, es war das Beste gewesen, was passiert ist. Oder haben sie eine Beziehung geführt, wo sie wahnsinnig gemacht haben. Also die Beziehung natürlich, wo sie wahnsinnig gemacht hat und sie haben nicht gewusst, wie raus aus dieser. Und schlussendlich haben sie sich dem Mut gefasst, um sich zu trennen. Und im Nachhinein war es das Beste, was je passiert ist. Oder ganz eine andere Geschichte. Erzählen Sie es mir. Ich bin sehr gespannt. Die Nummer dazu 0848 440 222. Und all denen, die bald ins Bett gehen, wünsche ich eine gute Nacht. Und jetzt gibt's Musik von Johnny Clegg and the Wuka. Der Titel, der geht's nicht, der ist zu kompliziert. Viel Spaß beim Hören.

0: Sim Bonanga, so heisst also das Lied. Es ist 20:11 und Sie hören den Nachtclub auf SRF 1. Und ich habe jemanden am Telefon, der erzählt hat, was sie erlebt hat. Und dann musste ich sofort unterbrechen, weil ich wollte wissen, was passiert ist. Aber die Reaktion kann man nur echt in echt haben und nicht, wenn ich es schon kenne. Am Telefon ist Irma Stritz. Guten Abend, Irma.
1: Guten Abend.
0: Irma, du hast mir erzählt, du seist weg auf Frankreich und dann ist etwas passiert. Erzähl die Geschichte nochmal bitte.
1: Ja, also ungefähr mit 20 habe ich, als ich mit 16 meinen damaligen Freund kennengelernt habe, meinen Mann. Und dann habe ich ungefähr mit 20 gesagt, ich will ins Hotelfach gehen und dort muss ich Französisch können, ich habe es nicht können. Und dann hat er da gar nicht wollen. Und dann habe ich gefunden, nein, also du kannst zwei Sprachen und ich kann keine und ich will ins Hotelfach geschafft. Ich will zu Frankreich gehen, in eine Operstelle. Und dann habe ich den, hat mir ein Bekannter, den auf dem Le Figaro ein Inserat aufgegeben, hat er nicht gefunden. Dann habe ich gesagt, so, den und den im Februar kann ich gehen, ich habe etwas und ich gehe. Und dann hat mein Freund damals gesagt, nein, das will er nicht, ich soll doch nicht gehen und ich muss das nicht machen und so weiter. Und meine Familie hat es auch gesagt und meine Eltern, meine Geschwister, und da darfst du nicht ab, dem Freund und so weiter. Und ich habe mich dann durchgesetzt und habe gesagt, und ich gehe trotzdem. Sie haben mir zuerst noch Koffer versteckt und habe ich einfach müssen zwei Tage später gehen und bin dann gegangen. Und dann bin ich dann da Oper gewesen. Und nach etwa 5 Monaten, ich habe natürlich am Anfang sehr viele Briefe bekommen von meinem Freund damals und noch gewusst, was drin steht und habe die Briefe dann gar nicht mehr lesen. Und dann hat er mich besucht nach ungefähr einem halben Jahr. Und dann ist er gekommen und dann hat er gesagt, entweder du kommst zurück und wir heiraten am 1. September oder du hast mich für immer gesehen. Den habe ich gefunden.
0: Da habe ich dich gestoppt.
1: Was mache ich jetzt? Aha. Ich lasse mich eigentlich nicht so erpressen. Und gleich habe ich gemerkt, oh nein, den Mann will ich nicht verlieren. Und habe dann zugewilligt, habe gesagt, gut, dann heiraten wir am 1. September. Und das haben wir dann auch gemacht. Und ob man es glaubt oder nicht, ich bin 55 Jahre, habe ich ganz, ganz eine schöne Ehe gehabt. Ich habe einen 55-jährigen Hochzeitstag der Kinder gesagt, ich muss euch etwas sagen, ich kann mich nicht 5 Minuten in meinen 55 Jahren erinnern, dass mich gereut hat, dass ich da euer Papi geheiratet
0: habe. Wow, das ist sehr schön.
1: Ich hätte zwar, es ist nicht immer alles super gewesen, hätte manchmal können auf den Mann schicken, aber ich wusste, die holen immer wieder ab.
0: Dann ist ja alles gut.
1: Ja.
0: Und Irma, das heisst, du bist in dem Fall am 1. September hast du in Frankreich Tschüss gesagt, au revoir, ja. Und dann bist du heim. Und dann
1: Einen Monat vorher habe ich Tschüss gesagt, leider hat das nicht passt, der Madame, aber es war so gewesen.
0: Und dann hat es eine Hochzeit gegeben, die gehebt hat bis...
1: Ja, ja. Genau.
0: Ah, schön. Ja. Schöne Geschichte.
1: Luchtig.
0: Ja, danke vielmals fürs Erzählen, Irma.
1: Ja, bitte.
0: Die beste Entscheidung von deinem Leben, zum zurück aus Frankreich und heiraten.
1: Ja, absolut,
0: schön.
1: Ja.
0: Schön, sehr schön. Danke vielmals, Irma. Ich wünsche dir eine gute Nacht.
1: Gute Nacht.
0: Und
1: danke vielmals.
0: Gleichfalls. Ja, danke auch vielmals. Und auch wenn Sie eine Geschichte haben zum Erzählen, ich bin sehr gespannt. Was war Ihre beste Entscheidung in Ihrem Leben, die Sie getroffen haben, wo Sie im Nachhinein sagen, wow, das war das Beste, was ich gemacht habe. So wie es jetzt gerade die Irma Stritz gemacht hat. Ich freue mich sehr drauf. Die Telefonnummer für das Studio ist 0848 440 222. Und jetzt Diana Ross, All Night Lover.

0: Midnight Lover von Diana Ross. Und sie hören den Nachtclub auf SRF 1. Herzlich willkommen auch all denen, die erst gerade eingeschaltet haben. Es geht um die Frage, was ist ihre schwerste oder schwerwiegendste oder auch mutigste Entscheidung gewesen, die sie in ihrem Leben getroffen haben. Und im Nachhinein vielleicht die beste gewesen ist, aber vielleicht eben auch nicht. Es gibt auch Entscheidungen, die man getroffen hat, die im Nachhinein leider nicht unbedingt positiv gewesen sind. Ich habe den Rainer, egal vom Telefon, und Rainer, du hast mir erzählt, es sind zwei eigentlich Konsequenzen von diesen Entscheidungen, die du getroffen hast. Guten Abend, Rainer.
1: Guten Abend, Sandro, danke. Ja, der positive Entscheid war, dass ich ausgewandert bin nach Übersee, damals, in den 80er Jahren. Und es ist mir sehr gut gegangen dort. Ich war sehr erfolgreich gewesen mit dem Geschäft und alles. Und dann habe ich einmal unfreiwillig zurückkommen in die Schweiz wegen Todesfall in der Familie. Und dann bin ich länger da geblieben als geplant. Und in dieser Zeit habe ich da eine Frau kennengelernt. Und dann ist sie schwanger geworden mit mir. Und dann habe ich wegen meinem Kind, habe ich dann da bleiben, habe ich mich entschieden, in der Schweiz zu bleiben, weil ich bin selber als Scheidungskind aufgewachsen und habe schwer darunter gelitten mit meinem Bruder zusammen damals. Und ich kann nicht wollen, dass das meinem Sohn auch so geht. Und jetzt ist aber schlussendlich alles noch schlimmer rausgekommen. Und das ist ein schwerwiegender Entscheid gewesen, dass ich da geblieben bin. Aber hätte ich mich entschieden, zurückzugehen nach Amerika, dann wäre ich auch wieder, dann wäre ich der böse Vater, der das Kind aufstellt und sich nicht darum kümmert und einfach abhaut. Und jetzt bin ich da geblieben wegen meinem Kind, jetzt ist alles noch schlimmer. Und meinem Kind geht es jetzt noch schlimmer, als es mir gegangen ist damals als Scheidungskind. Man tut mir den Kontakt verweigern. In den Gericht und alles tut immer gegen die Väter entscheiden. Darum gibt es ja da in der Schweiz auch die Vätervereinigungen, wo Väter sich treffen und sich austauschen. Genau, warum gibt es die? Weil die Väter in der Schweiz kein Recht haben. Man hat nur Pflichten und wie man Rechtsstaat, die Pflichten immer mit Recht verbunden sind und umgekehrt.
0: Darf ich fragen, wie alt ist dein Sohn?
1: 30. Am 18. Oktober wird er 30.
0: Und weiss er, dass und es dich gibt, dass du da bist und nach ihm eigentlich suchst?
1: Ja, er tut bewusst den Kontakt verweigern, weil er von seiner Mutter gegen mich aufgehetzt worden ist.

0: Der Fachbegriff heißt PAS, Parental Alienation Syndrome. Also,
1: also wie du sagst, aufgehetzt worden eigentlich von der Mutter.
0: Richtig, richtig.
1: Aber du hast, ich spüre, du hast immer noch die Hoffnung, dass das irgendwann sich wird ändern.
0: Nein, die Hoffnung kann ich nicht. Aber ich werde ständig betrieben, weil ich die Alimente nicht mehr gezahlt habe, weil er den Kontakt verweigert. Und angeblich ist er immer noch in der Ausbildung mit 30. Aber ich habe keine Chance, etwas zu machen. Ich habe jetzt wieder zwei Gerichtsverfahren hängig in dem Zusammenhang. Und er tut nie erscheinen vor Gericht. Und ich zahle mich dumm und dämlich. Mhm. Ich bin jetzt Rentner in der Zwischenzeit. Und wo andere gehen arbeiten, zum Geld verdienen, tue ich als Rentner mich mit Behörden und Ämtern und bergenweise von Akten umschlagen, um das Geld, das ich noch habe, dass wir das nicht wegnehmen.
1: Das tut mir sehr leid zu hören, Rainer. Aber darf ich dich fragen, tust du dir manchmal den Gedanken, kommt der bei dir manchmal, was wäre passiert, wenn du zurückgegangen wärst auf Amerika?
0: Ja, dann wäre ich der böse Vater. Ich kann als Vater machen, was ich will. Man hat nie recht.
1: Was hast du für ein Geschäft in Amerika?
0: Ich habe dort Autos und Traktoren exportiert von Amerika aus, hauptsächlich nach Europa.
1: Und das ist gut gelaufen, hast du gesagt, gell?
0: Das ist sehr gut gelaufen. Ich habe noch grosse Bestellungen gehabt. Der teuerste Traktor, den ich gefunden habe, war versichert für 10 Millionen Dollar. Also das sind Oldtimer, vor allem Oldtimer gewesen. Also ich habe immer das geliefert, was der Kunde bestellt hat.
1: Also das heisst, deine beste Entscheidung war es, eigentlich von der Schweiz auszuwandern und auf Amerika zu gehen und dir dort ein Geschäft aufzubauen, wo es sehr gut gelaufen ist. Aber die Entscheidung, die nachher sich aufgehoben hat, weil du eigentlich wieder zurückgekommen bist und das zurückgelassen hast und in der Schweiz geblieben bist.
0: Also ursprünglich bin ich ausgewandert in die Karibik für eine Schweizer Firma.
1: Ja, und von dort bist du auf Amerika, genau.
0: Habe ich mich selbstständig gemacht nach ein paar Jahren und bin dann nach Amerika gegangen. Und wegen Immobilien natürlich auch. In der Zeit, als ich jetzt nicht tätig war, sind die Immobilienpreise durchs Dach. Mhm. Und ich hätte Milliardär werden, wenn ich...
1: Gerade so.
0: Ohne übertrieben.
1: Wahnsinn. Das zeigt wieder, dass das Leben auch andere Geschichten kann schreiben, als dass es nur immer sehr schön ist.
0: Wenn ich noch darf erwähnen darf, im Fernsehen ist schon auf verschiedenen Sender ist eine Dokudrama-Sendung gekommen und die kommt immer wieder, auch auf dem Schweizer Kanal und die kann man auch im Internet schauen und die Leute, die das interessiert, die Sendung heisst «Weil du mir gehörst». Da geht es genau um das, wo eine Mutter das Kind gegen den Vater aufhetzt. Und in dem Dokudrama, das ist nicht erfunden, das ist ein Dokudrama, das tatsächlich stattgefunden hat. und wenn man die Sendung sieht, wenn man den Film sieht, begreift man, von was das ich rede.
1: Rainer, ich möchte mich bedanken, dass du das erzählst.
0: Das kann man nicht in Worte fassen, was da abgeht.
1: Rainer, es tut mir leid zu hören und trotzdem möchte ich mich bedanken, dass du das erzählst. Eine Geschichte, wo positiv als auch negativ ist, leider. Aber das gehört wie auch halt alles andere zum Leben dazu und das tut mir leid.
0: Danke. Das ist ein Gesellschaftsproblem.
1: Genau.
0: Weil mein Sohn hat mehrere Suizidversuche in dieser Zeit.
1: Rainer, ich glaube, wir tun nachher noch ein bisschen weiterreden. Ich lasse mal ein bisschen Musik laufen, gell?
0: Okay,
1: und gut. Für alle anderen, danke vielmals nochmal, Rainer. Für alle anderen, die auch eine Geschichte haben zum Erzählen, eine schwere Entscheidung, die sie vielleicht haben müssen treffen im Leben, oder eine mutige Entscheidung, die sie getroffen haben im Leben, wo sie gedacht haben, wie schaffe ich das bloß, wie soll ich das machen, kommt das echt gut, wo man vielleicht auch sehr viele Zweifel gehabt hat, aber trotzdem gesagt hat, ich pack's, ich mach's, ich muss, ich will, und schlussendlich ist es gut gekommen. oder vielleicht eben auch nicht. Läuten Sie mir an, erzählen Sie mir davon. Ich bin gespannt, es freut mich zu hören. 0848 440 222. Und jetzt gibt es Musik aus der Schweiz von Patent Ochsner, Le Mou.

0: Il tempo di sognare, Zeit zum Träumen. Ja, ist es bald 11:45, also kann man bald träumen, wenn man noch nicht im Schlafen ist. Sie hören den Nachtclub. Es geht um die Frage, was ist Ihre schwierigste oder mutigste Entscheidung, die Sie in Ihrem Leben getroffen haben, die nachher vielleicht alles verändert hat. Und ich habe am Telefon die Elena. Sie möchte Ihre Geschichte erzählen. Guten Abend, Elena.
1: Guten Abend, Sandro.
0: Elena, wenn du darfst.
1: Ja, also ich habe zugelassen, was der Rainer gesagt hat. Ich kenne viele Männer, die das durchleiden. Aber ich kenne auch viele Frauen, die das Gleiche durchleiden. Ich habe auch dazugehört.
0: Aber du hast mir ja gesagt, du hast auch eine Entscheidung gefällt, die es nachher alles zum Besseren gewendet hat.
1: Dann schon. Aber ich habe den Kapitalfehler gemacht, dass ich bei der Scheidung den gleichen Anwalt hatte wie der Vater von meinen Kindern. Und das, ja, aber ich hatte ja kein eigenes Geld gehabt. Und dann habe ich 100% geschafft mit den beiden Kindern. Und dann hat man mir das Kind weggenommen, in sogenannten Kinderknast, da, als schwer erziehbare. Aber wir haben gar nicht genug Geld gehabt, dass ich genug Alimente bekommen hätte. Und dazwischen ist die älteste Tochter 61 und die jüngste 58. Und es dreht sich alles zum Guten, aber es ist furchtbar schwer. Für Männer und für Frauen. Und das Geniale ist, wenn man Glück hat, die rechten Leute kennenlernt und den Weg findet zur Liebe und zum Loslassen. Es klingt schaurig blöd, aber man verliert nur mit dem Gericht. Es ist verloren, mein Liebesmeer.
0: Elena, du sagst, Loslassen hat dir geholfen. Das ist deine Entscheidung war schlussendlich, die alles besser gemacht hat.
1: Ja, und danke, Kind, das ist etwas Wunderbares. Jetzt warte ich auf Urenkel.
0: Sehr schön. Elena, danke vielmals fürs Erzählen.
1: Glück. Ich bin sicher, es gibt auch für den Rainer ein Glück.
0: Das hoffe ich auch.
1: Danke an ihn.
0: Elena, danke vielmals fürs Erzählen.
1: Dir einen schönen Abend.
0: Das wünsche ich dir auch. Ganz eine gute Nacht.
1: Danke.
0: Ciao, Elena.
1: Ciao, gute Nacht.
0: Gute Nacht.
1: Ciao.
0: Und jetzt reicht es vielleicht noch für eine Geschichte. Ich habe noch jemanden am Telefon. Zuerst gibt es aber noch Musik hier beim Nachtclub. Aber Super Trooper.

0: Trooper von ABBA auf SRF 1 im Nachtclub. 10 vor Mitternacht haben wir es schon gehabt und es läutet jemand an vom anderen Ende der Welt zum erzählen, was ihre beste Entscheidung war im Leben. Nämlich die Martina aus Neuseeland. Guten Tag, guten Morgen, würde ich sagen, oder? Oder ist das, was für Zeit ist?
1: Ja, bei uns ist guten Morgen, ist am 10:45 oder jetzt 10:45.
0: Ja, guten Morgen, dann kann
1: Martina. Guten Abend, Schweiz. Guten Abend, Santos.
0: Du hast mir erzählt, du hast eine Entscheidung getroffen. Vor vielen Jahren.
1: Ja, vor ein bisschen mehr als 20 Jahren auf Neuseeland zu kommen. Mal also zum Arbeiten auf einer Milchfarm, Kuhfarm. Einfach zum ein bisschen Englisch lernen und einmal richtig zu Übersee gewesen sein, nicht nur zu Europa. Und das wäre eigentlich für 8 Monate gewesen. Und ich hatte Stimmen, die dafür gewesen sind, die es super gefunden haben. Stimmen, die das Gefühl hatten, das ist nicht eine gute Idee, nein, mach das nicht. Gerade nach dem Studium, kein Geld, nichts. Und ich bin dann trotzdem gegangen. Und dann habe ich dann aber schnell gemerkt, nach 6 Monaten, in ein Büro gehocken. Nein, das kann ich nicht. Mir gefällt es mega gut. Und dann, ohne dass ich das jemandem gesagt habe, und ich gearbeitet habe, hat mich mein Chef gefragt, du, hättest Lust zum Bleiben? Wir würden dich gerne behalten.
0: Also in Neuseeland?
1: Ich habe sofort gewusst, ja. Und ich habe sofort gewusst, ja, keine, das ist keine Frage. Wohl, das mache ich. Und dann habe ich das meinen Eltern erzählt. Und ja, die haben dann schon ein bisschen gedacht, und jetzt kommt sie gar nicht mehr. Und dann ist lustig, meine Mutter hat das ihrem Vater und ihrer Mutter gesagt. Und mein Großvater hat das cool gefunden. Er war selber 3-mal in Neuseeland. Und er hat gesagt, wenn er die Chance gehabt hätte, um da sich pensionieren zu lassen, das hätte er auch gern gemacht. Ihm hat das Land ungut gefallen.
0: Und jetzt hast und du entschieden, machst du das?
1: Ja, und meine Großmutter hat gesagt, das geht nicht, du musst zu meiner Mutter, du musst dir probieren, ihre Meinung zu ändern. Die kann nicht bleiben, das geht doch nicht, das Kind so weit weg zieht so. Und nachher, wo meine Eltern dann, ich bin dann für 3 Monate in die Schweiz gekommen, um mein Visum alles zu machen, weil es dann das erste abgelaufen ist. Und dann habe ich für 3 Jahre eins bekommen. Und ich dachte, ja, mal 3 Jahre. Und dann komme ich dann wahrscheinlich schon wieder in die Schweiz. Und nachher sind meine Eltern das erste Mal nach 6 Monaten gekommen. Und die haben sofort verstanden, wieso das mir da so gut gefallen hat. Denen hat es super gefallen auch. Und wenn die jetzt könnten, like, die würden sofort kommen und sich da oder ja, ihre Pension da ausleben, wenn das ja irgendwie eine Chance gäbe.
0: Aber Martina, warum ist es für dich die beste Entscheidung gewesen, genau, dass du das gemacht hast und schlussendlich immer noch dort bist in Neuseeland?
1: Ich habe meinen Mann hier kennengelernt. Er ist zwar nicht Neuseeländer, er ist von England. Wir haben jetzt eine Tochter, eine 8-jährige Tochter. Ich habe super Freunde kennengelernt. Meine beste Freundin ist von Deutschland, auch da, genau vor 20 Jahren hergekommen. Wir haben einander nicht gekannt. Und ich bin jetzt ein Gatte von ihrem ältesten Mädchen. Und den Lifestyle, den wir hier haben, könnten wir in der Schweiz nicht haben.
0: Was meinst du mit dem Lifestyle?
1: Wir haben einen riesigen Garten mit ein paar Haustieren, Schöfchen, Enten, Hühner. Also die Größe von unserem Haus und unserem Garten könnten wir uns in der Schweiz nie leisten.
0: Aber wie ist denn jetzt in Neuseeland? Ist das nicht teurer auch jetzt geworden in Neuseeland alles?
1: Es ist schon auch teurer geworden. Gewisse Sachen schon auch. Aber das, wo wir uns das Haus haben können kaufen, das könnten wir uns jetzt nicht. Nie. Und eben, unsere Nachbarn sind nicht gerade auf uns oben, aber sie sind dicht nah genug. Wir haben super Glück gehabt, dass die Audrey, unsere Nachbarn, das sind die Neuseeland-Großeltern für sie, dass wie sie keine Großeltern da hat. Also ich glaube, so ein Leben würde in der Schweiz. Ich komme sehr gerne in die Schweiz. Immer, ich freue mich mega. Wir kommen an den Weihnachten für 8 Wochen. Ich freue mich auch mega zum Zuko, aber für immer könnte ich es mir glaube nicht vorstellen. Außer für etwas mega. Irgendwann passieren.
0: Also in dem Fall für dich kann man sagen, es ist die richtige und deine absolut beste Entscheidung gewesen, dass du eigentlich dort mal für eine kurze Zeit hast wollen weg und schlussendlich bist du geblieben.
1: Ich bin geblieben, Ja, nein, ist super. Neuseeland, da sind mega offen, also, was ich am Anfang mega komisch gefunden habe. Also,
0: ungewohnt.
1: Als Schweizer ist man manchmal ein bisschen, ein bisschen ungewöhnlich. Ich war zuerst ein bisschen, komm, kannst du zu mir heimkommen? Ja, ich kann doch das und das. Und das ist am Anfang schon ein bisschen, und gewisse Sachen, fehlen mir manchmal schon, also Pünktlichkeit am Anfang, manchmal gewisse Leute, wenn ich nicht heimkomme, dann komme ich dann halt mal. Aber man gewöhnt sich an so Zeug.
0: Wie man sich an alles gewöhnt, das ist ja so. Würde ich jetzt behaupten. Martina, ich möchte mich bedanken, dass du die weite Leitung zu uns in die Schweiz gefunden hast, um anzuläuten und von deiner Entscheidung, von deiner mutigen Entscheidung erzählt hast, um in Neuseeland zu bleiben, wo im Nachhinein betrachtet die beste Entscheidung für dich war. Martina, ich wünsche dir ganz einen schönen Tag und liebe Grüße auf Neuseeland.
1: Ja.
0: Danke vielmals.
1: Danke vielmals und euch allen eine gute Nacht in der Schweiz.
0: Ciao Martina, merci.
1: Tschüss.
0: Ciao. Und ich möchte mich auch bei allen bedanken, die heute die Entscheidung getroffen haben, um mir ins Studio anzuhören und der ganzen Schweiz und bis auf Neuseeland erzählen, was ihre mutigste Entscheidung war, die sie je getroffen haben, die ihr Leben irgendwie in irgendwelcher Art verändert hat. Zum Teil gut, zum Teil schlecht. Das hat mich sehr gefreut, die erste, meine erste Nachtclub-Sendung dürfen zu moderieren. Mein Name ist Sandro Dierungs. Ich wünsche allen ganz eine gute Nacht. In eine buona notte. 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

0: Die Nachrichten von SRF um Mitternacht mit Lara Kresten. Es ist der 4. Sieg in Folge für die Schweizer Nazi. Sie gewinnt in der Nations League gegen Nordmazedonien mit 3:0. Und in Frankreich haben Hunderttausende Jugendliche, Studenten und Lehrer demonstriert. Präsident Macron hat wegen der Schülerproteste eine Krisensitzung einberufen. Das Wetter: im Norden ist es zunächst freundlich, aus Westen wird es zunehmend bewölkt bei 22 Grad. Wir beginnen mit Fußball. Die Schweizer Nationalmannschaft hat auch das 4. Spiel in der Nations League gewonnen. Die Nazi schlägt Nordmazedonien mit 3:0. Aus Luzern berichtet Sportredaktor Peter Schnieder.
1: Das 3:0 sieht zwar souverän aus, war es aber nicht. Das lag daran, dass die Wechsel, die Murat Yakin in der Startformation vornahm, sich nicht auszahlten. Die Schweizer waren kein Team mehr, die Abstimmungen fehlten. Vincent Siro und auch Djibril Sow wirkten wie Fremdkörper in dieser Mannschaft. Sie fanden ihre Positionen nicht. Trotzdem gingen die Schweizer mit 1:0 kurz vor der Pause in Führung durch ein Geschenk von Nordmazedonien, das Fabian Rieder ausnützte. In der zweiten Halbzeit brachte dann Johan Mansambi und Ardon Jashari wieder Ordnung in das Schweizer Spiel. Der überragende Mansambi profitierte bei einem Schuss dann auch von einem weiteren nordmazedonischen Fehler zum 2:0. Und auch beim 3:0 von Danendoy profitierten die Schweizer von einer Unaufmerksamkeit von Nordmazedonien. Die Schweiz gewinnt verdient mit 3:0. Aber das Spiel hat auch aufgezeigt, dass die Breite im Kader nicht so groß ist wie gedacht.
0: Wegen der massiven Schülerproteste in ganz Frankreich hat Präsident Emmanuel Macron am Abend mit Ministern über die Lage beraten. Details dazu sind noch keine bekannt. Zuvor hatten Hunderttausende Jugendliche, Lehrkräfte und Studierende den Unterricht an knapp einem Viertel aller Gymnasien im Land lahmgelegt. Nach Behördenangaben demonstrierten über 250.000 Menschen. Die Organisatoren sprachen von fast einer 500.000. Die Demonstrierenden fordern mehr Geld für das Bildungswesen. Die Stimmung ist auch wegen des harten Vorgehens der Sicherheitskräfte aufgeheizt. Gegen mehrere Polizisten laufen Ermittlungen wegen unverhältnismäßiger Gewalt. Die Jugendorganisationen haben für Donnerstag zu weiteren landesweiten Protesten aufgerufen. In die USA. Nach der gescheiterten Hinrichtung im US-Bundesstaat Tennessee ist die betroffene Frau nun wieder bei Bewusstsein. Laut ihren Anwälten ist sie wach und kann sprechen. Sie werde weiterhin intensivmedizinisch versorgt. Ihre Gesundheitsprognose sei noch unklar. Die Frau hatte letzte Woche 2 Giftspritzen überlebt und war anschließend in kritischem Zustand ins Spital gebracht worden. Die heute 50-jährige Frau war vor über 30 Jahren als 18-Jährige wegen Mord zum Tod verurteilt worden. Im Schwarzen Meer sind erneut Handelsschiffe ins Visier von Drohnenangriffen geraten. Vor der russischen Küste nahe Sotschi steht ein Öltanker nach einem Angriff mit Seedrohnen in Vollbrand. Laut russischen Angaben konnten alle 23 Besatzungsmitglieder gerettet werden. Laut den russischen Behörden kann das Feuer erst bekämpft werden, wenn die Flammen an Intensität verlieren. Das Schiff soll zur russischen Schattenflotte gehören. Bereits am frühen Morgen war vor der Küste des NATO-Mitglieds Bulgarien 2 Handelsschiffe von Drohnen angegriffen worden. Die Ukraine machte Russland dafür verantwortlich. Die gegenseitigen Drohnenangriffe auf Frachter und Tanker haben den Schiffsverkehr im gesamten Schwarzmeerraum inzwischen weitgehend zum Erliegen gebracht. Die israelischen Behörden warnen Israeli sowie Jüdinnen und Juden im Ausland vor möglichen Gewalttaten und feindseligen Aktionen anlässlich des heutigen 3. Jahrestags des Hamas-Terrorangriffs. Abgeraten wird von Reisen in bestimmte Länder wie etwa Jordanien oder Ägypten. In manchen Ländern solle an belebten Orten kein Hebräisch gesprochen werden. Am 7. Oktober 2023 töteten Mitglieder der extremistischen Hamas fast 1200 Menschen. Es handelte sich um das größte Massaker an Jüdinnen und Juden seit dem Holocaust. Es ist ein Rückschlag für den US-Tech-Konzern Google in Finnland. Die dortigen Umweltbehörden haben von Google verlangt, den Bau 2 riesiger Rechenzentren vorläufig zu stoppen. Der US-Konzern soll vorab über 500 Hektar Wald abgeholzt und Erdarbeiten durchgeführt haben, ohne die gesetzliche Umweltverträglichkeitsprüfung abzuwarten. Die Behörde stützt sich unter anderem auf Drohnenaufnahmen und rechnet mit einer monatelangen Verzögerung. Google räumte Versäumnisse ein und kündigte an, mit den Behörden zu kooperieren. Die Projekte sind Teil eines 13 Milliarden Euro Investments in KI-Infrastruktur, Googles bisher größtes Vorhaben in Europa. Nochmals zum Sport mit Eishockey. In der Champions Hockey League hat Davos auswärts beim schwedischen Rögle verloren mit 2:3. Genf Servett verliert ebenfalls auswärts in Schweden. Die Genfer unterliegen den Växjö Lakers mit 0:4. Gewonnen hat hingegen Freiburg zu Hause gegen Jitra aus der Slowakei mit 6:1. Und das Wetter. Heute ist es im Norden zunächst freundlich. Tagsüber ziehen aus Südwesten dichte Wolken auf und bringen dort etwas Regen. Im Süden ist es oft bewölkt und stellenweise nass. Die Temperaturen erreichen im Westen und Süden 18 Grad. Im Osten gibt es 22 und in den Föhngebieten bis 25 Grad. Das waren Nachrichten von Radio SRF. Verantwortlich Lara Christen.
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0: Die Nachrichten von SRF um 1 Uhr mit Lara Christen. Wir beginnen mit Fußball. Die Schweizer Nationalmannschaft hat auch das vierte Spiel in der Nations League gewonnen. Die Nazi schlägt Nordmazedonien mit 3:0. Aus Luzern berichtet Sportredaktor Peter Schneider.
1: Das 3:0 sieht zwar souverän aus, war es aber nicht. Das lag daran, dass die Wechsel, die Murat Yakin in der Startformation vornahm, sich nicht auszahlten. Die Schweizer waren kein Team mehr, die Abstimmungen fehlten. Vincent Siro und auch Djibril Sow wirkten wie Fremdkörper in dieser Mannschaft. Sie fanden ihre Positionen nicht. Trotzdem gingen die Schweizer mit 1:0 kurz vor der Pause in Führung durch ein Geschenk von Nordmazedonien, das Fabian Rieder ausnützte. In der zweiten Halbzeit brachte dann Johan Mansambi und Ardon Yashari wieder Ordnung in das Schweizer Spiel. Der überragende Mansambi profitierte bei einem Schuss dann auch von einem weiteren nordmazedonischen Fehler zum 2:0. Und auch beim 3:0 von Danendoy profitierten die Schweizer von einer Unaufmerksamkeit von Nordmazedonien. Die Schweiz gewinnt verdient mit 3:0. Aber das Spiel hat auch aufgezeigt, dass die Breite im Kader nicht so groß ist wie gedacht.
0: In die USA. Nach der gescheiterten Hinrichtung im US-Bundesstaat Tennessee ist die betroffene Frau nun wieder bei Bewusstsein. Laut ihren Anwälten ist sie wach und kann sprechen. Sie werde weiterhin intensivmedizinisch versorgt. Ihre Prognose sei noch unklar. Die Frau hatte letzte Woche 2 Giftspritzen überlebt und war anschließend in kritischem Zustand ins Spital gebracht worden. Die heute 50-jährige Frau war vor über 30 Jahren als 18-Jährige wegen Mord zum Tod verurteilt worden. Es ist ein Rückschlag für den US-Tech-Konzern Google in Finnland. Die dortigen Umweltbehörden haben von Google verlangt, den Bau 2 riesiger Rechenzentren vorläufig zu stoppen. Der US-Konzern soll vorab über 500 Hektar Wald abgeholzt und Erdarbeiten durchgeführt haben, ohne die gesetzliche Umweltverträglichkeitsprüfung abzuwarten. Die Behörde stützt sich unter anderem auf Drohnenaufnahmen und rechnet mit einer monatelangen Verzögerung. Google räumte Versäumnisse ein und kündigte an, mit den Behörden zu kooperieren. Die Projekte sind Teil eines 13 Milliarden Euro Investments in KI-Infrastruktur, Googles bisher größtes Vorhaben in Europa. Und nochmals zum Sport mit Eishockey. In der Champions Hockey League hat Davos auswärts beim schwedischen Rögle verloren mit 2:3. Genf Servette verliert ebenfalls auswärts in Schweden. Die Genfer unterliegen den Växjö Lakers mit 0:4. Gewonnen hat hingegen Freiburg, zu Hause gegen Nitra aus der Slowakei mit 6:1. Das Wetter: im Norden ist es zunächst freundlich, aus Westen wird es zunehmend bewölkt bei 18 bis 22 Grad. Im Süden gibt es viele Wolken und etwas Regen. Das waren Nachrichten von Radio SRF. Verantwortlich Lara Christen.
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SRF Verkehrsinfo von 1.33 Uhr auf der A9 Lausanne Richtung Pontarlier. Zwischen Leclerc und Balegg besteht Gefahr wegen eines Pannenfahrzeugs.

Nachrichten von SRF um 2 Uhr mit Lara Christen. Im Kosovo hat das Parlament eine neue Präsidentin gewählt und damit drohende Neuwahlen abgewendet. Premierminister Albin Kurti hatte Justina Chirokapula von der Oppositionspartei PDK als Kandidatin vorgeschlagen. Sie wurde anschließend mit der nötigen Zweidrittelmehrheit zur neuen Präsidentin gewählt. Es war der letztmögliche Termin vor Ablauf der Frist. Hätte sich das Parlament erneut nicht auf einen Präsidenten oder eine Präsidentin einigen können, wäre es aufgelöst worden. Es hätte zum vierten Mal innerhalb von weniger als 2 Jahren Neuwahlen gebraucht. In die USA. Nach der gescheiterten Hinrichtung im US-Bundesstaat Tennessee ist die betroffene Frau nun wieder bei Bewusstsein. Laut ihren Anwälten ist sie wach und kann sprechen. Sie werde weiterhin intensivmedizinisch versorgt. Ihre Gesundheitsprognose sei noch unklar. Die Frau hatte letzte